Die Kölner Akademie, dirigiert von Michael Alexander Willens mit der ersten Sinfonie von Friedrich Witt, Anfang der 1790er in Würzburg uraufgeführt. Dort in Würzburg war Witt später als Hofkapellmeister tätig. Dort starb er 1836 mit Mitte 60. Unser nächster Komponist, der war zu diesem Zeitpunkt erst 12, Karl Reinecke. Geboren im norddeutschen Altona, machte er sich später besonders in Leipzig einen Namen. Wir hören seinen Bläseroktett Opus 216, gespielt vom Ensemble Villa Musica.

Harmonischer Mix aus Flöte, Oboe und jeweils doppelt Klarinette, Horn und Fagott, in wunderbare Form gebracht von Karl Reinecke in seinem Oktett Opus 216 und hier gespielt vom Ensemble Villa Musica. Wir erweitern die Besetzung wieder, bauen die ARD-Nachtkonzertbühne um für Klavier und Orchester. Die Noten entstanden ursprünglich Mitte der 1850er in Norwegen, geschrieben von einem Schüler Chopins, Thomas D. A. Tellefsen. Entdeckenswert, weil leider nicht allzu häufig auf den Konzertprogrammen. Hier ist sein zweites Klavierkonzert in F-Moll Opus 15. Howard Shelley spielt nicht nur den virtuosen Solopart, sondern leitet vom Flügel aus auch die Nürnberger Symphoniker.

Der britische Pianist Howard Shelley ist ein hochmusikalischer Anwalt für Werke, die eher seltener zu hören sind. Nicht, weil sie nicht gut wären, im Gegenteil, aber eben nicht so breit bekannt. Hier gerade das zweite Klavierkonzert in F-Moll Opus 15 von Thomas A. D. Tellefsen, einem 1823 geborenen Norweger und späteren Wahlfranzosen. Das A. D., das steht für Dyke Ackland, in Erinnerung an Tellefsens britischen Patenonkel. Da schließt sich der Kreis zu Howard Shelley. Klavier in ganz anderer Klangfarbe und anderer Besetzung haben wir jetzt für Sie im ARD-Nachtkonzert mit einer Violinsonate von Franz Schubert statt modernem Konzertflügel mit Hammerklavier als interessantem Kontrast.

Der britische Geiger Andrew Manzi und dessen Landsmann Richard Eager am Hammerklavier im März 2007 mit Franz Schuberts Violinsonate in D-Dur, Deutschverzeichnis 384. Und so wie wir vorhin das Klavier als Bindeglied hatten, so ist es nun die Geige nach der Schubert-Sonate, jetzt eine Fantasie für Violine und Orchester, komponiert gleich zu Beginn des 20. Jahrhunderts, und zwar von Josef Suk. Podium frei für Julia Fischer und das Philharmonische Orchester Monte Carlo unter Jakob Kreizberg.

Julia Fischer und das Philharmonische Orchester Monte Carlo im November 2010, dirigiert von Jakob Kreizberg mit Josef Suks Fantasie in G-Moll, Opus 24. Mit einem paar Takten Bach spielt Víkingur Ólafsson auf 4 Uhr zu, mehr Bach auch später in der nächsten Nachtkonzertrunde nach den Nachrichten.

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1: Um 4 Uhr mit Reza Waffa. Bei der Fußball-Weltmeisterschaft hat die deutsche Nationalmannschaft die Vorrunde mit einer Niederlage beendet. Aus dem ARD-WM-Team Michael Küster.
2: Trotz der frühen Führung durch Leroy Sané hat Deutschland nach schwacher Leistung noch mit 1:2 gegen Ecuador verloren. Die Südamerikaner sicherten sich damit noch als Dritte die Teilnahme am Sechzehntelfinale. Platz 2 hat sich die Elfenbeinküste geschnappt nach einem 2:0 über Curaçao, das die Heimreise antreten muss. In Gruppe F haben sich die Niederländer den Gruppensieg geholt nach einem 3:1 über Tunesien. Die Nordafrikaner waren schon zuvor ausgeschieden. Platz 2 ging an Japan, das sich von Schweden mit einem 1:1 getrennt hat. Auch die Skandinavier stehen als gute Gruppendritte im Sechzehntelfinale.
1: Im Prozess um den Anschlag auf den Magdeburger Weihnachtsmarkt wird heute das Urteil erwartet. Bei der Tat waren 6 Menschen getötet und mehr als 300 verletzt worden. Aus Magdeburg, Annette Schneider-Solis.
3: Um Betroffenen die Aussage zu ersparen, stellte die erste große Strafkammer ihnen frei, ob sie in den Zeugenstand treten wollen. Alternativ wurden ihre Aussagen bei der Polizei im Selbstleseverfahren eingeführt. Nach 7,5 Monaten juristischer Bestandsaufnahme kommt für den Täter nur eine lebenslange Haft in Frage. Ihm wird 6-facher Mord und, nach Ansicht der Staatsanwaltschaft, 202-facher Mordversuch und 4-fache Körperverletzung vorgeworfen. Staatsanwaltschaft und Nebenkläger fordern zudem die Anerkennung der besonderen Schwere der Schuld und eine anschließende Sicherungsverwahrung.
1: Ein Team des Technischen Hilfswerks soll heute nach Venezuela abreisen. Nach Angaben einer Sprecherin des THW werden knapp 50 Einsatzkräfte mit einer Bundeswehrmaschine vom Flieger Horst Wunsdorf in Niedersachsen in Richtung Erdbebengebiet starten. Geplant ist, dass sie sich an der Rettung von Verschütteten beteiligen. Die Bundesregierung will außerdem Hilfsgüter in das südamerikanische Land schicken. Die Zahl der Toten nach dem Erdbeben ist laut Behörden inzwischen auf mindestens 235 gestiegen. Bund und Länder haben sich darauf geeinigt, wie die Kommunen finanziell entlastet werden sollen. Die Finanzreform ist bei der Ministerpräsidentenkonferenz im Kanzleramt in Berlin vereinbart worden. Hintergrund sind stark gestiegene Sozialausgaben der Kommunen. Dies betrifft etwa die Kinder- und Jugendhilfe oder die Eingliederungshilfe für Menschen mit Behinderung. Künftig soll gelten, in bestimmten Fällen übernimmt der Bund 80% der Mehrkosten. Das waren die Nachrichten. Das Wetter in Deutschland. Tagsüber sonnig, später Richtung Westen Quellwolken, vereinzelt Schauer und Gewitter, Höchstwerte 31 bis 40 Grad. Am Samstag viel Sonne, im Westen später örtlich Schauer und Gewitter, 31 bis 41 Grad, an der Küste etwas kühler. Die Zeit, es ist 4:03 Uhr.
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4: Willkommen zu dieser Stundenrunde. Ob Sie schon länger dabei sind oder gerade erst dazugekommen, ob noch oder schon wach, vielleicht auch immer mal wieder, gute Musik ist eine schöne Begleiterin. Und an Begleitmaterial fehlt's natürlich nicht, zum Beispiel aus der Feder von Franz Anton Hofmeister, Wiener Mozart-Zeitgenosse und auch bestens mit ihm bekannt. Von Hofmeister stammt das folgende Oboenkonzert in C-Dur. Für herrlichen Klang sorgen Albrecht Mayer und die Kammerakademie Potsdam.

Albrecht Mayer und die von ihm geleitete Kammerakademie Potsdam 2013 in der Berliner Jesus-Christus-Kirche. Dieses Oboenkonzert in C-Dur, das komponierte Franz Anton Hofmeister. Weiter geht's in der Paralleltonart A-Moll und einem Konzert, das Johann Sebastian Bach eigentlich für Violine, Streicher und Basso Continuo vorgesehen hatte. Die chinesische Meistergitarristin Xuefei Yang hat es für ihr Instrument und Streichquartett bearbeitet. Und das hat sich gelohnt, wie die Aufnahme mit dem britischen Elias String Quartet zeigt.

Die chinesische Gitarristin und Wahl-Londonerin Xuefei Yang begnügt sich nicht mit dem Originalrepertoire für ihr Instrument. Wenn ihr zum Beispiel ein Violinkonzert gefällt, wie dieses in A-Moll von Johann Sebastian Bach, in dessen Werkeverzeichnis übrigens auf Platz 1041, dann bearbeitet sie es kurzerhand, wie hier für Gitarre und Streichquartett. Und für die Aufnahme traf sie sich 2011 in Liverpool mit dem Elias String Quartet. Im ARD-Nachtkonzert, präsentiert von BR Classic, da bleiben wir noch bei der Familie Bach, mit Musik in D-Dur von Wilhelm Friedemann Bach, im Mittelpunkt der drei Konzertsätze die Traversflöte und damit Verena Fischer, umrahmt von Mitgliedern der Musiker Antiqua Köln unter Leitung von Reinhard Göbel.

Verena Fischer, Traversflöte und Mitglieder der Musiker Antiqua Köln, geleitet von Reinhard Göbel, spielten dieses Konzert in D-Dur von Wilhelm Friedemann Bach. Ganz andere Flötentöne gleich nach den Nachrichten aus der Feder einer komponierenden Nonne. Mit einem Schubert-Menuett begleitet uns aber erstmal der Pianist Michael Endres auf 5 Uhr zu. 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
1: Um 5 Uhr mit Resa Waffa. Bei der Fußball-Weltmeisterschaft hat die deutsche Nationalmannschaft die Vorrunde mit einer Niederlage beendet. Aus dem ARD-WM-Team Michael Küster.
2: Trotz der frühen Führung durch Leroy Sané hat Deutschland nach schwacher Leistung noch mit 1:2 gegen Ecuador verloren. Die Südamerikaner sicherten sich damit noch als Dritte die Teilnahme am Sechzehntelfinale. Platz 2 hat sich die Elfenbeinküste geschnappt nach einem 2:0 über Curaçao, das die Heimreise antreten muss. In Gruppe F haben sich die Niederländer den Gruppensieg geholt nach einem 3:1 über Tunesien. Die Nordafrikaner waren schon zuvor ausgeschieden. Platz 2 ging an Japan, das sich von Schweden mit einem 1:1 getrennt hat. Auch die Skandinavier stehen als gute Gruppendritte im Sechzehntelfinale.
1: Im Prozess um den Anschlag auf den Magdeburger Weihnachtsmarkt wird heute das Urteil erwartet. Bei der Tat waren 6 Menschen getötet und mehr als 300 verletzt worden. Aus Magdeburg, Annette Schneider-Solis.
3: Um Betroffenen die Aussage zu ersparen, stellte die erste große Strafkammer ihnen frei, ob sie in den Zeugenstand treten wollen. Alternativ wurden ihre Aussagen bei der Polizei im Selbstleseverfahren eingeführt. Nach 7,5 Monaten juristischer Bestandsaufnahme kommt für den Täter nur eine lebenslange Haft in Frage. Ihm wird 6-facher Mord und, nach Ansicht der Staatsanwaltschaft, 202-facher Mordversuch und 4-fache Körperverletzung vorgeworfen. Staatsanwaltschaft und Nebenkläger fordern zudem die Anerkennung der besonderen Schwere der Schuld und eine anschließende Sicherungsverwahrung.
1: Ein Team des Technischen Hilfswerks soll heute nach Venezuela abreisen. Nach Angaben einer Sprecherin des THW werden knapp 50 Einsatzkräfte mit einer Bundeswehrmaschine vom Fliegerhorst Wunsdorf in Niedersachsen in Richtung Erdbebengebiet starten. Geplant ist, dass sie sich an der Rettung von Verschütteten beteiligen. Die Bundesregierung will außerdem Hilfsgüter in das südamerikanische Land schicken. Die Zahl der Toten nach dem Erdbeben ist laut Behörden inzwischen auf mindestens 235 gestiegen. Für Umweltverbände wird es in Zukunft schwieriger, gegen Infrastrukturprojekte zu klagen. Der Bundestag hat eine entsprechende Gesetzesänderung beschlossen. Ziel ist es, die Umsetzung von großen Vorhaben wie etwa dem Bau von Autobahnen zu beschleunigen. Künftig sollen Umweltverbände nur noch unter bestimmten Voraussetzungen juristische Schritte gegen Infrastrukturprojekte einleiten dürfen. Und Klagen sollen nicht mehr automatisch eine aufschiebende Wirkung haben. Das waren die Nachrichten. Das Wetter in Deutschland. Tagsüber sonnig, später Richtung Westen, Quellwolken, vereinzelt Schauer und Gewitter, Höchstwerte 31 bis 40 Grad. Am Samstag viel Sonne, im Westen später örtlich Schauer und Gewitter, 31 bis 41 Grad, an der Küste etwas kühler. Die Zeit, es ist 5:03 Uhr.
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4: Mit Jerzy Mai und mittlerweile darf ich guten Morgen sagen an diesem frühen Freitag. Wie vorhin versprochen, beginnt unsere Schlussrunde dieses Nachtkonzerts mit Musik des späten 17. Jahrhunderts aus der Feder einer hochmusikalischen Nonne aus Italien, Isabella Leonarda. Dass sie auch sehr weltlich komponieren konnte, das zeigt ihre folgende Blockflötensonate Opus 16 Nummer 7. Viel Vergnügen mit dem Ensemble Spirit of Music.

Das Ensemble Spirit of Music rund um die Blockflötistin Maria Loos mit der 7. von 12 Sonaten Opus 16 aus der Feder der italienischen Nonne Isabella Leonarda. Zwei Traversflöten, aber auch zwei Oboen und eine Violine, die übernehmen die führenden Stimmen im folgenden G-Dur-Konzert von Johann David Heinichen. Alle klingenden Details hat die Musikerantiqua Köln, geleitet von Reinhard Göbel.

Barockes von Johann David Heinichen, Kapellmeister in Dresden am Hofe August des Starken. Das war gerade ein G-Dur-Konzert Heinichens, bei dem sich zwei Traversflöten, zwei Oboen und eine Violine einen harmonischen Wettstreit lieferten und sich die Klangbälle zuwarfen. Umrahmt von Streichern und Basso Continuo, lebendig gespielt von der Musica Antiqua Köln. Sie hören das ARD-Nachtkonzert am sehr frühen Freitagmorgen, jetzt mit spanisch gefärbten Tänzen, eines deutsch-polnischen Spätromantikers und Wahlfranzosen Moritz Moszkowski für spanisches Flair in unserer historischen Aufnahme von 1957 sorgt am Pult des London Symphony Orchestra Ataulfo Argenta.

ursprünglich für Klavier zu vier Händen gedacht, die fünf spanischen Tänze von Moritz Moszkowski, später von ihm selbst orchestriert und hier in einer Aufnahme zu hören, die auch nach bald 70 Jahren nichts von ihrer Ausdruckskraft verloren hat. Nicht zuletzt, weil mit Ataulfo Argenta ein hochmusikalischer Spanier am Pult des London Symphony Orchestra stand. Auch die nächste Einspielung entstand in London, aber fast 30 Jahre später, mit der legendären Academy of St. Martin in the Fields unter Ina Brown. Auf den Notenpulten ein Concerto von Johann Joachim Quantz, im Mittelpunkt das Horn und damit Barry Tuckwell.

Barry Tuckwell und die Academy of St. Martin in the Fields und Diana Brown waren das 1985 mit dem Concerto Nummer 9 in S-Dur für Horn, Streicher und Basso Continuo von Johann Joachim Quantz. Wir bleiben noch im 18. Jahrhundert. Nach Musik vom Flötenlehrer Friedrichs des Großen geht's jetzt an den französischen Hof mit einer Orchesterfantasie von Jean-Ferry Rebel. Und das in einer Bearbeitung von Pavel Sierbin, gespielt vom Pratum Integrum Orchester.

Barockes aus der Feder von Jean-Ferry Rebel. Er komponierte diese Fantasie für Orchester, die wir hier in einer Bearbeitung mit dem Pratum Integrum Orchester hörten. Auf die Zielgerade geht unser heutiges ARD-Nachtkonzert mit amerikanischer Musik des 19. Jahrhunderts, mit einem Scherzo von George Frederick Bristow, komponiert für seine dritte Sinfonie, und laut Satztitel sind da fröhliche Schmetterlinge unterwegs, Butterflies Frolic. Alle Details hat das Detroit Symphony Orchestra unter Nemejavi.

Vor gut 7 Monaten, da jährte sich der Geburtstag des amerikanischen Komponisten George Frederick Bristow zum 200. Mal. Das war gerade der dritte Satz seiner Sinfonie Nummer 3 in Fis-Moll, ein Scherzo rund um fröhliche Schmetterlinge. Auch die Aufnahme entstand in den USA mit dem Detroit Symphony Orchestra und dann der Meyerwi. Mit ein paar entspannten Gershwin-Takten bleiben wir noch einen Moment in den Staaten. Das war das heutige ARD-Nachtkonzert, präsentiert von BR Classic. Am Mikrofon verabschiedet sich mit Dank für Ihr Interesse Jerzy May. Ihnen noch einen schönen Freitag. Hoffentlich weiter mit Zeit für Musik und sehr gerne mit unseren ARD-Kulturwellen.

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1: 6 Uhr. Fußball-WM, erste Niederlage für Deutschland. Einigung zwischen Bund und Ländern, Kommunen werden entlastet. Und Zeugnisvergabe, Hessen startet in die Sommerferien. Das Wetter sonnig und sehr heiß mit 35 bis 40 Grad. Mein Name ist Stefanie Nopper. Guten Morgen. Erste Niederlage für Deutschland bei der Fußball-WM. Das Team hat das dritte und letzte Spiel der Gruppenphase verloren, 1:2 gegen Ecuador. Nach den Siegen in den ersten beiden Spielen ist Deutschland trotzdem eine Runde weiter. ARD-WM-Reporter Felix Mansell.
2: Fehlende Spannung, mangelnde Zweikampfführung, deutliche Abwehrschwächen und Geschwindigkeitsdefizite führen zur ersten deutschen Niederlage bei dieser WM. Gut nur, dass das DFB-Team schon vor der Begegnung als Gruppensieger festgestanden hat. Durch einen Torwartfehler von Manuel Neuer verliert Deutschland gegen Ecuador mit 1:2. Obwohl das DFB-Team durch Sané früh in Führung geht, gelingt es ihm nicht, die Spielkontrolle an sich zu reißen. Mit so einer Leistung wird es im kommenden Turnier Lauf schwer, Spiele zu gewinnen. Das nächste ist das 16. Finale und steht am Montag an. Der Gegner steht noch nicht fest.
1: Hier noch die anderen Spiele vom Abend und aus der Nacht. Curaçao, Elfenbeinküste 0:2, Tunesien, Niederlande 1:3, Japan, Schweden 1:1, Türkei, USA 2:2 und Paraguay, Australien 0:0. Bund und Länder haben sich darauf geeinigt, Länder und Kommunen finanziell zu entlasten. Das haben beide Seiten offiziell mitgeteilt. Geplant ist, dass der Bund in Zukunft 80% der Kosten trägt, die Ländern und Kommunen bei neuen Gesetzen entstehen. Greifen soll das ab Mehrkosten in Höhe von 200 Millionen Euro. Bundeskanzler Merz sagte nach dem Treffen mit den Ministerpräsidentinnen und Präsidenten:
3: Wir alle haben angespannte Haushaltssituationen. Wir werden also in Zukunft gemeinsam, auch aus einem gemeinsamen Interesse heraus, darauf achten, dass wir das, was wir beschließen, auch gemeinsam bezahlen, sei es auf der Ebene des Bundes, der Länder oder der Gemeinden.
1: Gelten soll die neue Regelung ab September. Nach den schweren Erdbeben in Venezuela ist die Zahl der Todesopfer auf 235 gestiegen. Nach Angaben der Regierung wurden mehr als 4.300 Menschen verletzt. Es wird befürchtet, dass viele weitere Opfer unter Trümmern liegen. An der Suche nach Überlebenden sollen sich auch Helfer aus Deutschland beteiligen. Ein Team des Technischen Hilfswerks startet heute von Niedersachsen aus nach Venezuela. Auch die USA und Mexiko haben Suchmannschaften geschickt. Tausende Schülerinnen und Schüler in Hessen bekommen heute ihre Zeugnisse. Nicht für alle ist das ein Grund zum Feiern. Um Familien zu unterstützen, haben die staatlichen Schulämter Beratungshotlines eingerichtet. HR-Reporter Marcel Ruge.
4: Psychologische, aber auch rechtliche Fragen können hier heute angesprochen werden. Einen Ansturm auf das Angebot hat es aber zuletzt nicht gegeben, heißt es aus dem Schulamt in Kassel etwa. Große Krisengespräche haben Seltenheitswert. Probleme würden sich meist schon während des Schuljahrs abzeichnen. Eher rufen Eltern an, die von bestimmten Formulierungen im Zeugnis überrascht sind. Die Nummern der Zeugnistelefone stehen auf der Website des Kultusministeriums.
1: Zum Ferienbeginn heute werden auf den Autobahnen ab dem Nachmittag Staus erwartet. Der Frankfurter Flughafen und auch die Bahn rechnen mit vielen Passagieren und mit Verzögerungen. Großer Stromausfall in Rüsselsheim im Kreis Groß-Gerau. Nach Angaben des Rüsselsheimer Energieversorgers fiel der Strom gestern Abend aus, mitten in der zweiten Halbzeit der deutschen Fußballnationalmannschaft. Wie viele Menschen genau betroffen sind, sei unklar. Mitarbeiter des Energieversorgers versuchen, den Stromausfall zu beheben. Seit 2 Uhr, seien einige Stadtteile wieder am Netz. Die Ursache des Stromausfalls ist bisher nicht bekannt. Und das passiert heute noch. Im Prozess um den Anschlag auf den Magdeburger Weihnachtsmarkt 2024 wird das Urteil erwartet. Der Angeklagte soll mit einem Mietwagen über den belebten Markt gefahren sein und 6 Menschen getötet haben. Bahnchefin Paller soll heute Rede und Antwort stehen. Es geht vor allem um die Frage, warum das Projekt Stuttgart 21 noch später als geplant in Betrieb gehen soll, nämlich erst 2031. Und in Bad Hersfeld gehen die 75. Festspiele los. Zum Beginn gibt es die Uraufführung des Auftragswerks Parzival, die Suche nach dem Heiligen Gral. Und das waren die Nachrichten. Das Wetter. Der Tag startet wolkenlos und schon mit ungewöhnlich hohen Temperaturen zwischen 17 Grad in Nord- und Osthessen und 25 Grad im Süden. Später scheint dann durchgehend die Sonne und die Werte steigen auf rekordverdächtige 35 bis 40 Grad. Morgen ganz ähnlich. Ab dem Nachmittag kann es dann im Norden und Westen einzelne heftige Schauer oder Gewitter geben. Die Werte dann zwischen 36 und 41 Grad. Die weiteren Aussichten: am Sonntag mehr Sonne als Wolken und schwül bis 39 Grad und am Montag wechselhaft dazu teils heftige Schauer und Gewitter bis 31 Grad. Die Zeit 6.05 Uhr.
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5: Mit Bastian Korf. Ich wünsche einen guten Start in diesen Freitag.

Das Presto aus der Prager, die Prager, die Sinfonie Nummer 38 von Wolfgang Amadeus Mozart. Die London Mozart Players sind das eben gewesen. Musikalisch wird es heute früh auch noch spannend. Herbert Blomstedt wird im nächsten Jahr 100, ist immer noch unterwegs als Dirigent und nimmt auch immer noch Alben auf. Und es gibt ein neues mit Haydn-Variationen bzw. den Haydn-Variationen von Johannes Brahms. Wir hören in die CD rein um etwa 6:45. Und bevor wir gleich unser Gedicht hören, am Gedicht am Morgen, gibt's eine Polonaise für Klavier zu vier Händen, Opus 61 von Franz Schubert. 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

0: Andreas Steyer und Alexander Mjalnikow mit Franz Schuberts Polonaise für Klavier, Opus 61, Nummer 1. Noch mehr Zahlen? 16 Minuten nach 6.
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0: Das stammt heute früh von Silke Scheuermann. Sie ist in Karlsruhe geboren worden, hat dann einige Zeit in Frankfurt gelebt und sich dann für Offenbach entschieden. Es liest Friederike Ott.
2: Medusas Friseur. Geschwätzig wie ein Faun, verstummt er erst vor seiner liebsten Kundin, krault unter Seufzern hinten ihren Kopf, droht mit der Schere zärtlich allen schwarzen Schlangen und leise sprechend hat er schwupps die Finger in den kalten Schuppen drin, säbelt die Spitzen ab, schafft ringdicke Fleischscheiben weg. Manchmal legt er die Schere hin, modelliert und steckt fest. Es heißt, er mache auch Liebe so. Mit freien Händen. Er ist neu und brillant. Ein Friseur für Verfluchte. Buddha der Kämme, Held des Champagners.

Perfekt eingespieltes Duo Eckhard Runge und Jacques Amon mit einem Ausschnitt aus Alfredo Catalanis La Valli. Und wir kommen zu dem Mann, der einer der ganz wenigen gewesen ist, der Friedrich II. Kritisieren durfte. Zumindest was das Flötenspiel angeht und anging, Johann Joachim Quanz. Hier kommt der dritte Satz aus seinem Konzert G-Dur.

Musiker Antiqua Köln interpretiert Johann Joachim Quanz. Das ist der dritte Satz aus seinem Konzert G-Dur gewesen. Und bevor wir zu unserem Zuspruch am Morgen kommen, kommt hier das San Francisco Symphony Orchestra, und zwar mit Dvořáks Legende Cis-Moll.

0: Der San Francisco Symphony Orchestra spielt Dvorak, und zwar seine Legende Cis-Moll. Eine Minute nach 6:30 ist es am Freitagmorgen. Es ist Zeugniszeit, und darüber macht sich auch Annette Wiesheu aus Darmstadt in unserem Zuspruch am Morgen Gedanken.
1: Als ich zur Schule gegangen bin, habe ich die Noten immer sehr wichtig genommen. Ich habe mich über gute Ergebnisse in Klassenarbeiten gefreut, vor allem in Fächern, die mir wichtig waren, und mich sehr geärgert, wenn es einmal nicht so gut gelaufen ist. Manchmal habe ich mich sogar mit den Lehrkräften ein wenig darüber gestritten. Bei einem Klassentreffen hat mich meine frühere Biologielehrerin leicht amüsiert daran erinnert. Du hast wirklich um jeden Punkt gekämpft, hat sie mir gesagt. Daran muss ich heute denken, denn für die Schülerinnen und Schüler in Hessen gibt es heute die Jahreszeugnisse zum Schuljahrsende, mit den Noten von 1 bis 6, die ihre Leistungen in den verschiedenen Fächern des Lehrplans bewerten. Heute, über 30 Jahre nach meiner Schulzeit, denke ich gelassener über Schulnoten. Natürlich ist es schön, gute Noten zu haben. Sie vermitteln dem Schüler, der Schülerin, du kannst etwas, dein Einsatz hat sich gelohnt. Und umgekehrt, schlechte Noten, die können sehr am Selbstbewusstsein zehren. Aber es sind eben auch nur Noten. Beurteilt werden die Leistungen in den Fächern, die in der Schule unterrichtet werden, anhand von festgelegten Kriterien. Und es sind vor allem intellektuelle Leistungen, die in den Schulzeugnissen bewertet werden. Leistungen, die mit dem Kopf erbracht werden. Noten, so denke ich mir heute, geben eigentlich nur ein begrenztes Urteil über ganz bestimmte Fähigkeiten ab. Und ganz bestimmt nicht über den ganzen Menschen, über das, was er alles kann und wer er ist. Am letzten Schultag, dem Zeugnistag, wünsche ich den Schülerinnen und Schülern, dass sie mit Gelassenheit auf ihre Noten schauen und sich über die Erfolge freuen können. Vor allem wünsche ich ihnen, dass sie nicht so enttäuscht sind, wenn die Noten nicht so sind, wie sie es gerne hätten. Und ich wünsche den Schülerinnen und Schülern, dass in den kommenden Wochen andere Fächer auf ihrem Stundenplan stehen. Nicht Schulfächer, sondern Ferienfächer. Zum Beispiel einfach in den Tag hineinleben, etwas Neues ausprobieren, einen Familienausflug machen, in einem Buch blättern oder jemanden nach längerer Zeit wieder besuchen. Ein großer Vorteil von Ferienfächern ist, man kann sie völlig frei wählen, ganz ohne Vorgaben. Ich werde mir in den kommenden Wochen auch ein paar Ferienfächer suchen. Mit einer alten Freundin wandern gehen, Gäste einladen, etwas Gutes kochen. Dinge, die mir Freude machen und für die ich sonst zu wenig Zeit habe. Ich wünsche allen, für die jetzt die Ferien beginnen, wenn sie nach 6 Wochen ein Zeugnis über ihre Ferien ausstellen könnten, dass sie dann in jedem ihrer Ferienfächer eine glatte 1 vergeben können.

Klavierklänge von Karl Maria von Weber. Ein Ausschnitt aus der Klaviersonate Nummer 4 ist das gewesen. Und jetzt kommt ein kleines Bach-Quiz. Was verbirgt sich, beziehungsweise welcher Titel verbirgt sich hinter der Kantate Bach-Werke Verzeichnis 49? Kommt vielleicht zu schnell, ich verrat's einfach. Ich gehe und suche mit Verlangen. Das ist die Kantate am 20. Sonntag nach Trinitatis. Daraus hören wir die Sinfonia mit dem Bach-Kollegium Japan.

0: Das Bach-Kollegium Japan spielt Johann Sebastian Bach. Die Sinfonia aus der Kantate Bach-Werke-Verzeichnis 49. Wir kommen zu Johannes Brahms und zu einem ganz besonderen Dirigenten. Herbert Blomstedt wird im nächsten Jahr 100, ist immer noch unermüdlich unterwegs und sorgt für volle Konzertsäle. Und ein neues Album mit ihm und dem Symphonieorchester des Bayerischen Rundfunks präsentiert eine etwas ältere Einspielung der Haydn-Variation von Johannes Brahms, gibt aber nicht nur die Gelegenheit, diese Musik zu genießen, sondern gibt auch spannende Einblicke in die Probenarbeit des Dirigenten. Das findet Christoph Rath sehr faszinierend.
1: So schlicht, so schön. Auch wenn das Thema nicht von Joseph Haydn stammt, heute spricht alle Welt von den Haydn-Variationen, die Johannes Brahms über dieses Thema geschrieben hat.
2: Ja, also die letzte Note, die halbe Note muss das leiseste sein. Tim, tim, tim, tim, tim. Ja. Konsequent bis zum Schluss. Als ob man auf der Wanderung ist und dann hört man die Kirche nicht mehr.
1: Präzise und mit verständlichen Bildern. So erleben wir bei diesem Probenmitschnitt aus dem Jahr 2014 den Dirigenten Herbert Blomstedt bei der Arbeit mit dem Symphonieorchester des Bayerischen Rundfunks. Gezielt pickt er sich einzelne Instrumentengruppen heraus.
2: Erste Variation im dritten Horn und alle Holzbläser. Auch da bitte mit mehr Crescendo. Lirari, tirari. Das kommt in jeder Variation irgendwo vor. Also machen Sie das immer recht dramatisch.
1: Von der Einzelbeobachtung schließt Blomstedt gern aufs Ganze.
2: Eine Sache für Braccio, Cello und erste Geige, wenn wir die 16. haben, die untere Note nicht zu leise. Man nimmt das fast nicht wahr und die Oktave ist doch so ausdrucksvoll. Klein bisschen dehnen sogar.
1: Erstaunlich immer wieder, wie genau der Dirigent einzelne Töne beachtet, um so die Balance des ganzen Orchesterapparates im Lot zu halten.
2: Legatissimo di Braccio und Cello.
1: Blomstedt gibt nicht den selbstsicheren Zampano oder den großen Motivator. Alle seine Anweisungen sind sachlich. Und wenn es beispielsweise rhythmisch einmal richtig kompliziert wird, hat er gleich ein Hilfsmittel parat.
2: Eine gewisse Stütze haben die von den Kontrabässen. Die spielen immer auf 1, nicht wahr? Bom, bom, bom. Da kann man sich gut orientieren und gut hören.
1: Es ist beeindruckend, wie der seinerzeit 88-jährige Dirigent immer neue Details findet, um ein möglichst ideales Gleichgewicht innerhalb der Musik von Johannes Brahms herzustellen, zwischen klassischer Form einerseits und romantischem Gefühl andererseits. Im Interview verweist Blomstedt auf die Bedeutung der Polyphonie.
2: Polyphonie, das mit dem meinen wir Musiker, dass die vielen Stimmen, die zusammen hier wirken, sind total selbstständig. Das ist nicht nur eine Melodie, die wir schön finden und die wir dann begleiten mit schönen Akkorden, sondern auch, dass die Begleitung aus Melodien besteht, die völlig selbstständig sind.
1: Hört man sich zunächst die Probenmitschnitte an und dann erst die Konzertaufnahme, so nimmt man Brahms Haydn-Variationen wie mit frisch geputzten Ohren wahr. Da kommt einem sofort in Erinnerung, dass Blomstedt den Rhythmus der sechsten Variation zuvor mit dem Gurren von Tauben verglichen hat. Einblicke wie diese erhält das Publikum im Grunde viel zu selten. Dieses Album mit Herbert Blomstedt und dem Symphonieorchester des Bayerischen Rundfunks lässt uns während der Hauptarbeitsphase mitten im Orchester Platz nehmen. Gern folgen wir von dort den Ideen und Anmerkungen des Dirigenten.
0: Christoph Rath zum neuen Album des Sinfonieorchesters des Bayerischen Rundfunks unter der Leitung von Herbert Blomstedt, Johannes Brahms Haydn-Variationen und die Proben dazu, ist bei BR Klassik erschienen und wir hören einen Ausschnitt daraus. Hier kommt das Finale.

Das Sinfonieorchester des Bayerischen Rundfunks unter der Leitung von Herbert Blomstedt mit dem Finale aus Brahms' Haydn-Variationen. Mittlerweile 7:07. Wir schauen schon mal auf den Nachmittag. Bei uns ist Felicitas Hoppe zu Gast. Die hessischen Schulferien beginnen ja und damit auch die Reisezeit. Und Felicitas Hoppe hat ein Essay über das Reisen geschrieben und fragt darin unter anderem, warum wir uns das Reisen antun, welche Erwartungen und Sehnsüchte uns dazu bewegen. Ab 17 Uhr oder kurz nach 17 Uhr sprechen wir mit ihr über das Reisen, über Erinnerung und auch über Gedankenreisen.

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2: 7 Uhr. Deutschland verliert WM-Vorrundenspiel gegen Ecuador. Bund und Länder wollen Kommunen finanziell entlasten. Schülerinnen und Schüler in Hessen bekommen Zeugnisse. Das Wetter sonnig und sehr heiß mit 35 bis 40 Grad. Mein Name ist Stefanie Nopper. Guten Morgen. Deutschland hat sein letztes Vorrundenspiel bei der Fußball-WM verloren, 1:2 gegen Ecuador. Das deutsche Team hatte sich aber schon vorher als Gruppensieger für das 16. Finale qualifiziert. Bundestrainer Nagelsmann hat nach dem Spiel in der ARD gesagt:
3: Was wir lernen müssen, dass wir so einen guten Start haben mit Spiel und so früh führen, dass wir es auch ein bisschen souveräner dann spielen können und nicht dann anfangen, zu viel Positionswechsel zu haben. Wir haben Top-Struktur, die ersten 10 Minuten führen 1:0. Besser kann das Spiel eigentlich nicht laufen. Und klar, beim Gegner ging es um alles und die haben schon eine gute Körperlichkeit reingebracht.
2: In der Deutschlandgruppe E hat neben Ecuador auch die Elfenbeinküste die K.O.-Runde erreicht nach einem 2:0 gegen Curaçao. In Gruppe F stehen die Niederlande als Gruppensieger im 16. Finale. Sie haben Tunesien mit 3:1 geschlagen. Weiter sind auch Japan und Schweden. Sie haben sich 1:1 getrennt. In Gruppe D haben sich die USA und Australien sicher für die K.O.-Runde qualifiziert. Die USA haben 2:3 gegen die Türkei verloren. Australien spielte gegen Paraguay 0:0. Bund und Länder haben einen jahrelangen Streit beigelegt und beschlossen, Länder und Kommunen finanziell zu entlasten. Das haben beide Seiten in Berlin mitgeteilt. Vor allem die Kommunen klagen, dass sie durch Gesetze des Bundes in immer größere Finanznöte geraten. Aus Berlin Benjamin Großkopf.
4: Jetzt soll ein neuer Mechanismus greifen. Wenn der Bund solche Gesetze erlässt, wird er künftig 80% der Kosten übernehmen, was Kommunen den Kostendruck nimmt, so die Hoffnung. Die vereinbarte Lastenverteilung folge dem Grundsatz, wer bestellt, bezahlt, sagte Kanzler Friedrich Merz und machte sich so eine immer wieder formulierte Forderung der Länder zu eigen.
2: In Deutschland könnte heute zum ersten Mal an einem Junitag die 40-Grad-Marke fallen. Der Deutsche Wetterdienst hält stellenweise sogar bis zu 41 Grad für möglich, unter anderem im Rhein-Main-Gebiet. Um Menschen vor Hitze zu schützen, sind an diesem Wochenende viele Feste und Veranstaltungen abgesagt worden. In Bayern etwa tausende Fußballspiele, in Hamburg der Halbmarathon. Der Ironman in Frankfurt am Sonntag soll stattfinden mit zusätzlichen Duschen, Eis und Wasser an der Strecke. Nach den schweren Erdbeben in Venezuela ist die Zahl der Todesopfer auf 235 gestiegen. Nach Angaben der Regierung wurden mehr als 4.300 Menschen verletzt. Es wird befürchtet, dass viele weitere Opfer unter Trümmern liegen. An der Suche nach den Überlebenden sollen sich auch Helfer aus Deutschland beteiligen. Ein Team des Technischen Hilfswerks startet heute von Niedersachsen aus nach Venezuela. Auch die USA und Mexiko haben Suchmannschaften geschickt. Hessen startet in die Sommerferien. Am letzten Schultag heute bekommen die Schülerinnen und Schüler Zeugnisse. Die staatlichen Schulämter haben für Fragen oder Probleme wieder Beratungshotlines eingerichtet. Weil auch in Rheinland-Pfalz und im Saarland die Sommerferien beginnen, dürfte es auf den Autobahnen Richtung Süden voll werden. In Hessen wie so oft auf der A3, der A5 und der A7. HR-Reporter Roman Warschauer.
5: Der ADAC rät, wenn möglich, das Wochenende zu meiden und ab Montag zu starten. Der Flughafen rechnet ebenfalls mit deutlich mehr Betrieb. Allein von heute bis einschließlich Sonntag werden mehr als 610.000 Passagiere erwartet. Da es aktuell an den Grenzkontrollen zu längeren Wartezeiten kommen kann, rät der Flughafenbetreiber bei Flügen zu Zielen außerhalb des Schengen-Raums, 3 Stunden vor Abflug im Terminal zu sein, ansonsten 2,5 Stunden.
2: Und das passiert heute noch. Im Prozess um den Anschlag auf den Magdeburger Weihnachtsmarkt 2024 wird das Urteil erwartet. Der Angeklagte soll mit einem Mietwagen über den beliebten Markt gefahren sein und 6 Menschen getötet haben. Bahnchefin Palla wird Rede und Antwort stehen. Es geht vor allem um die Frage, warum das Projekt Stuttgart 21 noch später als geplant in Betrieb gehen soll, nämlich erst 2031. Wissenschaftsminister Gremmelt stellt erste Ergebnisse des Hessen-Monitors zu Demokratieeinstellungen vor. Gefragt wurde unter anderem, wie stark Bürger in Hessen in ihrer Region und ihrer Kommune verbunden sind. Das waren die Nachrichten. Das Wetter. Der Tag startet wolkenlos und schon mit ungewöhnlich hohen Temperaturen zwischen 17 Grad in Nord- und Osthessen und 25 Grad im Süden. Den Tag überscheint dann die Sonne und die Werte gehen hoch auf 35 bis 40 Grad. Morgen ganz ähnlich. Ab dem Nachmittag kann es dann im Norden und Westen einzelne heftige Schauer und Gewitter geben bei bis zu 41 Grad. Die weiteren Aussichten. Am Sonntag mehr Sonne als Wolken und schwül bis 39 Grad. Am Montag dann wechselhaft, dazu teils heftige Schauer und Gewitter, Temperaturen bis 31 Grad. Die Zeit 7.05 Uhr.
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6: Mit Bastian Korf. Ich wünsche einen schönen Freitagmorgen.

frisch heitere Klänge von Evaristo Felice dell'Abaco. Der erste Satz aus seinem Concerto B-Dur ist gerade erklungen, interpretiert von Il Tempio Armonico. Heute früh werden wir noch ein ganz besonderes Kultobjekt feiern. Die Vespa feiert ihren 80. Geburtstag. Es gibt ein mehrtägiges Fest in Rom. Da hören wir mal hin und wir machen endlich das Licht an. Macht endlich das Licht an, so heißt nämlich eine Theaterperformance in den Naxos-Hallen in Frankfurt. Darüber sprechen wir in unserer aktuellen Frühkritik um kurz nach 7:30. Und jetzt kommen wir zu einem Mann, da lohnt es schon alleine nur den Namen zu hören. Antoine-Louis-Joseph Guérin-Fernand Fouan de la Tombelle. Hier kommt sein Andante Espressivo für Cello und Klavier.

0: Das Andante Espressivo von, haben Sie sich alle Namen gemerkt? Antoine-Louis-Joseph Guérin-Fernand-Fouan de la Trombelle. Und hier kommt ein weiterer Name, den Sie sich merken sollten. Philippe Sands. Er bekommt den Friedenspreis des deutschen Buchhandels dieses Jahr. Als Nachkomme von Holocaust-Überlebenden zeige er an der eigenen Familiengeschichte, welche Erfahrungen hinter den juristischen Begriffen des Genozids und der Verbrechen gegen die Menschlichkeit stünden, so der Stiftungsrat zur Begründung. Christoph Schäffer mit einem Porträt des Preisträgers.
1: Es ist die Erfahrung der eigenen Familie, die seine Arbeit geprägt hat. Philippe Sands kam 1960 als Sohn jüdischer Eltern in London zur Welt. Viele seiner Angehörigen wurden im Holocaust ermordet oder in die Flucht getrieben. Solche Menschheitsverbrechen aufzuarbeiten, darum geht es Philippe Sands als Jurist und als Schriftsteller.
2: In the world of modern international criminal justice, all roads lead to Nuremberg and all roads lead to courtroom 600. This is where modern international criminal justice began.
1: Alle Wege führen nach Nürnberg in den Gerichtssaal 600, so Philippe Sands vor einigen Jahren bei einem Grußwort zum 75. Jahrestag der Nürnberger Prozesse. Hier habe die moderne internationale Strafgerichtsbarkeit begonnen, sagt er. Zwei Straftatsbestände seien hier neu beschrieben worden: Verbrechen gegen die Menschlichkeit und Genozid.
2: Crimes against humanity and genocide are about the individual and the group. And it's in this room those two legal concepts really took off.
1: Mit der Verfolgung der Juden in Lemberg, von hier stammten Teile seiner Familie, hat sich Philippe Sands auch in literarischen Reportagen beschäftigt. Und mit Tätern wie dem SS-Mann Otto Wächter, dessen Geschichte er in dem Buch Die Rattenlinie nachzeichnete. Als Jurist blieb Philippe Sands nicht bei den Verbrechen der Vergangenheit, sondern beschäftigt sich bis heute intensiv mit internationalem Recht. Als Professor am University College London sowie als Gastprofessor an der Harvard Law School. Zugleich arbeitet er am Internationalen Gerichtshof in Den Haag. Als einer der wichtigsten Menschenrechtsanwälte wirkte er an bedeutenden Verfahren des internationalen Rechts mit, etwa im Konflikt zwischen Georgien und Russland oder auch im Streit um die israelische Besetzung des Westjordanlandes. Sands vertrat dazu vor Gericht eine klare Position. Wir drängen den Gerichtshof, Israels 56-jährige Besatzung für gesetzwidrig zu erklären. Israel ist verpflichtet, seine Präsenz auf dem Territorium von Palästina so schnell wie möglich zu beenden. Gleichzeitig will Philippe Sands das internationale Recht weiterentwickeln und den Begriff des Ökozids einführen. Massive Umweltzerstörung soll so völkerrechtlich als Verbrechen geahndet werden können. Philippe Sands in seinem Grußwort zum Jahrestag der Nürnberger Prozesse.
2: Back in 1945, the protection of the environment.
1: Damals, 1945, haben wir nicht an den Schutz der Umwelt gedacht. Heute ist das anders. Umweltschutz ist eine extrem schwierige Herausforderung. Es geht um den Klimawandel, den Verlust der Biodiversität und andere internationale Bedrohungen der Ökosysteme inklusive der Ozeane. Warum also nicht über einen neuen Straftatbestand nachdenken?

0: erzählerischer Brillanz ebenso überzeuge wie mit historischer Tiefe. Philip Sands blicke sowohl auf die Motive der Täter als auch auf das Leid und die Leben der Opfer. Durch seine abgewogene und immer empathische Darstellung erhalten sie eine Stimme und erfahren Respekt, so heißt es. In deutscher Übersetzung sind die Bücher von Philip Sands bei S. Fischer erschienen. Verleger Oliver Vogel gratulierte und nannte ihn einen herausragenden Autor und zutiefst inspirierenden Menschen. Am 11. Oktober, dem Sonntag am Ende der Frankfurter Buchmesse, wird Philip Sands den Friedenspreis des deutschen Buchhandels in der Frankfurter Paulskirche entgegennehmen.
1: Christoph Schäffer mit einem Porträt von Philip Sands, dem Preisträger des diesjährigen Friedenspreis des deutschen Buchhandels. Musikalisch geht's hier in HR2 Kultur weiter mit dem Allegro aus Rossinis Streichersonate Nummer 2. Sie hören das polnische Kammerorchester.

0: Ein gute Launemacher, Eduard Künekes Batavia Foxtrot. 5 Minuten, na sogar 6 Minuten vor 7:30 ist es. Ein absolutes Kultobjekt feiert in diesem Jahr Jubiläum. Zum 80. Geburtstag der Vespa. Da kommen Fans aus der ganzen Welt in Rom zusammen. Seit gestern läuft das Geburtstagsfest. Und mein Kollege Jörg Seiselberg ist dabei gewesen und natürlich knattert es auch ordentlich.
1: Der ölig stechende Geruch von Zweitaktmotoren liegt in der Luft rund um das Olympiastadion in Rom. Viele Vespa-Fans sind mit historischen Modellen gekommen zur viertägigen Geburtstagsfeier des stilbildenden Motorrollers. Sascha Sabia hat rund 1200 Kilometer hinter sich.
2: Wir sind mit der Vespa auf eigener Achse sind wir gekommen, über 3 Tage von Ludwigshafen nach Rom.
1: 80 Jahre Vespa, das Klassentreffen der weltweiten Vespa-Freunde, wollte sich Sabia nicht entgehen lassen. Was für andere nur ein knatterndes Blechteil auf 2 Rädern sein mag, ist für den 43-Jährigen von den Vespa-Freunden Pfalz ein Stück Liebe, ein Stück tägliche Wohlfühltherapie.
2: Vespa ist einfach Leidenschaft. Man fühlt sich frei, man fährt, da vergisst man die ganzen Probleme, den Stress, was am Tag ist.
1: Und die Vespa sei auch sozial, findet Sandra Carozzi. Die 62-Jährige ist über 700 Kilometer mit der Vespa aus Triest im Nordosten Italiens angereist. Wenn ich mit der Vespa losfahre, komme ich immer mit zahllosen Menschen in Kontakt. Alle fragen, wo du herkommst, was du machst. Die Vespa ist Lebensstil. Vor 80 Jahren war die heutige Stilikone ein Designversuch mit ungewissem Ausgang. 1946, Nachkriegseuropa lag in Trümmern und Enrico Piaggio musste sich etwas Neues einfallen lassen für die Rüstungsfirma seines Vaters in der Toskana. Piaggio beauftragte seinen besten Hubschrauberingenieur Corradino Dascagno. Ein kostengünstiges motorgetriebenes Zweirad sollte er entwickeln, das für alle einfach zu fahren ist. Viele Jahre später erläuterte Ascanio, wie er die Vespa und damit die Kategorie der Motorroller erfand. Ich habe unter dem Sitz einen großen Kotflügel als Schmutzfang über dem gesamten Rad platziert. Den Lenker habe ich direkt über das Vorderrad gesetzt und dann ist die Form automatisch entstanden. Die unverwechselbar gerundete Rollersilhouette in der Mitte mit bequemem Durchstieg und Trittbrett. Zunächst ein klassenloses Fortbewegungsmittel, bekam die Vespa ab den späten 1950er Jahren Glamour. Als im Film Ein Herz und eine Krone Audrey Hepburn auf einer Vespa-Fahrt durch Rom mit Gregory Peck Freudenschreie ausstieß. Seitdem steht die Vespa für italienisches Lebensgefühl und deutsche Vita. 20 Millionen Vespas sind in den vergangenen 80 Jahren weltweit verkauft worden. Indien und Vietnam gehören heute zu den wichtigsten Absatzmärkten. Auch in Deutschland läuft das Geschäft. In der Heimat Italien besitzt die Vespa nach wie vor Kultstatus, ist im Alltag auf der Straße, aber ins Hintertreffen geraten. Allein der populäre Motorroller SH des japanischen Honda-Konzerns wurde im vergangenen Jahr 5-mal häufiger zugelassen als die Vespa, weil die Asiaten im Vergleich billiger sind. Für die Die-Hard-Vespa-Fans auf der Geburtstagsparty in Rom wie Sandra Carozzi natürlich keine Alternative.
3: Bellissimo, no.
1: Die Vespa ist wunderschön, daher nie eine andere Marke. Die Vespa ist für uns Familie.
3: Una familia.
1: Die jenseits der fröhlichen 80-Jahr-Feier aktuell mit Problemen zu kämpfen hat. Der Umsatz des Vespa-Mutterunternehmens Piaggio ist 2025 um fast 12% eingebrochen. Der Nettogewinn sogar um fast 50%. Seit dem Corona-Hoch 2022 sinkt die Nachfrage nach Motorrollern kontinuierlich. Die von Piaggio angebotene Elektro-Vespa ist bislang nur ein Nischenprodukt. Firmenchef Matteo Colanino gibt sich trotzdem kämpferisch.
4: Vespa.
1: Die Vespa hat sich immer erneuert und ist trotzdem sie selbst geblieben. Nach einer unglaublichen Geschichte in den ersten 80 Jahren schaut die Vespa in die Zukunft. Eine Zukunft, in der die Vespa weltweit auf dem Markt bleiben und verstärkt als Premium-Produkt platziert werden soll. Nicht die Masse an verkauften Exemplaren, sondern die Gewinnmarge soll dem David Piaggio langfristig das Überleben sichern gegen die Zweirad-Goliaths aus Asien.
0: Die Vespa wird 80, dieser Geburtstag wird groß gefeiert, noch bis Sonntag steigt in Rom die große Vespa-Party. Also Sie haben noch Zeit, schwingen Sie sich auf Ihre Vespa und ab nach Rom.

Die Deutsche Kammer Philharmonie Bremen mit einem kleinen Ausschnitt aus Smetanas Die verkaufte Braut, das ist der Eingangschor gewesen. Bevor wir gleich zu unserer aktuellen Frühkritik kommen, kommt hier noch der erste Satz aus Francesco Venturinis Concerto, die Kamera A-Moll

0: Klänge von Francesco Venturini um 7:55. Wir kommen zu unserer aktuellen Frühkritik und zu einem Namen, den viele, vor allen Dingen in Hessen auch schon gehört haben, auch gerade in Frankfurt, der Name Rothschild. Um die Familie Rothschild, da ranken sich ganz viele Geschichten. Der Name regt bei vielen Menschen die Fantasie an. Dabei liegen Wahn und Wirklichkeit oft sehr nah beieinander. Ein Theaterstück, das diese Familie und auch die Mythen darum ins Zentrum rückt, ist gestern Abend in der Naxos-Halle in Frankfurt uraufgeführt worden. Der Titel: Macht endlich das Licht an. Jan Tussing ist vor Ort gewesen. Geschichte und Geschichten um die Familie Rothschild verpackt in einen Theaterabend. Was muss man sich darunter vorstellen?
1: Ja, in dem Stück lernen wir vier Familienmitglieder der Rothschilds kennen. Das sind vier Geschwister. Die hat es wirklich gegeben zu Beginn des 20. Jahrhunderts aus dem englischen Zweig der Familie. Und wir begleiten sie an diesem Abend durch ihr Leben. Als Kinder sehen wir sie spielen. Sie spielen die Verschwörungsmythen nach, die sich um ihre Familie ranken. Das ist ganz lustig. Der Klatsch und der Tratsch, die lustigen Geschichten, die angeblich in ihrer Familie den Rothschilds passiert sein sollen. Und natürlich geht es da auch um Antisemitismus und Vorurteile gegen Juden, aber auch die verdrehten historischen Ereignisse. Da wird sich gefragt, arbeitete der englische Cousin der Rothschilds wirklich für den englischen Geheimdienst oder war der ungarische Onkel aus Budapest wirklich in Kontakt mit dem österreichischen Kaiser während des Ersten Weltkriegs? Also viele Mythen, viel Spiel, viel Spaß und gleichzeitig erfahren wir auch etwas über die wahren Menschen, die vier Rothschilds, die in England groß geworden sind und die es wirklich gegeben hat.
0: Also da wird Fiktion und Biografisches vermischt. Die Familie Rothschild gibt schon sehr lange. Wie viele Fakten, wie viel Fiktion wird da präsentiert und warum?
1: Also es wird uns sehr viel präsentiert. Die Autorin und Regisseurin des Stücks, Caroline Milner, die hat 1,5 Jahre recherchiert und Fakten zusammengetragen über die Rothschilds, von denen es nicht mehr so viel gibt. Und es ging ja gar nicht darum, die Verschwörungsmythen und Erzählungen aufzuführen und zu entkräften, sondern sie zeigt uns, wie sehr diese Familie über Jahrhunderte zur Projektionsfläche geworden ist und auch unter diesen Blicken immer gelitten hat. Denn wie geht man damit um, wenn die halbe Welt Dinge über einen behauptet und glaubt und man weiß, diese Erzählungen kann man ja sowieso nicht entkräften. Es wurden Filme über die Rothschilds gedreht oder es gibt sogar auch ein Musical und die Familie ist immer wieder dabei Objekt. Und die Kinder, die wir sehen, die amüsieren sich, diese absurden Geschichten über sich selbst auf die Bühne zu bringen als Spiel. Und als Zuschauer sehen wir immer wieder diese Ebenen, ein Spiel im Spiel. Und so lernen wir eben auch ganz andere Aspekte der Rothschilds kennen, nämlich die menschlichen.
0: Wie wird das Ganze denn dargestellt? Wie sieht diese Inszenierung aus? Ist das alles chronologisch?
1: Also das ist die Krux des Stücks, es ist nicht chronologisch, es gibt nicht wirklich eine Handlung. Die vier Schauspieler, das sind Markus Bernhard Börger, Mareike Hein, Lisa Heinrici und Marian Jahr, die schlüpfen in mehrere Rollen. Am Anfang war ich auch sehr damit beschäftigt, zu ordnen und zu verstehen, wer sind sie, wen spielen sie, denn manchmal sind sie spielende Geschwister, dann sind sie aber auch ihre eigenen Eltern und auch andere Menschen, die sie in ihren eigenen Erzählungen verkörpern. Eins der Geschwister geht zum Beispiel nach New York und beschäftigt sich mit Jazz, verliebt sich in einen schwarzen Jazzmusiker und muss zuschauen, wie rassistische Polizisten ihren Geliebten verprügeln. Und auch diese Geschichte wird auf der Bühne erzählt von den vier Protagonisten. Also im Grunde inszeniert Caroline Milner so eine Familiensaga, ein Epos wie die Buddenbrooks. 300 Jahre von der Emanzipation aus dem Frankfurter Ghetto bis zur internationalen Familie und Global Player. Und das ist viel Stoff. Und die Theatertruppe hat in dem knapp zweistündigen Abend sehr viel Text. Wir bekommen viel Information. Und weil es per se keine Handlung gibt, muss man sich wirklich stark konzentrieren.
0: Trotz der Konzentration geht dieses Konzept auf, dieses Konzept der Inszenierung?
1: Ja, finde ich schon. Also diese Verflechtung zwischen Wahrheit und Mythos, die finde ich gelungen. Das ist eine schöne Idee. Über die wahren Menschen in der Familie wusste ich beispielsweise vorher gar nichts, obwohl wir ja das Rothschild-Palais in Frankfurt haben, das Museum. Und ich lerne hier die wirklich erste internationale Familie Europas kennen, die in vielen Ländern zu Hause ist und deshalb unter die Räder kommt, weil jeder Staat nationalistische Treue von ihnen erwartet. Diesen so liberalen Juden misstraut. Also auf welcher Seite stehen sie wirklich? Und ich beginne zu verstehen, warum diesen Rothschilds über die Jahrhunderte so viel Hass und Misstrauen entgegenschlägt. Denn sie bewegen sich wie Fische zwischen diesen nationalen Gewässern Europas, eines Kontinents, der permanent im Krieg ist.
0: Das klingt nach einer Empfehlung.
1: Ja, mir hat's gefallen. Die Schauspieler haben mir gut gefallen. Wirklich eine große Leistung, dieses textlastige Stück aufzuführen, zumal bei dieser Hitze. Und das muss man sagen, in den Naxos-Hallen war es unfassbar heiß. Ich habe mich wirklich bei diesen geschlossenen Wänden wie in so einem Backofen gefühlt. Es ging gar kein Lüftchen mehr. Und angesichts der Temperaturen erfordert uns der Besuch, glaube ich, auch eine körperliche Leistung ab. Und weil es ja am Samstag noch heißer werden soll, wurde bereits die Aufführung für Samstag abgesagt. Das ist schade. Das heißt, heute Abend und Sonntagabend kann man sich die Aufführung anschauen.
0: Also es gibt noch zwei Chancen. Macht endlich das Licht an vom Produktionshaus Naxos in Frankfurt. Eine Inszenierung von Caroline Milner. Wie gesagt, heute und Sonntagabend jeweils um 20 Uhr in den Naxos-Hallen in Frankfurt. Ich würde sagen, wahrscheinlich eher leicht bekleidet hingehen, wenn es so heiß wird. Vielen Dank für diese aktuelle Frühkritik. Vielen Dank, Jan Tussing.

Das BBC Concert Orchestra mit Edward Elgars Chanson de Matin, ein musikalischer Morgengruß. Und von der Insel zur Halbinsel Klänge aus Spanien gibt es jetzt, komponiert von Pablo Casals, El Ángel Travieso.

0: Musik aus Spanien, Musik von Pablo Casals. Und von Spanien nach Südkorea. In keinem Land der Welt, da ist die Geburtenrate so niedrig wie in Südkorea. Und das hat viele Auswirkungen. Besonders dramatisch werden die Folgen für das südkoreanische Militär sein. Obwohl der Militärdienst schon jetzt als einer der strengsten der Welt gilt, da wird sich die Zahl der Soldaten in den nächsten Jahrzehnten halbieren. Und das, während der nuklear bewaffnete Nachbar Nordkorea eine der größten Armeen der Welt hat. Eine Lösung? Eine Seniorenarmee. Immer mehr ältere Herren, Generation 60 plus, greifen wieder zur Waffe, werden in Militärtrainings geschult und gedrillt.
1: Im Tarnanzug, in dicken Stiefeln stehen sie da in Reih und Glied. In voller Montur wippen sie im Takt, vom linken auf den rechten Fuß. Der Rücken kerzengerade. Kein Zweifel, diese Leute meinen es ernst. Auf den Abzeichen am Oberarm der gut 80 Männer und Frauen, die hier auf der Freifläche unter einem Parkhaus zum Appell antreten, steht die Abkürzung ROKSA, Republic of Korea Senior Army, Südkoreas Seniorenarmee. Versammelt zum Gefechtstraining in einer Lasertag-Arena in einem Vorort von Seoul. Kang Hyo-jung geht in Deckung hinter einer aufblasbaren Panzerattrappe im Camouflage-Look. Im Anschlag ein Gewehr aus Plastik. Am Kopf ein rot blinkender Sensor. Sein Ziel, den heranstürmenden Gegner ausschalten und bestenfalls nicht selbst durch einen Laserstrahl getroffen werden.
2: Man führt sich vor Augen, dass man im echten Kampf innerhalb kürzester Zeit sterben könnte und dass wir in einer realen Kampfsituation noch vorsichtiger sein müssen als jetzt. Mit genau dieser Einstellung gehen wir an das Training heran. Im Moment sterben wir nicht wirklich, wenn wir getroffen werden. Aber wenn man von einer echten Kugel getroffen wird, ist man tot. Deshalb müssen wir dafür trainieren.
1: Der drahtige 65-Jährige ist einer von inzwischen über 3000 Senioren, die sich freiwillig gemeldet haben, um ihr Land auch noch im hohen Alter zu verteidigen. Dass das überhaupt notwendig geworden ist, liegt an Südkoreas niedriger Geburtenrate. Nirgendwo sonst auf der Welt werden so wenige Babys geboren. Auch das Militär schrumpft. Schon jetzt fehlen über 100.000 Soldaten. Und das bei gleichzeitiger Dauerbedrohung aus Nordkorea.
2: Meine Motivation entstand durch den Krieg zwischen Russland und der Ukraine. Ich habe mich gefragt, ob auch wir in eine solche Lage geraten könnten und ob ich mich dann für das Land einsetzen und Opfer bringen könnte. Wenn wir uns im Voraus auf eine solche Kriegssituation vorbereiten, können wir eine Krise besser bewältigen. Die Mitglieder der Senior Army treten mit der Bereitschaft bei, notfalls ihr Leben einzusetzen.
1: Aber können die rüstigen Patrioten Südkorea wirklich bei der Landesverteidigung helfen? Militärexperte Kim Dae-jung hat Zweifel. Aber Fakt ist auch,
3: es ist derzeit so, das war schon unter der vorherigen Regierung so und ist auch jetzt nicht anders, dass man sagt, man werde mehr unbemannte Systeme einsetzen. Außerdem werden wegen der Truppenreduzierung ständig Einheiten zusammengelegt und umstrukturiert. Das geschieht zwar, aber die Wahrheit ist, nur weil man verstärkt auf unbemannte Systeme setzt, bedeutet das nicht, dass man keine Soldaten mehr braucht. Denn auch Roboter und Drohnen benötigen Menschen, die sie warten, bedienen und verwalten.
1: An dieser Stelle, also nicht an vorderster Front, könnten die motivierten Senioren vor allem helfen. Der Transport von Verwundeten, logistische Aufgaben, all das wäre machbar für die Senior Army. Welche Rolle sie im Kriegsfall genau übernehmen könnte, ist nicht klar. Das Verteidigungsministerium hält sich bedeckt. Offiziell gelten sie wegen ihres Alters nicht mehr als Reservisten. Allerdings wurden viele in der Generation von Kang Hyo-jung früher intensiv militärisch ausgebildet. Und bedingungslos patriotisch sind die Alten ohnehin. Mit diesem Stolz und dieser Überzeugung werden sie auch bei der nächsten Übung wieder antreten. Die Soldaten von Südkoreas Senior Army.
0: ARD-Korrespondent Thorsten Iffland zu Südkoreas Seniorenarmee.

0: Das Finale aus Boccherinis Streichquintett F-Dur. Finale? Nee, aber was zu gewinnen. Jetzt das Telefon schon mal suchen.
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1: 8 Uhr. 40-Grad-Marke könnte heute überschritten werden. Schülerinnen und Schüler in Hessen bekommen Zeugnisse. Deutschland verliert WM-Vorrundenspiel gegen Ecuador. Das Wetter sonnig und sehr heiß mit 35 bis 40 Grad. Mein Name ist Stefanie Nopper. Guten Morgen. Zum ersten Mal an einem Junitag könnte heute die 40-Grad-Marke in Deutschland geknackt werden. Der Deutsche Wetterdienst in Offenbach hält sogar Werte bis 41 Grad für möglich, auch im Rhein-Main-Gebiet. Aus der Nachrichtenredaktion Dagmar Nuhn.
2: Das Uniklinikum Gießen und Marburg meldet, dass aktuell mehr Menschen mit Hitzesymptomen in die Notaufnahme kommen, unter anderem wegen Flüssigkeitsmangel. Warnzeichen wie Schwindel, Erschöpfung oder Übelkeit sollten ernst genommen werden. Wegen der Hitze sind am Wochenende lauter Veranstaltungen abgesagt worden. In Bayern tausende Fußballspiele, in Hamburg der Halbmarathon. Der Ironman in Frankfurt übermorgen soll stattfinden. An der Laufstrecke sind mehr schattige Abschnitte geplant, außerdem mehr Duschen, Eis und Wasser.
1: Nach den schweren Erdbeben in Venezuela läuft die internationale Hilfe an. Heute fliegt unter anderem ein Team des Technischen Hilfswerks in das Katastrophengebiet, um in den Trümmern nach Überlebenden zu suchen. Auch Mexiko hat Unterstützung angekündigt. ARD-Korrespondentin Jenny Barke.
3: Mexiko, das selbst schwere Erdbebenkatastrophen erlebt hat, schickt ein 250-köpfiges Team aus Rettungskräften und Medizinern mit 4 Flugzeugen nach Venezuela, wie Präsidentin Claudia Sheinbaum mitteilt. Die USA haben Nothilfen in Höhe von 150 Millionen US-Dollar zugesagt. Such- und Rettungsmannschaften seien entsendet, humanitäre und medizinische Hilfe auf den Weg gebracht, teilte US-Außenminister Marco Rubio mit.
1: Nach Angaben der venezolanischen Regierung sind bei dem Erdbeben mindestens 235 Menschen ums Leben gekommen. 4.300 wurden verletzt. 40.000 Menschen gelten aktuell als vermisst. Verbraucher haben bald ein Recht auf Reparatur bei Elektrogeräten. Der Bundestag hat ein Gesetz beschlossen, das sich gegen die Wegwerfmentalität richtet. Konkret müssen Hersteller ihre Produkte künftig während der üblichen Lebensdauer zu einem angemessenen Preis reparieren. Außerdem müssen Geräte so konstruiert sein, dass sie einfach repariert werden können. Hessen startet in die Sommerferien. Zum Ferienbeginn werden auf den Autobahnen ab dem Nachmittag Staus erwartet. Der Frankfurter Flughafen und auch die Bahn rechnen mit besonders vielen Passagieren. Vorher bekommen tausende Schülerinnen und Schüler in Hessen heute noch ihre Zeugnisse. HR-Reporterin Alicia Lindhoff.
4: Nicht für alle ist das ein Grund zur Freude. Wenn die Noten schlechter ausfallen als erwartet, kann es problematisch werden. Um Familien zu unterstützen, haben die staatlichen Schulämter Beratungshotlines eingerichtet. Ob besorgte Eltern oder Jugendliche, die wegen ihrer Zeugnisse von Zukunftssorgen geplagt werden. Die Beraterinnen und Berater an den Zeugnistelefonen stehen bei pädagogischen, schulpsychologischen und rechtlichen Fragen rund um die Notenvergabe zur Verfügung. Erreichbar sind sie heute von 9 bis 16 Uhr.
1: Erste Niederlage für Deutschland bei der Fußball-WM. Das Team hat das dritte und letzte Spiel der Gruppenphase verloren, 1:2 gegen Ecuador. Nach den Siegen in den ersten beiden Spielen ist Deutschland trotzdem eine Runde weiter. Hier noch die anderen Ergebnisse vom Abend und aus der Nacht. Türkei, USA 3:2, Paraguay, Australien 0:0, Curaçao, Elfenbeinküste 0:2, Tunesien, Niederlande 1:3 und Japan, Schweden 1:1. Und das passiert heute noch. Im Prozess um den Anschlag auf den Magdeburger Weihnachtsmarkt 2024 wird das Urteil erwartet. Der Angeklagte soll mit einem Mietwagen über den Markt gefahren sein und 6 Menschen getötet haben. Bahnchefin Paller soll Rede und Antwort stehen. Es geht vor allem um die Frage, warum das Projekt Stuttgart 21 erst 2031 in Betrieb gehen soll. Und in Bad Hersfeld gehen die 75. Festspiele los. Zum Beginn gibt es die Uraufführung von Parzival, die Suche nach dem Heiligen Gral. Das waren die Nachrichten. Das Wetter. Heute wird es wieder sehr sonnig und die Werte erreichen 35 bis 40 Grad, teils sind sogar schon 41 Grad möglich. In der kommenden Nacht vereinzelt Schauer oder Gewitter bei tropischen 26 bis 20 Grad. Morgen dann wieder viel Sonne, ab dem Nachmittag kann es im Norden und im Westen einzelne Schauer oder Gewitter geben, dann bei 36 bis 41 Grad. Die weiteren Aussichten: am Sonntag mehr Sonne als Wolken, nachmittags einzelne heftige Schauer oder Gewitter Wetter bei bis zu 39 Grad. Am Montag dann wechselhaft, teils heftige Gewitter bis 31 Grad. Die Zeit, es ist 8.05 Uhr.
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5: Mit Bastian Korf einen schönen Freitagmorgen wünsche ich Ihnen.

schnell noch eine Polka, bevor es zu heiß wird heute. Das ist die Polka gewesen aus Schostakowitschs Ballettsuite Nummer 1, gespielt und interpretiert vom HR-Sinfonieorchester. Solange ein Streichholz brennt, so heißt das aktuelle Buch von Christian Huber. Darüber sprechen wir in unserem Buchtipp um kurz nach 8:30. Wir schauen auf eine Studie, die geschaut hat, wie Armut die Gehirnentwicklung beeinflusst. Und gleich schauen wir nach Bingen, und zwar zur Triennale, zur großen Skulpturenausstellung. Zuvor wird ein bisschen geträumt mit Claude Debussy.

0: Claude Debussys Träumerei, eigentlich für Klavier, hier bearbeitet für Oboe und Harfe. Gestern Nachmittag ist wieder Zeit gewesen für eine Kulturverführung von HR2 Kultur. Bei wirklich großer Hitze, da haben sich 14 tapfere Menschen in Bingen am Rhein zusammengefunden für eine Führung durch die Triennale, eine Skulpturenausstellung am Rheinufer, die es alle 3 Jahre gibt. 34 Grad im Schatten, deutlich mehr Grad in der direkten Sonne. Und nicht alle Skulpturen und Wegstrecken hatten schattenspendende Bäume. Aber die Menschen haben sich nicht abschrecken lassen. Andrea Bonhagen ist dabei gewesen.
1: Es ist warm am Bingener Rheinufer. Nicht immer kommt ein Lüftchen übers Wasser. Doch Kunstvermittlung im Freien geht, auch wenn sich das Gehirn nur noch langsam bewegt. Die Führung startet gleich am Treffpunkt, am Museum am Strom. Da hat Künstlerin Martine Seibert-Raken 3 Doppelfenster der Fassade bespielt. Silberne Metallplatten, die aussehen wie geplatzte Folien, aus denen in Purpur eine Fülle an feinem Draht wie Wolle quillt. Sind es Wunden? Ist es Blut, das hervorquillt? Oder brennt das Haus? Seibert-Raken.
2: Das beinhaltet natürlich auch eine mögliche Krise, aber mit einem positiv aufgeladenen Effekt, weil es eben eine pinke Farbe ist, die so das kleine Rot und als Herzensfarbe irgendwo eine hoffnungsvolle, poetische Frage in die Zukunft ist.
1: Also eher ein Haus voll überberstender Hoffnung. Der Titel »Es war einmal« verweist auch auf die hoffnungbringende Hildegard von Bingen, um die es im Museum geht. Aber
2: ich werde ganz oft nämlich gefragt, ich komme ja aus dem Rheinland, ne? Was soll das? Ja, oder verstehe ich nicht. Oder finde ich toll, aber ich weiß eigentlich gar nicht warum. Und es geht nicht darum, eine Wolke zu zeichnen oder mit Farbe in der Landschaft etwas zu malen, sondern es geht um Eröffnen von Gedankenräumen bei Ihnen.
1: Das Thema der diesjährigen Ausstellung ist Zusammenhalt und Verbundenheit. Es geht zum nächsten Werk.
3: Es ist sehr heiß, klar.
1: Der begehbare Bauwagen mit kleinen orthodoxen Ikonen drin und goldenem Kreuz auf dem Dach ist eine Minikapelle oder Feldkapelle, wie es sie öfter in Russland und anderen Ländern gibt. Der Künstler Sascha Kurmas will mit dem Werk auch aufzeigen, wie abhängig die ukrainisch-orthodoxe Kirche von der russischen ist, erklärt Kunstvermittler Daniel Altzweig.
4: Und das ist aber jetzt nun so, dass durch die orthodoxe Kirche, die Hauptkirche sozusagen, die russische, das jetzt ideologisch genutzt wird, missbraucht wird, sozusagen, um Einfluss auszuüben auf die Würdenträger im Sinne des Krieges, der von Russland gegen die Ukraine geführt wird.
1: Kurmas riskiere mit der Kunst etwas.
4: Also ein sehr, sehr mutiger Mensch.
1: Die nächste Skulptur ist von Emilia Neumann und auch sie ist zur Führung gekommen. Neumann formt ihre Skulpturen aus gefundenen Gegenständen.
5: Wenn man genauer schaut, sieht man dort die Autolichter oder eben auch Blumenkübel. Dann sind da noch Teile von Surfboards verbaut, Lampenschirme. Das waren Kunststoffschalen, so aus der Küche. Oder hier, das war ein Katzenklo. Hier erkennt man noch die Ohren.
1: Das sieht nur, wer hinschaut. Denn die Stücke sind zu einem großen Klumpen zusammengesetzt. Von dem wird der Abdruck genommen und dann der Sand mit Beton ausgegossen. Die Farben sind pastellig, hellblau, rosa.
4: Und wenn ich mich recht erinnere, hatten sie eigentlich eher eine geschlossenere, kugelnähere Form im Sinn. Und es ist aber doch ein wenig berstender geworden. Das heißt, angesichts der gegenwärtigen Weltlage, um es jetzt ein bisschen pathetisch zu sagen, oder der Schieflage unserer Zeit, könnte man sagen, ist die Idee geboren worden, doch das etwas ambivalenter zu gestalten.
1: Auch andere Skulpturen sind offen für Interpretationen. So gibt es einen langen weißen Pfahl mit Besen, eine im Baum hängende Stärkung der Wirbelsäule aus Memory Foam, 2 riesige tanzende Scheren aus Bronze und Scheuklappen aus Stahl als Sinnbild für unseren menschlichen Umgang. Die Triennale möglich macht eine Stiftung. Maria Piroth von der Gerda und Kuno Piroth Stiftung sagt, es sei ein Anliegen, jenseits der Großstädte solche Kunst zu zeigen. Der Erfolg ist größer als gedacht.
6: Es hat mittlerweile so eine schöne überregionale Ausstrahlung. Selbst in Frankfurt redet man mittlerweile von der Triennale als ein Pflichtbesuch.
1: Die Kunst am Rheinufer kostet keinen Eintritt und am Wochenende gibt es sogar kostenlose Erklärungen.
6: Am Wochenende stehen Schülerinnen unaufgefordert, gehen sie auf die Besucher zu und erklären, sofern der Besucher das möchte, erklären die Kunstwerke oder treten in den Diskurs, diskutieren und so weiter.
1: Die Führung ist trotz Hitze gut angekommen.
7: Ich hatte meine Bedenken, weil es so heiß ist und ich bin angenehm überrascht worden. Der hat sich immer rumgedreht und immer auf uns aufgepasst
3: fand ich sehr gut.
8: Ich fand es sehr schön, dass die Künstler mit dabei waren. Und den direkten Kontakt, den direkten Kommentar der Künstler, den fand ich besonders gut.
3: Oh, sehr gut. Ich bin ganz überrascht. Und ich habe noch gedacht, bei der Hitze, er hat das so gut rübergebracht, so dynamisch auch, dass man zwischendurch die Hitze so ein bisschen vergessen hat.
9: Es hat mir gut gefallen. Ich finde es immer interessant, was man selbst in dem Objekt sieht und wenn keine Interpretationen vorgegeben werden, was natürlich aus Zeitgründen bei einer Führung wie dieser nicht möglich ist.
1: Künstlerin Martine Seibert-Racken hat sogar für alle unterwegs Wasser besorgt.
4: Auch mit dem Wasser, das war klasse.
1: Und zur Triennale kann man zum Beispiel von Rüdesheim aus mit der Fähre fahren.
0: Das ist die HR2 Kulturverführung in Bingen gewesen. Zur Triennale. Andrea Bonhagen ist mit dabei gewesen.

Das Ensemble Lidro mit Gottfried Kellers Jaconde für zwei Violinen und Basso Continuo G-Dur. Gefolgt jetzt vom Presto, dem zweiten Satz aus der Klaviersonate Nummer 40 von Joseph Haydn.

0: Andras Schiff an den Tasten. Er hat das Presto, den zweiten Satz aus der Klaviersonate Nummer 40 von Joseph Haydn gespielt. Mittlerweile 4 Minuten vor 8:30. Dass nicht alle Kinder in Deutschland die gleichen Chancen haben und dass Kinder von Eltern mit niedrigem Bildungsstand in ärmeren Gegenden erwiesenermaßen weniger leicht im Leben haben, das ist alles gut untersucht und jetzt konnte erstmal eine groß angelegte Studie zeigen, dass sich solche Unterschiede nicht nur in den Gehirnen von Kindern nachweisen lassen, sondern auch welche Faktoren genau die Unterschiede begünstigen. Sarah Emminghaus aus der Redaktion ARD Gesund hat sich die Studie der Washington University angesehen.
1: Fast 12.000 Kindergehirne haben die Forschenden analysiert. Die Kinder waren zwischen 9 und 10 Jahren alt. Ihre Gehirndaten wurden mit anderen Informationen verglichen, mit ihrer mentalen Gesundheit, Bewegung, Intelligenz, Persönlichkeit und sozioökonomischen Faktoren. Zum Beispiel die Bildung und das Einkommen der Eltern und die Gegend, in der die Kinder leben. Die Forschenden wollten wissen, welche dieser Faktoren den größten Einfluss auf Gehirnstruktur und Funktion haben und warum. Einer der Autoren der Studie ist der Neurowissenschaftler Scott Merrick.
2: Als wir uns die Daten genauer angeschaut haben, haben wir gesehen, dass man sozioökonomische Effekte im Gehirn nicht bloß sehen konnte, sondern dass der sozioökonomische Status sogar von allen untersuchten Faktoren den größten Einfluss hatte. Das hat uns überrascht.
1: Die Forschenden haben mit komplexen Statistikmethoden Gehirnaktivität und die Verbindungen zwischen verschiedenen Bereichen gemessen. Aber wie genau kommt es zu diesen Unterschieden in der Gehirnaktivität von Kindern aus benachteiligten Familien gegenüber Kindern aus besser situierten Haushalten? Und wie kann man das ändern?
2: Sozioökonomischer Hintergrund bzw. Geld wirkt sich natürlich nicht direkt aufs Gehirn aus. Wir haben uns also gefragt, über welche Umwege schreiben sich diese Faktoren dann aber im Gehirn fest. Unsere Analysen legen nahe, dass vor allem schlechter Schlaf und Stress was damit zu tun haben. Nicht ausschließlich, aber als sehr einflussreicher Teil der Erklärung.
1: Die Daten deuten also darauf hin, dass Kinder aus benachteiligten Familien mehr Stress ausgesetzt sind und schlechter schlafen. Auch Annika Wienke erforscht den Einfluss des Umfelds auf Kindergehirne. Die Neurowissenschaftlerin ist stellvertretende Laborleiterin der Bremer Initiative zur Stärkung frühkindlicher Entwicklung. Besonders das Thema Stress sieht sie in starkem Zusammenhang zu späteren Problemen.
3: Gerade chronischer Stress, das Familienleben ist angespannt durch die Situation. Man hat vielleicht weniger Geld, man hat eine kleinere Wohnung, man lebt in dieser Wohnung mit mehr Familienmitgliedern und die Eltern haben Sorgen. Und das überträgt sich natürlich auf das ganze Familienleben und das Kind.
1: Aus ihrer eigenen Forschung weiß die Neurowissenschaftlerin, dass sich bereits bei Babys Unterschiede beobachten lassen. Babys aus weniger privilegierten Familien zeigen schlechtere Aufmerksamkeitsmarker im Gehirn. Es ist auch bekannt, dass Stress bereits im Mutterleib Auswirkungen auf das ungeborene Kind hat. Deswegen hält Wienke frühe Unterstützung für besonders wichtig, zum Beispiel durch Familienhebammen. Scott Merrick und seine Kollegen haben ausschließlich Daten aus den USA analysiert. Die Ergebnisse lassen sich also nicht 1:1 auf Deutschland übertragen. Schließlich gibt es starke Unterschiede im sozialen Sicherungsnetz. Seine Ergebnisse bestätigen aber eine Tendenz, die auch deutsche Daten zeigen. Kinder haben komplett unterschiedliche Chancen, je nachdem, welche Möglichkeiten ihre Eltern hatten und haben.
0: Wie Armut die Gehirnentwicklung beeinflusst, Sarah Emminghaus zu einer Studie der Washington University.

Die Oviedo Philharmonia mit dem Intermezzo aus Ermanno Wolf Ferraris L'amore Medico. Heute Abend hören Sie bei uns im Programm Mahler. Das Fauré-Quartett hören Sie nämlich, ein Fixstern der internationalen Kammermusikszene und auch dieses Jahr wieder zu Gast beim Rheingau Musikfestival. Und wir haben heute Abend eine Aufnahme der Festivalausgabe aus dem Jahr 2023 für Sie. Musik des 19. und 20. Jahrhunderts hat das Fauré-Quartett auf Schloss Johannisberg präsentiert. Darunter auch diese Rarität von Gustav Mahler. Er ist ja für seine großformatigen Sinfonien und Orchesterlieder bekannt. Auch Kammermusik hat er komponiert. Davon übrig geblieben ist allerdings nur ein Klavierquartettsatz in A-Moll, für den er als 16-Jähriger einen Kompositionspreis bekommen hat. Das Fauré-Quartett kombiniert diesen Satz mit Werken von Brahms und Reger. Diese Konzertaufnahme mit dem Fauré-Quartett können Sie heute Abend bei uns im Programm hören in HR2 Kultur, wie gewohnt nach den 20 Uhr Nachrichten. Brahms, Reger und Mahler am Abend, Telemann am Morgen. Das Vivace aus seinem Trompetenkonzert F-Moll.

0: Es ist Freitagmorgen und wie jeden Freitag bekommen Sie heute Ihren ganz exklusiven Buchtipp aus einer unserer hr2-Partnerbuchhandlungen. Heute früh aus der Schlossbuchhandlung Herborn. Und es geht um Christian Hubers »Solange ein Streichholz brennt«. Da wird die Geschichte von Bohm erzählt, der lebt seit 5 Jahren mit seinem Hund Fox auf der Straße. Und die Geschichte von Alina, einer Fernsehjournalistin, die mit einer Reportage über Obdachlosigkeit ihre letzte Karrierechance sieht. Claudia Körber empfiehlt dieses Buch. Was wird denn jetzt aus dieser Beziehung, wenn Bohm auf Alina trifft?
1: Ja, ich will ja nicht allzu viel verraten, aber das Interessante und Ungewöhnliche ist, dass sie sich immer mehr annähern, Schritt für Schritt, ganz, ganz langsam. Es gibt da ein schönes Zitat aus dem zweiten Teil des Buches, wo es heißt, etwas in Alinas Brust machte einen Sprung. Sie konnte sich nicht helfen, aber dieser Mensch rührte sie. Das möchte ich so stehen lassen.
0: Was hat Sie denn persönlich an diesem Buch am meisten berührt oder auch überrascht?
1: Ja, es ist eine sehr ungewöhnliche Geschichte, aber durchaus unglaublich realistisch und gekonnt erzählt. Es zeigt Licht und Schatten vom Leben auf der Straße, aber auch Licht und Schatten von der Welt der Medienbranche. Und wie diese beiden Personen so zusammenfinden, das war wirklich richtig, richtig gut erzählt.
0: Wie geht denn der Roman mit dem Thema Obdachlosigkeit um? Wird das romantisiert? Bleibt der Roman ganz ehrlich, auch unbequem?
1: Also der Roman ist sehr ehrlich und Herr Huber erzählt generell immer sehr, sehr ehrlich und authentisch. Also ganz am Anfang zum Beispiel kommt Bohm zu seiner Schlafstätte zurück, hat seine Sachen da gelassen und sein Schlafsack ist in der Mülltonne gelandet, die total verdreckt ist. Das heißt, den kann er nicht mehr benutzen und es ist bitterkalt und er kriegt keinen neuen, muss in Notunterkunft und da möchte er eigentlich nicht übernachten. Und ich denke, das sind schon so Dinge, die auf der Straße passieren, ja.
0: Es gibt einen Soundtrack zum Buch, habe ich gesehen. Es ist eine Playlist zusammengestellt worden mit Liedern. Wie wichtig ist diese musikalische Untermalung?
1: Also man kann sich das anhören, das passt super dazu, man muss das aber nicht unbedingt. Also ich habe jetzt nur 1, 2 Lieder mir mal angehört, das ist bei mir leider auch eine Zeitfrage, aber es ist natürlich eine super Ergänzung zu der Geschichte.
0: Wem empfehlen Sie denn, solange ein Streichholz brennt?
1: Also ich habe das jetzt schon ganz, ganz viel empfohlen und verkauft, weil es meine absolute Nummer 1 ist in diesem Frühjahr. Es ist auch für junges Publikum durchaus geeignet. Alle, die eine besondere Geschichte lesen wollen, denn das Buch hat einen unglaublichen Sog. Und alle, die es gelesen haben, haben mir gesagt, sie fanden es großartig.
0: Das klingt nach einem guten Tipp. Christian Hubers »Solange ein Streichholz brennt« ist bei DTV erschienen, kostet 23 Euro und wird, wie wir gerade gehört haben, wärmstens empfohlen von Claudia Körber von unserer hr2-Partnerbuchhandlung, der Schlossbuchhandlung in Herborn. Vielen Dank, Frau Körber, und ein schönes Wochenende.
1: Ja, danke. Ihnen auch.

das norwegische Radiosinfonieorchester mit Christian Sindings Frühlingsrauschen. Ich glaube, nach dem Frühling sehnen sich einige, wenn man sich die hohen Temperaturen zurzeit anschaut. Dann war auch die passende Musik zum Sehnen, den sentimentalen Walzer von Peter Tschaikowski.

0: Catherine Stott und Yo-Yo Ma mit Tschaikowskis sentimentalem Walzer. Wir befinden uns ja auch nicht nur mitten im Sommer, auch mitten in der Fußball-WM. Vor 4 Jahren hat es einen Streit gegeben um die One-Love-Armbinde. Jetzt kehrt diese Debatte zurück. Gastgeberstadt Seattle will das WM-Spiel Ägypten gegen Iran zum Teil ihrer Pride-Feierlichkeiten machen. Ausgerechnet zwischen 2 Nationen, in denen Homosexualität geächtet und kriminalisiert wird. Und das soll auf jeden Fall bunt werden.
1: Das Stadion wird voller Regenbogenfarben sein, in allen Variationen. Flaggen, Fahnen, Outfits, Gesichtsschminke wird vorhanden sein.
2: Sagt Ilona Lohrei, ursprünglich aus München. Vor 30 Jahren ist sie nach Seattle ausgewandert.
1: Ich glaube, die Freude im Stadion wird groß sein.
2: Sie ist längst Teil der queeren Community in Seattle und Chefin eines Wirtschaftsverbandes, der kleinere und mittlere Betriebe vertritt, die sich zu Diversität bekennen. Die FIFA-WM bringt Seattle weltweite Aufmerksamkeit und das sei eine Chance.
1: Jeder ist willkommen. Wir wollen zeigen, dass jeder so sein kann, wie er will, hier in Seattle.
2: Den Organisatoren des WM-Rahmenprogramms in Seattle war früh klar, das Spiel Ende Juni soll Teil der jährlich stattfindenden Pride-Feierlichkeiten werden. Ein Highlight neben der großen Parade am Sonntag. Das Organisationskomitee hat das Spiel zum Pride-Match ausgerufen. Kein offizieller Titel. Für die FIFA ist es ein ganz normales WM-Spiel. Was aber erst später klar wurde, wer eigentlich beim Pride-Match antritt.
3: That is correct. The Pride-Match was set before anyone knew who was playing.
2: Sagt Bogta Gesha. Sie ist lesbisch, stammt aus Iran und lebt seit Jahrzehnten in Seattle.
3: This contradiction is
2: ich kämpfe schon mein ganzes Leben mit dieser Widersprüchlichkeit, diese zwei Identitäten zusammenzubringen. Ich habe 2 Kinder großgezogen, mit iranischer Tradition und Kultur, soweit wie möglich, aber auch mit einer queeren Tradition und Identität. Sie ist im Stadion mit dabei und will die iranische Mannschaft anfeuern.
3: Absolutely, I'll be in the stadium and hoping that Iran wins the game.
2: Die Fußballverbände beider Länder wollen nicht, dass ihr Spiel als Pride-Match gefeiert wird. In einem Statement schreibt der iranische Verband:
4: Wir vertreten den Standpunkt, dass im Stadion oder im Rahmen des Spielgeschehens keine Zeremonien oder Werbeaktionen im Zusammenhang mit dieser Bewegung stattfinden sollten.
2: Das sei auch die Haltung des ägyptischen Verbands.
4: Die FIFA wurde von beiden Ländern über diese gemeinsame Position informiert.
2: Die FIFA solle auch sicherstellen, dass eben keine Werbeaktionen für die Bewegung, gemeint ist die LGBTQ+-Community, in und ums Stadion stattfinden. Ohne Erfolg. Regenbogenfahnen sind im Stadion erlaubt. Ein Public Viewing in der Innenstadt von Seattle.
5: So, I paid about $300 for the ticket.
2: Saif habe $300 für sein Ticket bezahlt, erzählt er mir. Er stammt aus Ägypten und ist extra fürs Spiel gegen Iran eingeflogen. Zur Diskussion um das Pride-Match, sagt er.
5: It's kind of like a weird coincidence.
2: Das ist schon ein komischer Zufall, dass hier ausgerechnet 2 islamische Länder spielen. Aber ja, das ist zwar gegen unsere Kultur, aber wir haben uns hier an die Regeln zu halten und verhalten uns auch neutral. Ich hoffe, das wird nicht so dramatisch.
5: It's not gonna be that dramatic, I hope.
2: Wie auch schon vor dem letzten Spiel der iranischen Mannschaft in Los Angeles sind Proteste angekündigt. Seattles Bürgermeisterin Katie Wilson. Wir erwarten Proteste und sind gut vorbereitet. Es gibt ausgewiesene Protestzonen im Stadionbereich und die Polizei wird gut damit umgehen. Die Proteste haben aber nichts mit Pride zu tun, sagt die US-Iranerin Bogta Gesha, sondern mit der Spaltung der iranischen Community über unsere Vision und unsere Hoffnung für die Zukunft des Iran. Und Ilona Lohrei, die gebürtige Münchnerin.
1: Wir wollen, dass das Spiel friedlich ist. Wir wollen, dass das Spiel zeigt, dass Sport eben alle zusammenbringt.
0: ARD-Korrespondent Nils Dams hat sich umgehört zum geplanten Pride-Match in Seattle, zum Fußball-WM-Spiel Iran gegen Ägypten unter Regenbogenfahnen.

Musik aus der österreichischen Vorklassik. Das ist ein Ausschnitt gewesen aus der Sinfonie E-Dur von Georg Christoph Wagenseil. Das Stuttgarter Kammerorchester hat den ersten Satz gespielt. Und bis zu unseren Nachrichten um 9 erklingt hier noch das Finale aus Ludwig van Beethovens Klaviertrio G-Dur.

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5: 9 Uhr. 40 Grad Marke könnte heute überschritten werden. Stromausfälle im Rhein-Main-Gebiet. Erste Niederlage für Deutschland bei der Fußball-WM. Das Wetter sonnig und sehr heiß mit 35 bis 40 Grad. Mein Name ist Stefanie Nopper. Guten Morgen. In Deutschland könnte heute zum ersten Mal an einem Junitag die 40-Grad-Marke fallen. Der Deutsche Wetterdienst hält stellenweise sogar bis zu 41 Grad für möglich, unter anderem im Rhein-Main-Gebiet. Um Menschen vor der Hitze zu schützen, sind an diesem Wochenende viele Feste und Veranstaltungen abgesagt worden. In Bayern etwa tausende Fußballspiele, in Hamburg der Halbmarathon. Der Ironman in Frankfurt am Sonntag soll stattfinden mit zusätzlichen Duschen, Eis und Wasser an der Strecke. Der Bundestag entscheidet heute über die Pläne der schwarz-roten Koalition, die Verkehrsprojekte deutlich schneller in Gang bringen sollen. Konkret sollen zum Beispiel Brücken, Bahnstrecken oder auch Flughäfen schneller geplant und gebaut werden. ARD-Hauptstadtkorrespondent Jan Zimmermann.
6: Dazu werden Verfahren vereinfacht, Doppelprüfungen gestrichen, Abläufe digitalisiert. Zentrale Verkehrsprojekte werden künftig als Vorhaben des überragenden öffentlichen Interesses eingestuft. Dadurch sollen Behörden und Gerichte diese Vorhaben priorisieren und schneller genehmigen. Die Regierungskoalition verspricht sich davon einen Schub, um das Land zu modernisieren. Oppositionspolitiker und Umweltschützer üben Kritik. Der Natur- und Umweltschutz wird ihrer Ansicht nach ins Abseits gedrängt.
5: Der rheinland-pfälzische Ministerpräsident Schnieder hat die Ergebnisse des Bund-Länder-Treffens gestern gelobt. Dabei hatten sich beide Seiten auf eine Finanzreform geeinigt, um die Kommunen zu entlasten. Künftig soll der Bund 80% der Kosten übernehmen, die durch bestimmte neue Bundesgesetze entstehen. Vorausgesetzt, die Zusatzkosten liegen über 200 Millionen Euro im Jahr. Schnieder, der aktuell auch Vorsitzende der Ministerpräsidentenkonferenz ist, sagte dazu im ZDF:
7: Wir haben lange gerungen. Es hat jetzt ein Jahr gedauert, bis wir ein Ergebnis dann erzielen konnten. Und nach derzeitigem Stand könnten wir im ersten Jahr rund 3 Milliarden Euro bei den Kommunen sparen. Das ist schon eine ganz große Hausnummer. Und deswegen bin ich auch so dankbar, dass wir das gestern geschafft haben.
5: Stromausfälle im Rhein-Main-Gebiet. Seit gestern Abend sind Teile von Rüsselsheim im Kreis Groß-Gerau ohne Strom. Wie viele Menschen genau betroffen sind, ist nach Angaben des Energieversorgers unklar. Mitarbeiter seien dabei, den Stromausfall zu beheben. Auch in Kronberg im Taunus ist der Strom ausgefallen, außerdem in Erlensee, Langenselbold und Neuberg im Main-Kinzig-Kreis. In allen Fällen ist die Ursache bisher nicht bekannt. Tausende Schülerinnen und Schüler in Hessen bekommen heute ihre Zeugnisse. Nicht für alle ist das ein Grund zum Feiern. Um Familien zu unterstützen, haben die staatlichen Schulämter Beratungshotlines eingerichtet. HR-Reporter Marcel Ruge.
8: Psychologische, aber auch rechtliche Fragen können hier heute angesprochen werden. Einen Ansturm auf das Angebot hat es aber zuletzt nicht gegeben, heißt es aus dem Schulamt in Kassel etwa. Große Krisengespräche haben Seltenheitswert. Probleme würden sich meist schon während des Schuljahrs abzeichnen. Eher rufen Eltern an, die von bestimmten Formulierungen im Zeugnis überrascht sind. Die Nummern der Zeugnistelefone stehen auf der Website des Kultusministeriums.
5: Zum Ferienbeginn heute werden auf den Autobahnen ab dem Nachmittag Staus erwartet. Der Frankfurter Flughafen und auch die Bahn rechnen mit besonders vielen Passagieren. Bei der Fußball-WM hat das deutsche Team gestern Abend die erste Niederlage kassiert. Gegen Ecuador stand es am Ende 1:2. Für die K.O.-Runde hatte sich die DFB-Elf aber schon vorher qualifiziert. ARD-Sportreporterin Silke Heine.
9: Deutschland stand schon vorzeitig als Gruppensieger fest, wartet nun noch auf seinen Gegner in der nächsten Runde. Zu den Optionen gehört Schweden, das sich durch ein 1:1 gegen Japan Platz 3 hinter den Japanern sicherte. Der Gruppensieg ging an die Niederlande. Auch Paraguay kommt als möglicher deutscher Gegner in Frage. Ein 0:0 gegen Australien sichert den Südamerikanern Platz 3. Co-Gastgeber USA verliert zum Abschluss gegen die Türkei, stand aber vorzeitig als Gruppensieger fest. Der nächste Tag bringt auch die Entscheidungen in Gruppe G, H und I. Dabei kämpfen unter anderem Frankreich und Norwegen um den Gruppensieg und den möglichen deutschen Gegner im Achtelfinale.
5: Das waren die Nachrichten. Das Wetter. Heute wird es wieder sehr sonnig. Die Werte erreichen 35 bis 40 Grad. Teils sind sogar schon 41 Grad möglich. In der kommenden Nacht vereinzelt Schauer oder Gewitter bei tropischen 26 bis 20 Grad. Morgen wieder viel Sonne. Ab dem Nachmittag im Norden oder Westen aber auch einzelne Schauer oder Gewitter bei 36 bis 41 Grad. Die weiteren Aussichten. Am Sonntag mehr Sonne als Wolken. Nachmittags einzelne heftige Schauer oder Gewitter bis 39 Grad. Am Montag etwas kühler, es wird wechselhaft, es gibt teils heftige Gewitter bei bis zu 31 Grad. Die Zeit 9.05 Uhr.
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10: Mit Bastian Korf, ich wünsche Ihnen einen guten Start in diesen heißen Freitag.

Teile aus der Ouvertüren-Suite D-Moll von Johann Friedrich Fasch. Um 9:11. Um 9:30 geht es hier weiter mit unserer Lesung. Sie können sich auf den zweiten Teil von Ihr glücklichen Augen freuen von Ingeborg Bachmann. Und es gibt jede Menge zu entdecken am Wochenende beim Tag der Architektur. Darüber sprechen wir gleich. Zuvor gibt's noch den dritten Satz aus dem Streichquartett B-Dur von Wolfgang Amadeus Mozart, das Hagenquartett.

0: Es gibt ja Orte, da kommt man so leicht gar nicht rein. Die sind für die Öffentlichkeit normalerweise nicht zugänglich. Jetzt öffnen wieder genau diese Orte ihre Türen für Architekturinteressierte. Präsentiert wird das Ganze von den Architektinnen und Architekten oder den Bauherren selbst. Das ist die Idee des bundesweiten Tags der Architektur. Morgen und übermorgen. In Hessen hat eine Jury der Architekten- und Stadtplanerkammer Hessen 70 Gebäude ausgewählt, die jetzt am Wochenende besichtigt werden können. Christoph Schäffer hat das Vergnügen gehabt, sich da 7 herausragende Beispiele rauszupicken. Jetzt muss ich sag's einfach, es ist ein abgegriffenes Wort, aber sind da richtige Wohnträume mit dabei?
1: Ja klar, weil das sind ja dann doch die Dinge, die man auch gerne sehen möchte beim Tag der Architektur. Und eine Villa, Villa Slow nennt sie sich, finde ich ausgesprochen cool. Das ist eigentlich ein kleiner Bungalow in Vogelsbergkreis auf einer naturbelassenen Wiese bei Grebenhain. Und das ist eigentlich wirklich ganz schlicht eine Betonschale, vorne und hinten große Fensterfronten, und das Ding scheint irgendwie auf der Wiese zu schweben. Also man hat eigentlich wirklich so einen großen Fensterplatz mitten in der Natur. Mo plus Architekten aus Frankfurt haben das gebaut, und das finde ich schon sehr spannend. Mal gucken, wie es bei der Hitze ist. Das kann man dann eben sehen, wenn man sich das von innen anschauen kann. Und wer es lieber städtisch mag, für den gibt es als Gegenmodell was aus Kassel, aus dem Bereich Vorderer Westen in Kassel, das Wäschereiquartier. Das sind alte Industriebauten aus dem Jahr 1900. Eine Wäscherei war da drin, also Backsteinromantik. Und die Architekten von dem Büro Querkopfarchitekten aus Hamburg haben das ergänzt mit Stahlaufbauten, die dann so eine Rostfarbe bekommen. Das heißt, das Rot der Ziegelsteine und das Rot dieser Rostoberflächen ergänzt sich ganz wunderbar, bildet einen tollen Kontrast zu dem Grün drumherum. Und es gibt 30 Wohnungen, die da drin allerdings auch sehr, sehr teuer gerade verkauft werden, also ab 6.000 Euro der Quadratmeter. Deshalb ist es ein tolles Projekt, aber eins, wo auch viele sagen, oh weia, die Gentrifizierung schreitet voran.
0: Lass uns mal bei den Preisen bleiben. Gerade bei schönen Gebäuden, bei Wohnträumen ist es ja oft so, das guckt man sich an und denkt sich, das werde ich mir nie leisten können. Ja. Wie sieht's denn aus? Gibt's auch spannende Architektur im Bereich bezahlbares Wohnen?
1: Gibt's durchaus. Eins ist ein Projekt aus Frankfurt im Stadtteil Griesheim. Da hat sich ein Kollektiv mit dem Namen Kolle, Kollektiv Leben, in der Konzeptvergabe der Stadt Frankfurt um ein Grundstück beworben, was eigentlich nicht wirklich attraktiv ist. Also zwischen alten Hinterhöfen, Garagen und der Autobahn A5 auf so einem kleinen Streifen. Ja, also die Autobahn ist, glaube ich, schon ein bisschen krass, aber es ist ein tolles Gebäude dabei rausgekommen, was von 2 Architekturbüros, Schneider-Oelsen aus Berlin und Mader Mauder aus Frankfurt, gebaut worden ist, mit ganz vielen Balkonen, Terrassen, Gemeinschaftsräumen, also tatsächlich auch für das Leben dieses Kollektivs so angelegt. Und es soll bezahlbares Wohnen bleiben und sein. Also es ist ausgeschlossen, dass das Ganze mal an einen Investor verkauft wird, sondern wirklich für diejenigen, die drin wohnen. Und man hat alles weggelassen, was nicht unbedingt sein muss. Also da ist viel roher Beton, da ist viel sozusagen ganz nüchterne, spartanische Ausstattung. Aber das füllt sich mit Leben, und das kann man auch eben sehen beim Tag der Architektur. Und ein anderes Ding, bezahlbar wohnen in den klassischen Wohnsiedlungen der 1960er Jahre zum Beispiel, scheitert ja häufig daran, dass dann die energetische Sanierung dringend sein muss, dass die auch eigentlich ein bisschen viel Platz in der Stadt verbrauchen, diese Siedlungen. Und da wurde die Siedlung der Wohnanlage Hessenring in Rüsselsheim aufgestockt, ergänzt durch neue Gebäude, die auch ganz tolle farbliche Akzente setzen. Also wirklich ein gelungenes Beispiel für den Weiterbau. Und zum Stichwort Weiterbau noch ein Projekt aus Kassel wiederum mit dem verrückten Namen 40 Fuß Reuse. 40 Fuß bezieht sich auf die Länge von Seekontainern. Und genau aus solchen Containern, von Containerschiffen bekannt, ist diese Anlage gebaut. Also quasi wirklich im Bausteinprinzip zusammengesetzt. Und wenn man in diese Häuser reingeht, dann kann man tatsächlich auch noch an den Wänden zum Teil erkennen, dass es eben diese Stahlcontainer sind, aus denen das Ganze zusammengebaut wurde. Die Architekten Robin und Marco Schüler aus Kassel haben das gebaut, und das ist eben auch beim Tag der Architektur zu besichtigen.
0: Das klingt spannend, müsste man aber auch mal bei der Hitze erleben. Dann habe ich jetzt rausgehört, Sichtbeton bzw. Beton ist weiterhin sehr, sehr angesagt. Kommen wir zu einer Sparte, wo es ein bisschen bunter zugeht, Kitas und Schulen. Das ist ja ein wichtiger Bereich für Neubauten. Ist da auch was zu sehen beim Tag der Architektur?
1: Ja, jede Menge. Also Schulen.

0: wenn man das Ganze in die Arbeitswelt erweitert, da hat die Firma Merck in Darmstadt ein Learning Center gebaut, das von außen eigentlich so ein Kasten ist mit so einer pixeligen Oberfläche, das so ein bisschen auch vielleicht mit den Produkten aus dem Bereich Chemie und Pharma zu tun hat, was aber von innen ja fast aussieht wie so eine Grafik von MC Escher, also mit ganz vielen Treppen und Balkonen und ineinander verschlungenen Wegen, die also wirklich ein ganz spannendes Bild ergeben. Entworfen von Hirschmüller-Schmidt heißt das Büro aus Darmstadt. Und das ist sicher eine ganz, ganz spannende Lernlandschaft, weil hier 600 Auszubildende der Firma Merck Tag ein, Tag aus in sehr unterschiedlichen Werkstätten, Büros, Laboren und so weiter, ja, in die Firma eingeführt werden.
1: Hoffentlich führen die Treppen auch irgendwo hin. Das sind schon mal 7 von den 70 Gebäuden gewesen. 63 können Sie noch erkunden. Christoph Schäffer hat sie Ihnen vorgestellt. Beim Tag der Architektur, morgen und übermorgen, können Sie diese Gebäude besichtigen. Alle Infos gibt's auf der Webseite der Hessischen Architekten- und Stadtplanerkammer akh.de. Anton-Konrad-Heinrich.de.

mittlerweile auch schon zu einem Evergreen der Filmmusik geworden. Eine Komposition von John Williams zum Film Memoirs of a Geisha. Und bevor es gleich weitergeht mit unserer Lesung, kommt hier noch der dritte Satz aus der Klaviersonate F-Moll von Hélène de Montgeroux.

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1: Sie hören heute die zweite Folge und somit das Ende der Erzählung »Ihr glücklichen Augen« von Ingeborg Bachmann. Die Hauptfigur in dieser Erzählung heißt Miranda. Sie ist eine junge Frau, die eigentlich eine Brille bräuchte, weil sie ohne praktisch blind ist. Doch Miranda vergisst gerne, ihre Brille aufzusetzen. So muss sie das Elend dieser Welt nicht an sich heranlassen. Sonja Beiswenger hat diese Erzählung über das Ausblenden der Wirklichkeit und ihre Folgen für das Leben und die Liebe für uns gelesen.
2: Miranda besitzt in guten Zeiten drei Brillen. Eine geschliffene Sonnenbrille mit einem goldenen, schwarz eingelegten Gestell. Dann eine leicht transparente, billige fürs Haus. Und eine Reservebrille, in der ein Glas locker ist und die ihr angeblich nicht steht. Außerdem dürfte sie auf ein früheres Rezept zurückgehen, denn aus dieser Reserve sieht Miranda alles daneben. Es gibt Zeiten, in denen alle drei Brillen gleichzeitig verlegt, verschwunden, verloren sind. Und dann weiß Miranda nicht mehr weiter. Josef kommt schon vor 8 Uhr morgens aus der Prinz-Eugen-Straße und sucht die ganze Wohnung ab. Er schimpft Miranda. Er verdächtigt die Bedienerin und die Handwerker. Aber Miranda weiß, dass niemand stiehlt. Es liegt eben alles an ihr. Da Miranda die Wirklichkeit nicht toleriert, aber doch nicht ohne einige Anhaltspunkte weiterkommt, unternimmt die Wirklichkeit von Zeit zu Zeit kleine Rachefeldzüge gegen sie. Miranda begreift das. Sie nickt den Objekten der sie umgebenden Kulisse komplizenhaft zu. Und die komische Falte, die sie hat, wo sie noch keine haben müsste, vom angestrengten Augen auf- und zumachen, wird an solchen Tagen tiefer. Josef verspricht, gleich zum Optiker zu gehen. Denn Miranda kann ohne Brille nicht existieren. Und sie dankt ihm, umklammert ihn plötzlich furchtvoll und möchte etwas sagen. Aber nicht nur, weil er gekommen ist und ihr hilft, sondern weil er ihr hilft, zu sehen und weiterzusehen. Miranda weiß nicht, was ihr fehlt. Und sie möchte sagen, so hilf mir doch. Und zusammenhanglos denkt sie, sie ist eben schöner als ich. In der Woche, in der Miranda warten muss und nicht ausgehen kann und den Überblick verliert, muss Josef 2-mal mit Anastasia abends essen gehen, um sie wegen der Scheidung zu beraten. Nach dem 1. Mal ruft Stassi am nächsten Morgen an, nach dem 2. Mal nicht mehr. Ja, wir waren beim römischen Kaiser, grässlich, schlecht sei es gewesen, das Essen, und kalt sei ihr gewesen. Und Miranda kann nicht antworten, denn für sie ist der römische Kaiser der schönste und beste Platz in Wien, weil Josef dort zum 1. Mal mit ihr essen war. Und nun soll das auf einmal der grässlichste? Miranda, hörst du mich? Also wie gesagt, nachher noch in der Edenbar. Schauderhaft, ein Publikum. Es musste ganz gewiss etwas unter Stassis Begriff von Publikum geben. Aber was mochte das sein? Miranda atmet wieder ruhiger. In der Edenbar ist sie nie mit Josef gewesen. Ein winziger Trost ist das. Tut die bloß so oder ist die so? Stassi versichert ihr nach einer weiteren halben Stunde von Ausführlichkeiten. Jedenfalls hast du nichts versäumt. So würde Miranda das nicht nennen, nichts versäumt. Denn sie fürchtet, alles zu versäumen in diesen Tagen. Diese Woche will kein Ende nehmen. Und jeder Tag hat einen Abend, an dem Josef verhindert ist. Dann ist die Brille fertig. Er bringt sie schon ein paar Stunden später vom Optiker, aber es passiert gleich wieder. Miranda ist fassungslos. Sie muss sich hinlegen, warten und ausrechnen, wann Josef in seiner Prinz-Eugen-Straße angekommen ist. Sie erreicht ihn endlich. Sie weiß nicht, wie sie es anfangen soll, ihm zu sagen, dass die neue Brille ins Waschbecken gefallen ist. Ja, du, ins Lavoir. Ich komme invalid vor. Ich kann nicht ausgehen. Ich kann niemand sehen. Du verstehst? Josef sagt aus dem 4. Bezirk herüber, eine schöne Bescherung. Aber du bist doch schon oft ohne Brille ausgegangen. Ja, aber... Miranda weiß nichts Überzeugendes vorzubringen. Ja, aber jetzt ist das anders, denn sonst habe ich sie wenigstens in der Tasche. Nein, das hast du nicht. Ich bitte schon sehr. Wir wollen doch nicht deswegen, flüstert Miranda. Bitte, wie klingst du denn?
3: Wie soll ich denn klingen?
2: Anders, eben anders. Und da keine Antwort kommt, sagt sie schnell. Doch, lieber, ich komme mit. Ich fühle mich nur so unsicher. Gestern bin ich beinahe, ja, fast nicht ganz ohnmächtig. Wirklich, es ist scheußlich. Ich habe die Reserve ja probiert. Alles daneben verzerrt, du verstehst schon.
4: Wenn Josef so schweigt, dann hat er nicht verstanden.
3: Bedauerlicherweise hat das keine Logik für mich,
4: sagt der anders klingende Josef und hängt ein. Miranda sitzt vor dem Telefon, schuldig. Jetzt hat sie Josef auch noch einen Anlass gegeben. Aber wofür? Warum fällt mir die Brille ins Waschbecken? Warum ist Josef und warum ist die Welt? Oh Gott, das ist doch nicht möglich. Gibt es denn kein anderes Lokal in Wien? Muss Josef zum römischen Kaiser gehen mit ihr? Muss Miranda weinen? Muss sie in einer finsteren Höhle leben, an den Bücherregalen entlang gehen, das Gesicht an die Buchrücken pressen und dann auch noch ein Buch finden, De l'amour? Nachdem sie mühsam die ersten 20 Seiten gelesen hat, wird ihr schwindlig. Sie rutscht tiefer in den Sessel, das Buch auf dem Gesicht, und kippt mit dem Sessel auf den Boden. Die Welt ist schwarz geworden. Da sie weiß, dass ihr die Brille nicht zufällig ins Waschbecken gefallen ist, da sie Josef verlieren muss und ihn lieber freiwillig verlieren will, gerät sie in Bewegung. Sie übt die ersten Schritte auf ein Ende hin, das sie eines Tages, blind vor Schreck, feststellen wird. Dass sie Josef und Anastasia aufeinander zutreiben lässt, das dürfen beide nicht wissen, Stassi schon gar nicht. Und sie muss darum eine Geschichte für alle erfinden, die erträglich und schöner ist als die wirkliche. Ihr wird also nie etwas an Josef gelegen gewesen sein. Das vor allem. Sie fängt schon an, diese Rolle zu lernen. Josef ist ein lieber, guter, alter Freund, nichts weiter. Und sie wird sich freuen, sie wird es auch schon immer geahnt haben. Sie ahnt nur nicht, was die beiden wirklich tun und vorhaben. Wie weit sie schon sind und welches Ende sie ihr anrichten. Miranda ruft Ernst an. Und nach ein paar Tagen telefoniert er wieder ermutigt mit ihr. Zu Stassi macht sie einige unverständliche Bemerkungen, dann halbe Geständnisse. Ernst und ich, so kann man das nicht sehen. Nein, wer sagt das denn? Nein, aus war es wirklich nie. Das ist doch, bitte, dir kann ich das ja schon seit immer mehr gewesen als eine dieser Affären, die man eben hat. Du verstehst? Und sie murmelt noch etwas, als wäre sie schon zu weit gegangen. Die verwirrte Anastasia erfährt, dass Miranda noch immer nicht von Ernstl loskommt. Und davon hat nun wieder einmal kein Mensch eine Ahnung in dieser Stadt, in der angeblich jeder alles von jedem weiß. Miranda bringt es fertig, sich mit Stassi zu verabreden, aber noch rechtzeitig mit Ernst vor der Haustür gesehen zu werden, wo sie den unschlüssigen, verlegenen Ernst zu küssen anfängt und ihn unter Küssen und aufgeregtem Lachen fragt, ob er sich noch erinnere, wie man ihr Haustor aufsperre. Stassi bespricht mit Josef ausführlich die Haustorszene. Sie hat alles deutlich gesehen. Josef meint nicht viel dazu. Er hat keine Lust, mit Anastasia über eine Miranda in Ernstls Armen vor dem Haustor nachzudenken. Josef ist überzeugt, dass es nur ihn für Miranda gibt. Aber am nächsten Morgen, nachdem er Anastasia das Frühstück gemacht hat, wird er vergnügt. Er findet das nicht so übel, auch erleichternd. Und Anastasia ist eben doch sehr klug und hat viel Scharfblick. Er wird sich mit dem Gedanken anfreunden, dass Miranda andere Männer braucht. Dass Ernst schließlich auch besser zu ihr passt, schon der gemeinsamen Interessen wegen. Und sogar mit Berti sieht er sie, oder mit Fritz, der ja nur so abscheulich von ihr redet, weil er nie zum Zug gekommen ist und noch immer angesprungen käme, wenn sie ihn wollte. Für Josef hat Miranda eine neue Anziehungskraft, die er nicht an ihr gekannt hat. Und da Anastasia noch einmal davon anfängt, traut er Miranda fast stolz zu, dass sie richtige Verheerungen anzurichten verstünde. Der Fritz, der Ärmste, der säuft doch seither. So sicher ist sich da Josef nicht wie Anastasia, denn Fritz hat schon früher getrunken
2: Und einmal verteidigt er Miranda matt. Stassi seziert Mirandas Charakter und behauptet vor allem, sie habe keinen. Sie ändere sich doch andauernd. Einmal sieht man sie elegant im Theater, dann ist sie wieder verwahrlost, ein Rock zipft. Oder sie hat wieder wochenlang keinen Friseur gesehen.
4: Josef sagt, aber du verstehst nicht, es hängt doch davon ab, ob sie gerade ihre Brille gefunden hat oder nicht. Und dann hängt es noch davon ab, ob sie sie auch aufsetzt.
2: Dumme Gans, denkt Stassi. Er ist ihr ja noch immer attachiert.
4: Nein, die dumme Gans bin ich, weil ich mir Hoffnungen auf den Josef mache. Und jetzt weiß er nicht, was er will. Was will er bloß?
2: Aber das ist doch sonnenklar. Diese raffinierte, schlampige, dumme, diese...
4: Hier findet Stassi keine Worte mehr.
2: Sie hat ihn doch vollkommen in der Hand mit ihrer Hilflosigkeit. Der Josef will doch beschützen. Und wer beschützt eigentlich mich?
4: Und sie weint. Aus ihren schönen, anständig sehenden blauen Augen zwei Tränen in den Orangensaft.
2: Und schwört sich, dass sie in ihrem ganzen Leben nicht mehr weinen wird.
4: Jedenfalls nicht in diesem Jahr. Und nicht wegen Josef.
2: Josefs heilige Miranda, die Fürsprecherin aller Grenzgänger, wird von Stassi geröstet, zerteilt, aufgespießt und verbrannt.
4: Und Miranda fühlt es körperlich, wenn sie darüber auch nie ein Wort erfahren wird. Sie traut sich nicht mehr aus dem Haus. Sitzt da mit der zweiten neuen Brille. Sie will nicht auf die Straße. Ernst kommt zum Tee und sie machen Pläne für das Salzkammergut. Und Berti kommt einmal nachsehen. Er meint, sie habe eine Avitaminose. Miranda sieht ihn gläubig an. Ganz dieses Glaubens ist sie auch. Und sie schlägt Berti von sich aus vor, viel rohe Karotten zu essen. Berti sagt, indem er einen langen Rezeptzettel vollschreibt, außerdem sind die gut für deine Augen.
2: Miranda sagt dankbar, natürlich, du weißt ja, das Wichtigste sind mir meine Augen.
4: Nur Josef kann sie kaum mehr ansehen. Sie schaut immer rechts oder links oder sonst wo an ihm vorbei, damit ihr Blick ins Leere geht. Sie möchte sich am liebsten die Hand vor die Augen halten, denn die größte Versuchung für sie ist immer noch die, Josef hingerissen anzuschauen. Es tut ihr einfach in den Augen weh, was er ihr vorspielt. Nicht wie anderen im Herzen, im Magen oder im Kopf. Und ihre Augen müssen den ganzen Schmerz aushalten, weil Josef sehen für sie das Wichtigste auf der Welt war. Und jeden Tag findet jetzt statt, Josef weniger sehen, weniger von Josef sehen.
2: Miranda gibt Eiswürfel in Josefs Glas. Und Josef lümmelt selbstverständlich da wie immer. Nur spricht er über Stassi, als hätten sie schon immer über Stassi gesprochen.
4: Manchmal sagt er feierlich, Anastasia.
2: Miranda, der Josef überall im Weg ist, schaut auf ihre manikürten Fingernägel.
4: Porzellan. Das war der Lack, der die Josef-Zeit begleitet hat.
2: Aber da Josef ihr nur mehr flüchtig beim Kommen und Gehen die Hand küsst und Porzellan nicht mehr bewundert und studiert, kann sie vielleicht auf diesen Lack auch verzichten.
4: Miranda springt auf, macht das Fenster zu. Sie ist überempfindlich Geräuschen gegenüber.
2: Es gibt neuerdings in dieser Stadt nur noch Geräusche. Radios, Fernseher, junge kläffende Hunde und diese kleinen Lieferwagen.
4: Ja, darin stößt Miranda sich.
2: Sie kann sich doch nicht wünschen, auch noch schlecht zu hören. Und auch dann würde sie die Geräusche noch arg hören, nur die Stimme nicht mehr deutlich, die sie am liebsten hört.
4: Miranda sagt nachdenklich,
2: »Bei mir geht alles übers Ohr. Ich muss die Stimme von jemand mögen, sonst führt es zu nichts.«
4: Aber gibt sie nicht vor, nur schöne Menschen gern zu haben?
2: Niemand kennt mehr schöne Leute als Miranda. Sie zieht sie an, denn sie zieht Schönheit jeder anderen Qualität vor. Wenn sie verlassen wird, und Josef ist dabei, sie zu verlassen, dann wird eben Anastasia schöner oder besonders schön gewesen sein. Es ist die Erklärung für alle Wechselfälle in Mirandas Leben.
4: Verstehst du, Berti? Sie war eben schöner als ich.
2: Wovon hat Josef aber gesprochen die ganze Zeit?
3: Also doch wieder einmal von ihr, wenn sie sich nicht täuscht.
4: Das ist doch sehr, sehr selten, sagt Josef.
2: Ja, findest du?
4: Miranda versteht noch immer nicht, was er gesagt hat. Sie hört ihm immer weniger zu.
3: Ja, sagt er.
4: Mit dir ist das eben möglich.
3: Darauf will er also hinaus.
4: Und nun schaut Miranda ihn seit Wochen zum ersten Mal wieder an.
3: Oh ja, sie wird diese furchtbare, fromme Lüge in eine Wahrheit verwandeln.
4: Begreift er denn nicht? Eine Freundschaft? Josef, sie und eine Freundschaft?
2: Ja, sagt Miranda. So selten ist das doch nicht, eine Freundschaft.
4: Und eine inwendige, andere, weniger sublime Miranda weiß sich nicht zu fassen.
2: Mein Gott, ist dieser Mann blöde. Er ist einfach zu blöde. Ja, merkt er denn überhaupt nichts? Und wird das bis in alle Ewigkeit so sein? Und warum bloß muss der einzige Mann, der mir gefällt, so sein?
4: Ins Sonntagskonzert würden sie natürlich miteinander gehen, erklärt Josef nebenbei. Miranda findet das nicht mehr natürlich.
3: Aber dass sie sonntags zu ihrem Mann muss, noch einmal des Kindes wegen sich auseinandersetzen, bleibt ihr ein Sonntag.
2: Was? Die vierte Maler schon wieder? Sagt sie.
3: Nein, aber doch die sechste, habe ich gesagt. Erinnerst du dich noch an London?
2: Ja, sagt Miranda.
4: Ihr Zutrauen ist wieder da. Sie wird noch einmal Maler hören mit Josef. Und keinen Ton davon konnte ihr Stassi zerstören und ihr auch Josef nicht streitig machen auf der Stiege des Musikvereins, solange sie sonntags noch weg musste zum sich auseinandersetzen.
3: Josef kommt nach dem Konzert doch mit zu Miranda und so, als wäre es nicht das letzte Mal.
4: Sagen kann er es ihr nicht. In ein paar Wochen wird sie begriffen haben. Sie wirkt so vernünftig. Langsam zieht er sich die Schuhe an, sucht dann seine Krawatte, die er mit einem abwesenden Ausdruck bindet und zurechtrückt, ohne Miranda ein einziges Mal anzusehen. Er schenkt sich einen Sliwowitz ein, steht am Fenster und sieht hinunter auf das Straßenschild. Erste Blutgasse. Mein argloser Engel.
3: Einen Augenblick lang nimmt er Miranda in die Arme. Er berührt mit seinem Mund ihr Haar und ist unfähig, etwas anderes zu sehen und zu fühlen, außer dem Wort Blutgasse. Wer tut uns das alles an? Was tun wir einander an? Warum muss ich das tun? Und er möchte ja Miranda küssen, aber er kann nicht. Und so denkt er nur, es wird noch immer hingerichtet. Es ist eine Hinrichtung, weil alles, was ich tue, eine Untat ist. Die Taten sind eben die Untaten. Und sein Engel sieht ihn mit geweiteten Augen an, behält die Augen fragend offen, als ob es noch etwas Letztes an Josef zu erkennen geben müsste. Endlich aber mit einem Ausdruck, der ihn noch mehr vernichtet, weil er ihn freispricht und begnadigt. Weil Josef weiß, dass niemand mehr ihn so ansehen wird, auch Anastasia nicht, schließt er die Augen. Miranda hat nicht gemerkt, wann die Tür zugefallen ist. Sie hört nur eine Garagentür unten knallen, ein Gejohle aus einem entfernten Lokal, Besoffene auf der Straße, den musikalischen Auftakt zu einer Radiosendung. Und Miranda möchte nicht mehr leben in dieser Geräuschhaft, Licht- und Dunkelhaft. Sie hat nur noch einen Zugang zur Welt über einen dröhnenden Kopfschmerz, der ihr die Augen zudrückt, die zu lange offen waren. Was hat sie zuletzt bloß gesehen? Sie hat Josef gesehen. In Salzburg, im Café Bazar, treffen sie einander wieder. Anastasia und Josef kommen herein als ein Paar. Und Miranda zittert nur, weil Stassi so böse oder unglücklich aussieht. Ja, was hat sie denn bloß? Wie soll ich denn da? Und Miranda, die immer auf Josef zugeflogen ist, hört ihn etwas Spöttisches, Lustiges sagen. Daraufhin geht Stassi verdüstert weiter und auf sie zu. Während Josef auf der Flucht, vor ihr doch wohl nicht, den alten Hofrat Perschi und dann noch die alten Wiels und die ganze Clique grüßen muss, hebt Miranda sich mit einem Ruck in ihren Sandalen und fliegt ungeschickt auf eine bleiche Stassi zu und murmelt mit einem roten Hauch im Gesicht, nachdem sie Stassi auf die Wange geküsst hat, gerötet von Heuchelei und einem angestrengten Willen. »Ich bin ja so froh für dich und den Josef natürlich. Ja, die Karte, ja, dank dir habe ich bekommen.« Josef gibt sie flüchtig und lachend die Hand. »Servus!« Und Stassi sagt großmütig, »Aber Josef, so gibt der Miranda doch einen Kuss.« Miranda tut, als hätte sie es gar nicht gehört. Sie tritt zurück, zieht Anastasia mit sich, tuschelt und flüstert, immer röter im Gesicht. »Du, bitte, das ist ja eine Konfusion in diesem Salzburg. Nein, nein, nichts Arges, aber ich muss nachher gleich den Ernst, der überraschend, du verstehst schon, bring es dem Josef irgendwie bei, du wirst es schon richtig machen.« Miranda hat es eilig. Sie sieht noch, dass Anastasia verstehend nickt und auf einmal lieb aussieht, aber plötzlich auch diese Röte im Gesicht hat. Es kann aber auch sein, dass nur sie so fiebrig ist und ihr Gefühl von einer befleckten Welt überhand nimmt. Aber ins Hotel wird sie noch kommen mit diesem Scharlach, dieser heißen Schande im ganzen Gesicht und auf dem Leib. Und sie sieht noch die Flügeltür und sieht nur nicht, dass die Flügel nicht mit ihr herum wollen, sondern ein Flügel der Tür gegen sie schwingt. Und sie denkt zuletzt, während es sie hinschleudert unter einem Hagel aus Glasscherben und während ihr noch wärmer wird vom Aufschlagen und dem Blut, das ihr aus dem Mund und aus der Nase schießt, immer das Gute im Auge behalten.
1: Sonja Weißwenger hat das Ende von Ingeborg Bachmanns Erzählung »Ihr glücklichen Augen« gelesen. 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

0: ganz ruhige Musik. Passend zu diesem heißen Tag, nicht zu sehr in Bewegung kommen. Aber die Frau, die sie auf Trab halten wird heute Vormittag, ist Ria Raphael. Schönen guten Morgen.
1: Guten Morgen, ich mache heute auch ganz ruhig.
0: Ach so, da müssen wir gar nicht sprechen. Eine ruhige Sendung erwartet Sie gleich nach den 10 Uhr Nachrichten. Was ist los bei dir in der Sendung?
1: Wir schauen heute Vormittag 100 Jahre zurück. Am 26. Juni 1926 wurde eine ganz besondere Sinfonietta-Uhr aufgeführt. Der Hintergrund ist folgender. In Tschechien gibt es die Sokol-Kongresse. Das ist eine Massenturnveranstaltung, vielleicht vergleichbar mit der Sportbewegung von Turn. Vater Jan. In Tschechien sind die Sokol-Kongresse politisch und man trägt rote Hemden bei den Schauturnvorführungen. Natürlich braucht es da auch die passende Musik dazu. Und weil der Komponist Leoš Janáček auch einer der Rothemden war, komponierte er seine Sinfonietta genau dafür. Details dazu und wie die Sinfonietta klingt, das hören wir gleich.
0: Dann wird's doch noch schweißtreibend, was das Turnen angeht. Ich wünsche ganz viel Vergnügen. Mein Name ist Bastian Korff. Kommen Sie gut durch die Hitze und haben Sie ein schönes Wochenende.

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1: 10 Uhr. Höchststrafe für Anschläge auf Magdeburger Weihnachtsmarkt. Bundestag entscheidet über mehr Tempo bei Verkehrsprojekten. Stromausfälle im Rhein-Main-Gebiet. Das Wetter sonnig und sehr heiß mit 35 bis 40 Grad. Mein Name ist Stefanie Nopper. Nach dem Anschlag auf den Magdeburger Weihnachtsmarkt vor anderthalb Jahren ist der Täter zu lebenslanger Haft verurteilt worden, unter anderem wegen Mordes. Das Landgericht hat außerdem die besondere Schwere der Schuld festgestellt. Eine Sicherungsverwahrung steht unter Vorbehalt. Taleb A. war am 20. Dezember 2024 mit einem Auto über den Weihnachtsmarkt gerast. Dabei wurden 5 Frauen und ein 9-jähriger Junge getötet. Mehr als 300 Menschen wurden verletzt. Als zentrales Motiv gab der Beschuldigte seine Unzufriedenheit an mit der deutschen Asylpolitik und dem Umgang mit Flüchtlingen aus seinem Heimatland Saudi-Arabien. Der Bundestag entscheidet heute über Pläne der schwarz-roten Koalition, die Verkehrsprojekte schneller in Gang bringen sollen. Konkret sollen zum Beispiel Brücken oder Bahnstrecken schneller geplant und gebaut werden, wenn sie, wie es heißt, von überragendem öffentlichen Interesse sind. Verkehrsminister Schnieder sagte im Bundestag:
2: Deutschland hat in den letzten Jahren und Jahrzehnten zu wenig in die Verkehrsinfrastruktur investiert. Und deshalb hat diese Bundesregierung sich vorgenommen, diesen Investitionsstau aufzulösen.
1: Der AfD gehen die Pläne zu weit, vor allem mit Blick auf das öffentliche Interesse bei Bauprojekten. Der Verkehrspolitiker von Zons sagte dazu:
3: Starke Infrastruktur ja, aber nicht gegen die Bürger. Denn sie bauen hier gegen das Eigentum, gegen das Recht und gegen den Geldbeutel der Menschen.
1: Andere Kritiker befürchten, dass durch das Gesetz der Naturschutz zu kurz kommen könnte. Teile von Rüsselsheim im Kreis Groß-Gerau sind seit gestern Abend ohne Strom. Auch in anderen Kommunen im Rhein-Main-Gebiet hat es Stromausfälle gegeben. Aus Rüsselsheim HR-Reporterin Jutta Nieswand.
4: Nach Angaben der Stadtwerke Rüsselsheim haben die Techniker unter Hochdruck versucht, den Strom wieder ins Laufen zu bekommen. Allerdings ist er im Stadtteil Hasloch immer noch nicht wieder da. Was diesen Stromausfall ausgelöst hat, ist auch noch nicht bekannt und auch nicht, wie viele Haushalte insgesamt von dem Stromausfall betroffen waren. Auch in Langenselbold, Erlensee und Neuberg ist der Strom mitten in der Nacht ausgefallen und in Kronberg ist derzeit der Süden von einem Stromausfall betroffen.
1: Hessen startet in die Sommerferien. Am letzten Schultag heute bekommen die Schülerinnen und Schüler Zeugnisse. Die staatlichen Schulämter haben für Fragen oder Probleme wieder Beratungshotlines eingerichtet. Weil auch in Rheinland-Pfalz und im Saarland die Sommerferien beginnen, dürfte es auf den Autobahnen Richtung Süden voll werden. In Hessen wie so oft auf der A3, der A5 und der A7. HR-Reporter Roman Warschauer.
5: Der ADAC rät, wenn möglich, das Wochenende zu meiden und ab Montag zu starten. Der Flughafen rechnet ebenfalls mit deutlich mehr Betrieb. Allein von heute bis einschließlich Sonntag werden mehr als 610.000 Passagiere erwartet. Da es aktuell an den Grenzkontrollen zu längeren Wartezeiten kommen kann, rät der Flughafenbetreiber bei Flügen zu Zielen außerhalb des Schengen-Raums, 3 Stunden vor Abflug im Terminal zu sein, ansonsten 2,5 Stunden.
1: Bei der Fußball-WM fallen heute die letzten Vorrundenentscheidungen in den Gruppen D, F und I. Unter anderem treffen Frankreich und Norwegen aufeinander. ARD-Sportreporter Michael Küster.
6: Im Parallelspiel ab 21 Uhr kämpfen der Irak und der Senegal um Platz 3 in Gruppe I. Ab 2 Uhr nachts will Spanien in Gruppe H Platz 1 klarmachen in der Partie gegen Uruguay. Auch Kap Verde und Saudi-Arabien rechnen sich noch Chancen aufs Weiterkommen aus. Beide treffen direkt aufeinander. Die beste Ausgangslage in Gruppe G hat Ägypten. Die Nordafrikaner bekommen es mit dem Irak zu tun. Im Parallelspiel hoffen sowohl Belgien als auch Neuseeland noch auf das 16. Finale. Anstoß ist jeweils um 5 Uhr früh.
1: Das waren die Nachrichten. Das Wetter. Heute wieder viel Sonne. Die Temperaturen steigen auf 35 bis 40 Grad. Teils sind sogar schon 41 Grad drin. Morgen dann auch wieder viel Sonne. Ab dem Nachmittag kann es aber im Norden und im Westen einzelne Schauer oder Gewitter geben. Dann bei bis zu 41 Grad. Die weiteren Aussichten. Am Sonntag mehr Sonne als Wolken. Nachmittags einzelne kräftige Schauer oder Gewitter bis 39 Grad. Am Montag dann nur noch bis 31 Grad, dazu wechselhaft und teils heftige Gewitter. Die Zeit 10.05 Uhr.
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7: 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Guten Morgen zur Musik von Robert Schumann.

0: Drei Romanzen, Opus 94 von Robert Schumann waren das. Sie hörten Christian Pierre Lamarca am Cello und Jean-Frédéric Neuburger am Klavier. HR2 Kultur am Vormittag. Heute vor 100 Jahren wurde die Sinfonietta von Leoš Janáček in Prag uraufgeführt. Und zwar beim Sokol-Kongress, einer großen Sportveranstaltung in Tschechien. Und das ist nicht nur irgendeine Sportveranstaltung. Katharina Neuschäfer ist mit den Details vertraut.
1: Prag, 26. Juni 1926. Die Sinfonietta von Leoš Janáček wird uraufgeführt. Beim Sokol-Kongress wird sie gespielt. Sokol, das ist dieser tschechische Turnerbund. Sowas wie die Turnvater-Jan-Bewegung, aber eben in der damaligen Tschechoslowakei. Man ertüchtigt sich in der Gruppe gerne mit Keulen, an Ringen und Barren. Und dazu ist man auch politisch. Und national, das ist man auch. Deswegen gehören auch die roten Hemden zum Turner-Outfit. Garibaldi-Schick. Leoš Janáček ist auch so ein Rothemd, seit seiner Jugend schon. Vor allem ist er aber Komponist. Und als dann die Anfrage kommt, ob er denn Musik schreiben würde zum großen Schauturnen, eine Eröffnungsfanfare, die ihren Namen auch wirklich verdient, ja, da ist er natürlich dabei. Wie das Ganze klingen soll, weiß Janáček auch sofort. Nach Volksmusik nämlich. Nach mährischer Volksmusik. Und ein bisschen nach Militär auch. So eine Militärblaskapelle hatte er nämlich 2 Jahre zuvor bei einem Promenadenkonzert gehört und war mächtig beeindruckt. Fanfarenmärsche, gespielt von Blechbläsern, die ihre Instrumente beim Solo auch noch in die Höhe hoben. So notierte er es damals in seinem Tagebuch. Und dann kommt eben das Sokol-Landesturnfest mit seinem Kompositionsauftrag. Und schon steht das Konzept. Eine Militärsinfonietta soll es werden, mit ordentlich politischer Aussage. Da geht es viel mehr ums Fahnen als ums Keulenschwingen eigentlich. Es geht um den Emanzipationsprozess der tschechischsprachigen Bevölkerung.

Katharina Neuschäfer über die Uraufführung der Sinfonietta von Leoš Janáček heute vor 100 Jahren in Prag. Und damit Sie wissen, wie die Sinfonietta insgesamt klingt, spielen wir sie jetzt. Eine Aufnahme mit dem HR-Sinfonieorchester. Am Pult ist Ju Wolf.

Die Sinfonietta von Leoš Janáček. Heute vor 100 Jahren wurde sie in Prag uraufgeführt. Das war eine Aufnahme mit dem HR-Sinfonieorchester. Am Pult war Hugh Wulff. Schauen wir mal auf den Abend in HR2 Kultur. Da erwartet sie das Fauré-Quartett, ein Fixstern der internationalen Kammermusikszene. Und auch dieses Jahr wieder zu Gast beim Rheingau Musikfestival. Wir haben heute eine Aufnahme der Festivalausgabe 2023 für Sie. Musik des 19. und 20. Jahrhunderts hat das Fauré-Quartett auf Schloss Johannisberg präsentiert. Darunter auch diese Rarität von Gustav Mahler. Er ist für seine großformatigen Sinfonien und Orchesterlieder bekannt. Auch Kammermusik hat er komponiert. Davon übrig geblieben ist allerdings nur ein Klavierquartettsatz in A-Moll, für den er als 16-Jähriger einen Kompositionspreis bekam. Das Fauré-Quartett kombiniert den Satz mit Werken von Brahms und Reger. Das die Konzertaufnahme mit dem Fauré-Quartett können Sie heute Abend bei uns in HR2 Kultur hören, nach den 20 Uhr Nachrichten.

Das gibt's also heute nach den 20 Uhr Nachrichten in HR2 Kultur. Und jetzt um 10.47 Uhr Musik von Evaristo Felice Dall'Abaco. Sein Oboenkonzert in C-Dur, Opus 5, Nummer 5. Das ist eine Aufnahme mit dem Concerto Köln.

0: Das war Musik von Evaristo Felice Dall'Abaco. Sein Oboenkonzert C-Dur Opus 5 in einer Aufnahme mit dem Concerto Köln. HR2 Kultur am Vormittag. Gestern vor 100 Jahren wurde Ingeborg Bachmann geboren. Eine der bedeutendsten deutschsprachigen Autorinnen des 20. Jahrhunderts. In den 1950er Jahren wurden ihre Gedichte und die Gruppe 47 bekannt. Anfang der 1970er veröffentlichte sie ihren Roman Marlina, den sie selbst als geistige, imaginäre Autobiografie bezeichnet hat. Die im Jahr 1971 früh verstorbene Ingeborg Bachmann wehrte sich gegen die Vorstellung, dass sie über privat Erlebtes schreibt. Seit 2017 Dokumente und Briefe aus ihrem Nachlass veröffentlicht wurden, hat sich dieses Bild geändert. Andrea Stoll beschäftigt sich schon lange mit der Schriftstellerin und hat vor über einem Jahrzehnt ihre Bachmann-Biografie geschrieben. Jetzt hat sie eine zweite veröffentlicht. Warum?
1: Ich habe sie komplett auseinandergebrochen und aufgebrochen. Natürlich habe ich 2013 im Traum nicht daran gedacht, noch einmal eine Biografie zu schreiben. Aber es sind so aufregende Briefwechsel, aber auch autobiografische Schriften erst danach veröffentlicht worden. Allem voran der Briefwechsel auch mit Max Frisch, aber auch so aufregende Texte wie Senza Casa, geheime Tagebuchaufzeichnungen. Ja, dass ich gar nicht anders konnte.
0: Zwei Menschen sind in mir, heißt die neue Biografie über Ingeborg Bachmann. Andrea Stoll erklärt den Titel.
1: Ja, zwei Menschen sind in mir, einer versteht den anderen nicht. Ich fürchte den das Leben Liebenden so sehr, er wird übermächtig und ich weiß doch, dass für den anderen die Zeit zu kurz werden könnte. Das hat sie ganz jung geschrieben, an einen bewunderten Literaturlehrer, kann man sagen. Ja, und da geht's schon mitten hinein in einen Riss, in einen Konflikt in ihr, den sie seit frühester Jugend verspürt. Sie will Kunst machen. Sie weiß, dass sie dafür auf vieles verzichten muss, dass sie sich Erfahrungen aussetzen muss, die vielleicht das verhindern, was ein normales Leben bedeuten könnte. Und Herz und Kopf, Gefühl und Verstand, das geht sehr früh auseinander, wurzelt auch in frühen Kindheitserfahrungen und das ist es, worum es geht.
0: Ingeborg Bachmann lebte ein autonomes und genussvolles Leben. Sie wechselte zwischen Orten und Ländern, lebte in Wien, München, Zürich, Berlin und in ihrer Wahlheimat Rom. Paul Celan, Hans-Werner Henze und Max Frisch gehörten zu ihren Lebenspartnern. In ihrer Zeit war sie auch als Frau und in Schriftstellerkreisen eine Ausnahme. Das hat auch ihr Männerbild beeinflusst.
1: Naja, sie war schon etliche Jahre in der Gruppe 47 auch ein hochwillkommener Gast. Sie hat 1953 den Preis der Gruppe bekommen, damals sehr bedeutend. Sie hat die Männer geliebt, durchaus. Also sie hatte auch viele Affären, sie hatte Freunde, sehr gute Freunde, unabhängig von Liebschaften wie Heinrich Böll. Sie hat die Männer geliebt und gemocht, aber sie hat irgendwann im Laufe der Jahre, als sie dann doch merkte, dass bestimmte Strukturen der Gewalt, der Übergriffigkeit, der Aggression sich auch in private Beziehungen hineinschleichen können und dass auch mitunter Aggressionen und Gewalt aus diesen Kriegserfahrungen in die Ehen, in die Partnerschaften hineinfloss, da hat sie irgendwann sehr desillusioniert gesagt, die Männer sind alle krank. Und zwar zu dem jungen Peter Hamm damals, dem Literaturkritiker, der auch einen sehr berührenden Film über sie realisiert hat. Und er sagte, wie, was? Und sagte, ja, wissen Sie das denn nicht? Also sie hatte dann irgendwann den sehr desillusionierenden Blick.
0: Auch künstlerisch fuhr Ingeborg Bachmann sozusagen auf der Überholspur und hatte damit eine Vorreiterrolle in der Literatur, sagt Andrea Stoll.
1: Unbedingt. In der Literatur, wie in jeder Kunst, geht es um alles. Und das, was uns gerade in dieser Welt so widerfährt, hat uns ja alle, ich sag's mal salopp, aus dem gemütlichen Sessel gerissen, aus dem Gefühl, ach ja, Kunst ist ein reizendes Add-on, wie schön, und wir gehen in schöne Galerien und wir gehen in Museen und wir hören uns schöne Lesungen an. Nein, je dramatischer die Umstände, die politischen Umstände, je konfliktreicher die Situation auf der ganzen Welt wird, umso wichtiger wird es, auf Menschen zählen zu können, die denken, die sich nicht okkupieren lassen, nicht von Despoten und nicht von Hightech-Giganten, die alles zu manipulieren versuchen, sondern umso wichtiger sind künstlerische Köpfe, umso wichtiger sind auch die Stimmen der Frauen, die einen Backlash erleben, den wir uns ja lange nicht vorstellen konnten. Also unbedingt und ja, es gibt von Ingeborg Bachmann das Wort, hätten wir das Wort, hätten wir die Sprache, wir bräuchten die Waffen nicht. Aktueller kann Literatur nicht sein.
0: Sagt Andrea Stoll, Forscherin und Biografin in Sachen Ingeborg Bachmann. Ihre neue Bachmann-Biografie heißt »Zwei Menschen sind in mir«. Die Biografie ist im Piper Verlag erschienen und kostet 26 Euro. Das komplette Kulturgespräch mit Andrea Stoll finden Sie bei uns unter hr2.de unter dem gestrigen Datum, dem 100. Geburtstag von Ingeborg Bachmann. Und wir hören jetzt in HR2 Kultur 11:05 Musik von Georg Friedrich Händel aus seiner Oper Giulio Cesare, das Duett Sonata Lagrima mit Anne-Sophie von Otter, Mezzosopran, Philippe Jaruski, Countertenor und Le Concert d'Astrée unter der Leitung von Emmanuel Aim.

Ein wunderschönes Duett mit der Mezzosopranistin Anne-Sophie von Otter und dem Countertenor Philippe Jaruski bei Georg Friedrich Händels Giulio Cesare, das Duett Sonata a Lagrima. Le Concert, das Dreh, spielte unter der Leitung von Emmanuel Aim. Und jetzt steht hier in HR2 Kultur am Vormittag Klaviermusik von Franz Liszt auf dem Programm. Sein Vals Impromptu wird gespielt von John Nakamatsu.

0: Die Geschichte der Familie liegt bei vielen Menschen die Fantasie an. Dabei liegen Wahn und Wirklichkeit oft sehr nah beieinander. Ein Theaterstück, das die Familie und auch die Mythen ins Zentrum rückt, wurde gestern Abend in der Naxos-Halle in Frankfurt aufgeführt. Titel: Mach endlich das Licht an. Und Theaterkritiker Jan Tussing war für uns da. Seine Eindrücke hat er heute früh bei Moderator Bastian Korff geschildert. Der hat als erstes gefragt: Die Geschichte und Geschichten um die Familie Rothschild verpackt in einen Theaterabend. Was müssen wir uns darunter vorstellen?
1: Ja, in dem Stück lernen wir vier Familienmitglieder der Rothschilds kennen. Das sind vier Geschwister. Die hat es wirklich gegeben zu Beginn des 20. Jahrhunderts aus dem englischen Zweig der Familie. Und wir begleiten sie an diesem Abend durch ihr Leben. Als Kinder sehen wir sie spielen. Sie spielen die Verschwörungsmythen nach, die sich um ihre Familie ranken. Das ist ganz lustig. Der Klatsch und der Tratsch, die lustigen Geschichten, die angeblich in ihrer Familie den Rothschilds passiert sein sollen. Und natürlich geht es da auch um Antisemitismus und Vorurteile gegen Juden, aber auch die verdrehten historischen Ereignisse. Da wird sich gefragt, arbeitete der englische Cousin der Rothschilds wirklich für den englischen Geheimdienst oder war der ungarische Onkel aus Budapest wirklich in Kontakt mit dem österreichischen Kaiser während des Ersten Weltkriegs? Also viele Mythen, viel Spiel, viel Spaß und gleichzeitig erfahren wir auch etwas über die wahren Menschen, die vier Rothschilds, die in England groß geworden sind und die es wirklich gegeben hat.
2: Also da wird Fiktion und Biografisches vermischt. Die Familie Rothschild gibt schon sehr lange. Wie viele Fakten, wie viel Fiktion wird da präsentiert und warum?
1: Also es wird uns sehr viel präsentiert. Die Autorin und Regisseurin des Stücks, Caroline Milner, die hat 1,5 Jahre recherchiert und Fakten zusammengetragen über die Rothschilds, von denen es nicht mehr so viel gibt. Und es ging ihr gar nicht darum, die Verschwörungsmythen und Erzählungen aufzuführen und zu entkräften, sondern sie zeigt uns, wie sehr diese Familie über Jahrhunderte zur Projektionsfläche geworden ist und auch unter diesen Blicken immer gelitten hat. Denn wie geht man damit um, wenn die halbe Welt Dinge über einen behauptet und glaubt und man weiß, diese Erzählungen kann man ja sowieso nicht entkräften. Es wurden Filme über die Rothschilds gedreht oder es gibt sogar auch ein Musical und die Familie ist immer wieder dabei Objekt. Und die Kinder, die wir sehen, die amüsieren sich, diese absurden Geschichten über sich selbst auf die Bühne zu bringen als Spiel. Und als Zuschauer sehen wir immer wieder diese Ebenen, ein Spiel im Spiel. Und so lernen wir eben auch ganz andere Aspekte der Rothschilds kennen, nämlich die menschlichen.
2: Wie wird das Ganze denn dargestellt? Wie sieht diese Inszenierung aus? Ist das alles chronologisch?
1: Also das ist die Krux des Stücks, es ist nicht chronologisch, es gibt nicht wirklich eine Handlung. Die vier Schauspieler, das sind Markus Bernhard Börger, Mareike Hein, Lisa Heinrici und Marian Jahr, die schlüpfen in mehrere Rollen. Am Anfang war ich auch sehr damit beschäftigt, zu ordnen und zu verstehen, wer sind sie, wen spielen sie, denn manchmal sind sie spielende Geschwister, dann sind sie aber auch ihre eigenen Eltern und auch andere Menschen, die sie in ihren eigenen Erzählungen verkörpern. Eins der Geschwister geht zum Beispiel nach New York und beschäftigt sich mit Jazz, verliebt sich in einen schwarzen Jazzmusiker und muss zuschauen, wie rassistische Polizisten ihren Geliebten verprügeln. Und auch diese Geschichte wird auf der Bühne erzählt von den vier Protagonisten. Also im Grunde inszeniert Caroline Milner so eine Familiensaga, ein Epos wie die Buddenbrooks. 300 Jahre von der Emanzipation aus dem Frankfurter Ghetto bis zur internationalen Familie und Global Player. Und das ist viel Stoff. Und die Theatertruppe hat in dem knapp 2-stündigen Abend sehr viel Text. Wir bekommen viel Information. Und weil es per se keine Handlung gibt, muss man sich wirklich stark konzentrieren.
2: Trotz der Konzentration geht dieses Konzept auf, dieses Konzept der Inszenierung?
1: Ja, finde ich schon. Also diese Verflechtung zwischen Wahrheit und Mythos, die finde ich gelungen. Das ist eine schöne Idee. Über die wahren Menschen in der Familie wusste ich beispielsweise vorher gar nichts, obwohl wir ja das Rothschild-Palais in Frankfurt haben, das Museum. Und ich lerne hier die wirklich erste internationale Familie Europas kennen, die in vielen Ländern zu Hause ist und deshalb unter die Räder kommt, weil jeder Staat nationalistische Treue von ihnen erwartet und diesen so liberalen Juden misstraut. Also auf welcher Seite stehen sie wirklich? Und ich beginne zu verstehen, warum diesen Rothschilds über die Jahrhunderte so viel Hass und Misstrauen entgegenschlägt. Denn sie bewegen sich wie Fische zwischen diesen nationalen Gewässern Europas, eines Kontinents, der

0: permanent im Krieg ist.
1: Das klingt nach einer Empfehlung.
0: Ja, mir hat's gefallen. Die Schauspieler haben mir gut gefallen. Wirklich eine große Leistung, dieses textlastige Stück aufzuführen, zumal bei dieser Hitze. Und das muss man sagen, in den Naxos-Hallen war es unfassbar heiß. Ich habe mich wirklich bei diesen geschlossenen Wänden wie in so einem Backofen gefühlt. Es ging gar kein Lüftchen mehr. Und angesichts der Temperaturen erfordert uns der Besuch, glaube ich, auch eine körperliche Leistung ab. Und weil es ja am Samstag noch heißer werden soll, wurde bereits die Aufführung für Samstag abgesagt. Das ist schade. Das heißt, heute Abend und Sonntagabend kann man sich die Aufführung anschauen.
2: Jan Tussing und Bastian Korff über das Theaterstück Macht endlich das Licht an vom Produktionshaus Naxos in Frankfurt. Eine Inszenierung von Caroline Milner. Und Sie haben es gehört, das ist wiederzusehen heute am Freitag und am Sonntagabend jeweils um 20 Uhr in der Naxos-Halle in Frankfurt. Und jetzt hören wir hier in HR2 Kultur am Vormittag Musik von Ferdinando Carulli, sein Gitarrenkonzert in E-Moll Opus 140. Der Solist ist Pepe Romero und die Academy of St. Martin in the Fields spielt unter der Leitung von Iona Brown.

Pepe Romero ist hier der Solist auf der Gitarre gewesen bei dieser Komposition von Ferdinando Carulli, dem Gitarrenkonzert E-Moll Opus 140. Die Academy of St. Martin in the Fields spielte unter der Leitung von Iona Brown. Und jetzt habe ich noch ein bekanntes und beliebtes Stück von Camille Saint-Saëns für Sie, Danse Macabre. Trägt die Opuszahl 40 und Sie hören eine Aufnahme mit dem Orchestre du Capitole de Toulouse. Am Pult ist Michel Plasson.

Danse macabre von Camille Saint-Saëns, Opus 40. Das Orchestre du Capitole de Toulouse spielte unter der Leitung von Michel Plassans. Jetzt hören Sie noch einen Ausschnitt aus Ludwig van Beethovens Variationen über Lucida Rem Hermano in einer Bearbeitung für Klarinette und Orchester. An der Klarinette Daniel Ottensamer und das Orchester ist das Mozarteum Orchester. Dann gibt's einen Tipp, die 12 Uhr Nachrichten. Und zum Doppelkopf begrüßt Sie heute Nils Kaiser. Er hat den Klavierkabarettisten Lars Reichow zu Gast. Mein Name ist Ria Raphael. Wenn Sie mögen, hören wir uns wieder nach den 13 Uhr Nachrichten in HR2 Kultur.

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3: 12 Uhr. Beim VW-Konzern sollen offenbar bis zu 100.000 Jobs wegfallen. Bundestag beschließt Gesetz für schnellere Verkehrsprojekte. Lebenslange Haft für Anschlag auf Magdeburger Weihnachtsmarkt. Das Wetter sonnig und sehr heiß, 35 bis 40 Grad. Mein Name ist Andrea Eckstein. Volkswagen plant offenbar deutlich mehr Stellen zu streichen als bisher bekannt. Das geht nach NDR-Informationen aus einem internen Papier hervor. Demnach würden bei Volkswagen weltweit in den nächsten Jahren bis zu 100.000 Arbeitsplätze wegfallen. ARD-Korrespondent Bertil Starke.
4: Damit verdoppelt der Konzern seine bisherigen Abbauziele. Und das ist noch nicht alles. 4 deutsche Werke könnten geschlossen werden. Neben den Volkswagen-Standorten Hannover, Emden und Zwickau wackelt auch das Audi-Werk in Neckarsulm. Wenn die dort aktuell gebauten Modelle auslaufen, soll die komplette Produktion gestoppt werden. Die Belegschaft kündigt bereits Widerstand an. Der VW-Betriebsrat spricht von unverantwortlichen Drohungen. Sollten solche Pläne vorangetrieben werden, würden die Arbeitnehmervertreter die mit aller Macht verhindern.
3: Bauprojekte für Autobahnen und Schienen sollen deutlich schneller in Gang kommen. Darauf zielt ein Gesetz, das der Bundestag beschlossen hat, mit den Stimmen der schwarz-roten Koalition. Danach sollen Genehmigungen einfacher und digitaler ablaufen als bisher. Zentrale Projekte sollen eingestuft werden können als von überragendem öffentlichen Interesse. Der Bundesrat muss dem Gesetz noch zustimmen. Vor 1,5 Jahren sind bei einem Anschlag auf den Weihnachtsmarkt in Magdeburg 6 Menschen getötet worden. Über 300 wurden verletzt. Heute hat das Landgericht den Täter zu lebenslanger Haft verurteilt und eine besondere Schwere der Schuld festgestellt. Der Mann aus Saudi-Arabien war mit einem Auto durch die Menge gefahren und hatte im Prozess immer wieder Verschwörungstheorien geäußert. Aus Magdeburg, ARD-Reporter Max Hentsch.
5: Der Täter selbst hatte im Prozess keine Reue gezeigt, sogar weitere Angriffe angedroht. Taleb A. wird wohl über Jahrzehnte ins Gefängnis kommen. Eine Sicherungsverwahrung für den Anschluss ist zunächst vorbehalten, wenn das Urteil von Magdeburg rechtskräftig wird. Im Prozess war Taleb A.'s Ausführungen über Stunden und aus Sicht der Betroffenen auch zu viel Raum gegeben worden. Damit will die Kammer einer Revision vorbeugen.
3: Die Bundesanwaltschaft hat in Thüringen 2 Jugendliche festnehmen lassen. Sie sollen die rechtsextremistische Gruppe Letzte Verteidigungswelle unterstützt haben. Außerdem wird den beiden Deutschen versuchter Mord vorgeworfen. Laut Bundesanwaltschaft sollen sie versucht haben, eine Asylbewerberunterkunft im Landkreis Altenburger Land in Brand zu setzen. Wegen eines defekten unterirdischen Kabels sind viele Haushalte in Königstein im Taunus und Kronberg ohne Strom gewesen. Diese Ursache hat der Netzbetreiber jetzt mitgeteilt. Auch die Ursache für den Stromausfall in Rüsselsheim im Kreis Groß-Gerau ist gefunden. Im Stadtteil Hasloch werden die Reparaturarbeiten aber voraussichtlich noch den ganzen Tag dauern. HR-Reporterin Jutta Nieswand.
6: Im Stromnetz sind laut einer Unternehmenssprecherin sogenannte Kabelmuffen kaputt gegangen, also Verbindungen zwischen Kabeln, vermutlich weil die Last im Netz zu hoch war. Das habe dann zu Kurzschlüssen geführt, die dann eine Kettenreaktion ausgelöst hätten, sodass dann der Strom in Rüsselsheim weitgehend ausgefallen sei. Erste Stromausfälle gab es in Rüsselsheim schon während des Spiels Deutschland gegen Ecuador. Später war der Strom fast flächendeckend in der Stadt weg.
3: Außerdem gab es Ausfälle in Erlensee, Langenselbold und Neuberg im Main-Kinzig-Kreis. Das waren die Nachrichten. Das Wetter. Heute gibt es wieder reichlich Sonne und Maximaltemperaturen von 35 bis 40 Grad. Morgen ist Höhepunkt der Hitzewelle mit Werten bis 41 Grad. Es ist sonnig oder locker bewölkt und ab dem Nachmittag sind heftige Schauer und Gewitter möglich. Die weiteren Aussichten: Am Sonntag mehr Sonne als Wolken, zum Teil Schauer und Gewitter mit Unwettergefahr bis 39 Grad. Der Montag wird wechselhaft und kühler, maximal 25 bis 31 Grad. Die Zeit 12.04 Uhr.
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7: Herzlich willkommen, schön, dass Sie wieder dabei sind. Nils Kaiser begrüßt einen Gast und das ist heute Lars Reichow. Herzlich willkommen.
8: Hallo, herzlich willkommen.
7: Herr Reichow, bei unserer Sendung ist es üblich, wenn sie im Internet oder in den Zeitungen angekündigt wird, dass man hinter den Namen des Gastes eine Berufsbezeichnung schreibt oder eine Tätigkeit. Bei Ihnen fällt mir das nicht so leicht. Sie sind so multifunktional. Sie machen so vieles. Also ich gebe nur mal eine kleine Auswahl zum Besten. Ich hole mir meinen Zettel hervor. Sie sind Entertainer, Fernsehmoderator, Radiomoderator, Büttenredner, Pianist, Komponist, Autor, Songschreiber, Sänger, Stand-up-Comedian, Schauspieler, Oberstufenlehrer und Klavierkabarettist. Gibt es dafür irgendwie einen Sammelbegriff?
8: Mensch. Ich bin vor allem Mensch. Nein, ich habe aber, das sind ja kleine Ausschnitte meiner Tätigkeiten seit jetzt bald ja über 30 Jahren. Und da gehört der Oberstufenlehrer ganz an den Anfang. Und dann bin ich da raus entflohen aus der Oberstufe und habe meine Lerngruppe in den Abend verlegt, sage ich immer. Aber das ist eine schöne Zeit gewesen, damals in der Schule auch übrigens noch eine schöne Zeit. Ich hatte im Referendariat so kleine Schüler, die sind sogar noch auf den Schoß gekrabbelt. Und dann habe ich meine ersten Stücke, die ich da geschrieben habe, die habe ich natürlich an den Schülern ausprobiert. Und ich werde nie vergessen, dass ich mal, die Schulstunde hieß das Stück. Und da habe ich dann am Schluss dieses 5 Minuten, habe ich dann gerufen, Schule aus! Dann habe ich den verzweifelten Lehrer gespielt. Und dann sind die Schüler, die kleinen Sextaner, sind alle zur Tür gerannt und wollten raus, habe ich gesagt, Moment, wir sind noch nicht fertig. Ich wollte noch Unterricht machen. Also
7: klang auf jeden Fall glaubwürdig, was der da vorne gemacht hat.
8: Ja, genau. Haben sie geglaubt.
7: Die Hauptsache ist, glaube ich, seitdem der Klavierkabarettisten-Job, der Klaviator, unter diesem klavieristischen Sammelbegriff treten sie auf. Und das jetzt schon seit über 30 Jahren. Die 60, die haben sie jetzt schon ein bisschen hinter sich. 2024 gab es die Sendung zum 60. Geburtstag im WDR und da hat der Moderator gesagt, als der liebe Gott die Talente verteilt hat, hat er diesen Mann gut bedacht. Also seit über 30 Jahren auf Kleinkunstbühnen unterwegs. Wie hat sich die Kleinkunstszene, die Kabarettszene denn in dieser Zeit verändert?
8: Also das kann ich ja nur aus meinem kleinen Blickwinkel beurteilen. Ich habe früher mehr Kolleginnen und Kollegen getroffen. Wir haben öfter zusammengesessen bei Mixed-Shows. Also es gab ein bisschen mehr Möglichkeiten, glaube ich, noch, um sich zu treffen. Und das war eine schöne Zeit, weil wir da also wirklich wahnsinnig viel getrunken haben, geraucht haben und gequatscht haben, gelacht haben. Und das hat so ein bisschen, finde ich, jetzt nachgelassen. In der Eile der Termindichte ist mir das ein bisschen schade verloren gegangen, weil ich oft weiter muss und weil ich auch ehrlich gesagt nicht mehr jeden Abend dann zu einer unendlichen Party machen kann. Also das kann ich nicht mehr und das will ich auch nicht mehr.
7: Was sich auch verändert hat, wenn ich mir Ihre Programme angucke, Sie sind im Laufe der Jahre sehr viel politischer geworden.
8: Ja, das ist ein schleichender und auch ein unbewusster Prozess gewesen. Ich habe am Anfang Quatsch gemacht. Ich wollte Quatsch machen. Ich wollte das, was ich immer schon in der Schule angefangen hatte, im Studium weitergeführt hatte. Ich wollte Unsinn machen, also organisierten Unsinn. Und ich wollte Musik machen, unbedingt. Musik sollte dabei sein. Und dann habe ich aber im Laufe der Jahre festgestellt, je öfter man gefragt wird um eine Meinung, auch politische Haltung, desto mehr verfestigt sich das Ganze. Und irgendwann hat man das Gefühl, man sollte sich auch ungefragt äußern, also ohne von der Zeitung befragt zu werden oder von den Medien und einfach seine Haltung kundgeben, damit auch das Publikum weiß, wo ich stehe und dass es sich auch überlegen kann, ob es mir da folgen kann oder ob es einen anderen Standpunkt einnimmt.
7: Ungefragt hören wir jetzt einen politischen Song von Ihnen, denn den haben Sie mitgebracht als erste Wunschmusik. Hier ist Der Populist von Lars Reichow.
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0: Welt. Selbstverliebte Visage eines Silvio Berlusconi, das brasilianische Großmaul Jair Bolsonaro, türkische Inflationskönig Recep Erdogan und sein Bruder im ungarischen Kleingeist Viktor Orban. Der größte Nichtsnutz von allen, verurteilter Betrüger, Vergewaltiger, Totengräber der Wahrheit, moralisch versifft, in alle Richtungen korrupt, der unverschämteste Immobilienarsch, seit es aufgenähte Ponylappen über gähnend leeren Stirnhüllen gibt. Fuck Trump! Und was machen wir in Deutschland? Was ist mit uns? Wir haben doch unsere Lektion gelernt. Also, so etwas wird bei uns nie wieder passieren. Oder?
1: Der Populist von Lars Reichow. Lars Reichow ist hier bei mir, Nils Kaiser im Studio, hat heute seine Lieblingsmusik mitgebracht und zur Vorstellung erstmal ein Song von ihm selbst, der so typisch ist für den Lars Reichow von heute. Ein politischer Song. Trump und das F-Wort macht es so richtig Spaß, auch mal so die Wut über einen Politiker, den man nicht mag, so rausschreien zu können?
2: Ich habe mich 2016 in der ersten Amtszeit sehr stark schon abgearbeitet an Trump. Ich habe einen Trump-Song gehabt, der wirklich nur ihm gewidmet war und ihn treffen sollte. Ich will jetzt eigentlich immer weniger über ihn sprechen und das ist mir im Grunde so rausgerutscht. Das habe ich so reingeschoben, weil wir natürlich auch immer bedenken müssen. Also das Phänomen des Populismus gab es immer oder gab es schon lange und wir sind jetzt eben an der Schwelle einer Verführbarkeit, die wieder ganz frisch erscheint, aber eigentlich uralt ist. Und das Phänomen Trump ist ein Beispiel. Es gibt aber auch andere Formen von Populismus oder von Autokratien. Das geht alles in dieselbe Richtung. Die Leute kommen an die Macht, so wie Orban, kommen an die Macht und irgendwann haben mit tollen Ideen und demokratischer Verwurzelung. Und dann merken sie, dass sie da dem Volk verpflichtet sind und irgendwann auch abtreten müssten. Und dann beginnen sie daran zu arbeiten, nie abtreten zu müssen. Und das haben wir bei Trump vielleicht in etwas abgeschwächter Form, weil er schon so alt und so debil ist. Aber das ist das Problem auch von Putin, von den Chinesen und so weiter. Also das kommt einem schon fast, also da kommt einem schon fast Mitleid auf in einem, wenn man sich das betrachtet, wie sehr diese Menschen am Ende. Ich erinnere an Gaddafi in der Kloake, der da im Straßengraben lag.
1: Das war, glaube ich, Hussein, Saddam Hussein.
2: Ne? Ach, Entschuldigung.
1: In dem genau. Erdloch.
2: Ja. Also das sind am Ende sehr schöne Bilder von Leuten, die wahnsinnig hoch aufgestiegen sind und sich für gottgleich hielten. Und am Ende sind sie in der Abflussrinne. Das finde ich ganz fair und gerecht von Gott auch.
1: Lars Reichow, Klavierkabarettist, der im Laufe von über 30 Jahren Karriere immer politischer geworden ist. Aber Sie kommen, Sie haben schon gesagt, eigentlich wirklich von der Musik her, von damit hat alles angefangen. Mhm. Und die Musik ist Ihnen ja auch in die Wiege gelegt worden. Musikalisches Elternhaus, beim Vater in der Jazzband mitgespielt. Und die erste bzw. die nächste Musik, die wir hören, die hat auch Ihr Vater Ihnen vermittelt. Eine lustige, spannende Geschichte. Erzählen Sie doch mal davon.
2: Also ich habe als Kind natürlich mitbekommen, meine Eltern waren ziemlich junge Eltern. Also meine Mutter war 19, als meine Schwester geboren wurde, 22, als ich kam. Also sind wirklich für heutige Verhältnisse fast schon minderjährige Eltern gewesen. Und wir waren also im Grunde auch Teil einer jungen Partygesellschaft. Wir wurden dann eben überall hingelegt und ich kann mich gut erinnern, dass wir bei uns zu Hause im ersten Stock hab ich mein Zimmer gehabt und unten im Keller wurden am Wochenende auch, egal wann, wurden große Partys gefeiert. Und dann hat mein Vater mit der Band selber Musik gemacht, also geprobt praktisch. In einem winzigen Keller wurde geraucht und getrunken, also auf engstem Raum. Das kann man sich heute überhaupt nicht mehr vorstellen. Und wir lagen oben im Bett, meine Schwester und ich. Und von unten kam Joe Cocker, Pardon Me, Sir, kam Spinning Wheel von Blood, Sweat and Tears in affenartiger Lautstärke, stieg das hoch zu uns in den Kinderschlaf, Vorschlaf. Und ich habe gedacht, das gefällt mir irgendwie. Diese Musik fand ich gut. Es ist ja meine Prägung. Wenn ich jetzt Rex Gildo gehört hätte, hätte ich den wahrscheinlich auch als vertraut empfunden. Aber ich bin im Nachhinein sehr froh, dass mein Vater so einen tollen, souligen Jazz-Geschmack hatte, so dass ich mich nicht mehr dafür schämen muss, sondern dass ich diese Titel heute noch gerne höre, nicht nur aus Nostalgie, sondern weil sie einfach zu unglaublichen Evergreens der moderneren Musikgeschichte geworden sind.
1: Und diese Szene, der kleine Lars in seinem Zimmer im Einfamilienhaus in Mainz und aus dem Partykeller dringt die Musik auf. Die stellen wir jetzt mal nach mit Spinning Wheel von Blood, Sweat and Tears.

0: Ja, das war nicht so gut, sagt er noch eine. Am Schluss war aber schon ganz gut. Ne? Am Schluss
1: die
0: noch
1: Blockflöten.
0: Die Ergänzung des Bläsersatzes durch die Blockflöten. Und der liebe Augustin, das hat der ganzen Sache noch so ein Wahnsinnstüpfelchen gegeben.
1: Ja, vielleicht auch hat mein Vater das noch für uns gespielt, damit wir dann auch einschlafen. Die Blockflöte war bei uns zu Hause eigentlich nicht so verhasst wie bei vielen anderen. Es gibt ja Familien, wo die Blockflöte als feindliches Instrument empfunden wird.
0: Vor allem von den Kindern.
1: Von den Kindern, aber auch von den Müttern und Vätern, die dann diese Töne hören mussten immer. Ne? Deswegen waren die ja interessiert daran, dass das irgendwann ins Feuer flog alles. Aber mein Vater hat sogar für Flöten arrangiert später mal in der Schule. Der war auch Lehrer und hat er für Flöten sehr gute moderne Sätze geschrieben.
0: Der hat die bekannte Mainzer Jazzband Bernd Reichow Jazzformation geleitet, in der Sie auch dann mitgespielt haben als 16- oder 17-Jähriger an der Posaune. Frühe musikalische Prägung.
1: Ja, also wir waren sowieso durch großmütterlicherseits, großväterlicherseits. Mein Großvater ist leider schon sehr früh gestorben, den habe ich nicht mehr kennengelernt, aber er war Kapellmeister und auch dann an der Schule später am Ratsgymnasium in Bielefeld. Und mein Onkel ist Geiger gewesen beim WDR, Abteilung Volksmusik, ja, geleitet. Meine Cousinen, Cousins spielen alle Klavier. Also wir haben überall, in jedem Haushalt stand ein Flügel oder ein Klavier und da wurde geübt und da wurde, das war eine Selbstverständlichkeit. Es gehörte ganz klar zum Konzept, dass alle Kinder auch fotografiert wurden, mal im kleinen Zustand, wenn man dann so ein paar Tönchen runterdrücken kann mit 2, 3 Jahren. Aber als ich dann angefangen habe mit 6, 7 Jahren, glaube ich, war das, da war das eine schöne Routine einmal in der Woche.
0: Ja. Freiwillig oder gezwungenermaßen?
1: Nee, das war sicher freiwillig, aber es ist wie alles, was man auf viele Jahre hin betreibt. Natürlich gab es mal Phasen, wo man keine Lust hatte zu üben, wo ich auch nur so getan habe, hatte, als ob ich übe. Nämlich, dass ich dann immer eine Tonleiter hoch und runter gespielt habe, aber dabei irgendein Bravo-Heftchen studiert habe. Oder ich habe später auch, mein Vater hat dann geraucht in diesem Jazzkeller, wo also alle Fotos von der Band und so weiter, da haben die auch geprobt. Und ich habe dann meine ersten Zigaretten, habe ich dann an seinen Stummeln, die Stummel seiner Zigaretten habe ich angezündet und nochmal gezogen. Es roch ja sowieso alles nach Zigaretten. Und da habe ich meine ersten Züge gemacht. Und das war schlecht, weil ich mich später umständlich davon trennen musste, erst von der Raucherei. Aber das sind alles so Erinnerungen, dass ich im dunklen Keller, aber das war jetzt nicht ein Wohnzimmer, wo ein Flügel stand, sondern im Keller stand das Klavier und es war wie so eine Gruft. Da musste man runter und deswegen hat man, also der Zauber der Musik hat sich da wirklich sehr umständlich entfaltet in diesem Keller.
0: Das heißt also, Sie haben nicht nur eine Jazzprägung, sondern auch schon früh klassische Musik selbst am Klavier gespielt. Mhm. Sie haben jetzt Mozart mitgebracht, Klaviersonate Opus 333, den ersten Satz, auch schon mal selber gespielt, bestimmt.
1: Ja, das war mein Examensstück.
0: Mhm. Ist es deshalb jetzt ein Programm oder ist es auch ein besonders schönes Stück?
1: Ich finde es ganz besonders toll. Ich fand sofort, als mir mein Lehrer das damals vorgespielt hat, fand ich die ersten 2 Takte fand ich schon interessant. Labadabadam, bam, bam. Das ist so ein ungewohnt verspielt, fand ich das, weil ich die Sonaten immer nur kannte als so geordnete Systeme. Und das hat etwas, finde ich, etwas Außergewöhnliches. Und ich habe diese Sonate, die hat mich wirklich im Studium begleitet, die hat mich auch nachgedacht.

0: nach dem Studium begleitet. Und ich habe sie gestern auch, jetzt nicht in Vorbereitung auf diese Sendung, ich wusste ja, dass ich sie nicht selber spielen muss, aber ich habe sie gestern nochmal durchgespielt. Und das Erstaunliche ist ja, wenn man diese Stücke, an denen man so viel gearbeitet hat, wenn man die nochmal sich vorholt, das ist das Wunder der klassischen Musik, dass es immer wieder, es gibt immer wieder die schweren Stellen von damals, die vielleicht auch noch nicht, immer noch nicht klappen, aber es gibt auch diese eingespielten, die, das Langzeitgedächtnis der Finger, und das ist unfassbar, wie die Finger nach 20, 30 Jahren noch wissen, dass sie da drüber gehen müssen, der dritte über den fünften und so weiter. Also das ist...
1: Es dauert immer einen Moment, ne?
0: Ja, genau.
1: Bis die Erinnerung wieder
0: ja,
1: da ist.
0: Ja.
1: Ja, ein Phänomen. Wir hören jetzt den ersten Satz, den Anfang vom ersten Satz der Klaviersonate Opus 333 von Wolfgang Amadeus Mozart. Das spielt Friedrich Gulda.

0: Ja, wir hören Mozart, Klaviersonate Opus 333 mit Friedrich Gulda. Und Friedrich Gulda spielt alle Wiederholungen mit. Deswegen blenden wir jetzt doch mal aus, damit wir auch noch ein bisschen über die Musik reden können und auch noch mehr Musik spielen können, die Lars Reichow mitgebracht hat. Friedrich Gulda, der spielt den Mozart ja nicht so süßlich. Es ist eher so ein bisschen herber, durchdachter Mozart. Wie würde es klingen, wenn Lars Reichow die Sonate spielt?
1: Ich bin da geprägt von meinem Lehrer damals, und das war ein wahnsinnig blutiger, emotional hochgradig engagierter Lehrer, der so eine romantische Sonate daraus gemacht hat. Und zwar im Grunde an jeder Ecke eine Überraschung eingebaut. Und also keine Trägheit war da drin, sondern eher so ein ungestümes, eine Wahnwelle, die da vor sich her wogte. Und ich weiß noch genau, dieser Lehrer, Karl-Heinz Möller-Rehm hieß der, der hat wirklich so wie ein musikalisches Tier hat er schwitzend uns unterrichtet damals an der Uni. Und das war ein Erlebnis, diesen Mann zu sehen, wie er uns das zeigte und wie er schrie, wenn wir spielten und sagten, jetzt, ja! Und dann auch ein bisschen getrunken vorher immer. Und das war einfach ein Gesamtkunstwerk. Also Karl-Heinz Möller-Rehm werde ich nie vergessen. Das ist ein wundervoller Mensch gewesen.
0: Und hat seine Spuren hinterlassen, denn Sie sind ja ein sehr guter Klavierspieler geworden, wenn ich das mal so sagen darf.
1: Wir waren auch sehr geprägt, also ich habe später natürlich auch fleißig geübt an der Uni, aber wir waren sehr geprägt als Kinder durch unsere Großmutter. Da waren wir immer in Bielefeld und da haben wir immer, wenn wir im Weihnachtsurlaub, Ostern, Sommer manchmal auch, wenn wir da waren, bekamen wir immer Unterricht von einer auch sehr guten Lehrerin, Emily Höke hieß die. Die war auch ein Wunder. Also die hatte eine vollkommen gekrümmte Wirbelsäule, weil sie 60 Schüler in der Woche unterrichtete, aber wirklich toll unterrichtete. Und die hatte, dadurch, dass sie immer links neben dem Schüler saß, unten, ne, in den Bässen, da hatte sie ein vollkommen krummes Rückgrat, weil sie dann immer so rüberragte und ein paar Sachen andeutete. Und das hat sich im Laufe der Jahre, die hat bis in die 90er, in ihre 90er Jahre unterrichtet.
0: Hätte sie mal die Seite wechseln sollen. Ne?
1: Genau.
0: So, wann kam denn die Lust am Klavier, sich auch mal selber was auszudenken? Denn sie spielen ja nicht nur hochvirtuos Klavier, sondern komponieren auch ganz tolle Sachen. Ich weiß noch, als ich sie zum ersten Mal gesehen habe, 1994, hat mich am meisten beeindruckt, diese Kreativität am Klavier, diese Tastenakrobatik. Nicht einfach einen Song begleiten, sondern das Klavier zum Geräuschinstrument machen. Sie haben da ein Stück gespielt, da haben sie die Klaviertastatur behandelt, als wäre sie eine Computertastatur. Man hat das verstanden. Sie machen Soundtracks mit dem Klavier, während sie dazu Geschichten erzählen, und es kommen tausende von Zitaten. Woher kommt diese Lust am Klavier, so kreativ, virtuos, verrückt zu spielen?
1: Ich vermute mal, das kam aus dieser Beschäftigung mit Richard Wagner und meinen Bayreuth-Experimenten. Ich hatte das Glück, einen Mitschüler zu haben, der sich sehr gut auskannte mit klassischer Musik und auch mit Wagner. Und da haben wir uns hingesetzt und haben die Wagner-Opern durchgehört, Woche für Woche. Er hat mir das erklärt. Wir haben die Motive, diese unfassbar geniale Motivstruktur rausgearbeitet. Und dann sind wir auch noch nach Bayreuth gefahren später. Und das war so unfassbar, als wir dann von unserem Plattenstudium davor saßen und dieses Orchester im Graben abgedeckelt und dann auf der Bühne und dann drückte diese Musik. Und ich weiß noch, wie an manchen Stellen, das geht ja jedem so bis heute, dass ich einfach gedacht habe, ich muss gleich zerfließen, ich muss weinen, ich muss vor Glück und vor Ergriffenheit. Also das hat mich sehr, sehr schwer beeindruckt. Und ich wollte jetzt nicht Klein Wagner machen am Kabarettflügel, sondern ich wollte diese Technik, diese Motivtechnik reinholen und zwar wie ein Comic behandeln. Dass ich sage, naja, ich brauche jetzt eine offene Tür, da mache ich einen Dominant-Septakkord nach oben. Einfaches, doofes Beispiel. Aber ich mache natürlich auch jedes Klopfgeräusch, mache ich mit einer Rufterz oder mit einem Kuckuck oder alles, was spannend war, mit einem übermäßigen Dreiklang, wabernde Akkorde und so weiter. Und dann natürlich auch hymnische Siegfried- und Schwertmotive kamen da auch so ein bisschen abgewandelt drin vor. Also ich wollte das unbedingt in die Kleinkunst. Ich wollte dieses riesig Große aus Bayreuth, wollte ich auf dem kleinen Bühnlein widerspiegeln. Und dadurch entsteht ja auch Komik, dass man so tut, als ob man im Konzertsaal ist, aber man ist eben auf der kleinen Bühne des Unterhauses in Mainz nur und entwickelt sich da langsam voran. Also das war eine ganz tolle Zeit. Ich weiß noch, jetzt, weil Sie auch sagten, Sie hätten das 1994 zum ersten Mal gesehen, ich weiß noch, wie die Fans aus der Musikbranche praktisch, die ganzen Klavierspieler, Instrumentalisten und so, wie die neugierig waren, auf diese Art mit der Musik zu spielen. Es hat sich im Laufe der Zeit gewandelt. Ich wollte jetzt auch nicht ein Fachkabarettist bleiben. Ich wollte auch in die Breite gehen. Ich wollte in die Songs gehen. Aber das ist der Anfang, kleine Spielereien. Und mein allererstes Lied, wenn ich das noch zum Schluss sagen darf, mein allererstes Lied habe ich geschrieben für meine Oma, weil wir da eben immer hingefahren sind, als aus Dankbarkeit zum 70., 75. Geburtstag, glaube ich, war das, habe ich geschrieben, ein Lied, wo die Enkel im Refrain vorkamen und die Oma kommt an den Parkplatz und wir fallen ihr entgegen und so weiter. Also das war mein erstes Lied für sie und danach kamen dann andere persönliche im Umfeld und dann irgendwann das erste Lied für die Öffentlichkeit praktisch. Das ist ein schleichender Prozess gewesen.
0: Lars Reichow, Sie haben erzählt von den Verwandten, die Einfluss genommen haben auf Ihren Musikgeschmack, Oma, Vater, Lehrer vielleicht auch. Jetzt kommen wir mal zu den eigenen Kindern. Die sind jetzt so in den 20ern und feiern jetzt bei Ihnen wilde Partys. Und bei der Gelegenheit lernen Sie auch schöne Musik kennen, zum Beispiel die Sie als Nächste mitgebracht haben.
1: Ja, also mit den Partys bei uns haben wir ein paar Experimente gemacht mit den Kindern. Die haben es auch unterschiedlich geschickt gelöst. Zuletzt jetzt, mein Sohn hat diese Party gefeiert und ich habe das genossen. Wir haben da bis 5:30 die Beschallung gehabt, die volle Beschallung zu Hause. Meine Frau und ich, wir waren oben, haben da in den Betten gekauert, während die jungen Leute unten gefeiert haben. Und ich werde nicht vergessen, wie um 3:30, glaube ich, morgens, als ich dachte, das geht ja nie zu Ende, fantastisch, die Polizei kam nicht, tauchte dieser Song auf, den wir jetzt hören, von Lola Young, Messi. Und ich habe die ganze Partygesellschaft da unten im Hof so wogen sehen und habe gedacht, ach, wie schön, wie glücklich diese jungen Menschen da vor sich hin wabern.
0: Das versuchen wir jetzt auch. Messi mit Lola Young.

0: Messi mit Lola Young, und ich glaube, nicht nur die Kinder von Lars Reichow haben einen guten Geschmack mit diesem Titel bewiesen, denn der hat auch einen Grammy bekommen 2025. Best Pop Solo Performance von Lola Young. Eine rauchige Stimme irgendwo zwischen Janis Joplin und Amy Winehouse.
1: Ja, es ist eine interessante Frau, die aber auch, glaube ich, psychische Probleme hat. Und es sind ja oft diese Grenzgänger, die besonders schillernd und besonders einflussreich dann sind auf diese Generation auch. Und in diesem Fall ist der Titel Messi, da schloss sich eben der Bogen. Am nächsten Tag haben sie auch alle ganz schön aufgeräumt.
0: Wie schön. War das bei den wilden Partys früher auch schon so, bei den Eltern?
1: Ich weiß noch, meine Eltern waren mal in Urlaub, da habe ich eine Party gefeiert zu Hause und da bin ich aufgewacht und wusste erst gar nicht, wo ich bin, in welchem Haus. Also wir waren sehr experimentierfreudig und haben da auch mit hochprozentigen, ich hatte mal eine Phase, da wollte ich den größten Prozentsatz, den höchsten alkoholischen Prozentsatz ausprobieren und das hatte verheerende Folgen, weil wir immer mit so Blackouts dann gearbeitet haben und also schade um die ganzen Zellen.
0: Wir kommen jetzt mal zur Gegenwart. Lars Reichow ist ein immer politischerer Kabarettist geworden und Sie sind auch engagiert. Seit 2022 setzen Sie sich ein für die Ukraine. Sie sammeln Spenden, machen Spendenaufrufe bei Ihren Konzerten und ich denke, dieses Engagement geht auch noch ein ganzes Stück weiter. Wie ist es dazu gekommen?
1: Ganz einfach, im Jahre 2022 sprach mich Mariana Bojko-Kemski, die jetzige Vorsitzende, damals noch nicht Vorsitzende vom ukrainischen Verein Mainz, an und fragte mich, ob ich irgendwas ihr helfen kann, mitmachen kann bei einer Aktion, wo es darum ging, Geld zu sammeln und einfach Leute zu versammeln, die sich solidarisch erklären für dieses Land. Und dann habe ich natürlich mich da auch, ich war ja schon damit beschäftigt aus den Nachrichten, aber dann habe ich die Ukrainer kennengelernt aus Mainz, aus der Umgebung, immer mehr und immer tolle Leute und auch sehr bodenständige Menschen, die schon länger in Deutschland lebten, die geflohen waren, dann irgendwann 2014 schon durch den Donbasskrieg und so weiter. Und wir haben Veranstaltungen begonnen. Ich habe mir ausgedacht, eine Veranstaltungsreihe Mainz versteht die Ukraine und hilft. Im Grunde die Vorwegnahme dessen, was dann passieren sollte. Und dann haben wir angefangen, diese großen Veranstaltungen im Schloss, im Staatstheater zu füllen mit ukrainischen Künstlerinnen und Künstlern, aber auch mit Deutschen, mit Journalisten, mit Fachbeiträgen, also mit Historikern zum Beispiel. Und je mehr ich darüber erfahren habe, desto engagierter wurde ich. Und vor allem habe ich gemerkt, das ist kein Bittstellverhältnis. Die Ukrainer sind kein Volk, das sagt, ach, hast du mal Geld, ich habe Hunger, sondern es ist ein großes Glück für uns Deutsche, dass wir diesen Ukrainern helfen können. Es ist für uns ein Glück. Und das empfinde ich so. Es ist kein Verschleiß. Es ist keine Arbeit. Es ist ein großes Vergnügen. Es macht mich stolz natürlich. Aber vor allem bewundere ich dieses Volk für seine Standfestigkeit, für seine Stärke, so lange diesem furchtbaren Mörderregime aus Russland standzuhalten und jetzt auch langsam die Überhand zu gewinnen. Also das ist mein Eindruck aus den letzten Monaten. Die Ukrainer haben sich so gut vernetzt. Die sind auch mit der strategischen Partnerschaft mit Merz, das hat mir sehr gut gefallen, dass man jetzt auch zusammen Waffen produziert und dadurch immer geschickter sind, viel intelligenter in ihrer Strategie. Also dass wir da erleben, wie das Volk der Ukraine am Ende sich durchsetzen wird und seine Eigenständigkeit behalten wird. Das ist mein Wunsch und dafür arbeite ich.
0: Sie haben jetzt auch ein Stück ukrainische Musik mitgebracht von dem Komponisten Miroslav Skorik. Das Stück wird auch sehr oft und gerne bei Benefizkonzerten für die Ukraine gespielt und es trägt den schlichten Titel Melodie.

0: Die Melodie von dem ukrainischen Komponisten Miroslav Skorik, gespielt von Raul Arias an der Violine und Hilario Segovia Badia am Klavier. Ursprünglich eine Filmmusik, 1982 komponiert für einen sowjetischen Kriegsfilm, der dann der Zensur zum Opfer gefallen ist. Gewünscht und mitgebracht von Lars Reichow, der sich auch für die Ukraine engagiert, zu Spendenaufruf bei seinen Konzerten und auch darüber hinaus. Und auch sonst, Herr Reichow, sind Sie sehr engagiert in Ihren neueren Programmen. Boomerland heißt das aktuelle Programm und auch darin rufen Sie das Publikum auf, nämlich zur Transformation. Was meinen Sie damit? Sie schreiben, Transformation macht Spaß.
1: Naja, das ist für mich ein schönes Wort für das, was vor uns liegt. Also wir brauchen eine große Veränderung. Wir müssen die Demokratie erneuern, festigen. Wir müssen unsere Welt retten. Und das ist ein sehr großer Begriff. Deswegen fangen wir an mit einer emissionsfreien Wirtschaft und dem Versuch, dass wir umstellen aus dem Verbrennerzeitalter in ein Zeitalter der regenerativen Energiequellen. Ganz einfach und nicht ganz einfach in der Umsetzung, aber einfach zu denken, finde ich. Und ich beschäftige mich da sehr gerne mit, dass ich selbst auch mich persönlich da verändere. Und ich habe einen großen Wunsch an meine Generation, die Leute, die jetzt auf dem Höhepunkt ihrer beruflichen Tätigkeit sind, auch ein tolles Netzwerk haben, dass die sich doch möglicherweise dafür einsetzen können, diese Transformation mitzugestalten und sich nicht etwa jetzt herausziehen und sagen, ach, ich habe jetzt gearbeitet, ich mache mir jetzt noch ein paar schöne Jahre auf Kreuzfahrtschiffen und auf einsamen Inseln und ich gucke noch mal vorbei auf den ganzen Riffs und Korallenstationen und lass das nochmal da mit dem Tauchlehrgang an mir vorübergehen und dann ist das eh ausgebleicht und kaputt und dann verabschiedet man sich so von der Welt. Wir sind die größten Profiteure unserer friedlichen und sehr, sehr reichen Zeit, sehr wohlhabenden Zeit gewesen und ich finde, wir haben jetzt die Verpflichtung am Ende auch uns darum zu kümmern, dass diese Erde für unsere Kinder und für unsere Enkel so wiederhergestellt wird, wie wir sie vorgefunden haben. Ganz einfach.
0: Deshalb heißt das Lied, das Sie jetzt zum Abschluss mitgebracht haben, auch Wer von euch? Wer von euch macht das? Wer von euch übernimmt den Job? Oder wer macht diese Transformation bitte schön mit? Und das Besondere an dem Lied oder an der Aufnahme, die wir hören, ist, wir hören mal Lars Reichow nicht solo, sondern mit einem ganzen Streicherorchester, dem Stuttgarter Kammerorchester. Wie ist es zu dieser Aufnahme gekommen? Und wer hat den Streichersatz geschrieben? Wahrscheinlich wieder Sie selbst, oder?
1: Nein, den Streichersatz hat einen Profi geschrieben aus Rüsselsheim. Und das ein Arrangement, das wir brauchten natürlich, um das zusammenzufügen. Das Stuttgarter Kammerorchester hat mich angefragt, ob wir einen gemeinsamen Abend machen, Greatest Clicks in Stuttgart in der Liederhalle und damit auch ein bisschen auf Tournee gehen. Und das ist eine wunderschöne Kooperation geworden, weil ich natürlich immer neugierig bin. Sie haben vorhin erwähnt, die vielen Dinge, die ich gerne unterschiedlich gemacht habe in meinem Leben. Und dazu gehört auch, dass ich Symphonieorchester, Big Bands und Schauspielerei und so weiter, das macht mich alles neugierig. Ich bin Zwilling, vielleicht liegt es auch daran. Und ich möchte da auch mit diesen Musikern, das war so unglaublich ergreifend auch, wie die da auf der Bühne hin und her wogen. Dieses Kammerorchester sind ja 20 Leute, glaube ich, maximal. Und dann zu sehen, wie sie mich begleiten, zu hören, das war natürlich eine ganz große Ehre. Das sind alles Weltklasse-Musiker und ich durfte da mit denen mein Lied spielen. Also es war ein ganz großer Moment und gleichzeitig auch nochmal eine Verstärkung des Inhaltes, wenn man dann sagt, ach, guck mal, ich bin nicht ganz allein, ich bin schon mit mehreren auf der Bühne und sende dann noch aus diese Botschaft, wer von euch da draußen macht mit, Klammer auf, bei der Transformation, bei der Rettung der Ukraine, bei allem, was gut ist, alles, was positiv ist, wer hat Lust auf Zukunft? Wer hat Lust auf Hoffnung? Und das ist im Grunde der Inhalt dieses Liedes.
0: Also wer von euch, fragen jetzt noch Lars Reiche und das Stuttgarter Kammerorchester. Nils Kaiser sagt schon einmal Tschüss für heute und Lars Reiche, vielen Dank, dass Sie hier heute waren.
1: Ich danke auch. Vielen Dank.

Wer von euch hat den Mut, etwas zu verändern? Wer hat die Kraft, die Krisen zu beenden?

Wohlstand für alle zu erhalten. Wer setzt sich ein für eine gerechtere Welt? Wer geht ein in die Geschichte?

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1: 13 Uhr. Beim VW-Konzern sollen offenbar bis zu 100.000 Jobs wegfallen. Nach Erdbeben in Venezuela ist internationale Hilfe angelaufen. Lebenslange Haft für Anschlag auf Magdeburger Weihnachtsmarkt. Das Wetter sonnig und sehr heiß, 35 bis 40 Grad. Mein Name ist Andrea Eckstein. Volkswagen plant offenbar deutlich mehr Stellen zu streichen als bisher bekannt. Das geht nach NDR-Informationen aus einem internen Papier hervor. Demnach würden bei VW weltweit in den nächsten Jahren bis zu 100.000 Arbeitsplätze wegfallen. ARD-Korrespondent Bertil Starke.
2: Damit verdoppelt der Konzern seine bisherigen Abbauziele. Und das ist noch nicht alles. 4 deutsche Werke könnten geschlossen werden. Neben den Volkswagen-Standorten Hannover, Emden und Zwickau wackelt auch das Audi-Werk in Neckarsulm. Wenn die dort aktuell gebauten Modelle auslaufen, soll die komplette Produktion gestoppt werden. Die Belegschaft kündigt bereits Widerstand an. Der VW-Betriebsrat spricht von unverantwortlichen Drohungen. Sollten solche Pläne vorangetrieben werden, würden die Arbeitnehmervertreter die mit aller Macht verhindern.
1: 2 Tage nach den schweren Erdbeben in Venezuela läuft die internationale Hilfe an. Mehrere Staaten haben Rettungsteams entsandt. Aus Deutschland fliegen 50 Einsatzkräfte des Technischen Hilfswerks in das Katastrophengebiet, um Menschen aus den Trümmern zu retten. Laut venezolanischer Regierung kamen mehr als 250 Menschen ums Leben. Sehr viele werden noch vermisst. ARD-Venezuela-Korrespondentin Anne Dämmer.
3: Besonders dramatisch ist die Lage im Küstenbundesstaat La Guaira im Norden des Landes. Bilder, die im Netz kursieren, zeigen zahlreiche eingestürzte Gebäude. Viele Helfer sind auch zu sehen, die den Schutt mit bloßen Händen beiseite räumen. Die Zeit drängt. Die ersten 72 Stunden nach einem Erdbeben gelten als entscheidend, um Verschüttete noch Leben zu retten. Innenminister Diosdado Cabello kündigte umfassende Rettungsmaßnahmen sowie Hilfslieferungen mit Wasser und Lebensmitteln an.
1: Vor 1,5 Jahren hatte es einen schweren Anschlag auf den Weihnachtsmarkt in Magdeburg gegeben. 6 Menschen waren getötet und etwa 300 verletzt worden. Jetzt ist der angeklagte Mann aus Saudi-Arabien zu lebenslanger Haft verurteilt worden. Er war mit einem Auto in die Menschenmenge gerast. ARD-Reporter Max Hensch.
4: Der Angriff auf den Magdeburger Weihnachtsmarkt war heimtückisch, bereits länger geplant und Taleb A. hatte bei seiner Fahrt eine große Zahl von Opfern gewollt. So lautet der Befund des Gerichts. Die Kammer stellte eine besondere Schwere der Schuld fest. Am Ende steht ein Urteil wegen 6-fachen Mordes und versuchten Mordes in über 200 Fällen und ein Vorbehalt der Sicherungsverwahrung. Laut Gerichtssprecher Löffler kommt Taleb A. damit de facto wohl nie wieder in Freiheit.
1: Der Taxi-Anbieter Taxi Frankfurt wird von einem Partner des Konkurrenten Uber übernommen. Das hat der Geschäftsführer der größten Frankfurter Taxizentrale dem HR bestätigt. Demnach zahlt die Safe Driver Group einen mittleren einstelligen Millionenbetrag. Ziel sei es, so das Überleben der Taxizentrale Frankfurt langfristig zu sichern. Künftig sollen Kunden Taxifahrten auch über die Uber-App buchen können. Aufatmen bei den Beschäftigten von Fritz Winter in Stadtallendorf. Die Eisengießerei hatte im März angekündigt, rund 320 Stellen abbauen zu müssen, wegen der schlechten wirtschaftlichen Lage. Jetzt haben sich Geschäftsführung und IG Metall auf einen Ergänzungstarifvertrag geeinigt. In den kommenden 3 Jahren soll demnach auf Tarifsteigerungen und Sonderzahlungen fast vollständig verzichtet werden. Im Gegenzug sind weitere Stellenstreichungen vom Tisch. Das waren die Nachrichten. Das Wetter. Sonne, ein paar Wolken und Maximaltemperaturen von 35 bis 40 Grad. So sieht es heute aus. In der Nacht gibt es Tiefstwerte zwischen 26 und 20 Grad, in manchen Tälern auch 17. Morgen ist Höhepunkt der Hitzewelle mit bis zu 41 Grad. Das ist sonnig oder locker bewölkt. Ab dem Nachmittag sind einzelne Schauer und Gewitter möglich. Die weiteren Aussichten. Am Sonntag Sonne, Wolken, zum Teil Schauer und Gewitter mit Unwettergefahr bis 39 Grad. Am Montag ähnlich, aber kühler, maximal mal 24 bis 31 Grad. Die Zeit 13.04 Uhr.
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5: Mit Ria Raphael, ich grüße Sie zu Musik von Jean-Philippe Rameau.

Die Musician du Louvre unter der Leitung von Marc Minkowski haben den Mittag in HR2 Kultur eröffnet mit Entrée de Polymnie aus Les Bourriadés von Jean-Philippe Rameau. Heute Mittag stellen wir eine neue CD mit dem Dirigenten Herbert Blomstedt vor. In der Lesung um 14.30 Uhr hören Sie das Ende der Erzählung Ihr glücklichen Augen von Ingeborg Bachmann. Dazu gibt's Musik unter anderem von Christoph Willibald Gluck, das Flötenquintett G-Dur und jetzt von Felix Mendelssohn Bartholdy, die Sinfonie D-Moll, Opus 107, die fünfte Sinfonie. Sie hören sie in einer Aufnahme mit dem London Symphony Orchestra unter der Leitung von Claudio Abbado.

0: Die fünfte Sinfonie von Felix Mendelssohn Bartholdy war das, in einer Aufnahme mit dem London Symphony Orchestra unter der Leitung von Claudio Abbado. Sie hören HR2 Kultur am Mittag. Am 11. Juli wird er 99 Jahre alt. Musik gibt dem fast 100-jährigen Herbert Blomstedt Kraft. Noch immer ist der Dirigent unermüdlich unterwegs und sorgt für volle Konzertsäle. Ein neues Album mit Herbert Blomstedt und dem Sinfonieorchester des Bayerischen Rundfunks präsentiert nun nicht nur eine schon etwas ältere Einspielung der Haydn-Variationen von Johannes Brahms, sondern gibt auch spannende Einblicke in die Probenarbeit des Dirigenten. Faszinierend, findet Christoph Fratz.
1: So schlicht, so schön. Auch wenn das Thema nicht von Joseph Haydn stammt, heute spricht alle Welt von den Haydn-Variationen, die Johannes Brahms über dieses Thema geschrieben hat.
2: Ja, also die letzte Note, die halbe Note muss das leiseste sein. Tim, tim, tim, tim. Ja. Konsequent bis zum Schluss, als ob man auf der Wanderung ist und dann hört man die Kirche nicht mehr.
1: Präzise und mit verständlichen Bildern. So erleben wir bei diesem Probenmitschnitt aus dem Jahr 2014 den Dirigenten Herbert Blomstedt bei der Arbeit mit dem Symphonieorchester des Bayerischen Rundfunks. Gezielt pickt er sich einzelne Instrumentengruppen heraus.
2: Erste Variation im dritten Horn und alle Holzbläser. Auch da bitte mit mehr Crescendo. Diese kommt in jede Variation irgendwo vor. Also machen Sie das immer recht dramatisch.
1: Von der Einzelbeobachtung schließt Blomstedt gern aufs Ganze.
2: Eine Sache für Bratsche, Cello und erste Geige, wenn wir die 16. haben, die untere Note nicht zu leise. Man nimmt das fast nicht wahr und die Oktave ist doch so ausdrucksvoll. Klein bisschen dehnen sogar.
1: Erstaunlich immer wieder, wie genau der Dirigent einzelne Töne beachtet, um so die Balance des ganzen Orchesterapparates im Lot zu halten.
2: Legatissimo di braccio cello.
1: Blomstedt gibt nicht den selbstsicheren Zampano oder den großen Motivator. Alle seine Anweisungen sind sachlich. Und wenn es beispielsweise rhythmisch einmal richtig kompliziert wird, hat er gleich ein Hilfsmittel parat.
2: Eine gewisse Stütze haben sie von den Kontrabässen. Die spielen immer auf 1, nicht wahr? Bom, bom, bom. Da kann man sich gut orientieren, gut hören.
1: Es ist beeindruckend, wie der seinerzeit 88-jährige Dirigent immer neue Details findet, um ein möglichst ideales Gleichgewicht innerhalb der Musik von Johannes Brahms herzustellen, zwischen klassischer Form einerseits und romantischem Gefühl andererseits. Im Interview verweist Blomstedt auf die Bedeutung der Polyphonie.
2: Polyphonie, das mit dem meinen wir Musiker, dass die vielen Stimmen, die zusammen hier wirken, sind total selbstständig. Das ist nicht nur eine Melodie, die wir schön finden und die wir dann begleiten mit schönen Akkorden, sondern auch, dass die Begleitung aus Melodien besteht, die völlig selbstständig sind.
1: Hört man sich zunächst die Probenmitschnitte an und dann erst die Konzertaufnahme, so nimmt man Brahms Haydn-Variationen wie mit frisch geputzten Ohren wahr. Da kommt einem sofort in Erinnerung, dass Blomstedt den Rhythmus der sechsten Variation zuvor mit dem Gurren von Tauben verglichen hat. Einblicke wie diese erhält das Publikum im Grunde viel zu selten. Dieses Album mit Herbert Blomstedt und dem Symphonieorchester des Bayerischen Rundfunks lässt uns während der Hauptarbeitsphase mitten im Orchester Platz nehmen. Gern folgen wir von dort den Ideen und Anmerkungen des Dirigenten.
0: Christoph Ratz über die neue CD mit dem Dirigenten Herbert Blomstedt. Und hier ist diese Aufnahme.

0: Eine Aufnahme, die auf der neuen CD mit dem Dirigenten Herbert Blomstedt zu finden ist. Johannes Brahms, Variationen über ein Thema von Joseph Haydn. Die Haydn-Variationen. Herbert Blomstedt dirigierte das Sinfonieorchester des Bayerischen Rundfunks. Wir schauen mal auf den Sonntag in HR2 Kultur. Da erfahren Sie mehr über die 135 Veranstaltungen an 60 Spielorten, nämlich beim Kultursommer Mein Kinzig Fulda. Der verwandelt die Region in eine riesige Bühne. Sandra Lee Mannl hat die Fachbereichsleitung Kultur im Main-Kinzig-Kreis und in diesem Jahr übernommen und verstärkt damit das Team des Kultursommers Main-Kinzig-Fulda. Im Sonntagsgespräch mit Nicole Abraham zieht sie eine erste Bilanz.
1: Ja, also der Auftakt in Schloss Fasanerie war ein magischer Moment. Also da hat man sofort gemerkt, dass was Besonderes beginnt. Das Wetter hat wie auf Knopfdruck mitgespielt und hat dem schönen Rahmen von Schloss Fasanerie so noch das letzte i-Tüpfelchen verliehen. Und das Highlight war dann das Peter-Reiter-Quartett im großen Saal. Also ich würde sagen, dass man einfach die Energie dort gespürt hat, die den Kultursommer einfach trägt, ob den nun die Besucher oder die Künstler oder die Teams, die es möglich machen, mitbringen.
0: 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Und jetzt hier bei Ihnen im Radio um 14:08 am Mittag. Da gibt's Musik von Christoph Willibald Gluck. Sein Flötenquintett in G-Dur mit Tatjana Ruland und ihrem Ensemble.

Von Christoph Willibald Gluck war das, das Flötenquintett in G-Dur mit Tatjana Ruland an der Flöte und ihrem Ensemble. Jetzt hören Sie gleich noch Szene und Vogellied der Nedda aus der Oper Der Bajazzo von Ruggero Leon Cavallo. Diana Damrau, die Sopranistin, ist zu hören mit dem Orchestra Teatro della Reggio Torino unter der Leitung von Gian Andrea Noseda.

Biene und Vogellied der Nedder. Jetzt hören Sie noch einen Ausschnitt aus den Variationen über ein Thema von Rossini, die Bohuslav Martinů komponiert hat. Am Cello Rafaela Gromes und am Klavier Julian Riem. Dann gibt's einen Tipp und um 14.30 Uhr, da hören Sie noch einmal einen Ausschnitt aus einer Erzählung von Ingeborg Bachmann.

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2: Wir schlagen jetzt noch einmal Ingeborg Bachmanns Buch auf. Heute hören wir das Ende der Erzählung Ihr glücklichen Augen. Die Hauptfigur darin heißt Miranda. Sie ist eine junge Frau, die eigentlich eine Brille bräuchte, weil sie ohne sie praktisch blind ist. Doch Miranda vergisst gern mal ihre Brille aufzusetzen. So muss sie das Elend dieser Welt nicht an sich heranlassen. Sonja Beiswenger hat dieser Erzählung über das Ausblenden der Wirklichkeit und ihre Folgen für das Leben und die Liebe für uns gelesen.
3: Miranda besitzt in guten Zeiten drei Brillen. Eine geschliffene Sonnenbrille mit einem goldenen, schwarz eingelegten Gestell. Dann eine leicht transparente, billige fürs Haus. Und eine Reservebrille, in der ein Glas locker ist und die ihr angeblich nicht steht. Außerdem dürfte sie auf ein früheres Rezept zurückgehen, denn aus dieser Reserve sieht Miranda alles daneben. Es gibt Zeiten, in denen alle drei Brillen gleichzeitig verlegt, verschwunden, verloren sind. Und dann weiß Miranda nicht mehr weiter. Josef kommt schon vor 8 Uhr morgens aus der Prinz-Eugen-Straße und sucht die ganze Wohnung ab. Er schimpft Miranda. Er verdächtigt die Bedienerin und die Handwerker. Aber Miranda weiß, dass niemand stiehlt. Es liegt eben alles an ihr. Da Miranda die Wirklichkeit nicht toleriert, aber doch nicht ohne einige Anhaltspunkte weiterkommt, unternimmt die Wirklichkeit von Zeit zu Zeit kleine Rachefeldzüge gegen sie. Miranda begreift das. Sie nickt den Objekten der sie umgebenden Kulisse komplizenhaft zu. Und die komische Falte, die sie hat, wo sie noch keine haben müsste, vom angestrengten Augen auf- und zumachen, wird an solchen Tagen tiefer. Josef verspricht, gleich zum Optiker zu gehen. Denn Miranda kann ohne Brille nicht existieren. Und sie dankt ihm, umklammert ihn plötzlich furchtvoll und möchte etwas sagen. Aber nicht nur, weil er gekommen ist und ihr hilft, sondern weil er ihr hilft, zu sehen und weiterzusehen. Miranda weiß nicht, was ihr fehlt. Und sie möchte sagen, so hilf mir doch. Und zusammenhanglos denkt sie, sie ist eben schöner als ich. In der Woche, in der Miranda warten muss und nicht ausgehen kann und den Überblick verliert, muss Josef 2-mal mit Anastasia abends essen gehen, um sie wegen der Scheidung zu beraten. Nach dem ersten Mal ruft Stassi am nächsten Morgen an, nach dem zweiten Mal nicht mehr. Ja, wir waren beim römischen Kaiser, grässlich, schlecht sei es gewesen, das Essen, und kalt sei ihr gewesen. Und Miranda kann nicht antworten, denn für sie ist der römische Kaiser der schönste und beste Platz in Wien, weil Josef dort zum ersten Mal mit ihr essen war. Und nun soll das auf einmal der grässlichste? Miranda, hörst du mich? Also wie gesagt, nachher noch in der Edenbar. Schauderhaft, ein Publikum. Es musste ganz gewiss etwas unter Stassis Begriff von Publikum geben. Aber was mochte das sein? Miranda atmet wieder ruhiger. In der Edenbar ist sie nie mit Josef gewesen. Ein winziger Trost ist das. Tut die bloß so oder ist die so? Stassi versichert ihr nach einer weiteren halben Stunde von Ausführlichkeiten. Jedenfalls hast du nichts versäumt. So würde Miranda das nicht nennen. Nichts versäumt. Denn sie fürchtet, alles zu versäumen in diesen Tagen. Diese Woche will kein Ende nehmen. Und jeder Tag hat einen Abend, an dem Josef verhindert ist. Dann ist die Brille fertig. Er bringt sie schon ein paar Stunden später vom Optiker. Aber es passiert gleich wieder. Miranda ist fassungslos. Sie muss sich hinlegen, warten und ausrechnen, wann Josef in seiner Prinz-Eugen-Straße angekommen ist. Sie erreicht ihn endlich. Sie weiß nicht, wie sie es anfangen soll, ihm zu sagen, dass die neue Brille ins Waschbecken gefallen ist. Ja, du, ins Lavoir. Ich komme invalid vor. Ich kann nicht ausgehen. Ich kann niemand sehen. Du verstehst? Josef sagt aus dem vierten Bezirk herüber:
4: Eine schöne Bescherung. Aber du bist doch schon oft ohne Brille ausgegangen.
3: Ja, aber... Miranda weiß nichts Überzeugendes vorzubringen. Ja, aber jetzt ist das anders, denn sonst habe ich sie wenigstens in der Tasche.
4: Nein, das hast du nicht. Ich bitte schon sehr.
3: Wir wollen doch nicht deswegen, flüstert Miranda. Bitte, wie klingst du denn?
4: Wie soll ich denn klingen?
3: Anders, eben anders.
4: Und da keine Antwort kommt, sagt sie schnell:
3: Doch, lieber, ich komme mit. Ich fühle mich nur so unsicher. Gestern bin ich beinahe, ja, fast, nicht ganz, ohnmächtig. Wirklich, es ist scheußlich. Ich habe die Reserve ja probiert. Alles daneben verzerrt, du verstehst schon.
4: Wenn Josef so schweigt, dann hat er nicht verstanden. Bedauerlicherweise hat das keine Logik für mich, sagt der anders klingende Josef und hängt ein.
3: Miranda sitzt vor dem Telefon. Schuldig. Jetzt hat sie Josef auch noch einen Anlass gegeben. Aber wofür? Warum fällt mir die Brille ins Waschbecken? Warum ist Josef und warum ist die Welt? Oh Gott, das ist doch nicht möglich. Gibt es denn kein anderes Lokal in Wien? Muss Josef zum römischen Kaiser gehen mit ihr? Muss Miranda weinen? Muss sie in einer finsteren Höhle leben, an den Bücherregalen entlang gehen, das Gesicht an die Buchrücken pressen und dann auch noch ein Buch finden, De l'amour? Nachdem sie mühsam die ersten 20 Seiten gelesen hat, wird ihr schwindlig. Sie rutscht tiefer in den Sessel, das Buch auf dem Gesicht, und kippt mit dem Sessel auf den Boden. Die Welt ist schwarz geworden. Da sie weiß, dass ihr die Brille nicht zufällig ins Waschbecken gefallen ist. Da sie Josef verlieren muss und ihn lieber freiwillig verlieren will, gerät sie in Bewegung. Sie übt die ersten Schritte auf ein Ende hin, das sie eines Tages, blind vor Schreck, feststellen wird. Dass sie Josef und Anastasia aufeinander zutreiben lässt, das dürfen beide nicht wissen, Stassi schon gar nicht. Und sie muss darum eine Geschichte für alle erfinden, die erträglich und schöner ist als die wirkliche. Ihr wird also nie etwas an Josef gelegen gewesen sein. Das vor allem. Sie fängt schon an, diese Rolle zu lernen. Josef ist ein lieber, guter, alter Freund, nichts weiter. Und sie wird sich freuen, sie wird es auch schon immer geahnt haben. Sie ahnt nur nicht, was die beiden wirklich tun und vorhaben. Wie weit sie schon sind und welches Ende sie ihr anrichten. Miranda ruft Ernst an. Und nach ein paar Tagen telefoniert er wieder ermutigt mit ihr. Zu Stassi macht sie einige unverständliche Bemerkungen, dann halbe Geständnisse. Ernst und ich, so kann man das nicht sehen. Nein, wer sagt das denn? Nein, aus war es wirklich nie. Das ist doch, bitte, dir kann ich das ja schon seit immer mehr gewesen als eine dieser Affären, die man eben hat. Du verstehst? Und sie murmelt noch etwas, als wäre sie schon zu weit gegangen. Die verwirrte Anastasia erfährt, dass Miranda noch immer nicht von Ernstl loskommt. Und davon hat nun wieder einmal kein Mensch eine Ahnung in dieser Stadt, in der angeblich jeder alles von jedem weiß. Miranda bringt es fertig, sich mit Stassi zu verabreden, aber noch rechtzeitig mit Ernst vor der Haustür gesehen zu werden, wo sie den unschlüssigen, verlegenen Ernst zu küssen anfängt und ihn unter Küssen und aufgeregtem Lachen fragt, ob er sich noch erinnere, wie man ihr Haustor aufsperre. Stassi bespricht mit Josef ausführlich die Haustorszene. Sie hat alles deutlich gesehen. Josef meint nicht viel dazu. Er hat keine Lust, mit Anastasia über eine Miranda in Ernstls Armen vor dem Haustor nachzudenken. Josef ist überzeugt, dass es nur ihn für Miranda gibt. Aber am nächsten Morgen, nachdem er Anastasia das Frühstück gemacht hat, wird er vergnügt. Er findet das nicht so übel, auch erleichternd. Und Anastasia ist eben doch sehr klug und hat viel Scharfblick. Er wird sich mit dem Gedanken anfreunden, dass Miranda andere Männer braucht. Dass Ernst schließlich auch besser zu ihr passt, schon der gemeinsamen Interessen wegen. Und sogar mit Berti sieht er sie, oder mit Fritz, der ja nur so abscheulich von ihr redet, weil er nie zum Zug gekommen ist und noch immer angesprungen käme, wenn sie ihn wollte. Für Josef hat Miranda eine neue Anziehungskraft, die er nicht an ihr gekannt hat. Und da Anastasia noch einmal davon anfängt, traut er Miranda fast stolz zu, dass sie richtige Verheerungen anzurichten verstünde. Der Fritz, der Ärmste, der säuft doch seither. So sicher ist sich da Josef nicht wie Anastasia, denn Fritz hat schon früher getrunken. Und einmal verteidigt er Miranda matt. Stassi seziert Mirandas Charakter und behauptet vor allem, sie habe keinen. Sie ändere sich doch andauernd. Einmal sieht man sie elegant im Theater, dann ist sie wieder verwahrlost, ein Rock zipft. Oder sie hat wieder wochenlang keinen Friseur gesehen. Josef sagt, aber du verstehst nicht, es hängt doch davon ab, ob sie gerade ihre Brille gefunden hat oder nicht. Und dann hängt es noch davon ab, ob sie sie auch aufsetzt. Dumme Gans, denkt Stassi. Er ist ihr ja noch immer attachiert. Nein, die dumme Gans bin ich, weil ich mir Hoffnungen auf den Josef mache. Und jetzt weiß er nicht, was er will. Was will er bloß? Aber das ist doch sonnenklar. Diese raffinierte, schlampige, dumme, diese... Hier findet Stassi keine Worte mehr. Sie hat ihn doch vollkommen in der Hand mit ihrer Hilflosigkeit. Der Josef will doch beschützen. Und wer beschützt eigentlich mich? Und sie weint. Aus ihren schönen, anständig sehenden blauen Augen zwei Tränen in den Orangensaft. Und schwört sich, dass sie in ihrem ganzen Leben nicht mehr weinen wird. Jedenfalls nicht in diesem Jahr. Und nicht wegen Josef. Josefs heilige Miranda, die Fürsprecherin aller Grenzgänger, wird von Stassi geröstet, zerteilt, aufgespießt und verbrannt. Und Miranda fühlt es körperlich, wenn sie darüber auch nie ein Wort erfahren wird. Sie traut sich nicht mehr aus dem Haus. Sitzt da mit der zweiten neuen Brille. Sie will nicht auf die Straße. Ernst kommt zum Tee und sie machen Pläne für das Salzkammergut. Und Berti kommt einmal nachsehen. Er meint, sie habe eine Avitaminose. Miranda sieht ihn gläubig an. Ganz dieses Glaubens ist sie auch. Und sie schlägt Berti von sich aus vor, viel rohe Karotten zu essen. Berti sagt, indem er einen langen Rezeptzettel vollschreibt, außerdem sind die gut für deine Augen. Miranda sagt dankbar, natürlich, du weißt ja, das Wichtigste sind mir meine Augen. Nur Josef kann sie kaum mehr ansehen. Sie schaut immer rechts oder links oder sonst wo an ihm vorbei, damit ihr Blick ins Leere geht. Sie möchte sich am liebsten die Hand vor die Augen halten, denn die größte Versuchung für sie ist immer noch die, Josef hingerissen anzuschauen. Es tut ihr einfach in den Augen weh, was er ihr vorspielt. Nicht wie anderen im Herzen, im Magen oder im Kopf. Und ihre Augen müssen den ganzen Schmerz aushalten, weil Josef sehen für sie das Wichtigste auf der Welt war. Und jeden Tag findet jetzt statt, Josef weniger sehen, weniger von Josef sehen. Miranda gibt Eiswürfel in Josefs Glas. Und Josef lümmelt selbstverständlich da wie immer. Nur spricht er über Stassi, als hätten sie schon immer über Stassi gesprochen. Manchmal sagt er feierlich, Anastasia. Miranda, der Josef überall im Weg ist, schaut auf ihre manikürten Fingernägel. Porzellan. Das war der Lack, der die Josef-Zeit begleitet hat. Aber da Josef ihr nur mehr flüchtig beim Kommen und Gehen die Hand küsst und Porzellan nicht mehr bewundert und studiert, kann sie vielleicht auf diesen Lack auch verzichten. Miranda springt auf, macht das Fenster zu. Sie ist überempfindlich Geräuschen gegenüber. Es gibt neuerdings in dieser Stadt nur noch Geräusche,
4: Radios, Fernseher, junge kläffende Hunde und diese kleinen Lieferwagen. Ja, darin stößt Miranda sich. Sie kann sich doch nicht wünschen, auch noch schlecht zu hören. Und auch dann würde sie die Geräusche noch arg hören, nur die Stimme nicht mehr deutlich, die sie am liebsten hört. Miranda sagt nachdenklich: Bei mir geht alles übers Ohr. Ich muss die Stimme von jemand mögen, sonst führt es zu nichts. Aber gibt sie nicht vor, nur schöne Menschen gern zu haben? Niemand kennt mehr schöne Leute als Miranda. Sie zieht sie an. Denn sie zieht Schönheit jeder anderen Qualität vor. Wenn sie verlassen wird, und Josef ist dabei, sie zu verlassen, dann wird eben Anastasia schöner oder besonders schön gewesen sein. Es ist die Erklärung für alle Wechselfälle in Mirandas Leben. Verstehst du, Bertie? Sie war eben schöner als ich. Wovon hat Josef aber gesprochen die ganze Zeit? Also doch wieder einmal von ihr, wenn sie sich nicht täuscht. Das ist doch sehr, sehr selten, sagt Josef. Ja, findest du? Miranda versteht noch immer nicht, was er gesagt hat. Sie hört ihm immer weniger zu. Ja, sagt er. Mit dir ist das eben möglich. Darauf will er also hinaus. Und nun schaut Miranda ihn seit Wochen zum ersten Mal wieder an. Oh ja. Sie wird diese furchtbare, fromme Lüge in eine Wahrheit verwandeln. Begreift er denn nicht? Eine Freundschaft? Josef, sie und eine Freundschaft? Ja, sagt Miranda. So selten ist das doch nicht, eine Freundschaft. Und eine inwendige, andere, weniger sublime Miranda weiß sich nicht zu fassen. Mein Gott, ist dieser Mann blöde. Er ist einfach zu blöde. Ja, merkt er denn überhaupt nichts? Und wird das bis in alle Ewigkeit so sein? Und warum bloß muss der einzige Mann, der mir gefällt, so sein? Ins Sonntagskonzert würden sie natürlich miteinander gehen, erklärt Josef nebenbei. Miranda findet das nicht mehr natürlich. Aber dass Dassi sonntags zu ihrem Mann muss, noch einmal des Kindes wegen sich auseinandersetzen, bleibt ihr ein Sonntag. Was? Die vierte Maler schon wieder? Sagt sie. Nein, aber doch die sechste, habe ich gesagt. Erinnerst du dich noch an London? Ja, sagt Miranda. Ihr Zutrauen ist wieder da. Sie wird noch einmal Maler hören mit Josef. Und keinen Ton davon konnte ihr Stassi zerstören und ihr auch Josef nicht streitig machen auf der Stiege des Musikvereins, solange sie sonntags noch weg musste zum sich auseinandersetzen. Josef kommt nach dem Konzert doch mit zu Miranda und so, als wäre es nicht das letzte Mal. Sagen kann es ihr nicht. In ein paar Wochen wird sie begriffen haben. Sie wirkt so vernünftig. Langsam zieht er sich die Schuhe an, sucht dann seine Krawatte, die er mit einem abwesenden Ausdruck bindet und zurechtrückt, ohne Miranda ein einziges Mal anzusehen. Er schenkt sich einen Sliwowitz ein. Steht am Fenster und sieht hinunter auf das Straßenschild. Erste Blutgasse. Mein argloser Engel. Einen Augenblick lang nimmt er Miranda in die Arme. Er berührt mit seinem Mund ihr Haar und ist unfähig, etwas anderes zu sehen und zu fühlen, außer dem Wort Blutgasse. Wer tut uns das alles an? Was tun wir einander an? Warum muss ich das tun? Und er möchte ja Miranda küssen, aber er kann nicht. Und so denkt er nur, es wird noch immer hingerichtet. Es ist eine Hinrichtung, weil alles, was ich tue, eine Untat ist. Die Taten sind eben die Untaten. Und sein Engel sieht ihn mit geweiteten Augen an, behält die Augen fragend offen, als ob es noch etwas Letztes an Josef zu erkennen geben müsste. Endlich aber mit einem Ausdruck, der ihn noch mehr vernichtet, weil er ihn freispricht und begnadigt. Weil Josef weiß, dass niemand mehr ihn so ansehen wird, auch Anastasia nicht, schließt er die Augen. Miranda hat nicht gemerkt, wann die Tür zugefallen ist. Sie hört nur eine Garagentür unten knallen,
3: ein Gejohler aus einem entfernten Lokal, Besoffene auf der Straße, den musikalischen Auftakt zu einer Radiosendung. Und Miranda möchte nicht mehr leben in dieser Geräuschhaft, Licht- und Dunkelhaft. Sie hat nur noch einen Zugang zur Welt über einen dröhnenden Kopfschmerz, der ihr die Augen zudrückt, die zu lange offen waren. Was hat sie zuletzt bloß gesehen? Sie hat Josef gesehen. In Salzburg, im Café Bazar, treffen sie einander wieder. Anastasia und Josef kommen herein als ein Paar. Und Miranda zittert nur, weil Stassi so böse oder unglücklich aussieht. Ja, was hat sie denn bloß? Wie soll ich denn da? Und Miranda, die immer auf Josef zugeflogen ist, hört ihn etwas Spöttisches, Lustiges sagen. Daraufhin geht Stassi verdüstert weiter und auf sie zu. Während Josef auf der Flucht, vor ihr doch wohl nicht, den alten Hofrat Perschi und dann noch die alten Wiels und die ganze Clique grüßen muss, hebt Miranda sich mit einem Ruck in ihren Sandalen und fliegt ungeschickt auf eine bleiche Stassi zu und murmelt mit einem roten Hauch im Gesicht, nachdem sie Stassi auf die Wange geküsst hat, gerötet von Heuchelei und einem angestrengten Willen: »Ich bin ja so froh für dich und den Josef natürlich, ja, die Karte, ja, dank dir habe ich bekommen.« Josef gibt sie flüchtig und lachend die Hand. »Servus!« Und Stassi sagt großmütig: »Aber Josef, so gibt der Miranda doch einen Kuss.« Miranda tut, als hätte sie es gar nicht gehört. Sie tritt zurück, zieht Anastasia mit sich, tuschelt und flüstert, immer röter im Gesicht: »Du, bitte, das ist ja eine Konfusion in diesem Salzburg. Nein, nein, nichts Arges, aber ich muss nachher gleich den Ernst, der überraschend, du verstehst schon, bring es dem Josef irgendwie bei, du wirst es schon richtig machen.« Miranda hat es eilig. Sie sieht noch, dass Anastasia verstehend nickt und auf einmal lieb aussieht, aber plötzlich auch diese Röte im Gesicht hat. Es kann aber auch sein, dass nur sie so fiebrig ist und ihr Gefühl von einer befleckten Welt überhand nimmt. Aber ins Hotel wird sie noch kommen mit diesem Scharlach, dieser heißen Schande im ganzen Gesicht und auf dem Leib. Und sie sieht noch die Flügeltür und sieht nur nicht, dass die Flügel nicht mit ihr herumwollen, sondern ein Flügel der Tür gegen sie schwingt. Und sie denkt zuletzt, während es sie hinschleudert unter einem Hagel aus Glasscherben und während ihr noch wärmer wird vom Aufschlagen und dem Blut, das ihr aus dem Mund und aus der Nase schießt. Immer das Gute im Auge behalten.
2: Sonja Beiswenger las das Ende von Ingeborg Bachmanns Erzählung »Ihr glücklichen Augen«. Und damit endet unser Jubiläumsschwerpunkt zu der Schriftstellerin hier in HR2 Kultur. 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Am Montag schlagen wir hier einen neuen Roman auf. Das ist dann »Die Deutschstunde« von Siegfried Lenz.

Clara Schumann hat die zweite Serenade Opus 16 von Johannes Brahms für Klavier bearbeitet. Sie haben das Scherzo daraus gehört. Hier mit Josef de Beenhauer am Klavier. Jetzt gibt's noch einen Ausschnitt aus Josef Martin Kraus Flötenquintett D-Dur aus dem Finale mit Martin Sandhoff und dem Schuppanzig-Quartett. Dann folgen die 15 Uhr Nachrichten und danach ist hier Hörbuchzeit. Mein Name ist Ria Raphael. Ich wünsche noch einen guten Tag. Kommen Sie gut durch die Hitze.

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1: 15 Uhr. VW plant offenbar den Abbau von 100.000 Stellen. Bundestag beschließt Gesetz für schnellere Verkehrsprojekte. MT-Melsungen in der Handball-Champions League vor schweren Aufgaben. Das Wetter sonnig und sehr heiß, 35 bis 40 Grad. Mein Name ist Katja Irle. Volkswagen plant offenbar, seinen Sparkurs drastisch zu verschärfen. Medien berichten, dass weltweit bis zu 100.000 Stellen wegfallen könnten. Das wären doppelt so viele wie bisher geplant. 4 Werken in Deutschland drohe die Schließung: Emden, Zwickau, Hannover und Neckarsulm. Offiziell bestätigt hat VW das nicht. Betriebsrat und IG Metall kündigten Widerstand an. Sachsens Ministerpräsident Kretschmann warnte, wenn VW die Pläne umsetze, wäre das fatal für das ganze Land. Der neue Tiefbahnhof Stuttgart 21 soll erst Ende 2031 in Betrieb gehen. Das hat Bahnchefin Paller offiziell bestätigt. ARD-Korrespondentin Deborah Kölz.
2: Der alte Kopfbahnhof werde für einige Regionalbahnlinien noch ein paar Monate weiterlaufen. Mit der erneuten Verschiebung wird das Stuttgart 21-Projekt nochmal um einige Milliarden teurer. Die Prognose liegt laut Bahn jetzt bei 14,5 Milliarden Euro. Bahnchefin Paller zeigte sich erschüttert über die Ergebnisse aus der Konzernrevision, die sie in Auftrag gegeben hatte. Der Bericht habe gravierende Defizite in der Planung, Steuerung und beim Risikomanagement festgestellt.
1: Wegen der extremen Hitze fallen in Hessen viele öffentliche Veranstaltungen am Wochenende aus oder werden verschoben. Hanau hat 8 Aufführungen der Brüder Grimm-Festspiele abgesagt. Tickets könnten umgebucht werden. Auch der für Sonntag geplante hessische Großelterntag in Hanau wird verschoben. Limburg und Gießen haben die geplanten Veranstaltungen zum Tag des Bevölkerungsschutzes morgen abgesagt. Der Bundestag hat ein Gesetz beschlossen, mit dem Bauprojekte in Deutschland deutlich schneller in Gang kommen sollen. Danach können bestimmte Projekte, zum Beispiel für Autobahnen oder Schienen, besonders priorisiert werden als von überragendem öffentlichen Interesse. Die Grünen im Bundestag kritisierten, dass dafür der Naturschutz geschreddert werde. Die AfD warnte vor Enteignungen und die Linke wies darauf hin, dass es in Behörden zum Teil nicht genug Personal gäbe, das die schnelleren Planungen auch umsetzen könne. In Hessen soll es in Zukunft gemeinsamen Religionsunterricht für katholische und evangelische Schüler geben. Das Modell startet ab dem neuen Schuljahr. HR-Reporter Erik Hane.
3: Laut Kultusminister Schwarz von der CDU ist das ein zusätzliches Angebot. Der Unterricht soll aber weiterhin Gemeinsamkeiten und Unterschiede der beiden Glaubensrichtungen behandeln. Das neue Angebot können die Schulen bis zur 10. Jahrgangsstufe beantragen. Das Modell gibt es auch schon in anderen Ländern.
1: Die Handballer der MT Melsungen bekommen es in ihrer ersten Champions-League-Saison mit zum Teil schwierigen Gegnern zu tun. Nach der Auslosung der Europäischen Handballföderation spielen die Nordhessen in einer Gruppe mit den HBC Nantes aus Frankreich, Wisła Płock aus Polen und Wada Skopje aus Nordmazedonien. Vor allem Nantes und Płock gelten im europäischen Vergleich als starke Teams. Die Gruppenphase der Handball-Champions-League startet am 9. September. Das waren die Nachrichten. Das Wetter. Es ist weiter sehr heiß in Hessen mit viel Sonne und wenigen Wolken bei Maximaltemperaturen von 35 bis 40 Grad. In der kommenden Nacht kühlt es nur wenig ab, die Tiefstwerte 26 bis 20 Grad und in manchen Tälern 18 Grad. Morgen wird es dann noch heißer bis 41 Grad. Ab dem Nachmittag kann es einzelne Schauer und Gewitter geben, oft bleibt es aber trocken. Die weiteren Aussichten: am Sonntag heiß und schwül, örtlich Schauer und Gewitter mit Unwettergefahr bis 39 Grad und am Montag wird es dann wieder etwas kühler, 24 bis 31 Grad maximal. Die Zeit, es ist 15.04 Uhr.
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4: Heute mit Dorothee Meyer-Karweg, Hans Sarkovic und Nicole Abraham. Den Anfang macht die französische Erfolgsautorin Karine Thuil mit ihrem neuen Werk Die Liebeshungrigen. Anlässlich des 100. Geburtstags der Schriftstellerin Ingeborg Bachmann werfen wir einen Blick auf das vielfältige Bachmann-Angebot, das es in der ARD Sounds App zu entdecken gibt. Hier schon mal als Anregung eines ihrer Gedichte, von ihr selbst gelesen.
5: Erklär mir, Liebe. Dein Hut lüftet sich leis, grüßt, schwebt im Wind. Dein unbedeckter Kopf hat's Wolken angetan. Dein Herz hat anderswo zu tun. Dein Mund verleibt sich neue Sprachen ein. Das Zittergras im Land nimmt überhand. Sternblumen bläst der Sommer an und aus. Von Flocken blind erhebst du dein Gesicht. Du lachst und weinst und gehst an dir zugrund. Was soll dir noch geschehen? Erklär mir, Liebe.
4: Mehr über Ingeborg Bachmann hören Sie gleich. Hans Sarkovic, ehemaliger Redakteur von HR2 Kultur, kommt auch heute ins Studio. Wir sprechen mit ihm über das Hörbuch Der Teufelspakt, die Geschichte der deutsch-russischen Beziehung von Sebastian Haffner, das im Juni den 3. Platz auf der HR2 Hörbuch-Bestenliste belegt. Und natürlich kommen auch die kleinen Hörerinnen und Hörer nicht zu kurz. Im Kinderhörbuch Rotzhase und Schnarchnase von Julian Goff erwarten uns gleich zwei neue komische Geschichten über die ungleiche Freundschaft des frechen Hasen und der gutmütigen Bärin. Ein neues Hörrätsel haben wir wie immer am Ende unserer Hörbuchzeit. 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Los geht es also jetzt mit dem neuesten Roman von Karin Thuil. Thuil, Jahrgang 1972, ist Juristin und Autorin mehrerer Bücher. Darunter ist der mit Preisen ausgezeichnete und in zahlreiche Sprachen übersetzte Roman »Diese eine Entscheidung«. Nun erschienen die Liebeshungrigen. Dorothee Meyer-Karwick, wer ist denn da so liebeshungrig?
6: Also im Prinzip alle in diesem Roman vorkommende Figuren, aber im Mittelpunkt stehen hier ein ehemaliger französischer Präsident, Dan Lehmann, seine neue, deutlich jüngere Frau Hilda, eine Schauspielerin, und seine Ex-Frau Marianne.
4: Das erinnert ein ganz klein wenig an den ehemaligen Präsidenten Sarkozy und seine deutlich jüngere Frau Carla Bruni.
6: Ja, das ist so. Auch diesem Ex-Präsidenten droht wegen Vorteilsannahme und Korruption ein Gerichtsverfahren. Und auch er hat wie Sarkozy jüdische Wurzeln. Aber ich würde dieses Werk jetzt nicht als Schlüsselroman betrachten. Es geht generell um Themen wie Umgang mit Machtverlust, Beziehungen und Beziehungskrisen, um Macho-Gehabe, die MeToo-Debatte, ja, und so generell die Rollen von Frauen und Männern.
4: Dieser Roman wird von zwei Personen gelesen, Richard Barenberg und Sandrine Mittelstädt. Wie sind die Stimmen aufgeteilt?
6: Richard Barenberg liest den Hauptteil. Das sind alle Passagen, in denen der Erzähler so von außen aufs Geschehen blickt. Und Sandrine Mittelstädt liest alles, was aus Sicht von Marianne, also der Ex-Frau des Ex-Präsidenten, geschrieben ist. Das unterstreicht auch, wie wichtig deren Perspektive ist.
4: Wer ist diese Ex-Frau Marianne?
6: Sie ist Schriftstellerin und lernte ihren Mann Dan Lehmann mit 24 bei einer Aufzeichnung einer Politiksendung kennen, als sie ihren ersten Roman auch veröffentlicht hatte. Er war da 30 Jahre alt, also 6 Jahre älter ist er als sie, und er war damals zum Sprecher der Sozialistischen Partei Frankreichs gewählt worden. Und ja, ihr gefiel sein Ehrgeiz, ein Hunger nach oben zu kommen, und so haben dann beide geheiratet.
7: Ich unterstützte ihn bei seinen politischen Ambitionen von Anfang an und erzog unsere Kinder praktisch allein, während er umherreiste und überall im Land an Veranstaltungen teilnahm. Er hatte mir weismachen wollen, dass seine Karriere meine beruflichen Erfolge niemals überstrahlen würde, dass ich mich mit aller Kraft dem Schreiben würde widmen können, aber keine seiner Versprechungen wurde wahr. Ich opferte meine Ambitionen, damit er seine ohne jede Einschränkung realisieren konnte. Die Dinge entwickelten sich wie von selbst. Wir diskutierten nicht einmal mehr über das Thema. Ich fuhr mit den Kindern zum Arzt, wenn sie krank waren. Ich kümmerte mich um den Haushalt und den Einkauf. Ich organisierte die Ferien, die ich häufig allein mit den Kindern verbrachte, weil ihn im letzten Moment Verpflichtungen am Mitkommen hinderten. Das Zusammenleben mit einem Politiker schuf vom ersten Tag an ein Ungleichgewicht. Es verlangte von mir Selbstverleugnung, Diskretion, bewusste Unsichtbarkeit.
6: Tja, so ergeht es Marianne wie vielen Frauen. Und dann, nach vielen Jahren, betrügt Lehmann seine Frau dann auch noch mit der jungen Schauspielerin Hilda.
4: Irgendwie erwartbar.
6: Ja, Marianne und er lassen sich dann daraufhin scheiden. Jetzt heiraten Lehmann und Hilda, bekommen eine Tochter, Anna, die gehörlos geboren wird, und er wird Staatspräsident. Doch auch das liegt jetzt in der Vergangenheit.
4: Wie geht er als Ex-Präsident denn mit diesem Machtverlust um?
6: Darum geht's. Er hadert extrem damit und versucht, den Bedeutungsverlust zu kompensieren, indem er unter die Schriftsteller geht, allerdings mit magerem Erfolg. Immerhin wird er noch ab und zu politischen Talkshows eingeladen, doch dort wird er dann hart angegriffen als ein Verräter der Linken. Hier seine Gedanken und Gefühle nach einer dieser Sendungen.
8: Die Journalisten brauchten ihn für ihre Stories und Statements. Wichser allesamt, aus miese, petrigen Redaktionen. Sie zogen ihn in den Schmutz, damit sie bei Geschäftsessen damit prahlen konnten, dass sie einem Präsidenten so richtig eine verpasst hätten. Die Politik, der er sein ganzes Leben gewidmet hatte, war zu einem Wettbewerb im Waldpissen verkommen. Trinken. Es war fast 9 Uhr abends und Le Mans hatte noch nichts getrunken. Die Anspannung zerriss ihn schier, brachte seinen inneren Mechanismus aus dem Takt. Er spürte, wie seine Hände zitterten. Eine plötzliche Hitzewelle überrollte ihn. Schweißperlen rannen ihm den Rücken hinunter. Er musste dringend etwas trinken. Der Gedanke ließ ihm keine Ruhe. Die Aufzeichnung der Sendung hatte später begonnen als vorgesehen, und nach 19 Uhr machte der Alkohol seine tyrannische Herrschaft geltend. Die Minuten zählten doppelt, die Fahrt im Aufzug schien eine Ewigkeit zu dauern. Sein ganzes Denken kreiste nunmehr um seinen Durst.
4: Wow, ein Ex-Präsident, der zum Alkoholiker wird.
6: Ja, und das ist nicht sein einziges Problem, denn auch die Ehe mit der deutlich jüngeren Schauspielerin Hilda ist in Gefahr. Sie zieht sich vor ihm zurück. Dabei geht es auch ihr nicht so gut, denn mit der Bedeutungslosigkeit hat auch sie schon zu kämpfen.
8: Mit 42 verstand sie, dass sie auf die andere Seite übergewechselt war. Nicht etwa, weil sie weniger gefiel, aber nun wurde sie von Männern begehrt, die deutlich älter waren als sie. Gleichaltrige Männer betrachteten sie nicht mehr als potenzielle Eroberung, schoben sie auf einmal ins Lager der guten Freundinnen ab. Dass sie sich nicht mehr auf ihren Sexappeal verlassen konnte, war das erste Anzeichen für eine altersbedingte Disqualifizierung. Sie hatte zwar gewusst, dass es irgendwann so kommen würde, aber nicht im Ernst damit gerechnet. Man ist doch immer überrascht, wenn es soweit ist. Dazu kam eine neue Erfahrung, ein übermächtiges Unbehagen. Sie ertrug den eigenen Anblick auf der Leinwand nicht mehr. Sie sah nur noch Falten, erschlaffte Haut, überzählige Pfunde, verlangte Korrektureingriffe von renommierten Pariser Schönheitschirurgen. Kurz darauf beteuerte sie im Interview mit einer Frauenzeitschrift, sie akzeptiere ihren Körper. Der Artikel wurde mit retuschierten Fotos illustriert.
6: Tja, und dann mit dem Sexappeal verschwinden auch die Filmangebote.
4: Ja, das trifft ja eh viele Schauspielerinnen weltweit.
6: Ja, so ist es. Umso mehr ist Hilda dann am nächsten Angebot interessiert. Sie soll da eine 57-jährige Arbeiterin spielen, die von ihrem Partner ermordet wird. Es ist das neue Projekt des Starregisseurs Romain Maison. Das Drehbuch basiert auf dem vor 3 Jahren erschienenen Erfolgsroman Mitleidenschaft von Marianne Bassani, der Ex-Frau von Le Mans.
4: Ah, da kommen die Fäden zusammen. Eine Ex-Frau, die ihre Karriere dem Ehemann unterordnet. Der Ehemann, der sich eine neue, jüngere Frau nimmt und die ihm nun, da seine Karriere zu Ende ist, links liegen lässt. Das klingt alles, finde ich, nach einer total heftigen emotionalen Verwicklung.
6: Ja, und das ist nur der Anfang. Also Hilda will jetzt unbedingt die Rolle. Im Vordergrund ist nun der Film und dessen Regisseur, der sowohl mit Hilda als auch deren Körperdouble Manuel eine Affäre anfängt.
4: Sie ist doch knapp über 40. Warum denn jetzt ein Körperdouble?
6: Ja, weil, so heißt es im Roman, eine 57-Jährige im Film von einer Frau in den frühen 40er Jahren gespielt wird und die Sexszenen, die vorkommen, aber doch bitte von einer Frau in den 30ern.
4: Boah, das ist so realitätsfern. Unglaublich.
6: Genau, das Gegenteil, genau. Und dann wird der Film für die Goldene Palme bei den Cannes-Festspielen nominiert. Dort spielt dann der zweite Teil des Romans. Alle kommen, Hilda, der Regisseur, Le Mans, Manuel und Marianne. Und auch die Tochter von Marianne und Le Mans, nun gerade halbwegs erwachsen, die sich der Frauenbewegung zugehörig fühlt, sich aber jetzt doch in den machohaften Regisseur verguckt. All diese Personen kommen also zusammen und so kommt es dann zu so einer Art großem Showdown.
4: Das klingt ja doch actionreicher, als ich gedacht habe.
6: Ja, klingt so, aber es geht doch vor allem um die inneren Kämpfe, die alle austragen. Sie alle sehnen sich so nach Liebe und Anerkennung. Einige gehen dafür sehr große Kompromisse ein und andere haben genau darauf keine Lust mehr.
4: Wie gefallen Ihnen denn die beiden Interpreten?
6: Also Robert Barenberg liest mit so einer recht klaren Stimme. Das klingt fast sezierend, wenn er so die Handlungen, Gedanken der handelnden Personen vor uns ausbreitet. Und Sandrine Mittelstädt, die gibt dem Ganzen dann nochmal so Wärme und Seele. Ihre Marianne ist nämlich die eigentliche Hauptperson. Also lange zurückgedrängt vom erfolgreichen Ehemann kämpft sie sich jetzt frei. Das ist ein Roman, der die negativen Auswüchse der Film- und Medienbranche beschreibt. Und die Figuren dieser Geschichte psychologisch sehr facettenreich ausleuchtet.
4: Karin Thuil, Die Liebeshungrigen, gelesen von Richard Barenberg und Sandrine Mittelstädt. 9 Stunden und 8 Minuten kosten knapp 21 Euro und sind im Argon Verlag erschienen.

0: Jara Thal und Andreas Grothäusen mit In der Spinnstube aus Dvořáks Böhmerwald. Ingeborg Bachmann, geboren am 25. Juni 1926 in Klagenfurt. Also vor 100 Jahren war ein Star der Literaturszene ihrer Zeit. Und sie zählt bis heute zu den bedeutendsten Autorinnen des 20. Jahrhunderts. Der 100. Geburtstag bietet Anlass, sie neu oder wieder zu entdecken. Und das kann man zum Beispiel in der ARD Sounds App. Dorothee Meyer-Karwick, was findet man in dieser App der ARD über Ingeborg Bachmann?
1: Ja, anlässlich des 100. Geburtstages haben die ARD-Anstalten ihre Archive durchforstet und Erzählungen, Interviews, Hörspiele und Reden von und auch mit ihr wiederentdeckt. Einige Erzählungen wurden auch neu aufgenommen. Und dies ist alles für alle Hörerinnen und Hörer kostenlos zugänglich. Man muss eben nur in der Suchmaske von ARD Sounds den Namen Ingeborg Bachmann eingeben und da findet man dann eine ganze Menge.
0: Da bin ich gespannt auf ein paar Beispiele.
1: Ja, beginnen wir mit den Erzählungen. Unter der Überschrift Bachmann 100 Erzählungen einer Ikone, da finden wir so eine Mischung aus Archivaufnahmen und auch Neuaufnahmen zum 100. Geburtstag. Interpreten sind Birgitte Assheuer, Marit Beyer, Volker Harnisch, Maren Kreumann ist auch dabei und andere mehr. Dazu hören wir jetzt mal einen kurzen Ausschnitt aus Undine geht aus dem Erzählband Das 30. Jahr. In dieser Erzählung verlässt die Nymphe Undine ihren Lebensraum, das Wasser, aus Liebe zu einem Mann. Und in einem bitteren Monolog erzählt sie dann vom Verrat des Liebsten. Es liest Marit Beyer.
2: Ihr Menschen, ihr Ungeheuer. Ihr Ungeheuer mit Namen Hans. Mit diesem Namen, den ich nie vergessen kann. Immer wenn ich durch die Lichtung kam und die Zweige sich öffneten, wenn die Ruten mir das Wasser von den Armen schlugen, die Blätter mir die Tropfen von den Haaren leckten, traf ich auf einen, der Hans hieß. Ja, diese Logik habe ich gelernt, dass einer Hans heißen muss. Dass ihr alle so heißt, einer wie der andere.
1: Ja, das war ein kurzer Ausschnitt aus Undine geht von Ingeborg Bachmann, veröffentlicht 1961, neu aufgenommen vom SWR 2026 mit Marit Beyer als Interpretin.
0: Sie haben ja auch von Reden und Interviews gesprochen. Das heißt also, dass wir Ingeborg Bachmann auch selbst hören können.
1: Genau. Und wer ihre Stimme mal gehört hat, wird sie nicht so leicht vergessen. Sie klingt oft ein wenig tastend und vorsichtig, so als wollte sie jedes Wort abwägen. Im Beispiel, das ich mitgebracht habe, zeigt sie sich aber überraschend selbstbewusst. Das Interview stammt aus dem Jahr 1964. Damals befragte sie der Journalist Alois Rummel.
3: Von welchem Dichter fühlen Sie sich am meisten beeinflusst?
4: Von keinem. Überhaupt scheint die Kritik, das Schreiben von Gedichten mit dem Lesen oder gar dem Studieren von Gedichten in einen unglücklichen Zusammenhang zu bringen. Ich zum Beispiel liebe Gedichte nicht sonderlich, genauer gesagt, ich lese nicht gerne Gedichte. In meiner Lektüre nehmen sie einen geringen Platz ein.
3: Frau Bachmann, ein Kritiker sagte einmal von ihrer Dichtung, Ingeborg Bachmann umarmt das ganze Universum, aber mit einer schüchternen Geste. Diese Formel mag vielleicht Hinweise auf die Art ihrer Dichtung geben, aber zum Kern führt sie ganz gewiss nicht, und zwar einfach deshalb, weil sie zu sehr vereinfacht. In welcher Spannung lebt ihre Dichtung und wie wollen Sie diese Dichtung begriffen wissen?
4: Die allgemeinen Formulierungen von Kritikern geben meistens keinen Hinweis auf die Art einer Arbeit. Ich kann darum mit dem Satz, den Sie zitiert haben, nichts anfangen. Das Universum zu umarmen, dazu fühle ich mich außerstande. Ich schreibe, dazu brauche ich Papier, Feder, eine Schreibmaschine, einen ausgeschlafenen Kopf

0: von Ingeborg Bachmann in ARD Sounds. Welche denn?
1: Ja, eigentlich nur wenige. Das ist einfach eine Frage der Rechte aller Beteiligten. Diese Rechte wurden früher naturgemäß nicht für die Online-Nutzung eingeholt. Sie jetzt nachträglich einzuholen, ist sehr, sehr schwierig. Gefunden habe ich aber das 30. Jahr und Der gute Gott von Manhattan. Für den bekam die Dichterin 1959 den begehrten Hörspielpreis der Kriegsblinden. Und auch daraus hören wir einen Ausschnitt. Das Hörspiel beginnt mit einer Gerichtsverhandlung.
2: Erinnern Sie sich? Nur vor 6 Jahren, als Joe Bamfield und Ellen
3: Hay.
2: Richtig. Als beide getötet wurden durch eine Bombe. Damals war es ähnlich heiß.
3: Ich erinnere mich.
2: Natürlich sind wir nicht hier, um uns über hohe Temperaturen zu unterhalten.
3: Ich will es hoffen.
2: Aber es wäre töricht, wenn ich Sie die Fragen beantworten ließe, auf die ich die Antworten schon weiß.
3: Sie?
2: Es ist doch zum Beispiel richtig, dass Sie 3 Zimmer in einem alten Haus an der Ecke der 63. Straße und der Fifth Avenue in der Nähe des Zoos bewohnten.
3: Ah.
2: Verhaftet wurden Sie von den Polizeileuten Bondi und Krämer in der Hotelhalle des Atlantic Hotels, als Sie kurz nachdem es geschehen war, dem Ausgang eilig zustrebten.
3: Zustrebten?
2: Es ist doch richtig, dass Sie...
3: Gewiss ist es richtig, aber verzeihen Sie, dass ich auf die erste Frage zurückkomme. Sollten Sie auch wissen, wer ich bin?
2: Der gute Gott von Manhattan. Manche sagen auch der gute Gott der Eichhörnchen.
1: Ja, das Hörspiel Der gute Gott von Manhattan entstand 1957 und wurde vom NDR und dem Bayerischen Rundfunk unter der Regie von Fritz Schröder-Jahn produziert, unter anderem mit Hans Klarin, Margret Ensinger, Horst Frank und anderen mehr. Darin geht es darum, dass eine ekstatische Liebe zwischen Mann und Frau vom guten Gott von Manhattan mit dem Tode bestraft wird. Eine Kritik Bachmanns an der Welt der 1950er Jahre, die ihrer Meinung nach keine Ekstase und Leidenschaft duldete.
0: Danke, Dorothee Meyer-Karwick, für diese Übersicht. Es gibt also viel zu entdecken in ARD Sounds über Ingeborg Bachmann. Erzählungen, Gedichte, Reden und Hörspiele. 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

0: Romain und Thomas Leleu mit Tears for Pachelbel von Christoph Moschberger. Wir kommen nun zu einem Hörbuch von Sebastian Haffner. Haffner, geboren 1907 in Berlin, studierte Rechtswissenschaften. Er wurde Journalist und emigrierte 1938 nach England, wo er unter anderem seine erste posthum veröffentlichte Geschichte eines Deutschen verfasste. 1954 kehrte er in die BRD zurück und wurde mit Werken wie Anmerkungen zu Hitler ein zentraler Publizist der Bonner Republik. Gestorben ist er 1999. Sein Werk Der Teufelspakt, eine Geschichte der deutsch-russischen Beziehungen, erschien erstmals 1968. Jetzt ist es als Hörbuch herausgekommen. Die Jury der HR2 Hörbuch-Bestenliste stellte das Hörbuch Der Teufelspakt auf den dritten Platz der Bestenliste vom Juni. Wir wollen über das Hörbuch sprechen mit Hans Sarkowitsch, dem ehemaligen Redakteur von HR2 Kultur, Historiker und Juror der HR2 Hörbuchbestenliste. Hallo Hans Sarkowitsch, schön, dass Sie da sind. Die Geschichte der deutsch-russischen Beziehungen ist ja angesichts der heutigen Situation wieder sehr interessant. Welche Zeitspanne beschreibt Sebastian Haffner hier genau?
1: Ja, sind im Wesentlichen die Jahre zwischen 1917, also dem Beginn der russischen Oktoberrevolution, und der Zeit nach dem Mauerbau 1961, aber mit Ausblick auf die Zeit bis 1967, 68 ist das Buch ja dann erschienen. Das sind also die bewegten Jahre, die Haffner in den Blick genommen hat.
0: Warum hat Haffner diese Artikelserie, also dieses Buch, geschrieben?
1: Dazu hat sich Haffner selbst schon im Vorwort geäußert. Hören wir vielleicht einfach mal das kurze Stück.
2: Die Geschichte der deutsch-russischen Beziehungen in den letzten 50 Jahren ist aufregender als jeder Roman. Umso unverständlicher, dass im allgemeinen Bewusstsein Westdeutschlands jede klare Vorstellung von diesem ungeheuerlichen Geschehen fehlt, an dem doch die Älteren selbst mitwirkend und mitleidend beteiligt waren und das auch für die Jungen immer noch schicksalsbestimmend bleibt. Man hat allenfalls eine vage Vorstellung, dass es einmal ein altes Russland gab, das ein etwas unheimlicher, etwas fremdartig unberechenbarer, aber doch auch wieder großzügig gutmütiger, manchmal rettender Nachbar war, dass aber aus diesem alten Russland leider durch die bolschewistische Revolution ein ganz anderes Land geworden ist, ein feindliches, das einen verschlingen will und vor dem man sich hüten muss. Die meisten Deutschen wissen nicht einmal, dass Deutschland diese Verwandlung Russlands durch die bolschewistische Revolution gewollt und bewusst unterstützt, ja, dass sie es überhaupt erst möglich gemacht hat, dass es Lenins Triumph vor jetzt genau 50 Jahren als seinen eigenen Triumph begrüßte.
1: Also Haffner geht es darum, einen verdrängten Abschnitt der deutsch-russischen Geschichte zu erklären, darauf aufmerksam zu machen. Und wir haben ja hier gehört schon, es geht ihm auch darum, dass die deutschen Militärs Lenin nach Russland gebracht haben, um dort Revolution zu machen, weil sie erhofften 1917, dass sich dadurch ein Separatfrieden mit Russland ergeben würde, was ja auch der Fall war, ein sehr harter Diktatfrieden für Russland. Aber ich glaube, Haffner geht es noch um etwas anderes. Wir sind jetzt, also das Buch schreibt, in der Zeit der großen Koalition aus CDU und SPD. Und er sah da die Chance, aus der gemeinsamen Geschichte ein neues Verhältnis zur Sowjetunion zu entwickeln. In den Mittelpunkt stand halt deshalb auch das, was ihm besonders wichtig ist, also den Überfall auf die Sowjetunion, daran zu erinnern, an die Schreckensherrschaft der Deutschen in der Sowjetunion und natürlich auch an den Hitler-Stalin-Pakt, der kurz vor Beginn des Zweiten Weltkriegs war.
0: Was hatten Hitler und Stalin eigentlich von ihrem Pakt?
1: Ja, darauf geht er ja in seinem Hörbuch intensiver ein und auch da gibt es eine kleine Stelle.
2: Aber der entscheidende Grund war doch einfach der, dass Russland mit der deutschen Option ein paar Friedensjahre gewann, die es immer noch bitter nötig hatte, während die Westoption fast sicher den sofortigen Krieg bedeutete. Hitlers Entschluss zur Liquidierung Polens hatte sozusagen den Krieg wie einen Ball ins europäische Feld geworfen. Und nun waren Ost und West dabei, sich diesen Ball gegenseitig zuzuspielen. Stopp du, Hitler! Nein, stopp du ihn! Daraus bestand im Grunde der ganze diplomatische Dialog zwischen Russland und dem Westen im Sommer 1939. Mit dem Hitler-Stalin-Pakt tötete Stalin den Ball endgültig im westlichen Feld. Er glaubte, den Krieg jetzt dem Westen aufgeheizt zu haben, so wie der Westen ihn Russland hatte aufheizen wollen. Hitler wiederum glaubte, den Westkrieg überhaupt vermieden zu haben. Bekanntlich täuschten sich beide.
1: Ja, Stalin war also noch nicht kriegsbereit, um mit Frankreich und Großbritannien gegen Hitler zu kämpfen. Und er wollte das auch nicht. Hitler glaubte, im Pakt mit Stalin die beiden Westmächte von dem Eingreifen abhalten zu können, wenn er Polen überfallen würde. Außerdem teilten die beiden Diktatoren halt die gemeinsame Beute, nämlich Polen.
0: Natürlich. Wie sah Haffner denn das deutsch-sowjetische Verhältnis?
1: Ja, Haffner macht aus seinen Sympathien für die Sowjetunion, auch für Lenin zum Beispiel, keinen Hehl. Also für ein Land, das unter der deutschen Aggression stark gelitten hatte. Und er bringt das am Ende auf den Punkt, wenn er sagt:
2: Die Sowjetunion hat in den 50 Jahren ihres Bestehens niemals Deutschland mit Krieg überzogen oder mit Krieg bedroht. Sie hat nie etwas anderes von Deutschland verlangt als Freundschaft oder wenigstens Neutralität und normale wirtschaftliche Zusammenarbeit. Sie hat auch, trotz ihrer natürlichen, aber zu Zeiten recht lauen ideologischen Sympathie für die deutschen Kommunisten, Freundschaft und Zusammenarbeit mit Deutschland nie davon abhängig gemacht, dass Deutschland kommunistisch werde. Nach diesem Hergang ist es nicht mehr an der Bundesrepublik, Bedingungen für eine Versöhnung zu stellen, sondern an der Sowjetunion. Diese Bedingungen der Sowjetunion liegen seit einiger Zeit auf dem Tisch. Es sind drei: Anerkennung der DDR, Anerkennung der Oder-Neiße-Grenze, Verzicht auf Atomwaffen. Das sind maßvolle Bedingungen. Sie entsprechen den Gegebenheiten.
1: Das ist deutlich. Also Haffner versucht, seinen politischen Einfluss zu nutzen, um auf die Bundesregierung, eventuell schon auf Willy Brandt als späteren Bundeskanzler Einfluss zu nehmen, um dieses deutsch-sowjetische Verhältnis neu zu ordnen. Und er war ja eine wichtige, eine gewaltige Stimme. Also das wurde gehört und die Artikel sind im Stern erschienen. Das war ja damals ja ein Blatt, das noch viel gelesen wurde.
0: Definitiv. Wir haben es ja gerade gehört, der Text klingt ein bisschen veraltet. Er ist ja auch schon fast 60 Jahre alt. Und in diesen 60 Jahren gab es auch sicherlich einige neue historische Erkenntnisse. Also was an diesem Text ist veraltet und muss einfach neu bewertet werden?
1: Ja, das ist das Problem des Textes. Der Forschungsstand ist natürlich viel weiter heute. Zwei Beispiele. Er weiß nichts von den Grausamkeiten, die die Wehrmacht in der Sowjetunion verursacht hat und verübt hat. Und er kennt auch nicht die Dimensionen der stalinistischen Säuberung. Also das ist ihm vollkommen fremd. Und natürlich hat sich nach Glasnost einiges getan, weil wir in die Archive konnten und viel Material neu sichten. Also da ist er überhaupt nicht up to date.
0: Wie wird das in diesem Hörbuch aufgefangen?
1: Ja, nur begrenzt. Also von dem großen Russland-Historiker Karl Schlögl wird ein Nachwort gesprochen, hat er im letzten Jahr den Friedenspreis des deutschen Buchhandels bekommen. Und da versucht er halt den aktuellen heutigen Wissensstand zu präsentieren. Das ist natürlich nicht das, was das Buch nun aktuell macht, aber man weiß wenigstens, dass es sich weiterentwickelt hat.
0: Interpretiert wird der Text von Julian Mehne. Wir haben ihn in Ausschnitten gehört. Wie gefällt er Ihnen hier über die ganze Strecke?
1: Ja, der Julian Mehne liest den Text mit einer ruhigen Sachbuchstimme, gelegentlich ein bisschen Nachdruck, wie Haffner ja auch gesprochen hat. Also er wird dann energischer und auch ein bisschen polemischer. Das ist, wir haben es ja schon in den Ausschnitten gemerkt, gut anzuhören. Was mich stört, ist, dass Karl Schlögl sein Nachwort nicht selbst gelesen hat. Schlögl hat auch eine sehr schöne, charakteristische Stimme.
0: Sebastian Haffner beschrieb die deutsch-russischen Beziehungen als aufregender als jeder Roman. Gilt das Ihrer Meinung nach auch für dieses Hörbuch?
1: Ja, Haffner kann formulieren. Also er kann schreiben, das merkt man, dass er ein guter Publizist war. Sein Text ist ja zuerst im Stern erschienen. Er muss auf dieses Publikum, das breites Publikum, natürlich Rücksicht nehmen. Es ist nicht schwer, seinen Gedankengängen zu folgen. Dazu gehört auch, dass er nicht alles erzählen will, sondern dass er sehr treffsicher Schwerpunkte setzt. Und diese Schlüsselszenen, die er schildert, das macht er wirklich sehr anschaulich. Und er hat also mit allen Einschränkungen, über die wir gesprochen haben, ein leicht zu hörendes Buch über ein schweres Thema geschrieben.
0: Vielen Dank, Hans Sakowitsch, für die Hörbuchvorstellung. Sebastian Haffner, Der Teufelspakt, eine Geschichte der deutsch-russischen Beziehungen, gelesen von Julian Mehne. Der Download ist rund 6 Stunden und 45 Minuten lang, kostet knapp 16 Euro und ist im Argon Verlag erhältlich. Das Hörbuch kam auf den 3. Platz der HR2 Hörbuchbestenliste vom Juni.

0: Julia Fischer und das Niederländische Kammerorchester mit dem Rondo aus dem Violinkonzert Nummer 2 in D-Dur von Wolfgang Amadeus Mozart. Wir kommen zu unserem Kinder- und Jugendhörbuch der Woche. Heute ist es für alle ab 6 geeignet. Das heißt Rotzhase und Schnarchnase, Möhrenklau im Bärenbau und der Tyrann von nebenan. Und geschrieben hat es Julian Goff. Der wurde 1966 in London geboren, ging in Irland zur Schule und auf die Universität und lebt heute in Berlin. Er schreibt diverse Romane, Hörspiele und die Narration für das Computerspiel Minecraft. Rotz, Hase und Schnarchnase ist seine erste Kinderbuchreihe und die neuesten Folgen wurden von Dietmar Bär als Hörbuch eingelesen. Dorothee Meyer-Karwick, Dietmar Bär als Sprecher. Das ist ja schon mal ein Qualitätskriterium, oder?
1: Ja, Dietmar Bär ist ja in erster Linie als Freddy Schenk vom Kölner Tatort bekannt. Da übersieht man leicht, dass er darüber hinaus Theaterschauspieler ist und eben auch ein sehr guter Hörbuch- und Hörspielinterpret. Also sehr beeindruckt war ich beispielsweise, als ich ihn im Hörspiel Ulysses nach dem Roman von James Joyce gehört habe. Seit langem hat er sich vor allem auf Kinderhörbücher spezialisiert, verständlich, weil er eine wunderbar großväterliche Vorlesestimme hat, bei der sich Kinder einfach ja gut aufgehoben und geborgen fühlen können.
0: Und jetzt liest er zwei Geschichten von Rotzhase und Schnarchnase. Wer sind eigentlich diese beiden Figuren?
1: Ja, Schnarchnase ist eine gutmütige, etwas naive Bärin, die in Möhrenklau im Bärenbau gerade so aus dem Winterschlaf aufgewacht ist. Also sie ist noch ganz schön müde und vor allem sehr hungrig. Und Rotzhase ist ein Hase, der schon munterer ist und vor allem nicht so nett. Eben rotzig und mürrisch. Er hat außerdem keine Probleme damit, der Bärin die letzten Vorräte zu klauen. Und als sich die beiden treffen und der Bärin der Magen knurrt, sagt Hase:
2: Ach, stimmt ja, sagt der Hase. Du hast gar nichts zu essen.
3: Woher weißt du das? Fragte Bär. Aber Hase war schon weg. Und schon wieder da.
2: Nichts für ungut, sagte Hase. Hier, nimm.
3: Und er gab Bär die schrumpeligste, schlabberigste, gammeligste Möhre, die Bär je gesehen hatte.
2: Die kannst du essen. Oder als Nase für den Schneemann nehmen.
3: Bär schnupperte an der gammeligen, schrumpeligen Möhre.
2: Bäh?
3: Vielleicht lieber als Nase, sagte Bär. Willst du mir mit dem Schneemann helfen? Hase dachte kurz nach.
2: Nein,
3: antwortete er.
0: Wie frech. Also wirklich ein echter Rotzhase.
1: Genau. Und es geht hier darum, wie man mit so einem Fiesling umgeht. Denn denen begegnen ja auch schon kleine Kinder. Die Frage ist jetzt, was macht man mit denen?
0: Ah, wie geht die Bärin dann mit dem Rotzhasen um?
1: Sie ist wirklich sehr friedlich und baut dann eben alleine einen Schneemann. Als der Hase aber mitbekommt, wie viel Spaß die Bärin dabei hat, kommt er wieder hervor und baut mit. Leider übersieht er in seinem Eifer, dass ihm ein Wolf auflauert. Zum Glück rettet die Bärin den Hasen in allerletzter Sekunde. Der wundert sich dann über den Einsatz der Bärin.
3: Bär, sagt der Hase, warum hast du mich gerettet, nachdem ich so gemein zu dir war?
4: Du hast mir eine Möhre geschenkt, sagte Bär.
2: Das war eine schrumpelige, schlabberige, gammelige Möhre, sagte Hase.
4: Der Gedanke zählt, sagte Bär.
3: Hase wurde rot und lief davon.
0: Merkt der Rotzhase jetzt endlich, wie gut es ist, Freunde zu haben und wird netter zu Bär?
1: Also sich schämen ist ja schon mal ein Anfang. Der Hase lernt sogar zu lächeln und nicht mehr ganz so mürrisch zu sein oder zumindest nicht so zu gucken. Aber die nächste Geschichte zeigt, dass es nicht so einfach ist, sein Wesen zu ändern.
0: Das ist dann wohl die Geschichte der Tyrann von nebenan.
1: So ist es. Und die spielt in der warmen Jahreszeit. Hase zeigt sich wieder von seiner nicht so netten Seite. Er ist nämlich völlig genervt vom Tok-Tok-Tok eines Wesens auf einem Baum.
4: Es ist ein Vogel, sagte Bär.
2: Es ist ein Quälgeist, sagte Hase.
5: Hallo, hallo, hallo, hallo. Ich bin ein Späh-Späh-Specht,
4: rief Grünspecht von oben.
5: Kein Quälgeist, ich esse Quälgeister.
3: Mit ihrer klebrigen, langen Zunge leckte sie Maden aus einem Loch im Baum.
5: Wow, wow, wow, rief sie. Sind die lecker?
2: Was gibt es da zu lachen? Rief Hase.
5: Ich lache, weil ich froh bin. Froh, froh, froh,
3: sagte Grünspecht und hackte wieder drauf los. Tok, tok, tok.
4: Oh, wie schön,
3: sagte Bär. Hier hat noch nie ein Specht gewohnt.
2: Schön? Sie ist so fröhlich und so laut. Das regt mich auf, sagte Hase.
1: Tja, auch da braucht es einige Bemühungen, damit Hase nicht mehr so genervt ist. Und darum geht es also insgesamt, Kinder im Umgang mit nicht so netten Geschöpfen zu schulen, beziehungsweise Kindern, die selbst viel rummotzen, ihr eigenes Verhalten zu spiegeln, denn der Hase ist mit seiner Meckerei wirklich nervig. Und nebenbei lernen Kinder auch etwas über die Lebens- und speziellen Ernährungsweisen von Bär, Hase, Wolf und Grünspecht.
0: Also Bär isst keine schrumpeligen Karotten, habe ich gelernt, ja, sondern steckt genau. Den lieber in den Schneemann. Und Dietmar Bär als Sprecher, der ist hier wirklich grandios, finde ich, in den Tierrollen.
1: Genau, das ist das Schöne, dass er voll in die Figuren reingeht, jetzt ohne allzu sehr zu übertreiben. Er macht, angereichert durch kleine Geräusche und Musik, das Ganze zu einem richtigen kleinen Hörspiel. Ein Hörspiel, in dem viel passiert, mit dem kleine Kinder sicher viel Spaß haben und nebenher so ein ganz klein wenig über Sozialverhalten lernen.
0: Julian Goff, Rotzhase und Schnarchnase, Möhrenklau im Bärenbau und der Tyrann von nebenan. Eine inszenierte Lesung mit Dietmar Bär. Eine CD, das sind 48 Minuten, kostet 14 Euro und ist bei der Audio Verlag erschienen. Und das Hörbuch ist für alle Kinder ab 6 geeignet. Und vor unserem Hörrätsel haben wir jetzt noch Musik von Peter Tschaikowski. Die Melodie in Es-Dur mit Sharon Kahm an der Klarinette und Itamar Golan am Klavier.

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1: In unserem vorigen Hörrätsel fragten wir Sie nach Thomas Tranströmer. Sie hörten einen Auszug aus Die Erinnerungen sehen mich, gelesen von Michael Krüger. Die gesamten Erinnerungen sind als ungekürzte Lesung bei Hörbuch Hamburg erschienen. Und wie immer haben wir 3 Hörbuchexemplare verlost, die sich bereits auf dem Weg zu den Gewinnerinnen und Gewinnern befinden. Heute suchen wir nach einem österreichischen Schriftsteller und Widerstandskämpfer gegen den Nationalsozialismus. 1912 als Sohn jüdischer Eltern in Wien geboren, musste er im Alter von 26 Jahren nach Belgien emigrieren und schloss sich zu Beginn des Krieges der Widerstandsbewegung gegen die deutschen Besatzer an. Er wurde verhaftet und deportiert. 17 Monate verbrachte er in unterschiedlichen Konzentrationslagern. Nach Kriegsende arbeitete er als Publizist und Journalist in Brüssel. Dort nahm er einen französisch klingenden Namen an, der 1966 beglaubigt wurde. 1964 schrieb er einen Essay über das Leben in Konzentrationslagern, was ihn zu einer intellektuellen Leitfigur der Bundesrepublik machte. Aufgrund von Depressionen war der Autor schließlich nicht mehr in der Lage zu schreiben. 4 Jahre nach einem gescheiterten Suizidversuch nahm sich der Autor 1978 in Salzburg mit einer Überdosis Schlaftabletten das Leben. Hören Sie nun einen Ausschnitt aus einem seiner essayistischen Texte. Der Autor beginnt einen Bericht über seine Aufenthalte in Konzentrationslagern. Es liest Peter Martitsch.
2: Einen solchen Intellektuellen also, einen Mann, der Strophen großer Lyrik auswendig weiß, der die berühmten Gemälde der Renaissance und die des Surrealismus kennt, dem die Geschichte der Philosophie geläufig ist und die der Musik, einen solchen Intellektuellen werden wir dort stellen, wo es für ihn darauf ankam, die Wirklichkeit und Wirkungskraft seines Geistes zu erhärten oder für nichtig zu erklären. An einer Grenzsituation. In Auschwitz. Damit aber stelle ich natürlich mich selbst. Ich habe mich in doppelter Eigenschaft als Jude und Angehöriger der belgischen Résistance außer in Buchenwald, Bergen-Belsen und noch anderen Konzentrationslagern auch ein Jahr lang in Auschwitz, genauer im Nebenlager Auschwitz-Monowitz, aufgehalten. Es wird darum wohl hier das Wörtchen »Ich« öfter vorkommen müssen, als mir lieb ist, überall dort nämlich, wo ich das persönliche Erlebnis nicht ohne weiteres auch anderen unterstellen kann. Zu bedenken ist in unserem Zusammenhang zunächst die äußere Situation des Intellektuellen, die er übrigens mit allen, auch den sonst nicht weiter geistigen Trägern der sogenannten Intelligenzberufe teilte. Es war eine ungute Lage, und am dramatischsten stellte sie sich dar in der lebens- und todesentscheidenden Frage des Arbeitseinsatzes.
1: Wie heißt der Autodidakt aus Österreich, den wir heute suchen? Wenn Sie es wissen, dann können Sie uns gerne anrufen unter der 069 155 60 12. Ich wiederhole nochmal die 069 155 60 12. Das Telefon ist nun eine Stunde lang freigeschaltet. Oder Sie schreiben uns dann bitte an folgende Adresse: HR2 Kultur in 60 222 Frankfurt am Main. Sie können uns natürlich auch eine E-Mail schicken, dann lautet die Adresse hr2@hr.de. Ob Mail oder Brief, bitte das Stichwort nicht vergessen. Das lautet Hörrätsel. Und Einsendeschluss ist der kommende Dienstag. Und damit sind wir am Ende der Hörbuchzeit. 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Und es verabschieden sich Dorothee Meyer-Karwig, Hans Sarkovic und Nicole Abraham.

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2: 16 Uhr. Immer mehr Städte sagen Veranstaltungen wegen Hitze ab. Bundestag beschließt Vorrang für schnelles Bauen. Einigung auf Sofortprogramm für Frankfurter Bahnhofsviertel. Das Wetter viel Sonnenschein und sehr heiß, 35 bis 40 Grad. Mein Name ist Katja Irle. Die extreme Hitze beeinträchtigt immer mehr das öffentliche Leben in Hessen. Mehrere Städte haben geplante Veranstaltungen abgesagt, zum Beispiel Hanau. 8 Aufführungen der Brüder Grimm-Festspiele. Limburg und Gießen haben die geplanten Veranstaltungen zum Tag des Bevölkerungsschutzes morgen abgesagt. Hessische Krankenhäuser und Rettungsdienste sagen, dass sie mehr Menschen mit hitzebedingten Symptomen behandeln. Sie rufen dazu auf, Schwindel, Kopfschmerzen, Übelkeit oder Kreislaufprobleme ernst zu nehmen. Volkswagen plant offenbar deutlich mehr Stellen zu streichen als bisher bekannt. Das geht nach Medienberichten aus einem internen Papier hervor. Demnach würden bei VW weltweit in den nächsten Jahren bis zu 100.000 Arbeitsplätze wegfallen. ARD-Korrespondent Bertil Starke.
3: Damit verdoppelt der Konzern seine bisherigen Abbauziele. Und das ist noch nicht alles. 4 deutsche Werke könnten geschlossen werden. Neben den Volkswagen-Standorten Hannover, Emden und Zwickau wackelt auch das Audi-Werk in Neckarsulm. Wenn die dort aktuell gebauten Modelle auslaufen, soll die komplette Produktion gestoppt werden. Die Belegschaft kündigt bereits Widerstand an. Der VW-Betriebsrat spricht von unverantwortlichen Drohungen. Sollten solche Pläne vorangetrieben werden, würden die Arbeitnehmervertreter die mit aller Macht verhindern.
2: Der Beschluss des Bundestags heute, bestimmte Bauprojekte zu vereinfachen, sorgt bei Umweltschützern für Kritik. Dabei geht es um öffentliche Projekte wie den Bau von Straßen, Brücken oder Schienen. Vom Deutschen Naturschutzring heißt es, mit der Neuregelung würden Umweltschutzregeln ausgehöhlt. ARD-Korrespondent Jakob Mayer.
4: Bei Eingriffen in die Natur kann künftig statt Ausgleichsmaßnahmen ein Ersatzgeld gezahlt werden. Die Grünen-Abgeordnete Svanche Michaelsen nannte das Vorhaben für die Natur desaströs. Bundesverkehrsminister Patrick Schnieder von der CDU spricht von einem wichtigen Gesetz. Es werde helfen, Brücken und Zugstrecken zu erneuern, Engpässe auf Straßen zu beseitigen und Lkw-Stellplätze auszubauen. Dafür will die schwarz-rote Bundesregierung Planungs- und Genehmigungsverfahren vereinfachen.
2: In Venezuela ist die Zahl der Erdbebentoten weiter gestiegen. Nach offiziellen Angaben auf 589. Etwa 3000 weitere Menschen seien verletzt worden. 2 Tage nach dem schweren Beben ist in dem Land die internationale Hilfe angelaufen. Mehrere Staaten haben Rettungsteams geschickt. Aus Deutschland fliegen 50 Einsatzkräfte des Technischen Hilfswerks in das Katastrophengebiet. Die Stadt Frankfurt und das Land Hessen haben sich bei einem Spitzentreffen auf ein Sofortprogramm für das Bahnhofsviertel geeinigt. Unter anderem sollen die vielen Baustellen im Viertel verkleinert werden. Wegen der Baustellen konzentriert sich nämlich die offene Drogenszene auf wenige Straßen des Viertels. HR-Reporter Frank Angermund.
5: Geplant ist, eine gemeinsame Polizeiwache für Landes- und Stadtpolizei zu eröffnen. Innenminister Poseck sagte, es werde eine geeignete Immobilie gesucht. Außerdem prüft die Stadt mehrere Flächen, auf denen die Abhängigen Drogen konsumieren können. Poseck will auch die rechtlichen Möglichkeiten schaffen, um mit Hilfe von KI-Gesichtserkennung Straftäter besser ermitteln zu können. Auch soll geprüft werden, ob es rechtlich möglich ist, gewissen Personen Aufenthaltsverbote zu erteilen.
2: Das waren die Nachrichten. Das Wetter. Es ist weiter sehr heiß in Hessen mit viel Sonne und wenigen Wolken bei 35 bis 40 Grad maximal. In der kommenden Nacht kühlt es nur wenig ab, die Tiefstwerte 26 bis 20 Grad und in manchen Tälern auch mal 18 Grad. Morgen wird es dann noch etwas heißer bis 41 Grad. Ab dem Nachmittag kann es einzelne Schauer und Gewitter geben, oft bleibt es aber trocken. Und die weiteren Aussichten: am Sonntag heiß und schwül, örtlich Schauer und Gewitter mit Unwettergefahr bis 39 Grad. Und am Montag wird es dann wieder etwas kühler, 24 bis 31 Grad. Die Zeit, es ist 4:04.
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6: Mit Nicole Abraham, die sich unbändig auf Montag freut, wenn es ein bisschen kühler wird. Schön, dass Sie dabei sind.

Baiba und Lauma Skride mit dem Allegro Vivace aus der Sonatine in D-Dur von Franz Schubert. Unser nächstes Stück nimmt uns mit an den Hof von Madrid. Die Hitze des Tages weicht langsam der kühlen Nachtluft und durch die geöffneten Fenster des Königspalastes dringt eine Sonate von Domenico Scarlatti. Hören wir die bearbeitete Fassung für zwei Gitarren, das Duo Cravathelia.

0: Das Gitarrenduo Cavazcheglia mit der Sonate von Domenico Scarlatti, Kirkpatrick 227. Analytischer Verstand trifft auf gnadenlosen Humor. So lässt sich die Kunst der Comiczeichnerin und Cartoonistin Katharina Greve beschreiben. Ihre Cartoons und Comicstrips erscheinen im Satiremagazin Titanic sowie in Zeitungen wie der Taz und der Frankfurter Allgemeinen Sonntagszeitung. Das Karikaturamuseum Frankfurt widmet ihr nun eine Einzelausstellung mit umfassendem Einblick in die künstlerische Entwicklung. Neben Cartoons und Malerei sind auch Foto- und Filmarbeiten zu sehen. Elke Ortenschläger hat die Künstlerin in der Ausstellung getroffen.
1: Das ist eine ziemlich umfassende Werkschau und da ist alles bei. Irgendwie Cartoon und Comic und Objekt und Text und Foto.
2: Freut sich Katharina Greve über die Einzelausstellung zu ihrem künstlerischen Wirken im Karikaturamuseum. Die Comiczeichnerin und Cartoonistin zählt zu den profiliertesten Stimmen der zeitgenössischen komischen Kunst. Das Frankfurter Karikaturamuseum zeigt nun eine Sammlung ihrer Publikationen, die um viele bisher unveröffentlichte Bleistiftskizzen ergänzt werden. Mit Hilfe dieser Vorzeichnungen lässt sich der kreative Entstehungsprozess von Greves Arbeiten gut nachvollziehen.
1: Ich skizziere und zeichne vor wirklich mit Bleistift und das brauche ich auch irgendwie für den Prozess. Das ist irgendwie ganz, ganz wichtig, aber die Reinzeichnung ist inzwischen digital. Also das heißt, ich scanne meine Bleistiftvorzeichnung ein und zeichne dann an einem Zeichentablett die Reinzeichnung.
2: Ihre humorvollen Arbeiten veröffentlicht die Künstlerin in Zeitschriften und Zeitungen, unter anderem im Satiremagazin Titanic und in der Süddeutschen Zeitung. Ein Beispiel: Im Bild ist ein Rasenmäherroboter zu sehen. Er mäht surrend eine Botschaft in den Rasen hinein. Die Botschaft lautet: Ihr faulen Säcke. Das kommentiert ein Mensch: Ich finde unseren Rasenroboter etwas zu intelligent. Ein weiteres Beispiel: Eine Qualle hat sich in eine Plastiktüte verliebt, die auch quallenartig im Meer herumtreibt. Ein Fisch sagt dazu: Wir sollten die Qualle nicht verurteilen, schließlich ist sie die letzte ihrer Art. Greves Zeichnungen sind lustig, aber sprechen ernste Themen an. Wie kommt sie auf ihre Ideen? Was treibt sie an?
1: Das ist irgendwie diese grundsätzliche Einstellung, das Absurde in der Welt zu suchen. Humor ist irgendwie eine grundsätzliche Einstellung zur Welt, irgendwie das Absurde und das Lustige zu sehen. Und ich verstehe das ja auch eher so als psychologische Strategie, um mit den Unwägbarkeiten und den schrecklichen Dingen irgendwie umzugehen. Das kann dann auch politisch sein oder es kann halt einfach harmloser Ulk sein.
2: Ob Naturkatastrophen, gesellschaftliche oder politische Krisen. Für Katharina Greve bedeutet Humor also, trotz aller Probleme zu lachen. Dem Chaos dieser Welt setzt sie einen Gegenpol entgegen. Und das ist ihr wohlgeordneter Zeichenstil. Mit präzisen Linien und klarer Bildeinteilung. Ob das etwas mit ihrer technischen Ausbildung zu tun hat? Greve ist studierte Architektin. Stefanie Rode vom Karikaturamuseum ist eine von zwei Ausstellungskuratorinnen. Über Greves Stil sagt sie:
3: Bei ihr ist alles geradlinig. Also ich sage es gerne so, die Welt ist schon chaotisch genug. Mit ihrem Stil bringt sie dann Ordnung rein, nur um es dann mit der Schlusspointe wieder zu dekonstruieren, diese Ordnung. Das macht sie besonders aus. Und natürlich die Vielfältigkeit an Medien, die sie halt benutzt.
2: Die Ausstellung zeigt nicht nur Zeichnungen, sondern auch Foto- und Filmarbeiten sowie satirische Objektkunst. Stefanie Rode beschreibt eines der absurden Kunstobjekte.
3: Was ich auch sehr mag, ist Calendula, den ersten Armband-Abreißkalender der Welt. Den kann man jeden Tag tragen und wenn einer vorbei ist, einen Tag immer abreißt.
2: Das Highlight der Ausstellung ist ein 5 Meter hohes Comic-Hochhaus mit 102 Stockwerken. Ein Comic-Strip, der vom Boden bis an die Decke des Ausstellungsraums reicht. Und ein Abdruck ist von einem Internet-Comic, der bis heute auch noch in vollem Umfang im Netz zu sehen ist. Katharina Greve erklärt:
1: Ja, das war so ein ganz alter Traum von mir, ein quasi unendlich hohes Hochhaus zu bauen im Netz. Also die unendliche Leinwand ist da so ein Stichwort. Und dann habe ich gesagt, okay, 2 Jahre, jede Woche ein Stockwerk. Und das ist halt eine Aneinanderreihung von einzelnen Szenen, die aber teilweise untereinander verknüpft sind. Und das war eine intensive Arbeit, die aber auch super viel Spaß gebracht hat.
2: In den Jahren 2015 bis 2017 ist der Hochhaus-Comic entstanden. Und hier ist noch ein Tipp. Wer sich das Hochhaus und die anderen Arbeiten von Katharina Grewe im Karikatura-Museum Frankfurt anschaut, der sollte auch auf die Tapeten in den Zeichnungen achten. Sie sind liebevoll gestaltet, mal geblümt, mal streng gemustert und tragen viel zur Gesamtwirkung der Bilder bei.
0: Die Ausstellung Katharina Grewe – Qualitätsideen seit 1972 läuft noch bis zum 17. Januar im Karikaturamuseum in Frankfurt.

North Remains of the Portrait of a Lady, Filmmusik von Wojciech Kieler. Georg Philipp Telemann experimentierte immer wieder mit neuen Klangfarben. In seinem Quartett in D-Dur verzichtete er ganz bewusst auf die damals üblichen Streicher. Stattdessen setzte er auf reine Bläserbesetzung, die vom Cembalo getragen wird.

0: Håkan Hardenberger an der Trompete, Celia Nicklin und Tessa Miller an den Oboen, Graham Sheen am Fagott und John Constable am Cembalo mit dem Vivace aus dem 7. Quartett in D-Dur von Georg Philipp Telemann. Rick Power hat sich seine Rockstar-Karriere eigentlich ein bisschen anders vorgestellt. Statt vor zehntausenden kreischenden Fans spielt er mit seiner Band The Bride and the Groove nun in irischen Hotelsälen. Doch dann schreibt er aus Versehen einen absoluten Megahit. Und damit gibt es ein Problem. Anna Wollner hat sich die charmante Popkomödie Power Ballad für uns angeschaut.
1: Was passiert eigentlich, wenn man denselben Film immer und immer wieder dreht? Bei den meisten Regisseurinnen und Regisseuren wäre das vermutlich ein Problem. Bei John Carney allerdings ist das wohl eher eine Tugend. Seit fast 20 Jahren erzählt er ihre Variationen derselben Geschichte. Menschen, die nicht wissen, wohin mit ihrem Leben und dann eine Melodie finden. In seinem neuen Film Power Ballad, der Song meines Lebens, bringt Carney Paul Rudd und Nick Jonas zusammen. Wieder geht es um die Musik, wieder um Menschen, die an einem Wendepunkt ihres Lebens stehen und wieder um die Frage, was ein Lied mit den Zuhörenden machen kann.
2: Every song I ever wrote in my life is about you.
3: So gut. So gut. Okay, also hast du schon eine Bridge?
4: Nein, Mann, da arbeite ich. Dieser Song beschäftigt mich schon ewig.
3: Wir können denn hier und jetzt zu Ende schreiben.
4: Schön wär's. Nein, ich kann nicht. Ich muss echt los. Meine Tochter muss in die Schule.
1: Paul Rudd spielt den Hochzeitssänger Rick, dessen große Karriere nie stattgefunden hat. Nick Jonas spielt Danny, einen ehemaligen Boyband-Star, der verzweifelt nach einem neuen Erfolg sucht. Gemeinsam jammen sie, entwickeln einen Song. Wenig später wird daraus ein Welthit. Allerdings nur für einen von beiden, denn Danny gibt Ricks Song als seinen aus.
5: Um wen geht's da?
3: Um dich? Natürlich. Oh Gott, ist alles okay?
5: Nein. Oh, das ist nur das wahrscheinlich Romantischste, was mir je jemand gesagt hat.
1: Zum ersten Mal rückt damit eine Frage ins Zentrum eines John Carney-Films, die sehr zeitgemäß wirkt. Die Frage nach dem Besitz von Kreativität. Für Carney ist das allerdings weniger ein juristisches als ein emotionales Problem. Seine Figuren kämpfen nicht um Urheberrechte, sie kämpfen um Anerkennung.
3: Und?
6: Ja, ist schön. Wieso hören wir uns das an?
3: Wie bitte? Erkennst du es etwa nicht?
6: Sollte ich?
3: Natürlich, ja, solltest du. Das ist mein verdammter Refrain und meine Strophe, echt jetzt?
6: Das ist von dir?
3: Ich hab's dir doch vorgesungen. Erinnerst du dich nicht?
6: Wann?
3: Ich meine, das müsste ungefähr so...
6: Daran erinnere ich mich nicht. Hier läuft so viel Musik, man kann sich nicht an jeden einzelnen Song erinnern.
1: Power Ballad lebt vor allem von seinem Ensemble. Paul Rudd spielt Rick nicht als verbitterten Verlierer, sondern als Mann, der sich irgendwann mit einem anderen Leben abgefunden hat, bis ihn die Aussicht auf verspätete Anerkennung aus der Bahn wirft. Popstar Nick Jonas von der Band Jonas Brothers wiederum verleiht Danny eine Unsicherheit, die hinter dem Glamour ständig durchscheint. Und wie immer bei Carney übernimmt die Musik mehr als nur eine Nebenrolle. Die Songs sind keine Einlagen, sondern Ausdruck all jener Hoffnungen, Enttäuschungen und verpassten Chancen, die die Figuren mit sich herumtragen, auch für Carney.
7: You know, it's not just about the drama and it's really...
8: Es geht nicht nur um das Drama, sondern darum, sich wirklich Zeit zu nehmen, es anzuhören, zu sehen, wie es sich entwickelt und die Songs so zu erleben, als würde man eine Platte zum ersten Mal hören.
1: John Carney selbst hat früher in einer Band gespielt, arbeitet eng an der Entstehung der Musik mit. Seine Filme handeln von Menschen, die nach vorne wollen, die versuchen, ihrem Leben einen neuen Rhythmus zu geben. Von Once über Can a Song Save Your Life und Sing Street bis hin zu Power Ballad. Filme, die von einer Sehnsucht erzählen. Der Sehnsucht, dass irgendwo noch ein Lied wartet, das alles verändert und das bis dahin einen cineastischen Ohrwurm bringt. Das gilt auch hier.

Der Stück aus der Suite Ancienne von Johann Halvorsen. Neeme Järvi leitete das Philharmonische Orchester Bergen. Als im Jahr 1954 die Capella Coloniensis vom Westdeutschen Rundfunk gegründet wurde, war sie weltweit das erste Rundfunkorchester, das ausschließlich auf historischen Instrumenten spielte. Für uns jetzt das Allegro aus dem Concerto Grosso in F-Dur von Georg Friedrich Händel.

Die Capella Coloniensis mit dem Allegro aus dem Concerto Grosso in F-Dur von Georg Friedrich Händel. Gerade erst dröhnten die Bässe beim World Club Dome in Frankfurt und schon steht der Festivalsommer 2026 vor der Tür. Auf den Autobahnen wieder die Blechlawinen Richtung Hurricane, Fusion oder Wacken. Jedes Jahr strömen Millionen auf die Äcker der Republik auf der Suche nach Freiheit, Musik und kollektivem Eskapismus. Doch für wen werden diese Festivals eigentlich gemacht? Wenn Tickets hunderte Euro kosten, Influencer die Kulisse kapern und die Umwelthilfe die Müllberge rügt. Zeit für die Auszeit, Sehnsuchtsort Festival. Unser Thema heute in der Tag, heute nach den 18 Uhr Nachrichten in HR2 Kultur.

0: Sebastian Manns und Ensemble mit dem Rondo aus dem Klarinettenquintett in Es-Dur Opus 16 von Ludwig van Beethoven. Ein Hauch von Hollywood, der Geruch von schwerem Leder und Chrom, der in der Sonne blitzt. Wer eine ganz bestimmte, unscheinbare Halle an der Grenze zwischen Hessen und Rheinland-Pfalz betritt, macht eine echte Zeitreise. Hier stehen sie, Stoßstange an Stoßstange, Cadillacs mit gigantischen Heckflossen, ellenlange Lincoln Continentals und majestätische Rolls-Royce. Willkommen im Reich von Tom Witzel. Er hat vor über 30 Jahren seine Leidenschaft zum Beruf gemacht und sammelt im Tom's Club Collector Cars, den amerikanischen Autoluxus der Nachkriegszeit. Christian Belitz hat sich zwischen den Straßenkreuzern einmal umgeschaut und ist eingetaucht in eine Welt, die komplett aus der Zeit gefallen wirkt.
1: In einer unscheinbaren Halle irgendwo bei Limburg hütet Tom Witzel einen Schatz von historischem Wert. Stoßstange an Stoßstange stehen 20 riesige US-Straßenkreuzer. Nur Konturen sieht man. Alle sind staubgeschützt mit großen Stoffplanen.
2: Was verbirgt sich herunter? Leidenschaft, Kunst, Kultur und der Wille, so etwas zu erhalten.
1: Der Wow-Effekt kommt, wenn Tom die Decken lüftet. Cadillac, Lincoln, Buick, vor Chrom strotzende Ami-Schlitten, 50er bis 70er Jahre. Ein Hauch von Elvis hängt in der Luft, die Augen des 70-Jährigen glänzen.
2: Ich war in der Textilbranche und das war mal mein Hobby und irgendwann fing dieses Hobby an zu laufen. Nachdem man mich dreimal gefragt hat, Tom, so ein schönes Auto verkaufst du es? Dreimal Nein gesagt und irgendwann wusste ich, ich kenne noch ein anderes Auto, das würde ich dann kaufen. Und so fing das an. Das war nicht geplant.
1: So klingt ein 7,4 Liter V8. Den weißen 73er Buick Riviera möchte er verkaufen. Probefahrt.
2: Hier muss ich sagen, dass ich sehr stark darauf Wert lege, dass Mängel eben auch beseitigt werden. Hier funktioniert eine Uhr, es funktioniert die Klimaautomatik, natürlich alle Hupen, er hat nämlich 4 Stück. Und natürlich auch vom Fahrgefühl. Das Lenkrad steht gerade, die Bremse zieht nicht nach links und rechts. Man kann auch das Lenkrad mal loslassen, ohne dass der Wagen neigt, in den Graben oder in den Gegenverkehr zu ziehen.
1: Tom hat ihn über sein Netzwerk aus Florida importiert. 45.000 Euro, 16 Liter Verbrauch, der Käuferkreis ist klein. Auf der Habenseite steht das Fahrgefühl.
2: Spaß. Unglaubliche Freude. Es ist ein ganz anderes Autofahren. Man kann sich hier beim Autofahren erholen. Es ist wie Urlaub.
1: Vor rund 30 Jahren hat der Hünfeldener angefangen. Zeitweise war er Europa bekannt. Doch die Sensationsfunde in US-Garagen werden weniger. Tom will kürzer treten.
2: Es wird mein Hobby bleiben, bis die Zeit des Rollators anbricht. Dann ist halt Schluss. Ne?
1: Das Gute, er hat einen Nachfolger, der ihn beerben wird. Es wäre auch zu schade um diese einzigartige Sammlung amerikanischer Automobilkunst.

0: The City of London Sinfonia mit dem Jig aus der St. Paul Suite von Gustav Holst. Wir feiern in diesem Jahr 80 Jahre Hessen und das mit kleinen, feinen Anekdoten wie dieser hier.
1: Es gibt so Geschichten im Leben, die erinnern an einen Hollywood-Film. Und die Geschichte der ehemaligen Thermometerfabrik Alroplast aus Friedberg, das ist so eine Geschichte. In den 70er Jahren wird die Familienfirma Alroplast zu einem Weltmarktführer und beliefert von Friedberg aus die ganze Welt. Und das Produkt kennt wirklich jeder. Es ist das Plastikthermometer.
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1: Angefangen hat alles 1955. Hildegard Rode und Emanuel Alder kommen nach Friedberg und gründen hier die Firma Alroplast neu. Und weil Emanuel Alder ein unermüdlicher Erfinder ist, meldet er kurz darauf das Patent zum Plastikthermometer in 16 Ländern an. Tochter Rosemarie Alder sortiert seit Jahren den Nachlass ihrer Eltern.
3: Die waren Weltmarktführer dadurch, dass niemand anders diese Thermometer, Plastikthermometer produzierte und die ganze Welt bestellte halt diese Thermometer aus Plastik. Und die wurden im kleinen Friedberg in Hessen produziert, was kaum einer weiß.
1: Der absolute Verkaufshit wird der Badefisch. Ein Badethermometer in Fischform. Und der schwimmt in den 70er Jahren in Badewannen in der ganzen Welt.
3: Also von Ägypten über Dubai, Niederlande, Dänemark, Athen, Helsinki, Frankreich, Schweiz, New York sogar.
1: Die Nachfrage sinkt allerdings und die Technik überholt die Firma Alroplast. Firmengründerin Hildegard Rode schließt mit 95 Jahren endgültig die Tore von Alroplast in Friedberg. Geblieben ist ein Industriedenkmal. Seit diesem Aus vor mehr als 10 Jahren hat sich in der Fabrikhalle so gut wie nichts verändert. Die Maschinen sind noch dieselben wie 1957 und es riecht immer noch nach Plastik, Arbeit und Eisen. Ein Ort, wie es wahrscheinlich kaum einen zweiten gibt in Hessen und somit ziemlich einzigartig.

La Petite Bande mit dem ersten Satz aus der Sinfonie Nummer 26 in D-Moll von Joseph Haydn. Gleich die Nachrichten und in der kommenden Stunde ist die Autorin Felicitas Hoppe zu Gast im Kulturgespräch. Pünktlich zu den Sommerferien ist ihr Essay Reisen erschienen. Wir sprechen über die Metaphysik des Unterwegsseins, über Sehnsuchtsorte und die Kraft der Gedankenreisen. Gleich um 10 nach 5 in HR2 Kultur.

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5: 17 Uhr. Neuer Juni-Hitzerekord für Deutschland mit über 40 Grad. Lange Haftstrafen nach Vergiftungen in türkischem Hotel. Deutsches THW-Team im Erdbebengebiet in Venezuela. Das Wetter sonnig und sehr heiß, 35 bis 40 Grad. Mein Name ist Katja Irle. In Deutschland sind zum ersten Mal seit Beginn der Wetteraufzeichnung in einem Juni mehr als 40 Grad gemessen worden. Der Deutsche Wetterdienst teilte mit, dass an einer Wetterstation in Saarbrücken 40,9 Grad angezeigt wurden. Der bisherige Juni-Rekord lag bei 39,6 Grad. Inzwischen sind auch die großen Flüsse außergewöhnlich warm, darunter auch in Hessen der Main. HR-Reporterin Gabi Beck.
6: 27 Grad seien eine kritische Grenze, die Lebewesen und Fische im Fluss schädigen können, so das RP. Der Fluss könne so weniger Sauerstoff aufnehmen. Gleichzeitig sinken die Pegelstände in den Flüssen, Bächen und Seen in ganz Hessen. Alle drei Regierungspräsidien haben deshalb dringend dazu geraten, kein Wasser zu entnehmen. Zahlreiche Landkreise wie etwa der Vogelsberg, der Rheingau-Taunus oder die Stadt Darmstadt haben schon entsprechende Verbote erlassen.
5: Seit Jahren nutzen obdachlose Menschen in Frankfurt die U-Bahn-Station Eschenheimer Tor als Notunterkunft zum Übernachten, vor allem jetzt während der Hitzewelle. Jetzt steht diese Möglichkeit vor dem Aus. Grund ist nach Angaben der Verkehrsgesellschaft Frankfurt ein unzureichender Brandschutz. Wegen der Hitze sei die Kündigung aber noch nicht offiziell ausgesprochen worden. Sozialdezernentin Beutel sagte, man arbeite mit Hochdruck daran, kurzfristig andere Möglichkeiten für Übernachtungen zu finden. VW plant offenbar, seinen Sparkurs drastisch zu verschärfen. Medien berichten, dass weltweit bis zu 100.000 Stellen wegfallen könnten. Das wären doppelt so viele wie bisher geplant. Vier Werke wären in Deutschland möglicherweise betroffen. Emden, Zwickau, Hannover und Neckarsulm. Offiziell bestätigt hat VW das nicht. Betriebsrat und IG Metall kündigten Widerstand an. Sachsens Ministerpräsident Kretschmer warnte, wenn VW die Pläne umsetze, wäre das fatal für das ganze Land. Im Prozess um den Tod einer vierköpfigen Familie aus Hamburg in einem Hotel in Istanbul ist das Urteil gefallen. Ein türkisches Gericht verhängte hohe Haftstrafen wegen fahrlässiger Tötung. Die Eltern und ihre beiden Kinder waren hochgiftigen Insektiziden ausgesetzt und starben an den Folgen der Vergiftung. ARD-Korrespondent Benjamin Weber.
7: Den Betreiber des Istanbuler Hotels, in dem die Familie aus Hamburg Urlaub gemacht hatte, verurteilte das Gericht zu 13 Jahren und 4 Monaten Haft. Der Inhaber einer Schädlingsbekämpfungsfirma und sein Sohn wurden zu 18 Jahren verurteilt, ein Mitarbeiter der Firma zu 12 Jahren und 2 Monaten. Weder die Schädlingsbekämpfungsfirma noch der Mitarbeiter, der in dem Hotel eingesetzt war, hatten eine Erlaubnis für den Umgang mit dem Gift.
5: In Venezuela ist die Zahl der Erdbebentoten weiter gestiegen, nach offiziellen Angaben auf 589. Etwa 3000 weitere Menschen seien verletzt worden. 2 Tage nach dem schweren Beben ist in dem Land die internationale Hilfe angelaufen. Nach UN-Angaben sind inzwischen Rettungsteams aus vielen Ländern eingetroffen. Aus Deutschland sind 50 Einsatzkräfte des Technischen Hilfswerks im Katastrophengebiet. Das waren die Nachrichten. Das Wetter. Bis zum Abend ist es weiter sehr heiß, bis maximal 40 Grad im Süden von Hessen. Und auch die Nacht wird in weiten Teilen tropisch, mit Ausnahme einiger Täler in Nord- und Osthessen, wo es bis auf 18 Grad abkühlen kann. Morgen kommt dann der Höhepunkt der Hitzewelle mit bis zu 41 Grad. Es kann vereinzelt Schauer und Gewitter geben, oft bleibt es aber trocken. Die weiteren Aussichten: am Sonntag heiß und schwül, örtlich Schauer und Gewitter mit Unwettergefahr bis 39 Grad. Und am Montag wird es dann wieder kühler, 24 bis 31 Grad. Die Zeit, es ist 17.04 Uhr.
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8: Mit Nicole Abraham und der Sinfonie aus der Kantate Wir danken dir Gott, wir danken dir von Johann Sebastian Bach.

Le Mufate mit Bart Jacobs an der Orgel und der Sinfonia aus der Kantate. Wir danken dir, Gott, wir danken dir, von Johann Sebastian Bach. Brahms verglich die Stimmung des Klavierquartetts in C-Moll Opus 60 oft mit Goethes Die Leiden des jungen Werther. Er soll sogar seinen Verleger augenzwinkernd gebeten haben, auf dem Titelblatt einen Mann im blauen Frack und gelber Weste abzubilden, als direkte Anspielung. Das Mariani-Klavierquartett mit dem Scherzo.

0: Heute haben in Hessen die Schulferien begonnen und damit für viele die schönste, aber auch oft stressigste Zeit des Jahres, die Reisezeit. Aber warum zieht es uns eigentlich immer wieder in die Ferne? Welche Erwartungen, Enttäuschungen und Sehnsüchte packen wir mit in den Koffer? Die Büchner-Preisträgerin Felicitas Hoppe hat darüber nachgedacht und ein Essay in der Hansa-Reihe Das Leben lesen veröffentlicht. Er trägt den schlichten Titel Reisen. Die Autorin gilt seit 30 Jahren als permanent unterwegs, umrundete einst auf einem Containerfrachtschiff die Welt und verarbeitete das auch literarisch. Doch ihre eigene Reisebiografie begann ganz anders, als Stubenhockerin in einer Kindheit, in der für Urlaub kein Geld da war. Hallo Frau Hoppe, schön, dass Sie Zeit für uns haben.
1: Danke, ich freue mich.
0: Frau Hoppe, Sie beschreiben, dass Sie als Kind eine absolute Stubenhockerin waren, auch weil in Ihrer Familie das Geld für Urlaubsreisen fehlte. Wie hat diese frühe Erfahrung des Nicht-Reisen-Könnens Ihre Fantasie beflügelt?
1: Also ich glaube, das ist zweierlei. Einerseits war dieses Zuhause ein Schutzraum, in dem die Geschichten natürlich gedeihen konnten, weil man sie nicht mit dieser, ich sage mal, übertrieben bösen Welt da draußen abgleichen musste. Andererseits muss ich sagen, dass bei uns zu Hause keine Reiseunlust herrscht. Also wir gingen regelmäßig wandern, was ich auch nicht so mochte. Aber die Bewegung, das Rausgehen, der Kontakt mit der Außenwelt, das war kein Tabu, es war eben einfach nicht möglich. Aber natürlich haben Sie recht, das beflügelt die Geschichtenproduktion bis zu einem bestimmten Punkt ungemein. Mein Vater war ein großer Leser von Abenteurerromanen und so weiter. Also das spielt eine Rolle und da hat sich eine richtige Geschichtenbatterie natürlich angesammelt. Aber irgendwann reicht das dann nicht mehr.
0: Genau, da kam nämlich der Wendepunkt und Sie sind aufgebrochen. Als Studentin ging es nach Oregon, da lebt die Hälfte meiner Familie, by the way. Später folgte die legendäre Weltumrundung auf einem Containerfrachtschiff. Erinnern Sie sich noch an das Gefühl, als die gedanklichen Reisen Ihrer Kindheit plötzlich so zu echten Schritten in der Realität geworden sind?
1: Ja, ich kann mich sehr gut daran erinnern. Ich bin ja eine Spätfliegerin, hätte ich fast gesagt. Sie haben Oregon erwähnt. Wenn man heute bedenkt, dass jemand mit Anfang 20 zum ersten Mal ein Flugzeug besteigt, ist das eigentlich schon legendär.
0: Tatsächlich.
1: Und dieses Gefühl, wobei man im Flugzeug ja auch in einem geschlossenen Raum ist und auch im Kopf reist, man sieht alles von oben, aber dann zu landen an dieser Westküste, einen Greyhound-Bus zu besteigen und in einer komplett anderen Umgebung zu sein. Das war faszinierend und ich erinnere mich sehr genau, es war beunruhigend. Also es war aber eine produktive Aufregung, aber es war natürlich nicht frei von Ängsten und das ist ein Gefühl, das werde ich nie vergessen.
0: Wie haben Sie diese Angst überwunden?
1: Einfach durch die Erinnerung an den Ruf meiner Mutter. Ich zitiere das in meinem Buch, wer nicht losgeht, kommt auch nirgendwo an. Und das ist dann doch eine Parole, die in diesem nicht reisen könnenden Haushalt sehr wirksam war. Kinder, wie und wohin auch immer, es muss auch nicht die Westküste sein, macht euch auf den Weg. Es gibt eine Welt, die man sich anschauen muss. Und es gibt vor allem Menschen, die anders denken, die anders leben, die anders ticken. Und dieser Ruf meiner Mutter hat mich begleitet und dann verwandelt sich die Angst eigentlich in eine Herausforderung. Das ist was ganz Wichtiges.
0: Und Neugier, oder?
1: Neugier, natürlich ja. Neugier und immer getragen von dem Gefühl, wenn ich nicht weggehe, habe ich auch nichts zu erzählen. Das war immer mein Mittel gegen die Angst, wenn die Luft irgendwie dick wurde oder ich nicht weiter wusste oder drohte verloren zu gehen. Ich habe immer gedacht, das ist jetzt interessant, das wird später mal eine gute Geschichte. Also die Aussicht auf Geschichten erzählen erleichtert das Reisen.
0: Jetzt sind Sie fast ununterbrochen unterwegs. Reisen Sie eigentlich immer noch gern?
1: Das ist sehr unterschiedlich. Ich glaube, das geht mir nicht anders als uns allen. Wir leben ja in einer Gesellschaft, die ohnehin sehr viel unterwegs ist. Viele Menschen auf dieser Welt sind komplett unfreiwillig unterwegs. Das sind keine freiwillig Reisenden oder auch Nichtreisenden in dem Sinn. Das heißt, wir alle kennen die Mühsal und die Freuden. Wir kennen die verstopften Straßen. Wir kennen die politischen und klimatischen Herausforderungen, das alles trübt natürlich das, was wir früher so leichtfertig als Reiselust bezeichnet haben. Aber was immer noch funktioniert, ist dieses Wissen, wenn ich hinausgehe, auf die Straße trete, und das kann vor der Haustür sein, begegnet mir etwas, was noch nicht passiert ist und was mich lebendig hält. Und ich glaube, der Gedanke überwiegt die Anstrengung doch, auch wenn sie manchmal übermächtig wird und ich mich ruhebedürftig fühle. Aber ich weiß, dass ich ohne das keine neuen Erkenntnisse bekomme.
0: Sie schreiben auch so treffend, ein Mensch muss reisen mit allen Risiken und Nebenwirkungen. Warum tun wir uns eigentlich den ganzen Stress aus Kofferschleppen, Flugverspätungen und der Fremde überhaupt an? Was treibt so den Urlauber an?
1: Ich glaube ja, dass einerseits dieser Satz sehr zweifelhaft ist und ich werde für diesen Satz natürlich auch weidlich kritisiert. Wenn man ihn auf der Oberfläche liest, ein Mensch muss reisen, dann sagt man, Moment mal, in der gegenwärtigen Situation gibt es nichts Unverantwortlicheres, Stichwort ökologischer Fußabdruck, als zu reisen, wobei wir vergessen, dass wir mit unseren Medien genauso viele ökologische Fußabdrücke hinterlassen. Aber A, glaube ich, dass wir Menschen eine Art ungesättigten Rest haben. Das betrifft die Geschäftsreisenden genauso wie die Urlauber. Merkwürdigerweise unterziehen wir uns dem immer wieder, obwohl ja auch nicht alle Urlaube schön sind. Aber ich glaube, es ist immer verbunden mit der Hoffnung, diesmal wird es noch schöner, diesmal wird es anders schön. Und ich glaube, einer der Hauptantriebe ist, unserem mühseligen Alltag zu entkommen. Also Reisen ist ja auch Kompensation. Dieses Feststecken im Alltag, in unseren Büros, in den Redaktionen, in den Fabriken, wo auch immer. Und da ist die Aussicht natürlich auf das andere, schönere, groß, auch wenn das dann oft enttäuscht wird.
0: Genau. Vor allem, wenn wir immer mit diesen vorgefertigten Bildern im Kopf, die sehen wir ja bei Instagram, bei TikTok und das kennen wir vielleicht aus Büchern, dann haben wir diese Bilder und die Erwartungen werden vielleicht nicht erfüllt. Ja, welche Enttäuschungen sind vielleicht sogar notwendig für eine gute Reise?
1: Also Enttäuschung bedeutet ja auch, dass hinter den vorgestellten Bildern die realen Bilder hervortreten, so wie im menschlichen Verkehr überhaupt. Und wenn man das mit einbezieht und sagt, vielleicht kommt aus der Enttäuschung ein Erlebnis, das interessanter ist, als zurückzukommen und zu sagen, das war jetzt alles genau so, wie ich es wollte oder wie ich es erwartet habe. Und wenn da sozusagen die Erwartung sich ein bisschen ändert, dann kann ich plötzlich auf meinen Augenmerk auf Dinge richten. Da kann eine Autopanne interessant sein, da kann sogar eine unangenehme Wartezeit interessant sein. Vielleicht werde ich dort den Menschen meines Lebens treffen. Es gibt ja die tollsten Begegnisse. Aber dieses Abwickeln einer Reise, als wäre sie ein reiner Geschäftsverkehr, das ist, glaube ich, tödlich, denn dann ist ja die Enttäuschung vorprogrammiert.
0: Das unbeschwerte Unterwegssein, das Überwinden von Grenzen, der Besitz eines Passes, der Türen öffnet, das ist ein riesiges Privileg. Wie präsent ist Ihnen auf Ihren Wegen dieses Bewusstsein für die politische und persönliche Freiheit, die das Reisen überhaupt erst möglich macht?
1: Das ist für mich extrem präsent, das ist für mich immer präsent, das merkt man bei jeder Einwanderungskontrolle, man sieht ja, wie die Menschen sich nach den Passschlangen sortieren und da wird völlig klar, unter welch extrem unterschiedlichen Bedingungen wir reisen. Und wenn ich daran denke, auch als in Berlin Lebende und viel mit Menschen aus der früheren DDR Kontakt haben, überhaupt bin ich viel in Mittel- und Osteuropa früher gereist und es ist doch deutlich, dass diejenigen, die nie hinter einer Mauer gelebt haben oder die dieses Reiseprivilegium so nicht kannten oder diese Beschränkung nicht kannten, sich gar nicht vorstellen können, wie privilegiert wir wirklich sind. Und deshalb ist es, glaube ich, wirklich entscheidend, daran erinnert zu werden oder sich selbst immer wieder daran zu erinnern. Abgesehen davon, dass es natürlich damit zu tun hat, wie wir gestellt sind. Reisen kostet Geld. Es gibt auch andere Möglichkeiten, Alternativen, aber so ganz ohne Geld wird es schwierig.
0: Wo wir gerade bei Erinnerungen sind. Sie zitieren den Schweizer Schriftsteller Max Frisch mit dem Satz, eine Reise sei nur Belichtung. Die fertige Fotografie entstehe erst in der Erinnerung. Sind denn die intensivsten Reisen am Ende also immer die Gedankenreisen, die wir dann rückwirkend zu Hause auf dem Sofa haben?
1: Ja, das ist eine ein bisschen ambivalente Geschichte. Einerseits stimme ich Frisch zu, andererseits glaube ich, sollte man beim Reisen nicht, obwohl ich das tue, ich habe mich ja vorhin entlarvt, nicht permanent daran denken, was es später ist. Aber in der Tat spreche ich ja immer von den drei Reisen. Also wir haben eine Wunschvorstellung, die liegt vor der Reise, wenn wir buchen oder planen. Dann haben wir die Realreise, die mal so verläuft. Und dann haben wir die dritte Reise und das ist die Erzählung von der Reise, wo eine ganz andere Reise entsteht. Entweder versuchen wir zu beschönigen, dass es nicht so gut war, oder wir streiten uns mit den Mitreisenden, weil die Erinnerungen so unterschiedlich sind. Und das ist doch faszinierend. Dann habe ich das Gefühl, natürlich als Schriftstellerin, dass die eigentliche Reise, die bleibt, die verschriftlichte oder die bebilderte, das ist dann die, die wirksam wird, auch für diejenigen, die nicht mit dabei waren.
0: Ja, und es sind so viele andere Geschichten, die entstehen, ne?
1: Es ist unglaublich, und ich reise ja meistens allein. Das hat den Vorteil natürlich, dass ich die Deutungshoheit habe. Ich kann da ja erzählen, was ich will. Aber natürlich ist es sehr spannend, mit anderen zu reisen und zu sehen, wie die Dinge wahrnehmen, und das dann miteinander abzugleichen.
0: Ihr Essay schafft ein faszinierendes Doppelgefühl. Man möchte sofort den Rucksack packen und gleichzeitig die eigenen vier Wände nie wieder verlassen. Wenn das Leben selbst eine Reise mit unbekanntem Ziel ist, wohin führt sie ihr ganz persönlicher Weg als nächstes?
1: Das ist sehr schwer zu sagen. Also im Moment lebe ich in so einer Interimsphase, in so einer Zwischenphase, wo ich ein bisschen auf den Zufall warte. Und das ist vielleicht ein schönes Stichwort, denn ich bin jemand, die auf Zuruf reist und die darauf wartet, dass eine Option kommt. Also es ist keine spezifisch modellierte Sehnsucht, dass ich sage, ich möchte unbedingt noch dies und jenes und dorthin, sondern mein Hauptwunsch ist, und zwar mit allen Risiken und Nebenwirkungen, aber mit jeder Form politischen Bewusstseins, ich möchte in Bewegung bleiben. Und diese Bewegungen müssen nicht groß sein. Die können klein sein, das kann auch in sehr kurzen Zeiträumen geschehen. Und das ist nicht nur eine Reise, das ist in der Tat ein Lebensprinzip. Und wohl wissend, dass wir das Ziel der Reise nicht kennen, und das aus der Hand zu geben und nicht dieser Kontrollsucht zu verfallen, das ist das Entscheidende. Übrigens auch beim Schreiben, das ist da genauso.
0: Sagt die Schriftstellerin und Büchner-Preisträgerin Felicitas Hoppe über die Kunst des Unterwegsseins. Wer pünktlich zum heutigen Ferienstart in Hessen auf eine kluge literarische Gedankenreise gehen möchte, der Essay Reisen ist in der Reihe Das Leben lesen im Hansa Berlin Verlag erschienen. Frau Hoppe, vielen lieben Dank für das Gespräch.
1: Ich bedanke mich. Das war eine Freude.

Das Australian Chamber Orchestra mit der Sarabande aus Holbergs Zeit von Edward Grieg. Was passiert eigentlich, wenn die mathematische Klarheit des Barock auf den grenzenlosen Kosmos eines modernen Universums trifft? Der japanische Ausnahmepianist und Artist in Residence beim Rheingau Musikfestival Hayato Sumino gibt uns auf seinem Album Human Universe die Antwort. Sumino, der neben dem Klavier auch Informationswissenschaft und Technologie studiert hat, schlägt mühelos die Brücke von Johann Sebastian Bach über Hans Zimmer bis hin zu Henry Purcell. Ground in C-Moll.

0: Hayato Sumino mit Ground in C-Moll von Henry Purcell. Ein echter Welterfolg auf zwei Rädern feiert in diesen Tagen einen runden Geburtstag. Die Vespa wird 80 Jahre alt. Um dieses Kultobjekt gebührend hochleben zu lassen, treffen sich aktuell zehntausende Fans aus der ganzen Welt zu einer gigantischen Geburtstagsparty in Rom. Doch blickt man hinter die Kulissen der fröhlichen Knatterparaden, zeigt sich ein ganz anderes, weitaus ungemütlicheres Bild. Wirtschaftlich steckt das Mutterunternehmen Piaggio nämlich in der Klemme und kämpft seit 3 Jahren mit sinkenden Gewinnen und schrumpfenden Umsätzen. Jörg Seiselberg war für uns im Trubel der römischen Geburtstagsfeier dabei und hat sich das Wechselspiel aus Kult und Krise mal ein bisschen genauer angesehen.
1: Der ölig stechende Geruch von Zweitaktmotoren liegt in der Luft rund um das Olympiastadion in Rom. Viele Vespa-Fans sind mit historischen Modellen gekommen zur viertägigen Geburtstagsfeier des stilbildenden Motorrollers. Sascha Sabia hat rund 1200 Kilometer hinter sich.
2: Wir sind mit der Vespa auf eigener Achse sind wir gekommen, über 3 Tage von Ludwigshafen nach Rom.
1: 80 Jahre Vespa, das Klassentreffen der weltweiten Vespa-Freunde, wollte sich Sabia nicht entgehen lassen. Was für andere nur ein knatterndes Blechteil auf 2 Rädern sein mag, ist für den 43-Jährigen von den Vespa-Freunden Pfalz ein Stück Liebe, ein Stück tägliche Wohlfühltherapie.
2: Vespa ist einfach Leidenschaft. Man fühlt sich frei, man fährt, da vergisst man die ganzen Probleme, den Stress, was am Tag ist.
1: Und die Vespa sei auch sozial, findet Sandra Carozzi. Die 62-Jährige ist über 700 Kilometer mit der Vespa aus Triest im Nordosten Italiens angereist. Wenn ich mit der Vespa losfahre, komme ich immer mit zahllosen Menschen in Kontakt. Alle fragen, wo du herkommst, was du machst. Die Vespa ist Lebensstil. Vor 80 Jahren war die heutige Stilikone ein Designversuch mit ungewissem Ausgang. 1946, Nachkriegseuropa lag in Trümmern und Enrico Piaggio musste sich etwas Neues einfallen lassen für die Rüstungsfirma seines Vaters in der Toskana. Piaggio beauftragte seinen besten Hubschrauberingenieur Corradino Dascagno. Ein kostengünstiges motorgetriebenes Zweirad sollte er entwickeln, das für alle einfach zu fahren ist. Viele Jahre später erläuterte Ascanio, wie er die Vespa und damit die Kategorie der Motorroller erfand. Ich habe unter dem Sitz einen großen Kotflügel als Schmutzfang über dem gesamten Rad platziert. Den Lenker habe ich direkt über das Vorderrad gesetzt und dann ist die Form automatisch entstanden. Die unverwechselbar gerundete Rollersilhouette in der Mitte mit bequemem Durchstieg und Trittbrett. Zunächst ein klassenloses Fortbewegungsmittel, bekam die Vespa ab den späten 1950er Jahren Glamour. Als im Film Ein Herz und eine Krone Audrey Hepburn auf einer Vespa-Fahrt durch Rom mit Gregory Peck Freudenschreie ausstieß. Seitdem steht die Vespa für italienisches Lebensgefühl und Dolce Vita. 20 Millionen Vespas sind in den vergangenen 80 Jahren weltweit verkauft worden. Indien und Vietnam gehören heute zu den wichtigsten Absatzmärkten. Auch in Deutschland läuft das Geschäft. In der Heimat Italien besitzt die Vespa nach wie vor Kultstatus, ist im Alltag auf der Straße, aber ins Hintertreffen geraten. Allein der populäre Motorroller SH des japanischen Honda-Konzerns wurde im vergangenen Jahr 5-mal häufiger zugelassen als die Vespa, weil die Asiaten im Vergleich billiger sind. Für die Die-Hard-Vespa-Fans auf der Geburtstagsparty in Rom wie Sandra Carozzi natürlich keine Alternative.
3: Bellissimo, no.
1: Die Vespa ist wunderschön, daher nie eine andere Marke. Die Vespa ist für uns Familie.
3: Una Familia.
1: Die jenseits der fröhlichen 80-Jahr-Feier aktuell mit Problemen zu kämpfen hat. Der Umsatz des Vespa-Mutterunternehmens Piaggio ist 2025 um fast 12% eingebrochen. Der Nettogewinn sogar um fast 50%. Seit dem Corona-Hoch 2022 sinkt die Nachfrage nach Motorrollern kontinuierlich. Die von Piaggio angebotene Elektro-Vespa ist bislang nur ein Nischenprodukt. Firmenchef Matteo Colanino gibt sich trotzdem kämpferisch.
4: Vespa.
1: Die Vespa hat sich immer erneuert und ist trotzdem sie selbst geblieben. Nach einer unglaublichen Geschichte in den ersten 80 Jahren schaut die Vespa in die Zukunft. Eine Zukunft, in der die Vespa weltweit auf dem Markt bleiben und verstärkt als Premium-Produkt platziert werden soll. Nicht die Masse an verkauften Exemplaren, sondern die Gewinnmarge soll dem David Piaggio langfristig das Überleben sichern gegen die Zweirad-Goliaths aus Asien.

0: Die Polka aus der Verkauften Braut von Bedřich Smetana, bearbeitet zu Bläseroktett. Wir hörten das Ensemble Prisma. In Menschen und ihre Musik ist heute Lars Reichow zu Gast. Seit über 30 Jahren ist er als Klaviator auf deutschen Kleinkunstbühnen unterwegs. Von virtuoser Tastenakrobatik bis zu gekonnter Stand-up-Comedy beherrscht er die Disziplinen der kabarettistischen Unterhaltung. Im Laufe seiner Karriere ist sein Blick dabei zunehmend politischer geworden. Wir müssen uns ändern, um unsere Demokratie zu retten und unsere Erde, sagt Lars Reichow.
1: Ich habe einen großen Wunsch an meine Generation, dass die sich doch möglicherweise dafür einsetzen können, diese Transformation mitzugestalten und sich nicht etwa jetzt herausziehen und sagen, ach, ich habe jetzt gearbeitet, ich mache mir jetzt noch ein paar schöne Jahre auf Kreuzfahrtschiffen und auf einsamen Inseln. Und dann verabschiedet man sich so von der Welt. Wir sind die größten Profiteure unserer friedlichen und sehr, sehr reichen Zeit, sehr wohlhabenden Zeit gewesen. Und ich finde, wir haben jetzt die Verpflichtung am Ende auch uns darum zu kümmern, dass diese Erde für unsere Kinder und für unsere Enkel so wiederhergestellt wird, wie wir sie vorgefunden haben. Ganz einfach.
0: In der Sendung erzählt er, wie ihn die Big Band des Vaters ebenso geprägt hat wie seine alte Klavierlehrerin. Heute reichen seine musikalischen Vorlieben von Jazz und Klassik bis zum Soul und Funk der 1970er Jahre. Gleichzeitig bleibt er offen für Neues. Von seinen Kindern lässt er sich gerne aktuelle Popsongs empfehlen. Seit er sich für die Unterstützung der Ukraine engagiert, richtet sich sein Interesse auch verstärkt auf die Musik aus diesem Land. Das Gespräch mit Lars Reichow können Sie heute hören nach den 23 Uhr Nachrichten und natürlich jederzeit in ARD Sounds.

Die London Mozart Players mit dem Allegro aus der 13. Sinfonie in Es-Dur von Carlos Baguer. Weil das finnische Musikleben für Frauen kaum Perspektiven geboten hat, zog Agnes Tschetschulin nach Berlin. Sie schaffte als eine von ganz wenigen ausländischen Frauen die extrem harte Aufnahmeprüfung an die Königliche Hochschule für Musik. Dort wurde sie von Josef Joachim unterrichtet, der Agnes Geigenton prägte, der sich auch in der eleganten Struktur ihrer Gavotte widerspiegelt.

0: Mirka Malmi an der Geige und Tina Karakorpi am Klavier mit der Gavotte von Agnes Tschetschulin. Spektakuläre Raubzüge im Schutz der Dunkelheit sowie im Pariser Louvre sind im Museumsalltag zum Glück die absolute Ausnahme. Die weitaus größere Gefahr für unsere Schatzkammern lauert heute nämlich im Verborgenen, im digitalen Netz. Immer häufiger geraten Museen und Galerien weltweit ins Visier von professionellen Hackern. Die Angreifer sperren digitale Archive, verschlüsseln sensible Forschungsdaten oder erpressen horrende Lösegelder. Doch wie gut sind unsere analogen Kulturgüter eigentlich gegen diese unsichtbare Bedrohung aus dem Internet geschützt? Jonas Kühlberg hat nachgefragt.
1: Es ist spät in der Nacht, als am 15. März 2024 plötzlich die IT-Systeme im Deutschen Meeresmuseum in Stralsund ausfallen. Angreifer sind in die Computersysteme eingedrungen. Museumsdirektor Burkhard Baschek erfährt davon auf Reisen.
2: Ich war auf einer Konferenz und saß im Zug und dann hat sich ja innerhalb von wenigen Stunden doch irgendwie gezeigt, dass es eine sehr ernsthafte Sache ist. Und mein erster Gedanke ging eigentlich sofort in Richtung Aquarien, weil ich da wirklich auch mal ganz sicherstellen wollte, dass da wirklich nichts betroffen war.
1: Das Stralsunder Meeresmuseum zeigt nicht nur Ausstellungen, es beherbergt auch Aquarien, die Fische, Schildkröten und bedrohte Korallenarten zeigt.
2: Also bei uns ist es so, dass wenn Fische keinen Sauerstoff bekommen, dann hat man irgendwas zwischen 6 und 12 Stunden, bis es dann wirklich lebenskritisch wird für die.
1: Diese Sorge bleibt zum Glück unbegründet. Die Technik der Aquarien läuft getrennt vom übrigen Netz. Dazu gibt es Notfallsauerstoff. Die Tiere bleiben unversehrt. Das Museum hatte vorgesorgt. Bei den anderen Systemen aber, von der Verwaltung bis zu den Forschungsdaten, ist der Schaden gewaltig.
2: Es ging darum, dass es ein groß angelegter, auch staatlich wohl finanziert und unterstützter Hackerangriff war, ganz gezielt eben auf unsere Institution. Und hier ging es nicht darum, wirklich Informationen abzugreifen, sondern es ging darum, das gesamte System zu verschlüsseln und dann Lösegeld zu erpressen, sodass wir dann wieder an die Daten herankommen.
1: Für Baschek und seine Kollegen ist klar, den Lösegeldforderungen wird man nicht nachkommen, gerade als öffentlich finanziertes Museum. Doch der Preis ist hoch. Wochenlang läuft im Haus danach fast nichts mehr. Keine E-Mails, keine Telefonate, nicht einmal die Drucker. Verständigt wird sich zeitweise mit handgeschriebenen Zetteln. Ähnlich ist das auch schon anderen Häusern passiert. Dem Naturkundemuseum in Berlin zum Beispiel oder den staatlichen Kunstsammlungen Dresden. Über die Vorfälle sprechen wollen sie nicht. Interviewzusagen werden kurzfristig zurückgezogen, Anfragen bleiben unbeantwortet. Ist es den Museen unangenehm, darüber zu sprechen? Ein Fachmann und Sicherheitsexperte, der Museen und Besitzer von Privatsammlungen im Auftrag von Versicherern berät, sieht das anders.
3: Nein, das glaube ich also speziell in den beiden Fällen nicht, weil das dort sicherlich zum Sicherungskonzept allein schon gehört, dass man solche Dinge nicht öffentlich macht. Und deswegen ist es am besten, je weniger man drüber spricht.
1: Schweigen als Teil des Schutzes. Doch je weniger öffentlich über die Gefahr gesprochen wird, desto schwerer lassen sich Politik und Gesellschaft davon überzeugen, in Sicherheit zu investieren. Dabei gilt für den Berater ein einfacher Grundsatz.
3: Die schwächste Stelle wird ausgenutzt. Das ist einfach so. Und das, die kann organisatorisch sein, die kann im IT-Bereich sein, die kann im Bereich der Einbruchmeldeanlage sein oder auch in der physischen Sicherheit des Gebäudes.
1: Sicherheit beginnen nicht nur bei moderner Technik, sondern auch bei grundlegenden Prinzipien. Der Experte verweist auf eine gerade erst veröffentlichte neue Sicherheitsrichtlinie, die auf den Namen VDS 3511 hört. Netze sollten für Verwaltung und Besucher strikt getrennt sein, Personal regelmäßig geschult, für Passwörter, gegen Phishing und im Umgang mit Technik. Ein Beispiel des Experten zeigt, wie achtlos damit oft umgegangen wird.
3: Wenn ich irgendwo in einem Museum bin und ich sehe, dass da die Depots auf den Flucht- und Rettungsplänen draufstehen, dann sage ich, nimm doch bitte mal die Beschreibung raus, der hier wirklich tätig ist, der weiß, dass da ein Depot ist. Aber die Leute, die sich den Flucht- und Rettungsplan angucken, die müssen nur wissen, wo sie rauskommen, aber nicht, wo das Depot ist.
1: Solche Leitfäden zu erfüllen, kostet allerdings Geld. Und das ist im Kulturbereich chronisch knapp. Auf die Frage, was sich vor allem ändern müsste, damit unsere Museen sicherer werden, hat der Berater eine klare Antwort.
3: Das wäre tatsächlich, dass die Kommunen mehr Geld in die Hand nehmen, um die Sicherungstechnik in den Museen auf den Stand der Technik zu bringen und ebenso, dass die Museen um die Wichtigkeit von Aufsichten wissen.
1: Bleibt die unbequeme Frage, wie viel ist uns die Sicherheit unserer Museen wert? Für den Experten ist klar, Sicherheit sei kein Zustand, sondern ein Prozess. Und der kostet Geld. Der Schutz unseres kulturellen Erbes entscheidet sich heute nicht mehr nur in der Vitrine, sondern ebenso im Serverraum.
0: Museen müssen aufrüsten, um sich gegen Cyberkriminalität zu schützen.

Das Cleveland Orchestra mit dem Prélude aus Le Tombeau de Couperin von Maurice Ravel. In H2 Kultur folgt nach den Nachrichten der Tag heute mit dem Thema Zeit für die Auszeit Sehnsuchtsort Festival. Mein Name ist Nicole Abraham. Ich wünsche Ihnen einen schönen Abend mit H2 Kultur.

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3: 18 Uhr. Neuer Juni-Hitzerekord für Deutschland mit über 40 Grad. Bahn bestätigt späteren Eröffnungstermin für Stuttgart 21. Russische Besatzer rufen Notstand auf der Krim aus. Das Wetter in der Nacht trocken und sehr warm, Tiefstwerte 26 bis 18 Grad. Mein Name ist Christoph Haas. In Deutschland gibt es einen neuen Hitzerekord. Zum ersten Mal seit Beginn der Wetteraufzeichnungen sind in einem Juni mehr als 40 Grad gemessen worden. Und zwar 40,9 Grad in Saarbrücken. Das hat der Deutsche Wetterdienst mitgeteilt. Die extreme Hitze beeinflusst auch das öffentliche Leben in Hessen. Veranstaltungen werden abgesagt und die Krankenhäuser haben mehr zu tun. Aus der Nachrichtenredaktion Katja Neumeister.
4: In den Kliniken in Hessen gibt es mehr Notfälle, etwa weil Menschen wegen Dehydrierung behandelt werden müssen. Das melden das Uniklinikum Gießen und Marburg und auch die Frankfurter Uniklinik. Wegen der Hitze fallen auch viele Veranstaltungen aus. Bei den Brüder Grimm-Festspielen in Hanau finden einige Aufführungen nicht statt. In Darmstadt ist ein Sportfest abgesagt worden und in Frankfurt wird der Ironman am Sonntag verkürzt.
3: Die Hitzewelle treibt den Stromverbrauch im Rhein-Main-Gebiet auf einen Rekord hoch. Gestern hat die Mainova-Tochter Netzdienste Rhein-Main eine Tageshöchstlast von über 900 Megawatt festgestellt, so viel wie noch nie. Im Vorjahr lag der Höchstwert noch bei rund 850 Megawatt. Hauptursache ist der erhöhte Einsatz von Klimaanlagen in Wohnungen, Büros und Rechenzentren. Der neue Tiefbahnhof Stuttgart 21 soll erst Ende 2031 in Betrieb gehen. Das hat Bahnchefin Palla jetzt offiziell bestätigt. ARD-Korrespondentin Deborah Kölz.
5: Der alte Kopfbahnhof werde für einige Regionalbahnlinien noch ein paar Monate weiterlaufen. Mit der erneuten Verschiebung wird das Stuttgart 21-Projekt nochmal um einige Milliarden teurer. Die Prognose liegt laut Bahn jetzt bei 14,5 Milliarden Euro. Bahnchefin Palla zeigte sich erschüttert über die Ergebnisse aus der Konzernrevision, die sie in Auftrag gegeben hatte. Der Bericht habe gravierende Defizite in der Planung, Steuerung und beim Risikomanagement festgestellt.
3: Auf der russisch besetzten Halbinsel Krim haben die Behörden den Ausnahmezustand verhängt. Grund sind die jüngsten ukrainischen Drohnenangriffe. Aus Kiew, ARD-Korrespondent Frederik Rother.
6: In den letzten Tagen hatte sich die Situation auf der Krim zugespitzt. Infolge ukrainischer Drohnenangriffe auf Ölanlagen und Depots wurde der Verkauf von Treibstoff bis auf wenige Ausnahmen komplett eingestellt. Immer wieder kommt es zu größeren Stromausfällen. Der ukrainischen Armee ist offenbar auch gelungen, eine strategisch wichtige Brücke zu beschädigen, die Russland für militärischen Nachschub nutzt. Die ukrainischen Angriffe zielen nach Einschätzung von Experten darauf ab, das russische Militär auf der Krim unter Druck zu setzen und die illegal annektierte Halbinsel weiter zu isolieren.
3: Die Handballer der MT Melsungen bekommen es in ihrer ersten Champions-League-Saison mit zum Teil schwierigen Gegnern zu tun. Nach der Auslosung der Europäischen Handballföderation spielen die Nordhessen in einer Gruppe mit dem HBC Nantes aus Frankreich, Wisła Płock aus Polen und Vardar Skopje aus Nordmazedonien. Vor allem Nantes und Płock gelten im europäischen Vergleich als starke Teams. Die Gruppenphase der Handball-Champions League startet am 9. September. Das waren die Nachrichten. Das Wetter. Heute Nacht bleibt es sehr warm mit Tiefstwerten zwischen 26 und 18 Grad. Morgen erreicht die Hitzewelle ihren Höhepunkt mit maximal 36 bis 41 Grad. Dazu viel Sonne und örtlich auch mal teils kräftige Schauer und Gewitter. Die weiteren Aussichten auch am Sonntag: neben Sonne einzelne Schauer und Gewitter mit Unwettergefahr. Schwül heiß, maximal 31 bis 39 Grad. Am Montag dann noch höchstens 31 Grad und wechselhaft mit teils kräftigen Schauern und Gewittern. Die Zeit 18.04 Uhr.
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7: Mit Ulrich Sonnenschein einen schönen guten Tag.
8: Welcome to Sabrina Wood.
9: Über 1 Million Besucher feiern eine riesige Party im Matsch.
10: Bunt gemischt von der Studentin, der Köchin bis zur Managerin.
9: Die guten Klamotten kann man auf jeden Fall zu Hause lassen.
11: Ich habe gerade eine Box Nudeln mit Hühnchen und ein Getränk gekauft für $48.
12: Bei vielen großen Festivals würden besonders oft Einwegverpackungen genutzt.
13: Es ist natürlich viel schwieriger geworden, selbst für große Festivals.
14: Wir haben jetzt schon in den letzten 3 Jahren gemerkt, dass der Kartenvorverkauf rückläufig war.
15: Die Zeiten werden schwerer.
7: Gerade erst dröhnten die Bässe beim World Cup Dome in Frankfurt. Schon steht der Festivalsommer 2026 vor der Tür. Und das bedeutet für unsere Autobahnen wieder Blechlawinen Richtung Hurricane, Fusion oder Wacken. Jedes Jahr strömen Millionen auf die Äcker der Republik auf der Suche nach Freiheit, Musik und kollektivem Eskapismus. Doch für wen werden diese Festivals eigentlich gemacht, wenn die Tickets hunderte Euro kosten, Influencer die Kulisse kapern und die Umwelthilfe dem Müllberge rügt? Was sagt der Besuch von Mega-Events wie Coachella oder Tomorrowland im Vergleich zu kleinen regionalen Kultur- und Nischenfestivals über uns aus? Sind große kommerzielle Live-Musik-Events noch immer Orte der Gegenkultur? Das fragen wir jetzt hier im Radio. Wir sind aber jederzeit auch in ARD Sounds zu finden. Zeit für die Auszeit. Sehnsuchtsort Festival. So haben wir heute getitelt und blicken zum Einstieg auf ein Festival zurück, das wie kein anderes für Love, Peace and Music steht. Das legendäre Woodstock Festival, das, so viel vorweg, ohne den Film sicher nicht diesen Stellenwert hätte. Werner Leibusch über die Mutter aller Festivals.
16: Als Woodstock am Nachmittag des 15. August 1969 beginnt, arbeiten die Helfer noch mit Hochdruck an der Bühne und der Technik. Dafür sind aber schon alle Anfahrtswege zum Gelände verstopft. Der Folk- und Soul-Sänger Richie Havens ist als einziger der Stars schon da, also macht er mit seiner akustischen Gitarre den Anfang. Aus seinen geplanten 40 Minuten werden allerdings fast 2 Stunden. Den Veranstaltern gelingt es auch nicht, das Festivalgelände rechtzeitig einzuzäunen. Daher hört das Publikum noch bevor der erste Ton erklingt, das ist ab jetzt ein freies Konzert.
17: It's a free concert from now on.
18: What would you do if I sang out of tune? Would you stand up and walk out on me?
16: Die 3 Tage voller Frieden und Musik funktionieren dann tatsächlich wie auf dem Plakat beschworen. Trotz der über 400.000 Besucher und der einen oder anderen Provokation aus Richtung Bühne bleibt alles friedlich. Künstler wie Country Joe McDonald sind auch nach dem Festival keine wirklich großen Namen. Für Melanie Santana oder Joe Cocker bringt der Woodstock-Auftritt jedoch den ganz großen Durchbruch. Canned Heat's Going Up the Country ist an den 3 Tagen der Woodstock-Song. Und auch durch diverse Regenstürme, die das Gelände peu à peu in ein Schlammbad verwandeln, lassen sich die Woodstock-Besucher nicht von ihrer Lust an Liebe und Musik abbringen. Selbst als die Nationalgarde, anstatt das Gelände zu räumen, sich mit Helikoptern an der Nahrungs- und Gesundheitsversorgung beteiligt, irritiert das pazifistische Festivalpublikum nur kurz. Als in Woodstock nach 3,5 Tagen der letzte Ton verklingt, ist die Veranstaltung für die Macher zwar das totale finanzielle Desaster. Für die, die dabei waren und für die, die durch den Woodstock-Film im Laufe der Zeit von der Sache erfahren, gehen die Uhren danach anders. Die 3 Days of Peace and Music werden zur Stimmungsrichtschnur für alle Festivals, die nach Woodstock kommen, und sind bis heute unerreicht.
17: It's a free concert.
7: Kaum jemand, der sich daran erinnert, kaum jemand, der es nicht kennt. Das Woodstock Festival von 1969 ist heute eine Ikone, oft kopiert und nie erreicht. Werner Leibusch blickte zurück. Wie sich die Festivalszene verändert hat und welchen Ansprüchen sie heute genügen muss, darüber möchte ich jetzt mit Professor Frank Hillebrand sprechen. Er ist Soziologe an der Fernuniversität in Hagen und erforscht Popmusik und Festivals als soziale Praxis. Guten Tag, Herr Hillebrand.
8: Ja, schönen guten Tag, Herr Sonnenschein.
7: Was hat sich in den letzten Jahren verändert, seit Konzerte wesentlich lukrativer sind als Plattenverkäufe?
8: Ja, es hat sich ein bisschen was geändert, aber ich will nochmal auf den Woodstock-Beitrag zurückkommen, weil da ist eben etwas passiert, was diese Festivals bis heute natürlich auch immer noch reproduzieren, nämlich diese Kunst, viele zu sein. Also ganz viele zu sein, zusammenzukommen und dann eben auch zu wissen, dass das sind Leute, die meinen Geschmack teilen und das brauche ich nicht lange nachfragen, das ist auf jeden Fall sicher. Das war in Woodstock noch eine neue Erfahrung, das ist heute keine neue Erfahrung natürlich mehr, aber diese Erfahrung ist immer noch wichtig. Und andererseits ist natürlich die ganze Professionalisierung der Popmusik auch auf Festivals ganz stark durchgeschlagen. Man hat heute absolut super durchorganisierte Veranstaltungen, die aber dieses Gefühl von Woodstock immer noch wieder reproduzieren. Also dieses, wir sind viele und wir können das in einer kunstvollen Weise sein. Und das ist etwas, was man einfach als Erlebnis nicht toppen kann. Das kann man einfach nicht im Jugendzimmer mit der CD, konnte man das nicht, und auch nicht mit der Langspielplatte und heute auch nicht mit Spotify. Sie müssen das natürlich live erleben und sie müssen einfach auch mit den Menschen zusammenkommen, die riechen, die schmecken, die einfach dann da sind. Und dann fühlt man eben, das ist das Wichtige, glaube ich, auf Festivals, dass da eben andere sind, die auch so sind wie ich. Und das ist, glaube ich, etwas, was sich durchzieht seit Woodstock. Und heute ist es tatsächlich eine sehr professionelle Geschichte geworden, was aber überhaupt nicht von den Besucherinnen und Besuchern, glaube ich, gar nicht so negativ gesehen wird, sondern eher, dass sie dafür so viel Geld zahlen müssen. Das ist wahrscheinlich das Problem. Das war ja auch Woodstock, wie wir ja gerade gehört haben, noch anders. Free Concerts sind das natürlich heute nicht mehr.
7: Also hat sich in den fast 50 Jahren seit Woodstock in der Praxis der Festivals gar nicht so viel geändert. Die Menschen nehmen einfach stundenlange Staus, warmes Dosenbier und schlammige Zeltplätze in Kauf für ein kollektives Erleben. Sie beschreiben jetzt Festivals als soziale Praxis. Verändern diese Großevents denn nachhaltig unsere Identität oder ist das Erlebte dann nach dem ersten Duschen zu Hause wieder verflogen?
8: Ja, ich sage einfach mal so, kann mir eigentlich eine Gesellschaft ohne diese Festivals nicht vorstellen. Also wenn die nicht gewesen wäre, wären wir heute in einer völlig anderen Gesellschaft. Das ist eine harte These, das weiß ich schon, noch eine steile These, aber die ist, glaube ich, ziemlich gut zu belegen, weil was wir hier erleben, ist natürlich, dass Menschen sich zusammenfinden. Und wenn Sie einfach mal 1969 denken, da gab es solche Großveranstaltungen eigentlich überhaupt noch nicht. Da gibt es ein paar Vorläufer, aber es sind relativ wenige. Und heute ist es ja nicht mehr so selten. Und dieses Gefühl, dass sich viele Menschen zusammenfinden können, dabei friedlich zusammen sein können, ohne dass es dazu zu Schwierigkeiten kommt, das ist ja, da steht ja Woodstock paradigmatisch dafür. Das ist sehr wichtig auch für soziale Bewegungen, für politische Aktivität, schlicht weil man diese Erfahrung erstmal machen muss, bevor man sich dann traut, auch für politische Fragen auf die Straße zu gehen. Und es ist ja nicht umsonst so, dass diese Festivals in einer Zeit entstehen, in der auch eine politische Revolte auch stattgefunden hat, sehr viele Demonstrationen, die allerdings immer nur so 10.000 Leute, das war das Höchste, was man so erreicht hat bei den Demonstrationen in den Ende der 60er Jahre. Und heute sind es natürlich viel größere Demonstrationen und das hat sicher viel damit zu tun, dass die Festivals da sozusagen so ein Trainingslager sind für die Kunst, viele zu sein, was ja eben bei politischen Veranstaltungen auch sehr wichtig ist. Ne? Also deswegen würde ich sagen, der Einfluss auf die Gesellschaft ist richtig groß. Und wie gesagt, ich stelle mir lieber nicht eine Gesellschaft vor, wo es keine Festivals gegeben hat, dann würden wir heute, glaube ich, ganz anders leben.
7: Der große Unterschied, glaube ich, ist, dass damals die Menschen tatsächlich wegen einzelner Bands nach Woodstock gefahren sind, beziehungsweise auf Max Jeskers Farm in Ithaca, New York, und nicht so sehr wegen des Festivalgefühls. Wie ist es heute? Ist es egal, welche Bands da spielen? Man fährt einfach nach Wacken wegen Wacken?
8: Nein, das glaube ich nicht. Also es ist schon so, dass sie sich vergewissern wollen, meine Musik hören auch noch andere Menschen. Also es ist schon so, dass es sehr spezielle Musikgeschmäcker sind. Deswegen hat sich das ja auch ausdifferenziert. Also auf Woodstock gab es von Country Joe McDonald bis Jimi Hendrix einfach alles, was es damals gab. Ne, da gab es Soul-Musik, da gab es Folk-Musik und so. Heute sind sie schon sehr speziell, die Festivals. Und das ist auch, glaube ich, wichtig für die Identität, die dort gelebt wird, weil man sagt, okay, ne, ich bin eben ein Heavy-Metal-Fan und deswegen fahre ich nach Wacken. Und das ist ein großer Unterschied. Das ist zum Beispiel das Burg-Herzberg-Festival, wo dann eher so hippie-orientierte Leute hingehen. Und das ist auch ein wichtiger Grund dafür, dass es die immer noch gibt. Weil wenn sie alle da zusammenbringen wollten, die unterschiedlichen Pop-Stile, dann würden sie, glaube ich, keine, nicht so viele mit affizieren können. Einfach schlicht, weil die dann sagen würden, nee, ich habe keine Lust mehr, diese Folkmusik hier anzuhören oder so. Also das hat schon eine starke Spezialisierung stattgefunden. Allerdings immer mit diesem Gefühl, diesem Urgefühl des Festivals, wir wollen zusammenkommen. Wir wollen eben wissen, da sind auch noch andere. Und das können sie wirklich nur materiell. Das können sie nicht, indem sie sich irgendwie in der Chatgruppe bewegen. Das ist alles was völlig anderes, als wenn sie live dabei sind. Und das macht sie so attraktiv, die Festivals. Es gibt halt ganz wenig Fragen auf so einem Festival. Es gibt nur Antworten. Ne? Also sie gehen da hin und dann stellen sie fest, naja, die sind ja alle so wie ich. Und das sind dann so die Antworten, die sie suchen. Und das kommt ja in der heutigen Zeit nicht mehr so oft vor.
7: Aber ist es denn tatsächlich so, dass diese temporären Gemeinschaften, die sich für eine kurze Zeit außerhalb gesellschaftlicher Grenzen und Konventionen bewegen, dass das noch Orte einer Gegenkultur sind?
8: Ja, das ist eine Ambivalenz. Das war es von Anfang an. Also Woodstock war auch schon sehr kommerziell angelegt und auch das Fehmarn-Festival, zu dem ich ja sehr stark geforscht habe, das war ja dann das Nachfolgereignis hier in Deutschland auf der Insel Fehmarn, wo Jimi Hendrix sein letztes Konzert gegeben hat. Da gab es immer schon Kontroversen darüber, dass man das nicht so kommerziell machen soll und so weiter. Es ist nichts Neues eigentlich und am Ende ist es dann doch so, dass das Kommerzielle dann natürlich in Kauf genommen wird und die Menschen, die dorthin gehen, spüren das natürlich auch, weil sie hohe Eintrittspreise zahlen müssen. Aber es bleibt trotzdem noch diese kulturelle Identität bleibt eben das, was im Vordergrund steht. Sonst würden sie ja nicht da hingehen. Also sie haben ja selber gesagt, sie müssen Schlamm in Kauf nehmen, riesige Autoschlangen und all sowas. Und das machen sie natürlich nur für einen Benefit, der darin besteht, dass sie sagen, jetzt habe ich meine Identität hier mal ausleben können. Und das ist, glaube ich, tatsächlich immer noch so ein Gefühl von subkultureller Identität. Ne? Man sagt dann eben, okay, meine Identität ist eben eine ganz besondere und das ist dann das, was sie dort erleben und ob das dann von anderen so gesehen wird, ist dann für die Leute, die dorthin gehen, glaube ich, nicht ganz so wichtig. Also in Wacken wird eben immer noch subkulturelle Identität gelebt. Ne?
7: Sie haben die Preise erwähnt, Herr Hillebrand. Ich kann das mal konkret machen. Für ein Festival wie Tomorrowland ist als Basispreis 138 Euro zu bezahlen. Es gibt aber Steigerungen bis hin zum Rundum-Sorglos-Paket mit Unterkunft und Flug. Das kostet dann den Besucher schon 3.500 Euro. Dazu kommen 700 Euro für Essen und Trinken in der festivaleigenen Währung Pearl. Das sind Preise, die kann man eigentlich nicht mehr jedem zumuten. An wen wendet sich denn so ein Festival?
8: Naja, das, was Sie jetzt gerade gesagt haben mit den 3.000 und so, das wendet sich natürlich an solche Veteranen wie mich, ne, die dann auch viel Kohle haben, also so relativ viel Kohle und sagen können, okay, das nehme ich jetzt einfach mal mit, dann mache ich die Fragen noch weniger, habe ich fast gar keine Fragen mehr, lege ich das Geld auf den Tisch und dann wird mir hier das Rundum-Sorglos-Paket geliefert. Das muss man ja sehen. Es sind ja inzwischen ältere Menschen, die sowas sich auch anschauen, weil sie schlicht und ergreifend die Erfahrung schon gemacht haben. Es gibt ja heute kaum noch Menschen, die das nicht mehr haben, die Erfahrung, also unsere Elterngeneration, also meine Elterngeneration, die jetzt deutlich über 90 ist, das waren die letzte Generation, die das nicht erlebt hat. Und deswegen ist das natürlich klar, man sucht sich dann eben auch die kaufkräftig sind, auch als sozusagen potenzielle Menschen, die man eben dann damit locken kann. Und dann gibt es eben das für 127, das dann eher so für die dann eben sagen, okay, wir fahren da mit unserem alten Golf oder was auch immer hin und kriegen das dann schon irgendwie hin. Ist viel Geld auch für viele Menschen, die eben nicht dieses Rundum-Sorglos-Paket buchen. Aber es ist tatsächlich etwas, was sie dann auch wirklich, wo dann fast alle dann nachher sagen, und ich habe ja auch viele Leute gesprochen, die auf Festivals waren, das hat sich gelohnt, einfach weil sowas ist nicht zu bezahlen, was wir da erleben.
7: Ich habe den Eindruck, es gibt immer mehr Festivals, auch für ein Nischenpublikum, ja, wie beispielsweise das Knyphausen-Festival im Rheingau. Ist da eine Konkurrenz entstanden, eine Konkurrenz um den Besucher? Oder existieren diese Festivals quasi unbeobachtet voneinander, nebeneinander?
8: Ich glaube, das ist das Zweite eher stimmt, weil es ist ja tatsächlich so, dass wir alle unterschiedliche Musikgeschmäcker haben und dass man eben sagt, okay, da gibt es ganz viele, die wir vielleicht mit so einem Festivalformat, was wir bisher zum Beispiel in Schesel, ne, das Hurricane Festival, nicht so erreichen können, machen wir doch einfach mal ein Festival, wo wir die auch noch erreichen. Also es ist klar, es ist eine industrielle Vermarktung, die da stattfindet, mit dem positiven Effekt, dass die Menschen sich dann tatsächlich dort wiederfinden. Also sie gehen dann zu einem Festival, wo sie sagen, boah, das habe ich nicht gedacht, dass es das auch gibt. Und das ist, glaube ich, der Effekt, der hier hervorgerufen wird. Dass es auch Konkurrenz gibt, ist klar, aber ich glaube, das ist nicht so ein starkes Thema in dieser Festivalkultur. Das ist dann eher sowas wie, na gut, die ganz Großen, die werden vielleicht auch mit um Gigs auch miteinander konkurrieren. Sie müssen ja auch gucken, dass sie ein gutes Line-up haben und so. Aber wenn sie so Nischenveranstaltungen sind, die nutzen diese Faszination natürlich dann nochmal neu aus für Menschen, die sich sonst von Hurricane oder von Burg Herzberg nicht so angesprochen fühlen. Und das ist, glaube ich, der Effekt, den wir hier beobachten können. Die Differenzierung der Popmusik, ne, die beginnt ja 1970 schon nach dem Fehmarn-Festival in Deutschland auch. Also da sieht man ja unterschiedlichste Stilrichtungen, die alle noch auf Fehmarn zusammen aufgetreten sind, von Protestsong bis Jimi Hendrix. Und das hat sich danach natürlich völlig verändert, weil dann die Differenzierung viel größer wird und die Popmusik eine riesige Praxisformation wird, die überhaupt nicht mehr zu überschauen ist. Also sie haben ja so viel Stilrichtungen, die sie nicht mehr mit einzelnen Festivalformaten alleine bedienen können. Das ist einfach nicht mehr möglich und deswegen brauchen sie unterschiedliche Festivals. Und da habe ich erstmal keine Sorge, dass es dann zu einem schlechten Wettbewerb, also einem ruinösen Wettbewerb führen wird. Das glaube ich nicht.
7: Es gibt sie noch, die temporären Gemeinschaften auf Festivals außerhalb gesellschaftlicher Konventionen, sagt Professor Frank Hillebrand, Soziologe an der Fernuniversität in Hagen. Ich danke Ihnen. Und wir blicken jetzt auch musikalisch zurück ins Jahr 1969, spielen aber keinen der großen Hits des Woodstock Festivals, sondern Joni Mitchells Verarbeitung im Jahr drauf. In ihrem Song Woodstock fängt sie den Geist des Festivals perfekt ein, obwohl sie selbst gar nicht dabei war, sondern stattdessen einen Fernsehauftritt hatte. Und dieses Stück wurde von verschiedensten Bands gecovert, von denen nur eine, nämlich Crosby, Stills, Nash & Young, wirklich beim Festival gespielt hat. Beginnen wir mit der Version von der britischen Band Matthew Southern Comfort. Die folkrockige Coverversion wurde im Sommer 1970 ein weltweiter Hit und erreichte unter anderem Platz 1 der britischen Singlecharts.

0: Zeit für die Auszeit, Sehnsuchtsort-Festival, so haben wir den Tag heute genannt und schauen jetzt mal auf große Festivals in allen Teilen der Welt, die zeigen, dass Tradition und Moderne Hand in Hand gehen können. Und äußerst unterschiedlich sind sie allemal. Das Boryeong-Mat-Festival in Südkorea, das Holi in Indien und Nepal und das Tomorrowland-Festival in Belgien.
1: Die guten Klamotten kann man beim Boryeong-Mat-Festival im Westen Südkoreas auf jeden Fall zu Hause lassen. Denn diese Sommerparty ist lang und schmutzig. 17 Tage im Matsch. Baden im Schlamm, Volleyball spielen im Schlamm, Tanzen im Schlamm, Ringen im Schlamm. Einfach ein riesiger Abenteuerspielplatz in einer braunen Suppe. Und die ist sogar noch gesund, reich an Mineralien, pflegend und reinigend für die Haut. Was ursprünglich mal dafür gedacht war, das Image einer relativ trostlosen Ecke des Landes aufzupolieren, ist mittlerweile zum größten Sommerfestival der Welt mutiert. Über 1 Million Besucher feiern eine riesige Party im Matsch. Abends gibt es oft große Konzerte bekannter K-Pop-Gruppen. Weiterer Höhepunkt, die Wahl zum Mr. oder zur Miss Matt. Aus dem ARD-Studio Ostasien, Thorsten Iffland.
2: Holi in Indien, das lieben vor allem Kinder. Sie bereiten Wasserbomben vor, füllen Wasserpistolen auf und halten Farbpulver in der Hand. Alle, die zu Holi auf den Straßen unterwegs sind, werden entweder klatschnass oder knallbunt. Egal ob reich oder arm, alt oder jung, zu Holi darf jeder jeden mit Farbe oder Wasser einseifen. Ein schillerndes Meer aus Rot, Gelb, Grün und Blau ergibt das dann. Das ist Holi in Indien, eines der wichtigsten hinduistischen Feste überhaupt. Die Verbrennung des Bösen geht einher mit Licht, Liebe und dem Sieg des Guten. Ein Chaos voller Lebenslust, um den Frühling zu begrüßen. Es gibt viele Interpretationen, warum Holi gefeiert wird. In einigen Landesteilen ist es eine Art Erntedankfest. Manche feiern mehr als 2 Wochen. Und warum sich die Menschen Farben ins Gesicht werfen? Früher war das Schlamm, den sie in die Gesichter derjenigen geschmiert haben, die angeblich böse Absichten hatten. Daraus wurden dann Farben, die den Sieg des Guten über das Böse symbolisieren sollen. Viele

0: Der Elektrowelt. Denn dieses kommerzielle Großevent zieht nicht nur die größten Stars der Szene an, sondern schafft auch seinen eigenen Star, die Hauptbühne. Allein die Bekanntgabe der jeweils diesjährigen Gestaltung der Hauptbühne ist eine eigene Pressekonferenz wert. Fantasielandschaften, monumentale Architektur oder filmische Kulissen. Mit extrem detailreichen Fassaden, beweglichen Elementen, Lichtinstallationen, Pyrotechnik oder Wasserspielen. Und die Hauptbühne hat im vergangenen Jahr auch der Festivalwelt vor Augen geführt, wie verletzlich solche Großevents sind. Kurz vor Festivalbeginn stand die Hauptbühne in Flammen. Elektrofans weltweit waren schockiert ob der Bilder und dann entzückt von dem Tatendrang quasi aller Bühnenbauer Belgiens, die kurzfristig mithalfen, eine neue, auch stattliche Bühne zu bauen, sodass Tomorrowland wie geplant stattfinden konnte. Aus Brüssel, Katrin Schmidt.
1: Unsere Korrespondenten aus Korea, Indien und Belgien berichteten über drei ganz unterschiedliche Festivals. Das Boryeongmat-Festival in Südkorea, das Holi in Indien und Tomorrowland in Belgien. Über die größten Widersprüche zwischen Idealismus und Kommerz bei Popfestivals möchte ich jetzt mit meinem Kollegen Simon Vogt sprechen. Er ist Redakteur und Host des Podcasts Deutschrap Ideal und des Arte YouTube Live Talks Arte Salon. Hallo Simon.
2: Hi.
1: Was hast du bisher auf den Festivalwiesen so erlebt?
2: Oh, da trifft man ganz unterschiedliche Menschen tatsächlich. Also das ist wirklich komplett bunt gemischt von der Studentin, der Köchin bis zur Managerin, aber auch der Bürokauffrau oder dem angehenden Influencer. Eigentlich ist alles vertreten vor Ort.
1: Gab es musikalische Highlights, wo du gesagt hättest, das war schon mal das, was sich gelohnt hat an dem jeweiligen Festival?
2: Also ich habe ein paar US-Artists gesehen, tatsächlich größere, und das war schon sehr bemerkenswert, die einfach mal live zu sehen an einer sehr nahen Umgebung, war auf jeden Fall schon was Besonderes. Deswegen, ich bin ein großer Fan von Festivals und von Live-Musik generell.
1: Was unterscheidet das Festival von einem normalen Konzert, wo man sich das Ticket nur für den einzelnen Artist kauft?
2: Man bekommt natürlich viel mehr Artists auf einem Fleck und man kann auch neue Artists entdecken für sich. Das finde ich das Schöne. Und es ist eine ganz andere Gemeinschaft, weil bei einem Konzert hat man natürlich eine eingeschworene Community, die nur für diesen Künstler da ist. Und auf Festivals ist es wirklich komplett breit und divers aufgestellt. Das ist auch sehr schön.
1: Was willst du sagen? Hat sich die Stimmung in den letzten Jahren verändert? Die Preise steigen, die Eintrittspreise steigen, kleinere Festivals sterben. Merkt man das?
2: Ja, schon, beziehungsweise ist es natürlich für alle schwieriger geworden. Du hast es angesprochen, alle Preise steigen in jeglichen Segmenten und die großen Festivals müssen jetzt tatsächlich nicht nur große Artists ziehen, sondern sich vielmehr auch zu Erlebniswelten irgendwie transformieren, um einfach ein Happening zu erschaffen, um auch die hohen Ticketpreise natürlich zu rechtfertigen. Die kleinen Festivals hingegen haben natürlich Struggle A, ihren familiären Charakter zu behalten bei gleichzeitig steigenden Preisen, und es gibt immer noch eine sehr große Bubble, die das sich natürlich wünscht, so dieses familiäre, cozy auf kleinen Festivals, wie auf Sound of the Forest zum Beispiel, und dass es auch nicht so weitläufig ist. Aber es ist natürlich viel schwieriger geworden, selbst für große Festivals.
1: Mit dem Macher von Sound of the Forest werden wir später noch sprechen. Ist denn so ein Festivalbesuch immer nur Wohlfühlen oder ist es nicht auch Stress? 3 Tage lang, viel Musik, viele Leute, vielleicht auch schlechtes Wetter.
2: Ja, auf jeden Fall. Es kommt ein bisschen auf die eigene Einstellung an, glaube ich. Wenn man natürlich den Anspruch hat, möglichst alles sehen zu wollen und möglichst von A bis Z und auch von Anfang bis Ende, dann kann das schon mal in Stress ausarten, weil die Festivalplaner in der Regel beim Line-Up einfach auch an Sachen gebunden sind und es nicht immer schaffen, die Favorite Artists so auseinanderzulegen, dass die Community immer genug Zeit hat, von A nach B zu kommen. Und dann will man bestenfalls auch einen guten Platz haben. Das kann schon für Stress sorgen.
1: Wie viel ist denn von diesem beschworenen Geist von Freiheit und Gegenkultur auf den Festival-Campingplätzen noch spürbar? Gibt es nicht mittlerweile nur noch eins und das ist die perfekte Instagram-Story oder das schöne VIP-Bändchen?
2: Ja, das stimmt schon. Aber der Geist der Freiheit ist schon noch da, würde ich sagen. Aber die Selbstinszenierung ist natürlich schon sichtbarer und spürbarer. Also das Handy ist natürlich immer überall dabei und
1: was, also Fotografieren verboten gilt da nicht.
2: Das gilt da nicht. Es gibt spezielle Events, wo das tatsächlich so gemacht wird, aber in der Regel sind da alle schön, wollen den Moment festhalten, bestenfalls sich dabei noch filmen und das dann irgendwie der Welt im Internet zeigen und verlieren sich dann eher im Moment des Filmens als im eigentlichen Wahrnehmen. Das ging mir so tatsächlich.

0: Tatsächlich, als ich 50 Cent mal gesehen habe, habe ich mich selber erwischt, wie ich diese ganzen Songs auf meinem Handy mitfilmen wollte, auch wenn es nur kurze Sachen waren. Aber ich habe mich dann schon erwischt, wie ich so 5 Songs am Stück auf dem Handy gefilmt habe und nicht eigentlich gedacht habe, ey, der ist gerade vor mir, paar Meter, steck mal das Handy weg und erlebe ihn mal live.
1: Wie wichtig ist denn der Rausch überhaupt von so einem Festival, aber eben auch der zugeführte Rausch von Alkohol und Drogen?
0: Ja, der ist da, wie gesagt, der Rausch entweder durchs Hilfsmittel, aber auch vor allem durch das gemeinsame sich verlieren in dem Moment. Zum Beispiel, was mir aufgefallen ist, ist, dass die Moshpit-Kultur, also ne, wenn sich so ein Kreis bildet in so einer großen Menge und dann alle zu Zeitpunkt X dann quasi aufeinander losrennen, dass das schon auch vor allem bei den Urban-Festivals zugenommen hat. Ich kannte das bislang immer nur von so Punk- und Metal-Rock-lastigen Festivals, aber auch bei den anderen Festivals hat das zugenommen und Menschen verlieren sich da tatsächlich richtig drin. Und es ist, wirkt wie eine Art Rauschzustand, auch für nur einen kurzen Moment.
1: Das heißt, es geht schon auch um das Gemeinschaftsgefühl.
0: Es geht auf jeden Fall auch um das Gemeinschaftsgefühl. Gemeinsam diesen Artist, diesen Moment, dieses Abschalten, dieses einfach Fliehen vom Alltag gemeinsam zu erleben und einfach so ein bisschen ja, Hedonismus spüren.
1: Also es ist schon mehr als nur der perfekt durchoptimierte Premium-Urlaub mit Soundtrack.
0: Es ist ein bisschen mehr, auf jeden Fall, ja.
1: Wenn du dir die großen Mainstream-Festivals anschaust, auf denen du unterwegs bist, wie gibt sich das Feierpublikum? Ist es völlig apolitisch oder gibt es da so einen Geist, der irgendwie eine Art Gegenkultur bestimmen will, der sich vielleicht auch politisch versteht?
0: Ja, also das ist schon spürbar. Sie sind halt nicht mehr so parteipolitisch unterwegs, sage ich jetzt mal, die junge Generation, sondern es drückt sich eher über Themen wie Klimawandel, Gleichberechtigung und etc. pp. Aus. Und das findet sowohl in den Communities statt, dann gibt es bei den größeren Festivals auch immer kleine Talks oder Sektionen, wo man sich da quasi austauschen kann. Manche Artists bringen es auch als Inhalt ihrer Kunst auf die Bühne und da spürt man schon, dass da viel Politisierung schon da ist, aber die drückt sich einfach anders aus.
1: Wo geht's für dich noch hin in diesem Jahr?
0: Für mich geht's noch aufs Splash Festival, dann noch in die Schweiz und jetzt an diesem Wochenende nach Würzburg auf ein Festival.
1: Dann wünschen wir viel Spaß dabei. Simon Vogt war das, Musikjournalist und Kollege hier im HR. Dankeschön.
0: Danke.

0: Das war die Urversion des Stückes Woodstock von Joni Mitchell, ganz ruhig, nur mit elektrischem Piano und einem kleinen Chor am Schluss, erschienen im April 1970 auf ihrem Album Ladies of the Canyon. Zeit für die Auszeit, Sehnsuchtsort, Festival, so heißt die heutige Folge von Der Tag, ein Thema, viele Perspektiven, und da wechseln wir jetzt einmal die Seite und schauen auf die kleineren Festivals, die es nicht so einfach haben, bei steigenden Kosten zu überleben, wenn sie nicht wachsen oder die Preise deutlich erhöhen wollen. Ich werde gleich mit Fritz Krings vom Sound of the Forest darüber reden. Vorher aber hören wir noch eine kurze Übersicht von Mike Markloff.
1: Bis zu 5000 Menschen pilgern seit 2009 jeden Sommer in den Odenwald. Und zwar nicht nur wegen der vielen musikalischen Geheimtipps, die beim Sound of the Forest auftreten und es möglicherweise später zu größerer Bekanntheit bringen, wie Clouseau oder Zartmann. Der malerische Marbach-Stausee, umgeben vom Odenwald, üben eine ganz eigene Anziehungskraft aus. Aber, sagt Fritz Krings, der Vorsitzende des Vereins, der das Festival organisiert, die Zeiten werden schwerer.
2: Wir haben jetzt schon in den letzten 3 Jahren gemerkt, dass der Kartenvorverkauf rückläuft. Häufig war. Dementsprechend sind wir jetzt am Kämpfen, dass wir halt möglichst viele Leute dorthin bringen und glauben aber auch, dass nicht Hopfen und Malz verloren ist.
1: Auch wenn die Corona-Pandemie inzwischen 4 Jahre zurückliegt, bekommen die Macher des Sound of the Forest die Auswirkungen noch heute zu spüren.
2: Wir hatten vor der Pandemie immer so 10% Jugendliche unter 18 gehabt. Wer damals halt irgendwie 15 war und dann auf einmal in die Pandemie eingetreten ist, ist dann halt eben 2 oder 3 Jahre nicht zum Festival gekommen und dadurch hat es sich richtig ein Loch reingerissen und die Leute haben verlernt, Live-Musik, also Songs und Bands zusammenzubringen.
1: Die Hörgewohnheiten und auch das Sozialverhalten habe sich verändert, sagt der Eventveranstalter. Dementsprechend sind die kleineren Festivals bemüht, die jüngeren Menschen stärker anzusprechen. Wie beim Sound of the Forest stecken auch hinter dem Golden Leaves Festival in Darmstadt oder dem Whitefield Festival in Münster in der Regel Vereine und Ehrenamtler, die viel Herzblut und Zeit in die Organisation stecken. Sie haben alle mitbekommen, dass die Kosten für Bühnentechniker in der jüngsten Zeit gestiegen sind. Dazu nehmen Bands auch höhere Gagen als früher. Der Druck wächst, genügend Karten abzusetzen. Damit das Sound of the Forest Festival mit den vielen kleineren Livebands weitermachen kann, haben Krings und seine Mitstreiter das Circle of Leaves Festival ins Leben gerufen, bei dem es auf dem gleichen Festivalgelände elektronische Musik gibt, eine Woche nach dem Sound of the Forest. Das spart enorm Aufbaukosten. Manche Organisatoren haben einfach nicht mehr die finanziellen Mittel oder die Manpower, um ein Festival zu stemmen, so wie beim Steinbachwiesen Open Air Festival in Fürth. Und auch für Pierre Hallstein wird es in diesem Jahr das letzte Mal sein, dass er an Halloween das 2-tägige Universe Beats in Breuberg ehrenamtlich auf die Beine stellt. Zum einen, weil er schon seit Jahren regelmäßig 10 Tage seines Urlaubs opfert, die meiste Arbeit hat und auch das finanzielle Risiko trägt. Er vermisst den Rückhalt bei den Menschen vor Ort.
3: Das Thema betrifft sicherlich nicht nur den Odenwald, dennoch fällt mir gerade auch nach meinem Umzug nach Erfurt besonders auf, dass häufig geklagt wird, es gäbe vor Ort zu wenige Möglichkeiten zum Ausgehen, zu wenig neue Veranstaltungen und zu wenig kulturelle Angebote. Wenn dann jedoch ein solches Event auf die Beine gestellt wird, kommen viele Besucherinnen und Besucher überwiegend von außerhalb der Region.
1: Auf der einen Seite macht ihn das sehr stolz, dass seine Events überregional so erfolgreich sind. Dennoch würde er sich wünschen, dass die Menschen in der Region die Angebote vor der eigenen Haustür stärker nutzen.
0: Soweit Mike Markloff über kleine hessische Festivals. Auf das Festival Sound of the Forest möchte ich jetzt noch mal genauer schauen, und zwar mit einem der Macher, mit Fritz Krings. Guten Tag, Herr Krings.
4: Hallo, hier ist der Fritz.
0: Genau, wir hatten uns geeinigt, dass wir uns duzen, dann tun wir das auch. Auf eurer Seite versprecht ihr, dich erwartet mehr als nur ein Musikereignis, es ist eine Reise in eine Parallelwelt. Was bedeutet das und was unterscheidet Sound of the Forest am Marbach-Stausee im Odenwald von anderen Festivals?
4: Es gibt, was uns unterscheidet, ist eigentlich, dass man 4 Tage donnerstags abends in eine Welt eintauchen kann, an der man sonntags wieder rauskommt. Also eigentlich wie eine Art Paralleluniversum. Und neben der Musik, die alle anderen Festivals natürlich auch haben, gibt es bei uns eigentlich immer noch mal eine Story auf der Ebene des Visuellen, des Bühnenbaus und des Geländes, wie es angeordnet ist. Wir haben jedes Jahr immer ein Motto. Dieses Jahr sind es die 4 bzw. die 5 Elemente, die wir haben. Und das wird dann in Form von selbstgestalteten Bühnen mit aufwendigen Visuals inszeniert, sodass dann man am Ende in einer quasi eine Fantasiewelt ist, wozu die Bands einen Soundtrack spielen.
0: Umfasst das auch die Unterbringung der Gäste oder ist das nur das Bühnenbild?
4: Also, was bei uns, wir sind ja sozusagen 2009 als Gegenentwurf zu Rock am Ring und Wacken und all den großen Festivals gestartet und haben gesagt, wenn die anderen Müll produzieren, dann hinterlassen wir den Ort sauber. Wenn die anderen bekannte Bands bringen, dann bringen wir die, die noch bekannt werden, und haben quasi alles versucht, ein bisschen anders zu machen. Und auch das Zelten ist bei uns anders, weil man zeltet zwischen den Bühnen. Also es gibt nicht einen weit abgelegenen Campingplatz, sondern man kann zwischen der Waldbühne, wenn man zur Seebühne läuft, läuft man sozusagen an seinem eigenen Zelt vorbei. Die Leute campen zwischen oder neben dem Backstage-Bereich, zwischen den Bühnen.
0: Das heißt, man muss sich gar nicht entscheiden. Man hört auf jeden Fall sowieso jeden einzelnen Künstler.
4: Ja, wir sind auch das Festival der quasi kurzen Wege. Also es ist ganz kurz von der einen Bühne zur anderen. Und man kann sich da einfach treiben lassen und fährt meistens mit 3 bis 4 Bands, die man neu entdeckt hat, nach Hause.
0: Du machst das ja ehrenamtlich. Wie schwierig ist es tatsächlich, jedes Jahr ein Sound of the Forest zu stemmen?
4: Das erste war natürlich das Allerschwerste gewesen, aber jedes Jahr gibt es dann irgendwie neue Herausforderungen. Man denkt so, man macht das jetzt 10, 15 Jahre und es wird leichter, aber irgendwie kommt immer was. Wir hatten schon eine Absage wegen Waldbrandgefahr, wir hatten schon die Corona-Pandemie, wir haben immer irgendwelche Herausforderungen. Jetzt haben wir irgendwie dann eine Preissteigerung bekommen, jetzt ändert sich das Verhalten der Leute und. Aber wir sind so klein und agil, dass wir darauf immer reagieren können und versuchen das auch dann auch immer zu machen.
0: Welche Kosten entstehen denn tatsächlich? Also Kosten für deine Arbeit ja schon mal nicht, aber es gibt natürlich Künstler, die bezahlt werden müssen, es gibt Bühnenarbeiter, es gibt Rohstoffe, Holz, Metall. Welche Kosten kommen da zusammen?
4: Das sind ein paar hunderttausend Euro, also für so ein Festival kann man fast 400.000 Euro Kosten rechnen. Und wir gehen da auch immer ganz offen mit um, wir sind ein gemeinnütziger Verein. Wir machen auch immer ganz brav eine Jahreshauptversammlung, da wird dann auch irgendwie alles vorgestellt. Und für die Künstler geben wir so ungefähr 120.000 Euro aus. Und das ist jetzt für viele wahrscheinlich richtig viel. Und trotzdem sind ja über 40 Künstler und dann abends auch nochmal in den Zelten nochmal DJs. Sind das alles Künstler, die auf dem Weg nach oben sind. Also noch nicht die bekannten Stars. Also mittlerweile sind Bands, die früher bei uns gespielt haben, für 1.000 Euro Fahrtkosten, die kosten mittlerweile so viel wie unser ganzes Line-Up, weil die bekannt geworden sind. Und deswegen haben wir uns halt auch gleich spezialisiert auf die Bands, die Potenzial haben, später groß zu werden. Da haben wir bis jetzt eigentlich ein ganz glückliches Händchen gehabt, also unser Booking-Team. Und die buchen immer was, und ob es an Mai Kantereit ist, ob es Zartmann ist und. Die sind danach, also ganz viele davon sind richtig bekannt geworden. Und das macht uns natürlich ein bisschen stolz, weil viele von denen auch ihr erstes Festivalkonzert bei uns gespielt haben.
0: 400.000 Euro ist jetzt keine Summe, auf der man als Verein sitzen bleiben will. Gibt es denn neben den Eintrittspreisen, die natürlich darauf einzahlen, auch Unterstützung aus der öffentlichen Hand?
4: Letztes Jahr, muss man sagen, hatten wir null Unterstützung aus der öffentlichen Hand, also finanzielle Mittel. Natürlich werden wir von den Kommunen vor Ort auch teilweise unterstützt und auch von ganz vielen Privatleuten. Und der Durchschnitt, glaube ich, es gab jetzt so eine Festivalstudie, da haben wir gesehen, sind irgendwie 16% sind die Gelder sozusagen aus öffentlicher Hand. Und dieses Jahr haben wir es geschafft zu erhöhen, und dieses Jahr sind wir bei ein paar Prozent. Also ich glaube, ungefähr Richtung 5% gehen wir dieses Jahr.
0: Kann man denn so ein Festival, wie ihr es macht, noch weiter kommerzialisieren, ohne es zu zerstören?
4: Das ist eine gute Frage. Das ist genau die Frage, die wir uns jedes Jahr stellen, weil wir versuchen ja, den Eintrittspreis so niedrig wie möglich zu halten. Und wir sind für das, was wir bieten, schon verhältnismäßig günstig. Trotzdem haben wir vor 15 Jahren mit 20 Euro gestartet und jetzt kostet das Ticket 100 Euro und kurz vor dem Festival wird es 120 Euro kosten. Und das ist natürlich schon eine wahnsinnige Steigerung von Jahr zu Jahr. Wir wollen nicht alles mit Werbebannern zuhängen. Wir haben regionale Sponsoren, die uns unterstützen natürlich. Und die haben auch verstanden, dass man nicht die Hauptbühne zuplakatiert mit deren Werbebannern, sondern dass man halt, sag ich mal, einfach Partner ist und unterstützt. Aber viel Kommerzialisierung ist nicht mehr drin, ohne dass es dann so den, wie wir immer sagen, den Vibe verliert.
0: Aber wie will man dann sicher sein, dass man nicht irgendwann doch in die roten Zahlen abrutscht?
4: Das kann man nicht sicher sein. Und letztes Jahr haben wir es beim Sound of the Forest nicht geschafft, positiv zu bleiben. Das heißt, letztes Jahr sind wir deutlich in die roten Zahlen gerutscht. Aber wir haben vor zig Jahren schon gesagt, wir brauchen eigentlich ein zweites Festival, was sozusagen die gleiche Infrastruktur hat, sodass man einfach Aufbaukosten teilen kann, die Bauzaunkosten, die Toilettenwagenkosten, dass man einfach sagt, das kostet annähernd das Gleiche, ob für ein oder für 2 Wochenenden. Und dann haben wir gesagt, bevor wir jetzt den Leuten mehr Geld aus der Tasche ziehen müssen und dann noch mehr Argumente finden müssen, warum man zu uns geht, haben wir gesagt, dann machen wir lieber ein zweites Angebot für eine andere Zielgruppe und versuchen darüber sozusagen uns gegenseitig zu stützen. Und der Plan ist gerade so am Aufgehen.
0: Gibt es denn Stammgäste, die in den 15 Jahren, die es das Festival inzwischen gibt, schon fast zur Familie gehören? Wie tretet ihr mit eurem Publikum in Kontakt?
4: Ja, Stammgäste, das würden wir nie so benutzen, das Wort, aber die gibt es. Die reden ja immer bei uns von Fans oder von den Forest People. Ganz viele. Es gibt Leute, die sind seit dem ersten Jahr auf dem Festival. Wir haben eine riesen Helfer-Community. Das heißt, wir sind 380 ehrenamtliche Helfer. Da sind mittlerweile Freundschaften entstanden, Paare entstanden. Es gibt auch Gäste, die sich dort kennengelernt haben, die mittlerweile geheiratet haben. Wir haben die ersten Festival-Babys auch bei uns. Das heißt, es ist schon so eine eingeschworene Community. Wir lassen ja nie mehr als 5.000 Leute auf den Platz, weil wir der Meinung sind, man muss ja da hingehen und muss die Chance haben, noch andere Menschen kennenzulernen. Und wir wollen nicht so dieses Großstadtphänomen haben, wo man halt dann in seinem Kiez sitzt und sonst mit niemand zu tun hat, sondern es soll eher so ein bisschen dörflich sein, wo man halt rumläuft und mit jedem ins Gespräch kommt.
0: Man kann ein Festival anders machen, wenn man nur will, sagt Fritz Krings, einer der Macher des Festivals Sound of the Forest. Vielen Dank.

0: Crosby, Stills, Nash & Young spielten die wohl berühmteste Version von Joni Mitchells Woodstock. Und da sie selbst dabei waren, Woodstock war erst der zweite Auftritt seit Gründung der Band, dachte man lange, es sei ihr eigenes Stück. Erschienen bereits im März 1970, also vor der eigenen Version von Joni Mitchell, auf dem Album Déjà Vu. Zeit für die Auszeit, Sehnsuchtsort, Festival, so haben wir den Tag heute überschrieben und schauen zum Schluss mal dorthin, wo Festivals einmal gewesen sind. Denn nach der Party kommt der Kater und das heißt Müllbeseitigung. Und die läuft nicht immer so, wie man das gerne hätte. Patricia Werne über die Kritik der deutschen Umwelthilfe.
1: Die Deutsche Umwelthilfe setzt sich für bessere Müllkonzepte bei deutschen Musikfestivals ein. Der Abfall müsse konsequenter getrennt und die Mehrwegsysteme müssten ausgeweitet werden, fordert die Organisation. Bei vielen großen Festivals würden besonders oft Einwegverpackungen genutzt, kritisiert DUH-Chefin Metz. Musikveranstaltungen sollten Spaß machen, aber sie dürften kein Ausnahmezustand für die Umwelt werden. Sie verweist auf Volksfeste und andere Großveranstaltungen in Deutschland, bei denen ein kompletter Mehrwegeinsatz und strenge Mülltrennung gut funktionierten. Das Festival Rock am Ring, das gerade in der Eifel läuft, setzt sich nach eigenen Angaben schon für mehr Nachhaltigkeit ein und weitet seine Angebote beim Naturschutz und Mülltrennung aus. Die DUH hat insgesamt 10 große Festivals zu ihrem Abfallmanagement befragt, neben Rock am Ring auch Rock im Park, Fusion und das Wacken Open Air.
0: Soweit Patricia Werner über die Probleme der Müllbeseitigung bei Festivals. Das, so denke ich, ist das geringste Problem von Birgit Lohmeier, die gemeinsam mit ihrem Mann jedes Jahr ihr Festival für Demokratie und Toleranz, Jamelrock, den Förster, veranstaltet. Denn dieses Festival findet an einem Ort statt, der das nicht wirklich zu schätzen weiß, um das mal vorsichtig auszudrücken. Denn in Jamel, einem Dorf mit weniger als 40 Einwohnern in der Nähe von Wismar in Mecklenburg-Vorpommern, sind Rechtsradikale in der deutlichen Mehrheit. Guten Tag, Birgit Lohmeier.
2: Ja, hallo, guten Tag.
0: Ihr Festival ist von Beginn an ein politisches gewesen, ein Zeichen für Toleranz. Wie wurde das aufgenommen?
2: Also wir haben ja in einem kleinen Dorf mit nicht mal 40 Einwohnern und Einwohnerinnen ein Festival angefangen zu feiern, was von Anfang an von den anderen Nachbarn sozusagen nicht nur nicht gutiert wurde, sondern eben auch sehr stark dagegen agitiert wurde mit Plakatierungen, mit Sabotageaktionen, mit einem Angriff auf einen Gast in 2010. Also es hat eine lange Geschichte gehabt des Widerstandes gegen unser Festival.
0: Sie wurden nicht nur bedroht, sondern auch vehement geschädigt. Ihre Scheune wurde angezündet, Reifen von Autos wurden zerstochen. Denkt man da nicht sofort, ach, dann lassen wir es doch lieber? Was hat sie bei der Stange gehalten?
2: Die Reaktion, die wir gezeigt haben, war genau das Gegenteil, zu sagen, jetzt erst recht. Wir haben da anscheinend den Finger in eine Wunde gelegt, denn wir merkten plötzlich, dass nicht nur die völkischen Siedler, die sich hier angesiedelt hatten in Jamel, gegen uns agitierten, sondern das griff auch auf die Gemeindevertretung, auf die dortigen kommunalpolitischen Kräfte. Also da waren wir auch überhaupt nicht wohlgelitten. Und das heißt, hat uns eigentlich nur in dem bestärkt zu sagen, nee Leute, wir leben in einer Demokratie und wir mit dem Festival arbeiten für die Demokratie und fördern sie hoffentlich. Und wenn ihr euch dagegen stellt, dann können wir das nicht klaglos hinnehmen und uns ins Private zurückziehen. Im Gegenteil, wir müssen noch viel, viel mehr machen.
0: Sie haben über 15 Preise für Zivilcourage und den unerschrockenen Einsatz für die Demokratie bekommen. Manuela Schwesig hat nach 10 Jahren die Schirmherrschaft übernommen für das Festival. Sind solche Anerkennungen nötig, um durchzuhalten?
2: Die stärken uns natürlich sehr. Das gibt uns moralischen Aufwind. Die sind aber natürlich für die alltägliche Praxis, sage ich mal so, der Demokratieförderung erstmal nicht unbedingt sehr hilfreich, sagen wir es mal so. Wir werden entweder gehasst mit dem, was wir tun, von rechtsgerichteten politischen Kräften, oder wir werden geliebt und dann eben auch ausgezeichnet. Dazwischen in diesem Mittelfeld gibt es ganz, ganz wenig Leute, denen wir egal sind. Wir freuen uns über jede Auszeichnung und vor allen Dingen spült natürlich auch die Berichterstattung über Auszeichnung immer wieder das Interesse der Menschen zum Thema Rechtsextremismus, zum Thema völkische Besiedelung von kleinen Orten. Das passiert ja nicht nur hier bei uns. Insofern ist das immer sehr hilfreich.
0: In den ersten Jahren waren es noch lokale, uns eher unbekannte Künstler. Heute ist das sehr anders. Nachdem Alpha Will, die Toten Hosen und auch Herbert Grönemeyer dabei waren, ist das Line-up schon deutlich prominenter. Das führt dazu, dass sie die Karten verlosen und den Weiterverkauf untersagen. Ist das auch ein demokratisches Prinzip, um die Preisspirale zu verhindern?
2: Naja, wir wollen natürlich jetzt keinen Schwarzmarkt fördern. Nicht? Das passiert ja durchaus bei anderen Konzerten und Festivals, nicht? Dass da Leute größere Kontingente von Tickets aufkaufen und dann zu deutlich überhöhten Preisen weiterverkaufen. Das wollten wir einfach damit unterbinden, mit dieser Regelung. Und die Verlosung ist einfach eine Geschichte, weil wir immer viel, viel, viel mehr Anfragen haben. Also die Anfragen, die wir bekommen, die übersteigen sehr, sehr deutlich die Karten, die wir verkaufen können, da unser Festival ja relativ klein ist. Wir haben nur unser Gelände und ein paar Wiesen drumherum. Und dabei bleibt es dann.
0: Naja, immerhin können Sie 3.500 Besucher beherbergen. Das ist schon ein sehr großer Erfolg für ein so kleines Festival, wie Sie sagen. Das ist aber dann auch die Grenze. Weiter wachsen können Sie nicht.
2: Nö, das ist auch nicht geplant. Wir sind ja nicht kommerziell, also es geht bei uns nicht darum, um Gewinnmaximierung und immer mehr Tickets zu verkaufen. Und es ist tatsächlich aufgrund der Tatsache, dass es ja hier in Jarmel stattfinden sollte, weil hier ist der Anlass für dieses Festival, ist es deutlich begrenzt einfach von den Gegebenheiten hier im Ort.
0: Das Festival verkörpert ja bis heute die absolute Antithese zum unpolitischen Partykommerz und zeigt, dass der Kampf gegen Ausgrenzung eben auch Spaß machen kann. Ist das so oder ist das für Sie eher harte Arbeit?
2: Also für uns persönlich ist es natürlich mehr Arbeit, auch am Festival selber. Wir nehmen natürlich in gewisser Weise teil, haben aber immer nur wirklich kleine Momente, wo wir uns mal auf uns selbst besinnen können, vielleicht mal das Bühnenprogramm genießen oder an einem Workshop teilnehmen. Das ist sehr selten. Also wir sind natürlich eigentlich das ganze Jahr über dabei, das Festival vorzubereiten mit unseren Helfern und Helferinnen zusammen. Und das ist eher Arbeit natürlich, klar. Ehrenamtliche Arbeit.
0: Eben, weil Konzertmanagerin ja nicht ihr Beruf ist. Wie viel Freizeit fließt denn in die Organisation des Festivals?
2: Das ist natürlich von Monat zu Monat relativ unterschiedlich. Ich sag mal so, in den Monaten vor dem Festival ist es eigentlich ein Ganztagsjob.
0: Was glauben Sie, welche Kraft hat Musik heute noch? Kann sie gesellschaftlich etwas bewegen oder ist das Publikum auf den Festivals primär unpolitisch geworden?
2: Das kann ich so für alle anderen Festivals überhaupt nicht beurteilen, weil ich gehe selber auf wenig bis gar keine oder wenn nur sehr kleine hier bei uns in der Region Festivals. Und da finde ich schon, ist das Interesse auch gerade an den gesellschaftspolitischen Inhalten, die es ja auch auf anderen Festivals gibt, durchaus da. Also ich würde nicht sagen, dass das nur die Hedonistik Partybespielung ist, die Leute wollen, sondern das ist wirklich, zumindest bei den Festivals, die ich persönlich kenne, ist es anders. Also da gibt es wirklich noch den Anspruch, dass nicht nur das gemeinsame Musikerlebnis wichtig ist, sondern eben auch die Inhalte, die einem so en passant mitvermittelt werden.
0: Merken Sie denn, dass Ihr Festival etwas in Bewegung gesetzt hat? Gibt es positive Veränderungen?
2: Hier bei uns in der Region müssen wir sagen, nein, tatsächlich nicht. Im Gegenteil, es gibt negative Veränderungen, sodass also der Einfluss der rechtsextremen Kräfte hier in unserer Region deutlich gewachsen ist. Das sieht man an den Wahlergebnissen. Das sieht man daran, wie wir auch behandelt werden durch die Gemeindevertretung unserer Gesamtgemeinde, mit der wir ja mittlerweile im Rechtsstreit liegen, um eine Wiesenfläche, die uns nicht zur Verfügung gestellt werden soll, immer wieder. Wird es verzögert, das Verfahren und so weiter. Also das ist sehr, sehr verhärtet, kann man einfach sagen. Die Fronten, die sich hier auftun zwischen Menschen, die das Festival als demokratiefördernd und als positiv und wirksam und wichtig ansehen und denen, die sagen, wir sind die Störenfriede hier. Die Lohmeyers, die legen einmal im Jahr den Finger auf die Wunde, dass wir hier ein Nazi-Problem haben. Das wollen wir eigentlich nicht. Wenn die ruhig wären, wenn das Festival nicht mehr existieren würde, dann wäre hier alles in Ordnung.
0: Was macht es mit Ihnen? Haben Sie immer noch den Mut und die Kraft zu sagen, jetzt erst recht?
2: Den haben wir noch tatsächlich, ja. In diesem Jahr haben wir bei uns Landtagswahlen und wir haben vergleichbar mit Sachsen-Anhalt schwierige Konstellationen hier und einen sehr, sehr hohen prognostizierten AfD-Anteil. Da werden wir schon so ein bisschen, ich sag mal so nachdenklich und sagen, wenn wir jetzt hier eine AfD-Regierung haben in unserem Bundesland, haben sollten, was wir nicht möchten, dann gibt es schon Überlegungen auch zu sagen, können wir eigentlich hier noch leben in diesem Bundesland? Aber das ist, wie gesagt, das wird sich im September rausstellen und danach können wir dann nochmal in uns gehen und überlegen.
0: Solange Sie den Forsthof bewohnen, wird es Rock den Förster geben.
2: So ist denn die Behörden, die ja nicht unerheblichen Einfluss haben, auch auf das Geschehen und auf die Frage, kann es das Festival dieses Jahr wieder geben, so die das denn mitmachen, ja.
0: Ich denke, dass es da schon zivilen Protest und Widerstand geben wird. Das Line-up für dieses Jahr ist wie immer streng geheim und wird erst kurz vor dem Festival bekannt gegeben. In jedem Fall findet Jamel Rock den Förster am 1. September-Wochenende vom 4. bis 6. September statt. Können Sie uns trotzdem ein kleines bisschen was verraten?
2: Also was ich verraten kann, ist, dass unser Konzept, das ein wenig umgestrickt worden ist von uns, weil wir, wie gesagt, Landtagswahlen haben in diesem Jahr. Und zwar nur ein paar Wochen nach unserem Festivaltermin haben wir an beiden Tagen jetzt die gesellschaftlichen Initiativen, NGOs und Gewerkschaften und wer auch immer hier sich präsentieren möchte, an zwei Tagen mit großen Workshop angeboten. Das hatten wir sonst immer nur am Samstagnachmittag. Diesmal wird es schon Freitag auch diesen Part geben. Also politische Bildung ist nach wie vor ein sehr, sehr wichtiger Bestandteil unseres Festivals.
0: Man darf sich den Schneid nicht abkaufen lassen, sagt Birgit Lohmeier, Gründerin und Organisatorin des Musikfestivals Jamel Rock den Förster. Herzlichen Dank.
2: Ja, gern geschehen.
0: Und das war's auch schon wieder in unserer Stunde zu Pop- und Rockfestivals. 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Ich bedanke mich fürs Zuhören, mein Name ist Ulrich Sonnenschein und morgen ist wieder ein neuer Tag.

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2: 19 Uhr. Wetterdienst meldet höchste jemals gemessene Temperatur in Deutschland. Ironman Triathlon in Frankfurt wird wegen Hitze verkürzt. Laut UN Zehntausende in Venezuela nach Erdbeben vermisst. Das Wetter in der Nacht trocken und warm, Tiefstwerte 26 bis 18 Grad. Mein Name ist Christoph Haas. Heute ist der heißeste Tag seit Beginn der Wetteraufzeichnungen in Deutschland. Laut dem Deutschen Wetterdienst sind am Nachmittag in Saarbrücken-Burbach 41,3 Grad Celsius gemessen worden. Damit ist der bisherige Rekord von 41,2 Grad im Juli 2019 in Tönisforst und Duisburg geknackt. Auch in Hessen war heute der heißeste Tag. Am Frankfurter Flughafen wurden am Nachmittag 40,3 Grad gemessen. Wegen der Hitze planen die Veranstalter des Ironman am Sonntag in Frankfurt um. Der Triathlon soll zwar stattfinden, aber verkürzt werden. HR-Sportreporter Simon Schäfer.
3: Während die Schwimmstrecke mit ihren 3,8 Kilometern zu Beginn gleich bleibt, werden die Rad- und die Laufstrecke verkürzt. So müssen die Athletinnen und Athleten statt der ursprünglich geplanten 180 Kilometer auf dem Rennrad nun 125 Kilometer zurücklegen. Danach geht es auf die Laufstrecke. Hier wird die Marathondistanz halbiert, heißt, es bleiben 21 Kilometer. Für den Tag des Ironmans sind in Frankfurt bis zu 40 Grad Celsius vorhergesagt.
2: In Venezuela sind nach offiziellen Zahlen fast 600 Menschen bei dem Erdbeben getötet worden. Zehntausende werden nach UN-Angaben vermisst. Für internationale Rettungskräfte ist die Anreise schwierig, aber mittlerweile sind Hilfskräfte eingetroffen, auch aus Deutschland. ARD-Korrespondentin Jenny Barke.
4: Zum einen hilft es, dass viele landen können auf den vorgelagerten Inseln, den sogenannten ABC-Inseln Aruba, Bonaire und Curaçao. Und von dort sind es nur 80 Kilometer bis zur Küstenlinie Venezuelas. Und so können die Materialien, die Hilfsgüter und die Rettungskräfte an Land kommen. Zum anderen gibt es andere große Flughäfen in Venezuela. Allerdings sind die auf dem Landweg über 12 bis 15 Stunden entfernt. Also es kommt Hilfe an, aber über Umwege.
2: Der Rundfunkrat des Hessischen Rundfunks hat den Jahresabschluss des Senders für 2025 genehmigt. Der Jahresbericht des Intendanten und die Jahresrechnung sind am Nachmittag einstimmig angenommen worden. HR-Reporter Tobias Lübben.
5: Der HR konnte einen rechnerischen Überschuss von 52 Millionen Euro verbuchen, unter anderem, weil in der Bilanz weniger Geld für Pensionen zurückgestellt werden muss als bisher. Der unabhängig ermittelte Finanzbedarf des HR könne aber weiterhin nicht gedeckt werden, betonte Intendant Florian Hager. Dennoch habe der HR 2025 täglich 4 von 5 Menschen in Hessen erreicht und seine digitalen Angebote ausgebaut.
2: Bei der Fußball-Weltmeisterschaft treten heute Abend unter anderem Norwegen und Frankreich gegeneinander an. Beide sind bislang ungeschlagen. Anpfiff ist um 21 Uhr. ARD-Sportreporter Jakob Rüger.
6: Der Spieltag beginnt mit einem Spitzenspiel. Es geht um den Gruppensieg für Haaland, Olise und Co. Den Franzosen reicht jedoch schon ein Unentschieden. Gewinnt im Parallelspiel Senegal gegen den Irak, dann sind die Schotten als Dritter ihrer Gruppe C ausgeschieden und der Senegal wäre qualifiziert. Der deutsche Gegner im 16. Finale würde dann nur noch Schweden oder Paraguay heißen.
2: Das waren die Nachrichten. Das Wetter, heute Nacht bleibt es sehr warm mit Tiefstwerten zwischen 26 und 18 Grad. Morgen erreicht die Hitzewelle ihren Höhepunkt mit maximal 36 bis 41 Grad. Dazu viel Sonne und örtlich auch mal teils kräftige Schauer und Gewitter. Und die weiteren Aussichten: auch am Sonntag neben Sonne einzelne Schauer und Gewitter mit Unwettergefahr. Dazu schwül heiß, maximal 31 bis 39 Grad. Es ist 19.04 Uhr.
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7: Hallo und herzlich willkommen, sagt Martin Kersten. Die kleine Schweiz bringt, wie ich finde, immer wieder eine erstaunliche Menge an talentierten Songschreibern und Sängern hervor. Mit einem von ihnen starten wir heute sommerlich luftig in diese Sendung. Hier ist Max Behrendt.
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Spark of Insecurities, ein neuer Song von Max Behrendt, interessanter Künstler aus der Schweiz, genauer gesagt aus St. Gallen, wo er mit seiner Band zusammen gerade ein neues Album veröffentlicht hat, Titel On Serenity. Ein musikalisches Werk zwischen Heiterkeit und Gelassenheit für alle, die mitten im Trubel der Welt nach etwas Leichtem suchen, nach Momenten zum Durchatmen, nach Musik, die Menschen zusammenbringt. Zitat Ende, so heißt es nämlich in der Selbstbeschreibung. Und ich muss sagen, nachdem ich einige Songs aus diesem Album gehört habe, das ist in diesem Fall mal kein wohlfeiler Werbesprech, sondern trifft es in der Tat ziemlich gut. Und damit nochmal herzlich willkommen an der Hörbar mit Musik grenzenlos. Schön, dass Sie bei uns reinschauen und reinhören. Einen interessanten Mix aus Streichquartett und Jazzgesang nehmen wir heute mal ein wenig genauer unter die Lupe. Es gibt da nämlich gerade ein neues Album in genau dieser Konstellation und das kommt aus München. Von vier Frauen, die sich High Fidelity nennen. Fiddle mit 2D, versteht sich. Und die sich als fünfte im Bunde eine langjährige Freundin aus Wien mit an Bord geholt haben, Karin Bachner. Spring Again heißt dieses Album. Alle Lieder und Arrangements darauf stammen von Natalia Brunke, der Bratscherin dieses Ensembles, und sind wirklich, wirklich gut. Erste Kostprobe gefällig? Bitteschön. Hier sind High Fidelity mit Love is All There Is.

See You in My Dreams. Klingt wie das Cover eines Klassikers aus dem American Songbook, ist aber wohl tatsächlich eine Originalkomposition von Natalia Brunke für ihr Ensemble, das Münchner Streichquartett High Fidelity, hier ergänzt durch Sängerin Karin Bachner aus Wien. Tolle Sache, nachzuhören auf Spring Again, dem neuen Album der Fünf. Wir hören da auch gleich nochmal rein, schieben aber zum Einstieg in die zweite Runde Musik grenzenlos an der Hörbar in HR2 und SWR Kultur noch eine Sache dazwischen. Musik mit arabisch-nordafrikanischem Zungenschlag, nämlich von und mit Labès, Nejim Bouizoul, ein weit gereister Algerier, der hat die Gruppe gegründet und er pflegt bis heute aus dem Exil heraus eine Musik zwischen Rumba, Flamenco und afrikanischen Klängen, die vor allem auch für mehr kulturelle Verständigung zwischen den Völkern wirbt. Insomnie heißt dieser Track.

Seydefu Majka Budjaše. Musik aus Sarajevo von der Gruppe Divan Hana, hinter der die große Kunst des melancholischen Seftalinka-Gesangs steht. Davor hatte der junge polnische Gitarrist Marcin Paczałek seine erstaunliche Trickkiste ausgepackt und uns gezeigt, was auf dem Griffbrett einer Gitarre so alles möglich ist, wenn man das Spielgerät so virtuos beherrscht wie er. Anschauungsobjekt war dabei ein alter Hit von Chade, nämlich der Smooth Operator. Die Playlist zu dieser Sendung, die gibt's wie immer im Netz, auf den Seiten der beteiligten Kultursender, also HR2 und SWR Kultur, je nachdem, wo Sie uns gerade hören, denn die Hörbar ist eine Koproduktion dieser beiden Kulturwellen. Tja, das war's dann auch schon wieder für heute. John Beasley kann ich Ihnen noch anbieten, einen außergewöhnlichen Pianisten, dessen Zusammenarbeit mit der SWR Big Band jetzt unter dem Titel Invisible Piano auf CD erschienen ist. Mein Name ist Martin Kersten. Machen Sie es gut.

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2: Um 20 Uhr mit Christoph Haas. In Deutschland ist heute der heißeste Tag seit Beginn der Wetteraufzeichnungen. Laut dem Deutschen Wetterdienst sind am Nachmittag in Saarbrücken-Burbach 41,3 Grad Celsius gemessen worden. ARD-Reporterin Gabi Beck.
3: Damit ist der einstige Rekord von 41,2 Grad im Juli 2019 in Tönnesforst und Duisburg geknackt. In Hessen wurde ebenfalls ein neuer Allzeitrekord aufgestellt. Der lag am Frankfurter Flughafen bei 40,3 Grad und hat damit den alten Rekord von 40,2 Grad im Frankfurter Westend von 2019 abgelöst.
2: Wegen der Hitze planen die Veranstalter des Ironman am Sonntag in Frankfurt um. Der Triathlon soll zwar stattfinden, aber verkürzt werden. HR-Sportreporter Simon Schäfer.
4: Während die Schwimmstrecke mit ihren 3,8 Kilometern zu Beginn gleich bleibt, werden die Rad- und die Laufstrecke verkürzt. So müssen die Athletinnen und Athleten statt der ursprünglich geplanten 180 Kilometer auf dem Rennrad nun 125 Kilometer zurücklegen. Danach geht es auf die Laufstrecke. Hier wird die Marathondistanz halbiert, heißt, es bleiben 21 Kilometer. Für den Tag des Ironmans sind in Frankfurt bis zu 40 Grad Celsius vorhergesagt.
2: In Venezuela ist die Zahl der bestätigten Erdbebentoten weiter gestiegen, nach offiziellen Angaben auf 920. Laut den Vereinten Nationen werden Zehntausende Menschen vermisst. Zwei Tage nach den schweren Beben ist in dem Land die internationale Hilfe angelaufen. Aus Deutschland sind 50 Einsatzkräfte des Technischen Hilfswerks im Katastrophengebiet. In Frankfurt steht die Notunterkunft für obdachlose Menschen in der U-Bahn-Station Eschenheimer Tor vor dem Aus. Grund ist nach Angaben der Verkehrsgesellschaft Frankfurt ein unzureichender Brandschutz. Wegen der Hitzewelle sei die Kündigung aber noch nicht offiziell ausgesprochen worden. Die Stadt arbeitet daran, für die Betroffenen andere Notunterkünfte zu finden. Bei der Fußball-Weltmeisterschaft treten heute unter anderem Norwegen und Frankreich gegeneinander an. Beide sind bislang ungeschlagen. Anpfiff ist in knapp einer Stunde. ARD-Sportreporter Jakob Rüger.
5: Der Spieltag beginnt mit einem Spitzenspiel. Es geht um den Gruppensieg für Haaland, Olise und Co. Den Franzosen reicht jedoch schon ein Unentschieden. Gewinnt im Parallelspiel Senegal gegen den Irak, dann sind die Schotten als Dritter ihrer Gruppe C ausgeschieden und der Senegal wäre qualifiziert. Der deutsche Gegner im 16. Finale würde dann nur noch Schweden oder Paraguay heißen.
2: Das waren die Nachrichten. Das Wetter, heute Nacht sehr warm, mit Tiefstwerten zwischen 26 und 18 Grad. Morgen erreicht die Hitzewelle ihren Höhepunkt mit maximal 36 bis 41 Grad. Dazu viel Sonne und örtlich auch mal teils kräftige Schauer und Gewitter. Und auch am Sonntag einzelne Schauer und Gewitter mit Unwettergefahr. Es ist 20.03 Uhr.
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6: Mit Meinolf Bunzmann, schön, dass Sie dabei sind. Guten Abend. Einen herrlichen Blick auf Weinberge und das Rheintal hat man von Schloss Johannisberg aus, das mitten im Rheingau liegt. Das Schloss war 1816 nach den Napoleonischen Kriegen dem österreichischen Außenminister Clemens von Metternich zugesprochen worden. Bis 2006 lebten seine Nachkommen in dem Weinberg-Idyll. Den Ostflügel des Schlosses nutzten sie lange Zeit als Tennisplatz, bis 1988 das Rheingau Musikfestival anklopfte und der Sportplatz zum Konzertsaal umgebaut wurde, der Fürst von Metternich Saal. Vor 3 Jahren war dort das Fauré-Quartett anzutreffen mit Werken von Gustav Mahler, Max Reger und Johannes Brahms. Eigentlich ist Gustav Mahler eher als Schöpfer großformatiger Sinfonien und Orchesterliedern bekannt. Doch er hat auch einen Klavierquartettsatz hinterlassen. Mit gerade mal 16 Jahren hat er ihn komponiert, erzählen Erika Geldsetzer und Konstantin Heidrich. Sie ist Geigerin, er Cellist beim Fauré-Quartett.
7: Er hat viele seiner Jugendwerke selber zerstört. Und dieses Stück ist auch nur deswegen übrig geblieben, wegen eines sehr schönen, dummen Zufalls, weil er die Noten an einen Kompositionswettbewerb geschickt hat und die sind verloren gegangen. Und die sind dann erst, glaube ich, so in den 70er Jahren wieder aufgetaucht und gefunden worden und sind auch nicht quasi vollständig erhalten geblieben. Es gibt ein Fragment von einem Scherzo und eben diese Ausgabe von dem ersten Satz, der aber auch nicht vollständig bezeichnet ist. Es gibt sehr wenig Dynamik. Wir mussten das alles quasi selber erforschen und uns überlegen, was wir mit diesem Werk machen, was sehr monothematisch auch gestaltet ist.
8: Also es gibt dieses eine Thema, wie Erika gesagt hat, was immer wiederkehrt in verschiedener Gestalt. Das wird benutzt, aber die Gemütszustände, die Abgründe, das Aufbauschen von großem Heroismus, von Liebe, das ist alles da schon drin. Und das ist wirklich frappierend, wenn man denkt, wie jung der Kerl war. Und ein unheimlich tiefes und unter die Haut gehendes Stück. Dann gibt es noch ein Unikum, diese Geigenkadenz am Schluss, also als exaltierter Höhepunkt quasi, Kampf des Individuums. Also es ist schon viel Titan dabei.
6: Hören wir jetzt den ersten und zugleich einzigen Satz aus Gustav Mahlers Klavierquartett in A-Moll mit dem Untertitel Nicht zu schnell. Gespielt vom Fauré-Quartett.

0: Das war der erste Satz aus dem Klavierquartett in A-Moll von Gustav Mahler. Das Fauré-Quartett hat hier gerade gespielt. Am 19. August 2023 war das Ensemble beim Rheingau Musikfestival im Fürst von Metternich-Saal auf Schloss Johannesberg zu Gast. Unser Konzertsaal hier in HR2 Kultur. Und als nächstes wendet sich das Quartett Max Reger zu. Im August 1914, kurz nach Ausbruch des Ersten Weltkriegs, hat Max Reger sein zweites Klavierquartett geschrieben, als eine Art Kommentar auf das dritte Klavierquartett von Johannes Brahms, von dem Reger spürbar begeistert war. Sein Werk klingt sozusagen brahmsischer als Brahms, wie es treffend im Programmheft des Rheingau Musikfestivals hieß. Dem konnte sich auch die Geigerin Erika Geldsetzer anschließen.
1: Der langsame Satz ist ein Traum, würde ich mal sagen. Es kommt ein direktes Zitat des langsamen Satzes von Brahms. Deswegen stecken wir die zwei Sachen auch sehr gerne zusammen ins Programm. Ein eher, würde ich sagen, nostalgisches Werk, was zurückschaut, eher als nach vorne. Insgesamt würde ich das so bezeichnen. Ich weiß nicht, er hat es 1914 geschrieben, am Vorabend des Ersten Weltkrieges. Für mich persönlich sehe ich keine vorausahnenden Sachen, sondern eher, wie schön war das früher in der Richtung.
0: Und wir hören jetzt das Klavierquartett in A-Moll von Max Reger. Es spielt wieder das Fauré-Quartett.

0: Das Fauré-Quartett hat das Klavierquartett in A-Moll Opus 133 von Max Reger gespielt. In unserem Konzertsaal hören wir heute eine Aufnahme, die am 19. August 2023 beim Rheingau Musikfestival entstanden ist. Wie schon erwähnt, hat Max Reger sein Klavierquartett als eine Art Antwort auf das dritte Klavierquartett von Johannes Brahms komponiert. Und so war es nur folgerichtig, dass das Fauré-Quartett zum Schluss seines Auftritts auf Schloss Johannisberg noch das Original anstimmte. Als Werther-Quartett wird das Stück auch bezeichnet, in Anspielung auf Goethes unglücklichen Briefromanhelden, der aus hoffnungsloser Liebe schließlich Selbstmord begeht, erzählt Sascha Frömmling. Er ist Bratschist im Fauré-Quartett.
1: Weil Brahms an seinen Verleger mal einen Brief schrieb und ein mögliches Titelblatt skizzierte, in dem er einen Mann beschrieb, der sich die Pistole an den Kopf hält. Und Hintergrund ist natürlich bei Brahms, wie so oft, seine Liebe zu Clara Schumann. Das, er hat mit dem Quartett in den 50er Jahren angefangen, ich glaube so 55 oder so etwa, hat es aber erst 20 Jahre später fertiggestellt. Und im Gegensatz zu den anderen beiden Klavierquartetten hat das wirklich die längste Entstehungszeit hinter sich und hat immer wieder dran rumgedoktert, auch im langsamen Satz von Cis-Moll zu C-Moll abgeändert. Und letztlich, wie so oft eben bei Brahms, die Liebe zu Clara Schumann, und die durchzieht den ganzen Satz eben von tragisch, wie man es auch im ersten Satz hat, und auch dramatisch in dem Scherzo, aber auch eben ja ein geradezu himmlisches Leid im langsamen Satz.
0: Hören wir jetzt das Klavierquartett in C-Moll Opus 60, das Werther-Quartett von Johannes Brahms. Hier spielt wieder das Fauré-Quartett.

Das war das Klavierquartett Nummer 3 in C-Moll Opus 60 von Johannes Brahms. Das Fauré-Quartett hat hier gespielt. Und mit diesem Stück hatten die Musikerinnen und Musiker ihren Abend beim Rheingau Musikfestival eigentlich beschließen wollen. Doch das Publikum erklatschte sich noch eine Zugabe. Und die kam vom Namensgeber des Quartetts, von Gabriel Fauré. Après un rêve, nach einem Traum.

Träumerische Klänge als Zugabe beim Rheingau Musikfestival. Das Fauré-Quartett hat das Nachtstück Après un rêve seines Namensgebers Gabriel Fauré gespielt. Und damit ging das Kammerkonzert im Fürst von Metternich-Saal auf Schloss Johannisberg zu Ende. In unserem Konzertsaal in HR2 Kultur haben wir, jetzt ist es 21.34 Uhr, noch bis 23 Uhr Zeit für ein weiteres Musikerlebnis, nämlich für die Goldberg-Variationen von Johann Sebastian Bach. Ein Cembalist namens Johann Gottlieb Goldberg muss einen Grafen mit diesem Stück des Nachts immer wieder in den Schlaf spielen, so die gern kolportierte Anekdote zu den Variationssätzen. Allerdings war Goldberg erst 14, als Bach die Variationen schrieb. Zweifelhaft also, dass der Teenager die anspruchsvollen Sätze damals schon beherrscht haben soll. Aber immerhin ist sein Name mit den Goldberg-Variationen unsterblich geworden. Und die hören wir jetzt nicht in der ursprünglichen Fassung für Cembalo, sondern bearbeitet für Geige, Bratsche und Cello. Es spielt das Salangon-Trio.

Die Goldberg-Variationen, Werkeverzeichnis 988 von Johann Sebastian Bach. Hier in einer Fassung für Streichtrio. Gehört haben wir das Trio Salago mit Lisa Immer, Geige, Sebastian Wohlfahrt, Bratsche und Gesine Keras, Cello. Das war unser Konzertsaal in HR2 Kultur. Gleich nach den 23 Uhr Nachrichten ist den Menschen und ihrer Musik der Kabarettist Lars Reichow zu Gast. Bis hier am Mikrofon war Meinolf Bunzmann. Ich bedanke mich fürs Zu- und Weiterhören und wünsche Ihnen allen noch einen angenehmen Abend.

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5: Um 23 Uhr mit Christoph Haas. US-Präsident Trump droht der Europäischen Union mit neuen Zöllen. Hintergrund ist der Streit über Digitalsteuern, die amerikanische Konzerne wie Google oder Apple treffen würden. Aus der Nachrichtenredaktion Gisela Former.
6: Jedes europäische Land, das eine Digitalsteuer für Internetkonzerne einführe, werde sofort mit einem Zoll von 100% auf Waren mit Ziel USA belegt, schrieb Trump in seinem Online-Dienst. Dann würden jegliche Handelsabkommen außer Kraft gesetzt. Die EU-Kommission wies Trumps neue Drohungen als ungerechtfertigt zurück. Erst am Donnerstag hatten die EU-Mitgliedstaaten abschließend das Handelsabkommen mit den USA gebilligt. Es legt Zölle von 15% auf die meisten EU-Exporte in die USA fest.
5: Heute war es so heiß in Deutschland wie noch nie seit Beginn der Wetteraufzeichnung. Das hat der Deutsche Wetterdienst mitgeteilt. Am heißesten war es in Saarbrücken mit 41,3 Grad. Die Hitze hat auch Hessen im Griff. Aus der Nachrichtenredaktion Katja Neumeister.
7: In den Kliniken in Hessen gibt es mehr Notfälle, etwa weil Menschen wegen Dehydrierung behandelt werden müssen. Das melden das Uniklinikum Gießen und Marburg und auch die Frankfurter Uniklinik. Wegen der Hitze fallen auch viele Veranstaltungen aus. Bei den Brüder Grimm-Festspielen in Hanau finden einige Aufführungen nicht statt. In Darmstadt ist ein Sportfest abgesagt worden. Und in Frankfurt wird der Ironman am Sonntag verkürzt.
5: Im Krieg zwischen Israel und der Hisbollah-Miliz haben sich Israel und der Libanon auf ein Rahmenabkommen geeinigt. Das hat US-Außenminister Rubio in Washington verkündet. Wann die Vereinbarung in Kraft treten soll, ist nicht bekannt. ARD-Korrespondent Moritz Behrendt.
8: Das Rahmenabkommen sieht vor, dass sich die israelische Armee zunächst aus zwei sogenannten Pilotzonen zurückzieht. Aktuell besetzt die israelische Armee einen mehrere Kilometer breiten Streifen im Süden und Osten des Nachbarlands. Einen vollständigen Rückzug, wie von der libanesischen Regierung gefordert, hat die israelische Führung mehrfach abgelehnt. Eine Bedingung dafür sei die vollständige Entwaffnung der Schiiten-Miliz Hisbollah. Vertreter der Hisbollah kritisierten das Abkommen. Die pro-iranische Miliz spricht sich gegen jegliche Verhandlungen mit Israel aus, setzt auf den bewaffneten Kampf gegen die Besatzung.
5: Gratis ins Schwimmbad, das können Kinder und Jugendliche unter 16 Jahren jetzt die ganzen Sommerferien hindurch im Freibad Ziegenhain im nordhessischen Schwalmstadt. Ermöglicht wird das von einem Spender, der selbst in Schwalmstadt wohnt. Das waren die Nachrichten. Das Wetter, heute Nacht ist es sehr warm mit Tiefstwerten zwischen 26 und 18 Grad. Morgen erreicht die Hitzewelle ihren Höhepunkt mit maximal 36 bis 41 Grad. Dazu viel Sonne und örtlich auch mal teils kräftige Schauer und Gewitter. Und auch am Sonntag neben Sonne einzelne Schauer und Gewitter mit Unwettergefahr, maximal 31 bis 39 Grad, 23.03 Uhr.
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9: Herzlich willkommen, schön, dass Sie wieder dabei sind. Nils Kaiser begrüßt einen Gast und das ist heute Lars Reichow. Herzlich willkommen.
10: Hallo, herzlich willkommen.
9: Herr Reichow, bei unserer Sendung ist es üblich, wenn sie im Internet oder in den Zeitungen angekündigt wird, dass man hinter den Namen des Gastes eine Berufsbezeichnung schreibt oder eine Tätigkeit. Bei Ihnen fällt mir das nicht so leicht. Sie sind so multifunktional. Sie machen so vieles. Also ich gebe nur mal eine kleine Auswahl zum Besten. Ich hole mal meinen Zettel hervor. Sie sind Entertainer, Fernsehmoderator, Radiomoderator, Büttenredner, Pianist, Komponist, Autor, Songschreiber, Sänger, Stand-up-Comedian, Schauspieler, Oberstufenlehrer und Klavierkabarettist. Gibt es dafür irgendwie einen Sammelbegriff?
10: Mensch. Ich bin vor allem Mensch. Nein, ich habe aber, das sind ja kleine Ausschnitte meiner Tätigkeiten seit jetzt bald ja über 30 Jahren. Und da gehört der Oberstufenlehrer ganz an den Anfang. Und dann bin ich da raus entflohen aus der Oberstufe und habe meine Lerngruppe in den Abend verlegt, sage ich immer. Aber das ist eine schöne Zeit gewesen, damals in der Schule auch übrigens noch eine schöne Zeit. Ich hatte im Referendariat so kleine Schüler, die sind sogar noch auf den Schoß gekrabbelt. Und dann habe ich meine ersten Stücke, die ich da geschrieben habe, die habe ich natürlich an den Schülern ausprobiert. Und ich werde nie vergessen, dass ich mal, die Schulstunde hieß das Stück. Und da habe ich dann am Schluss dieses 5-Minüters habe ich dann gerufen, Schule aus! Dann habe ich einen verzweifelten Lehrer gespielt. Und dann sind die Schüler, die kleinen Sextaner, sind alle zur Tür gerannt und wollten raus. Habe ich gesagt, Moment, wir sind noch nicht fertig. Ich wollte noch Unterricht machen. Also
9: klang auf jeden Fall glaubwürdig, was der da vorne gemacht hat.
10: Ja, genau. Haben sie geglaubt.
9: Die Hauptsache ist, glaube ich, seitdem der Klavierkabarettisten-Job, der Klaviator, unter diesem klavieristischen Sammelbegriff treten sie auf. Und das jetzt schon seit über 30 Jahren. Die 60, die haben sie jetzt schon ein bisschen hinter sich. 2024 gab es die Sendung zum 60. Geburtstag im WDR und da hat der Moderator gesagt, als der liebe Gott die Talente verteilt hat, hat er diesen Mann gut bedacht. Also seit über 30 Jahren auf Kleinkunstbühnen unterwegs. Wie hat sich die Kleinkunstszene, die Kabarettszene denn in dieser Zeit verändert?
10: Also das kann ich ja nur aus meinem kleinen Blickwinkel beurteilen. Ich habe früher mehr Kolleginnen und Kollegen getroffen. Wir haben öfter zusammengesessen bei Mixed-Shows. Also es gab ein bisschen mehr Möglichkeiten, glaube ich, noch, um sich zu treffen. Und das war eine schöne Zeit, weil wir da also wirklich wahnsinnig viel getrunken haben, geraucht haben und gequatscht haben, gelacht haben. Und das hat so ein bisschen, finde ich, jetzt nachgelassen. In der Eile der Termindichte ist mir das ein bisschen schade verloren gegangen, weil ich oft weiter muss und weil ich auch ehrlich gesagt nicht mehr jeden Abend dann zu einer unendlichen Party machen kann. Also das kann ich nicht mehr und das will ich auch nicht mehr.
9: Was sich auch verändert hat, wenn ich mir Ihre Programme angucke, Sie sind im Laufe der Jahre sehr viel politischer geworden.
10: Ja, das ist ein schleichender und auch ein unbewusster Prozess gewesen. Ich habe am Anfang Quatsch gemacht. Ich wollte Quatsch machen. Ich wollte das, was ich immer schon in der Schule angefangen hatte, im Studium weitergeführt hatte. Ich wollte Unsinn machen, also organisierten Unsinn. Und ich wollte Musik machen, unbedingt. Musik sollte dabei sein. Und dann habe ich aber im Laufe der Jahre festgestellt, je öfter man gefragt wird um eine Meinung, auch politische Haltung, desto mehr verfestigt sich das Ganze. Und irgendwann hat man das Gefühl, man sollte sich auch ungefragt äußern, also ohne von der Zeitung befragt zu werden oder von den Medien und einfach seine Haltung kundgeben, damit auch das Publikum weiß, wo ich stehe und dass es sich auch überlegen kann, ob es mir da folgen kann oder ob es einen anderen Standpunkt einnimmt.
9: Ungefragt hören wir jetzt einen politischen Song von Ihnen, denn den haben Sie mitgebracht als erste Wunschmusik. Hier ist Der Populist von Lars Reichow.

Er ist der Populist. 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

0: Türkische Großmaul Jair Bolsonaro, türkische Inflationskönig Recep Erdogan und sein Bruder im ungarischen Kleingeist Viktor Orban. Der größte Nichtsnutz von allen, verurteilter Betrüger, Vergewaltiger, Totengräber der Wahrheit, moralisch versifft, in alle Richtungen korrupt, der unverschämteste Immobilienarsch, seit es aufgenähte Ponylappen über gähnend leeren Stirnhüllen gibt. Fuck Trump! Und was machen wir in Deutschland? Was ist mit uns? Wir haben doch unsere Lektion gelernt. Also, so etwas wird bei uns nie wieder passieren. Oder?
1: Der Populist von Lars Reichow. Lars Reichow ist hier bei mir, Nils Kaiser im Studio, hat heute seine Lieblingsmusik mitgebracht und zur Vorstellung erstmal ein Song von ihm selbst, der so typisch ist für den Lars Reichow von heute. Ein politischer Song. Trump und das F-Wort macht es so richtig Spaß, auch mal so die Wut über einen Politiker, den man nicht mag, so rausschreien zu können?
2: Ich habe mich 2016 in der ersten Amtszeit sehr stark schon abgearbeitet an Trump. Ich habe einen Trump-Song gehabt, der wirklich nur ihm gewidmet war und ihn treffen sollte. Ich will jetzt eigentlich immer weniger über ihn sprechen und das ist mir im Grunde so rausgerutscht. Das habe ich so reingeschoben, weil wir natürlich auch immer bedenken müssen. Also das Phänomen des Populismus gab es immer oder gab es schon lange und wir sind jetzt eben an der Schwelle einer Verführbarkeit, die wieder ganz frisch erscheint, aber eigentlich uralt ist. Und das Phänomen Trump ist ein Beispiel. Es gibt aber auch andere Formen von Populismus oder von Autokratien. Das geht alles in dieselbe Richtung. Die Leute kommen an die Macht, so wie Orban, kommen an die Macht und irgendwann haben mit tollen Ideen und demokratischer Verwurzelung. Und dann merken sie, dass sie da dem Volk verpflichtet sind und irgendwann auch abtreten müssten. Und dann beginnen sie daran zu arbeiten, nie abtreten zu müssen. Und das haben wir bei Trump vielleicht in etwas abgeschwächter Form, weil er schon so alt und so debil ist. Aber das ist das Problem auch von Putin, von den Chinesen und so weiter. Also das kommt einem schon fast, also da kommt einem schon fast Mitleid auf in einem, wenn man sich das betrachtet, wie sehr diese Menschen am Ende. Ich erinnere an Gaddafi in der Kloake, der da im Straßengraben lag.
1: Das war, glaube ich, Hussein, Saddam Hussein.
2: Ne? Ach, Entschuldigung.
1: In dem genau. Erdloch.
2: Ja. Also das sind am Ende sehr schöne Bilder von Leuten, die wahnsinnig hoch aufgestiegen sind und sich für gottgleich hielten. Und am Ende sind sie in der Abflussrinne. Das finde ich ganz fair und gerecht von Gott auch.
1: Lars Reichow, Klavierkabarettist, der im Laufe von über 30 Jahren Karriere immer politischer geworden ist. Aber Sie kommen, Sie haben schon gesagt, eigentlich wirklich von der Musik her. Damit hat alles angefangen. Mhm. Und die Musik ist Ihnen ja auch in die Wiege gelegt worden. Musikalisches Elternhaus, beim Vater in der Jazzband mitgespielt. Und die erste bzw. die nächste Musik, die wir hören, die hat auch Ihr Vater Ihnen vermittelt. Eine lustige, spannende Geschichte. Erzählen Sie doch mal davon.
2: Also ich habe als Kind natürlich mitbekommen, meine Eltern waren ziemlich junge Eltern. Also meine Mutter war 19, als meine Schwester geboren wurde, 22, als ich kam. Also sind wirklich für heutige Verhältnisse fast schon minderjährige Eltern gewesen. Und wir waren also im Grunde auch Teil einer jungen Partygesellschaft. Wir wurden dann eben überall hingelegt und ich kann mich gut erinnern, dass wir bei uns zu Hause im ersten Stock hab ich mein Zimmer gehabt und unten im Keller wurden am Wochenende auch, egal wann, wurden große Partys gefeiert. Und dann hat mein Vater mit der Band selber Musik gemacht, also geprobt praktisch. In einem winzigen Keller wurde geraucht und getrunken, also auf engstem Raum. Das kann man sich heute überhaupt nicht mehr vorstellen. Und wir lagen oben im Bett, meine Schwester und ich. Und von unten kam Joe Cocker, Pardon Me, Sir, kam Spinning Wheel von Blood, Sweat and Tears in affenartiger Lautstärke, stieg das hoch zu uns in den Kinderschlaf, Vorschlaf. Und ich habe gedacht, das gefällt mir irgendwie. Diese Musik fand ich gut. Es ist mal ja meine Prägung. Wenn ich jetzt Rex Gildo gehört hätte, hätte ich den wahrscheinlich auch als vertraut empfunden. Aber ich bin im Nachhinein sehr froh, dass mein Vater so einen tollen, souligen Jazz-Geschmack hatte, so dass ich mich nicht mehr dafür schämen muss, sondern dass ich diese Titel heute noch gerne höre. Nicht nur aus Nostalgie, sondern weil sie einfach zu unglaublichen Evergreens der moderneren Musikgeschichte geworden sind.
1: Und diese Szene, der kleine Lars in seinem Zimmer im Einfamilienhaus in Mainz und aus dem Partykeller dringt die Musik auf. Die stellen wir jetzt mal nach mit Spinning Wheel von Blood, Sweat and Tears.

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1: Ja, das war nicht so gut, sagt er noch eine. Am Schluss war aber schon ganz gut. Ne? Am Schluss
2: die
1: noch
2: Blockflöten.
1: Die Ergänzung des Bläsersatzes durch die Blockflöten. Und der liebe Augustin, das hat der ganzen Sache noch so ein Wahnsinnstüpfelchen gegeben.
2: Ja, vielleicht auch hat mein Vater das noch für uns gespielt, damit wir dann auch einschlafen. Die Blockflöte war bei uns zu Hause eigentlich nicht so verhasst wie bei vielen anderen. Es gibt ja Familien, wo die Blockflöte als feindliches Instrument empfunden wird.
1: Vor allem von den Kindern.
2: Von den Kindern, aber auch von den Müttern und Vätern, die dann diese Töne hören mussten immer. Ne? Deswegen waren die ja interessiert daran, dass das irgendwann ins Feuer flog alles. Aber mein Vater hat sogar für Flöten arrangiert später mal in der Schule. Der war auch Lehrer und hat er für Flöten sehr gute moderne Sätze geschrieben.
1: Der hat die bekannte Mainzer Jazzband Bernd Reichow Jazzformation geleitet, ne? In der Sie auch dann mitgespielt haben als 16- oder 17-Jähriger an der Posaune. Frühe musikalische Prägung.
2: Ja, also wir waren sowieso durch großmütterlicherseits, großväterlicherseits. Mein Großvater ist leider schon sehr früh gestorben, den habe ich nicht mehr kennengelernt. Aber er war Kapellmeister und auch dann an der Schule später am Ratsgymnasium in Bielefeld. Und mein Onkel ist Geiger gewesen beim WDR, Abteilung Volksmusik, ja, geleitet. Meine Cousinen, Cousins spielen alle Klavier. Also wir haben überall, in jedem Haushalt stand ein Flügel oder ein Klavier und da wurde geübt und da wurde, das war eine Selbstverständlichkeit. Es gehörte ganz klar zum Konzept, dass alle Kinder auch fotografiert wurden, mal im kleinen Zustand, wenn man dann so ein paar Tönchen runterdrücken kann mit 2, 3 Jahren. Aber als ich dann angefangen habe mit 6, 7 Jahren, glaube ich, war das, da war das eine schöne Routine, einmal in der Woche.
1: Ja. Freiwillig oder gezwungenermaßen?
2: Nee, das war sicher freiwillig, aber es ist wie alles, was man auf viele Jahre hin betreibt. Natürlich gab es mal Phasen, wo man keine Lust hatte zu üben, wo ich auch nur so getan hatte, als ob ich übe. Nämlich, dass ich dann immer eine Tonleiter hoch und runter gespielt habe, aber dabei irgendein Bravo-Heftchen studiert habe. Oder ich habe später auch, mein Vater hat dann geraucht in diesem Jazzkeller, wo also alle Fotos von der Band und so weiter, da haben die auch geprobt. Und ich habe dann meine ersten Zigaretten, habe ich dann an seinen Stummeln, die Stummel seiner Zigaretten habe ich angezündet und nochmal gezogen. Es roch ja sowieso alles nach Zigaretten. Und da habe ich meine ersten Züge gemacht. Und das war schlecht, weil ich mich später umständlich davon trennen musste, erst von der Raucherei. Aber das sind alles so Erinnerungen, dass ich im dunklen Keller, aber das war jetzt nicht ein Wohnzimmer, wo ein Flügel stand, sondern im Keller stand das Klavier und es war wie so eine Gruft. Da musste man runter und deswegen hat man, also der Zauber der Musik hat sich da wirklich sehr umständlich entfaltet in diesem Keller.
1: Das heißt also, Sie haben nicht nur eine Jazzprägung, sondern auch schon früh klassische Musik selbst am Klavier gespielt. Mhm. Sie haben jetzt Mozart mitgebracht, Klaviersonate Opus 333, den ersten Satz, auch schon mal selber gespielt, bestimmt.
2: Ja, das war mein Examensstück.
1: Mhm. Ist es deshalb jetzt ein Programm oder ist es auch ein besonders schönes Stück?
2: Ich finde es ganz besonders toll. Ich fand sofort, als mir mein Lehrer das damals vorgespielt hat, fand ich die ersten 2 Takte fand ich schon interessant. Labadabadam, bam, bam. Das ist so ein ungewohnt verspielt, fand ich das, weil ich die Sonaten immer nur kannte als so geordnete Systeme. Und das hat etwas, finde ich, etwas Außergewöhnliches. Und ich habe diese Sonate, die hat mich wirklich im Studium begleitet, die hat mich auch nach dem Studium begleitet und ich habe sie gestern auch, jetzt nicht in Vorbereitung auf diese Sendung, ich wusste ja, dass ich sie nicht selber spielen muss, aber ich habe sie gestern nochmal durchgespielt und das Erstaunliche ist ja, wenn man diese Stücke, an denen man so viel gearbeitet hat, wenn man die nochmal sich vorholt, das ist das Wunder der klassischen Musik, dass es gibt immer wieder die schweren Stellen von damals, die vielleicht auch noch nicht, immer noch nicht klappen, aber es gibt auch diese eingespielten, das Langzeitgedächtnis der Finger und das ist unfassbar, wie die Finger nach 20, 30 Jahren noch wissen, dass sie da drüber gehen müssen, der dritte über den fünften und so weiter. Also das ist...
1: Es dauert immer einen Moment, ne?
2: Ja, genau.
1: Bis die Erinnerung wieder
2: ja,
1: da ist.
2: Ja.
1: Ja, ein Phänomen. Wir hören jetzt den ersten Satz, den Anfang vom ersten Satz der Klaviersonate Opus 333 von Wolfgang Amadeus Mozart. Es spielt Friedrich Gulda.

0: Ja, wir hören Mozart, Klaviersonate Opus 333 mit Friedrich Gulder. Und Friedrich Gulder spielt alle Wiederholungen mit. Deswegen blenden wir jetzt doch mal aus, damit wir auch noch ein bisschen über die Musik reden können und auch noch mehr Musik spielen können, die Lars Reichow mitgebracht hat. Friedrich Gulder, der spielt den Mozart ja nicht so süßlich. Es ist eher so ein bisschen herber, durchdachter Mozart. Wie würde es klingen, wenn Lars Reichow die Sonate spielt?
1: Ich bin da geprägt von meinem Lehrer damals, und das war ein wahnsinnig blutiger, emotional hochgradig engagierter Lehrer, der so eine romantische Sonate daraus gemacht hat. Und zwar im Grunde an jeder Ecke eine Überraschung eingebaut. Und also keine Trägheit war da drin, sondern eher so ein ungestümes, eine Wahnwelle, die da vor sich her wogte. Und ich weiß noch genau, dieser Lehrer, Karl-Heinz Möller-Rehm hieß der, der hat wirklich so wie ein musikalisches Tier, hat er schwitzend uns unterrichtet damals an der Uni. Und das war ein Erlebnis, diesen Mann zu sehen, wie er uns das zeigte und wie er schrie, wenn wir spielten und sagten, jetzt, ja! Und dann auch ein bisschen getrunken vorher immer. Und es war einfach ein Gesamtkunstwerk. Also Karl-Heinz Möller-Rehm werde ich nie vergessen. Das ist ein wundervoller Mensch gewesen.
0: Und hat seine Spuren hinterlassen, denn Sie sind ja ein sehr guter Klavierspieler geworden, wenn ich das mal so sagen darf.
1: Wir waren auch sehr geprägt, also ich habe später natürlich auch fleißig geübt an der Uni, aber wir waren sehr geprägt als Kinder durch unsere Großmutter. Da waren wir immer in Bielefeld, und da haben wir immer, wenn wir im Weihnachtsurlaub, Ostern, Sommer manchmal auch, wenn wir da waren, bekamen wir immer Unterricht von einer auch sehr guten Lehrerin, Emily Höke hieß die. Die war auch ein Wunder. Also die hatte eine vollkommen gekrümmte Wirbelsäule, weil sie 60 Schüler in der Woche unterrichtete, aber wirklich toll unterrichtete. Und die hatte, dadurch, dass sie immer links neben dem Schüler saß, unten, ne, in den Bässen, da hatte sie ein vollkommen krummes Rückgrat, weil sie dann immer so rüberragte und ein paar Sachen andeutete. Und das hat sich im Laufe der Jahre, die hat bis in die 90er, in ihre 90er Jahre unterrichtet.
0: Hätte sie mal die Seite wechseln sollen. Ne?
1: Genau.
0: So, wann kam denn die Lust am Klavier, sich auch mal selber was auszudenken? Denn sie spielen ja nicht nur hochvirtuos Klavier, sondern komponieren auch ganz tolle Sachen. Ich weiß noch, als ich sie zum ersten Mal gesehen habe, 1994, hat mich am meisten beeindruckt, diese Kreativität am Klavier, diese Tastenakrobatik. Nicht einfach einen Song begleiten, sondern das Klavier zum Geräuschinstrument machen. Sie haben da ein Stück gespielt, da haben Sie die Klaviertastatur behandelt, als wäre sie eine Computertastatur. Man hat das verstanden. Sie machen Soundtracks mit dem Klavier, während Sie dazu Geschichten erzählen, und es kommen tausende von Zitaten. Woher kommt diese Lust am Klavier, so kreativ, virtuos, verrückt zu spielen?
1: Ich vermute mal, das kam aus dieser Beschäftigung mit Richard Wagner und meinen Bayreuth-Experimenten. Ich hatte das Glück, einen Mitschüler zu haben, der sich sehr gut auskannte mit klassischer Musik und auch mit Wagner. Und da haben wir uns hingesetzt und haben die Wagner-Opern durchgehört, Woche für Woche. Er hat mir das erklärt. Wir haben die Motive, diese unfassbar geniale Motivstruktur rausgearbeitet. Und dann sind wir auch noch nach Bayreuth gefahren später. Und das war so unfassbar, als wir dann von unserem Plattenstudium davor saßen und dieses Orchester im Graben abgedeckelt und dann auf der Bühne und dann drückte diese Musik. Und ich weiß noch, wie an manchen Stellen, das geht ja jedem so bis heute, dass ich einfach gedacht habe, ich muss gleich zerfließen, ich muss weinen, ich muss vor Glück und vor Ergriffenheit. Also das hat mich sehr, sehr schwer beeindruckt. Und ich wollte jetzt nicht Klein Wagner machen am Kabarettflügel, sondern ich wollte diese Technik, diese Motivtechnik reinholen, und zwar wie ein Comic behandeln. Dass ich sage, naja, ich brauche jetzt eine offene Tür, da mache ich einen Dominant-Septakkord nach oben. Einfaches, doofes Beispiel. Aber ich mache natürlich auch jedes Klopfgeräusch, mache ich mit einer

0: Rufterz oder mit dem Kuckuck oder alles, was spannend war, mit einem übermäßigen Dreiklang, wabernde Akkorde und so weiter. Und dann natürlich auch hymnische Siegfried und Schwertmotive kamen da auch so ein bisschen abgewandelt drin vor. Also ich wollte das unbedingt in die Kleinkunst. Ich wollte dieses riesig Große aus Bayreuth, wollte ich auf dem kleinen Bühnlein widerspiegeln. Und dadurch entsteht ja auch Komik, dass man so tut, als ob man im Konzertsaal ist, aber man ist eben auf der kleinen Bühne des Unterhauses in Mainz nur und entwickelt sich da langsam voran. Also das war eine ganz tolle Zeit. Ich weiß noch, jetzt, weil Sie auch sagten, Sie hätten das 1994 zum ersten Mal gesehen, ich weiß noch, wie die Fans aus der Musikbranche praktisch, die ganzen Klavierspieler, Instrumentalisten und so, wie die neugierig waren, auf diese Art mit der Musik zu spielen. Es hat sich im Laufe der Zeit gewandelt. Ich wollte jetzt auch nicht ein Fachkabarettist bleiben. Ich wollte auch in die Breite gehen. Ich wollte in die Songs gehen. Aber das ist der Anfang, kleine Spielereien. Und mein allererstes Lied, wenn ich das noch zum Schluss sagen darf, mein allererstes Lied habe ich geschrieben für meine Oma, weil wir da eben immer hingefahren sind, als aus Dankbarkeit zum 70., 75. Geburtstag, glaube ich, war das, habe ich geschrieben, ein Lied, wo die Enkel im Refrain vorkamen und die Oma kommt an den Parkplatz und wir fallen ihr entgegen und so weiter. Also das war mein erstes Lied für sie. Und danach kamen dann andere persönliche im Umfeld und dann irgendwann das erste Lied für die Öffentlichkeit praktisch. Das ist ein schleichender Prozess gewesen.
1: Lars Reichow, Sie haben erzählt von den Verwandten, die Einfluss genommen haben auf Ihren Musikgeschmack. Oma, Vater, Lehrer vielleicht auch. Jetzt kommen wir mal zu den eigenen Kindern. Die sind jetzt so in den 20ern und feiern jetzt bei Ihnen wilde Partys. Und bei der Gelegenheit lernen Sie auch schöne Musik kennen, zum Beispiel die, die Sie als Nächste mitgebracht haben.
0: Ja, also mit den Partys bei uns haben wir ein paar Experimente gemacht mit den Kindern. Die haben es auch unterschiedlich geschickt gelöst. Zuletzt jetzt, mein Sohn hat diese Party gefeiert und ich habe das genossen. Wir haben da bis 5:30 die Beschallung gehabt, die volle Beschallung zu Hause. Meine Frau und ich, wir waren oben, haben da in den Betten gekauert, während die jungen Leute unten gefeiert haben. Und ich werde nicht vergessen, wie um 3:30, glaube ich, morgens, als ich dachte, das geht ja nie zu Ende, fantastisch, die Polizei kam nicht, tauchte dieser Song auf, den wir jetzt hören, von Lola Young, Messi. Und ich habe die ganze Partygesellschaft da unten im Hof so wogen sehen und habe gedacht, ach, wie schön, wie glücklich diese jungen Menschen da vor sich hin wabern.
1: Das versuchen wir jetzt auch. Messi mit Lola Young.

0: Messi mit Lola Young und ich glaube nicht nur die Kinder von Lars Reichow haben einen guten Geschmack mit diesem Titel bewiesen, denn der hat auch einen Grammy bekommen, 2025 Best Pop Solo Performance von Lola Young. Eine rauchige Stimme irgendwo zwischen Janis Joplin und Amy Winehouse.
1: Ja, es ist eine interessante Frau, die aber auch, glaube ich, psychische Probleme hat. Und es sind ja oft diese Grenzgänger, die besonders schillernd und besonders einflussreich dann sind auf diese Generation auch. Und in diesem Fall ist der Titel Messi, da schloss sich eben der Bogen. Am nächsten Tag haben sie auch alle ganz schön aufgeräumt.
0: Wie schön. War das bei den wilden Partys früher auch schon so, bei den Eltern?
1: Ich weiß noch, meine Eltern waren mal in Urlaub, da habe ich eine Party gefeiert zu Hause und da bin ich aufgewacht und wusste erst gar nicht, wo ich bin, in welchem Haus. Also wir waren sehr experimentierfreudig und haben da auch mit hochprozentigen, ich hatte mal eine Phase, da wollte ich den größten Prozentsatz, den höchsten alkoholischen Prozentsatz ausprobieren und das hatte verheerende Folgen, weil wir immer mit so Blackouts dann gearbeitet haben und also schade um die ganzen Zellen.
0: Wir kommen jetzt mal zur Gegenwart. Lars Reichow ist ein immer politischerer Kabarettist geworden und Sie sind auch engagiert. Seit 2022 setzen Sie sich ein für die Ukraine. Sie sammeln Spenden, machen Spendenaufrufe bei Ihren Konzerten und ich denke, dieses Engagement geht auch noch ein ganzes Stück weiter. Wie ist es dazu gekommen?
1: Ganz einfach, im Jahre 2022 sprach mich Mariana Bojko-Kemski, die jetzige Vorsitzende, damals noch nicht Vorsitzende vom ukrainischen Verein Mainz, an und fragte mich, ob ich irgendwas ihr helfen kann, mitmachen kann bei einer Aktion, wo es darum ging, Geld zu sammeln und einfach Leute zu versammeln, die sich solidarisch erklären für dieses Land. Und dann habe ich natürlich mich da auch, ich war ja schon damit beschäftigt aus den Nachrichten, aber dann habe ich die Ukrainer kennengelernt aus Mainz, aus der Umgebung, immer mehr und immer tolle Leute und auch sehr bodenständige Menschen, die schon länger in Deutschland lebten, die geflohen waren, dann irgendwann 2014 schon durch den Donbasskrieg und so weiter. Und wir haben Veranstaltungen begonnen. Ich habe mir ausgedacht, eine Veranstaltungsreihe Mainz versteht die Ukraine und hilft. Im Grunde die Vorwegnahme dessen, was dann passieren sollte. Und dann haben wir angefangen, diese großen Veranstaltungen im Schloss, im Staatstheater zu füllen mit ukrainischen Künstlerinnen und Künstlern, aber auch mit Deutschen, mit Journalisten, mit Fachbeiträgen, also mit Historikern zum Beispiel. Und je mehr ich darüber erfahren habe, desto engagierter wurde ich. Und vor allem habe ich gemerkt, das ist kein Bittstellverhältnis. Die Ukrainer sind kein Volk, das sagt, ach, hast du mal Geld, ich habe Hunger, sondern es ist ein großes Glück für uns Deutsche, dass wir diesen Ukrainern helfen können. Es ist für uns ein Glück. Und das empfinde ich so. Es ist kein Verschleiß. Es ist keine Arbeit. Es ist ein großes Vergnügen. Es macht mich stolz natürlich, aber vor allem bewundere ich dieses Volk für seine Standfestigkeit, für seine Stärke, so lange diesem furchtbaren Mörderregime aus Russland standzuhalten und jetzt auch langsam die Überhand zu gewinnen. Also das ist mein Eindruck aus den letzten Monaten. Die Ukrainer haben sich so gut vernetzt. Die sind auch mit der strategischen Partnerschaft mit Merz, das hat mir sehr gut gefallen, dass man jetzt auch zusammen Waffen produziert und dadurch immer geschickter sind, viel intelligenter in ihrer Strategie. Also dass wir da erleben, wie das Volk der Ukraine am Ende sich durchsetzen wird und seine Eigenständigkeit behalten wird. Das ist mein Wunsch und dafür arbeite ich.
0: Sie haben jetzt auch ein Stück ukrainische Musik mitgebracht von dem Komponisten Miroslav Skorik. Das Stück wird auch sehr oft und gerne bei Benefizkonzerten für die Ukraine gespielt und es trägt den schlichten Titel Melodie.

0: Die Melodie von dem ukrainischen Komponisten Miroslav Skorik, gespielt von Raul Arias an der Violine und Hilario Segovia Badia am Klavier. Ursprünglich eine Filmmusik, 1982 komponiert für einen sowjetischen Kriegsfilm, der dann der Zensur zum Opfer gefallen ist. Gewünscht und mitgebracht von Lars Reichow, der sich auch für die Ukraine engagiert, zu Spendenaufruf bei seinen Konzerten und auch darüber hinaus. Und auch sonst, Herr Reichow, sind Sie sehr engagiert in Ihren neueren Programmen. Boomerland heißt das aktuelle Programm und auch darin rufen Sie das Publikum auf, nämlich zur Transformation. Was meinen Sie damit? Sie schreiben, Transformation macht Spaß.
1: Naja, das ist für mich ein schönes Wort für das, was vor uns liegt. Also wir brauchen eine große Veränderung. Wir müssen die Demokratie erneuern, festigen. Wir müssen unsere Welt retten. Und das ist ein sehr großer Begriff. Deswegen fangen wir an mit einer emissionsfreien Wirtschaft und dem Versuch, dass wir umstellen aus dem Verbrennerzeitalter in ein Zeitalter der regenerativen Energiequellen. Ganz einfach und nicht ganz einfach in der Umsetzung, aber einfach zu denken, finde ich. Und ich beschäftige mich da sehr gerne mit, dass ich selbst auch mich persönlich da verändere. Und ich habe einen großen Wunsch an meine Generation, die Leute, die jetzt auf dem Höhepunkt ihrer beruflichen Tätigkeit sind, auch ein tolles Netzwerk haben, dass die sich doch möglicherweise dafür einsetzen können, diese Transformation mitzugestalten und sich nicht etwa jetzt herausziehen und sagen, ach, ich habe jetzt gearbeitet, ich mache mir jetzt noch ein paar schöne Jahre auf Kreuzfahrtschiffen und auf einsamen Inseln und ich gucke noch mal vorbei auf den ganzen Riffs und Korallenstationen und lass das nochmal da mit dem Tauchlehrgang an mir vorübergehen und dann ist das eh ausgebleicht und kaputt und dann verabschiedet man sich so von der Welt. Wir sind die größten Profiteure unserer friedlichen und sehr, sehr reichen Zeit, sehr wohlhabenden Zeit gewesen und ich finde, wir haben jetzt die Verpflichtung am Ende auch uns darum zu kümmern, dass diese Erde für unsere Kinder und für unsere Enkel so wieder hergestellt wird, wie wir sie vorgefunden haben. Ganz einfach.
0: Deshalb heißt das Lied, das Sie jetzt zum Abschluss mitgebracht haben, auch Wer von euch? Wer von euch macht das? Wer von euch übernimmt den Job? Oder wer macht diese Transformation bitte schön mit? Und das Besondere an dem Lied oder an der Aufnahme, die wir hören, ist, wir hören mal Lars Reichow nicht solo, sondern mit einem ganzen Streicherorchester, dem Stuttgarter Kammerorchester. Wie ist es zu dieser Aufnahme gekommen? Und wer hat den Streichersatz geschrieben? Wahrscheinlich wieder Sie selbst, oder?
1: Nein, den Streichersatz hat ein Profi geschrieben aus Rüsselsheim. Und das ein Arrangement, das wir brauchten natürlich, um das zusammenzufügen. Das Stuttgarter Kammerorchester hat mich angefragt, ob wir einen gemeinsamen Abend machen, Greatest Clicks in Stuttgart in der Liederhalle und damit auch ein bisschen auf Tournee gehen. Und das ist eine wunderschöne Kooperation geworden, weil ich natürlich immer neugierig bin. Sie haben vorhin erwähnt, die vielen Dinge, die ich gerne unterschiedlich gemacht habe in meinem Leben. Und dazu gehört auch, dass ich Symphonieorchester, Big Bands und Schauspielerei und so weiter, das macht mich alles neugierig. Ich bin Zwilling, vielleicht liegt es auch daran. Und ich möchte da auch mit diesen Musikern, das war so unglaublich ergreifend auch, wie die da auf der Bühne hin und her wogen. Dieses Kammerorchester sind ja 18, 20 Leute, glaube ich, maximal. Und dann zu sehen, wie sie mich begleiten, zu hören, das war natürlich eine ganz große Ehre. Das sind alles Weltklasse-Musiker und ich durfte da mit denen mein Lied spielen. Also es war ein ganz großer Moment und gleichzeitig auch nochmal eine Verstärkung des Inhaltes, wenn man dann sagt, ach, guck mal, ich bin nicht ganz allein, ich bin schon mit mehreren auf der Bühne und sende dann noch aus diese Botschaft, wer von euch da draußen macht mit, Klammer auf, bei der Transformation, bei der Rettung der Ukraine, bei allem, was gut ist, alles, was positiv ist, wer hat Lust auf Zukunft? Wer hat Lust auf Hoffnung? Und das ist im Grunde der Inhalt dieses Liedes.
0: Also wer von euch, fragen jetzt noch Lars Reiche und das Stuttgarter Kammerorchester. Nils Kaiser sagt schon einmal Tschüss für heute und Lars Reiche, vielen Dank, dass Sie hier heute waren.
1: Ich danke auch. Vielen Dank.

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1: Um 0 Uhr mit Christoph Haas. Trotz Waffenruhe haben die USA Ziele im Iran angegriffen, nach eigenen Angaben als Vergeltung. Wie das US-Regionalkommando mitteilt, wurden bei den Angriffen iranische Raketen- und Drohnenlager ins Visier genommen, sowie Radaranlagen an der Küste. US-Präsident Trump hatte vorher dem Iran vorgeworfen, einen Frachter in der Straße von Hormuz angegriffen zu haben. Trump droht der EU mit neuen Zöllen. Hintergrund ist der Streit über Digitalsteuern, die amerikanische Konzerne wie Google oder Apple treffen würden. Aus der Nachrichtenredaktion Gisela Former.
2: Jedes europäische Land, das eine Digitalsteuer für Internetkonzerne einführe, werde sofort mit einem Zoll von 100% auf Waren mit Ziel USA belegt, schrieb Trump in seinem Online-Dienst. Dann würden jegliche Handelsabkommen außer Kraft gesetzt. Die EU-Kommission wies Trumps neue Drohungen als ungerechtfertigt zurück. Erst am Donnerstag hatten die EU-Mitgliedstaaten abschließend das Handelsabkommen mit den USA gebilligt. Es legt Zölle von 15% auf die meisten EU-Exporte in die USA fest.
1: Der Freitag war so heiß wie noch nie seit Beginn der Wetteraufzeichnung in Deutschland. Das hat der Deutsche Wetterdienst mitgeteilt. Am heißesten war es in Saarbrücken mit 41,3 Grad. Die Hitze hat auch Hessen im Griff, aus der Nachrichtenredaktion Katja Neumeister.
3: In den Kliniken in Hessen gibt es mehr Notfälle, etwa weil Menschen wegen Dehydrierung behandelt werden müssen. Das melden das Uniklinikum Gießen und Marburg und auch die Frankfurter Uniklinik. Wegen der Hitze fallen auch viele Veranstaltungen aus. Bei den Brüder-Grimm-Festspielen in Hanau finden einige Aufführungen nicht statt. In Darmstadt ist ein Sportfest abgesagt worden und in Frankfurt wird der Ironman am Sonntag verkürzt.
1: In Stadt und Kreis Offenbach droht ein Wassernotstand. Wegen des hohen Wasserverbrauchs aktuell sind die Förderkapazitäten des Wasserversorgers ZWO massiv überlastet und können den Verbrauch nicht mehr decken. Die Behörden warnen, sollte der Verbrauch am Wochenende weiter so hoch bleiben, drohten Engpässe bis hin zum kurzfristigen Ausfall der Wasserversorgung. Bei der Fußball-Weltmeisterschaft steht Frankreich als Gruppensieger in der K.O.-Runde. Der Vize-Weltmeister setzte sich deutlich gegen Norwegen durch. ARD-WM-Reporter Michael Küster.
4: Gegen die zweite Garnitur von Norwegen gab es am Abend ein 4:1. Mann des Spiels war Ousmane Dembélé von Paris Saint-Germain mit 3 Treffern. Im Parallelspiel sicherte sich der Senegal mit einem 5:0 über den Irak den 3. Platz.
1: Und das Wetter, heute Nacht sehr warm mit Tiefstwerten zwischen 26 und 18 Grad und am Tag erreicht die Hitzewelle ihren Höhepunkt mit maximal 36 bis 41 Grad. Dazu viel Sonne und örtlich auch mal teils kräftige Schauer und Gewitter. Und auch am Sonntag Gewitter mit Unwettergefahr. Es ist 0:03 Uhr.
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6: Mit Constanze Fennel und in den ersten beiden Stunden heute mit Aufnahmen aus den Archiven des SWR. Schön, dass Sie zuhören. Wir starten mit Robert Schumann. Fast schon eine kleine Symphonie sind seine Ouvertüre, Scherzo und Finale Opus 52. Und all das spielt jetzt für uns das SWR-Sinfonieorchester Baden-Baden und Freiburg unter Hans Zender. Kommen Sie gut durch die Nacht.

Ouvertüre, Scherzo und Finale Opus 52 von Robert Schumann, hier in einer Aufnahme mit dem Symphonieorchester Baden-Baden und Freiburg unter Hans Zender. Weiter geht's mit dem Romantiker E.T.A. Hoffmann. Ein vielseitiger Künstler und Universalgenie. Er war Schriftsteller, Maler, Zeichner, Musikkritiker, Theaterdirektor, Jurist, aber auch Komponist. Von allen Künsten galt ihm die Musik als romantischste und damit als die höchste. Und so hat uns E.T.A. Hoffmann nicht nur den Sandmann hinterlassen, sondern auch 70 Kompositionen. Hier kommt eine davon, das Grand Trio in E-Dur, gespielt vom Beethoven-Trio Ravensburg.

Das Beethoven-Trio Ravensburg interpretierte das Grand Trio für Violine, Violoncello und Klavier in E-Dur von E.T.A. Hoffmann. Als nächstes spielt das SWR-Sinfonieorchester Baden-Baden und Freiburg für uns prächtige Tanzmusik, eine viersätzige Ballettsuite aus Jean-Philippe Rameaus Castor et Pollux. Tatsächlich eins der meistgespielten Bühnenstücke des 18. Jahrhunderts. Die Leitung hat Sylvain Cambrelin.

viel gespielt im 18. Jahrhundert und jetzt hier im ARD-Nachtkonzert, präsentiert von BR Klassik. Das war eine Ballettsuite aus Jean-Philippe Rameaus Oper Castor et Pollux. Sylvain Cambrelin stand am Pult des SWR-Sinfonieorchesters Baden-Baden und Freiburg. Kurz nach eins ist es und die nächste Musik, die führt uns nach Spanien, etwa 50 Kilometer nördlich von Madrid. Dort liegt der größte Renaissance-Bau der Welt, El Escorial. In diesem monumentalen Klosterschloss hat Padre Antonio Soler gewirkt und vergleichsweise ziemlich filigrane Klaviermusik komponiert.

Die Pianistin Marie-Louise Hinrichs hat diese Sonate in S-Dur von Antonio Soler gespielt, hier im ARD-Nachtkonzert, präsentiert von BR Klassik. Gleich 13:15 ist es. Geistliche Musik von Franz Schubert steht jetzt auf dem Programm. Seine deutsche Messe mit dem Anhang »Das Gebet des Herrn« hören wir hier in einer Aufnahme mit dem Südfunkchor Stuttgart unter Rupert Huber.

Franz Schuberts Deutsche Messe mit dem Anhang »Das Gebet des Herrn«, hier gesungen vom Südfunkchor Stuttgart unter Rupert Huber. Weiter geht's mit Musik aus Mannheim, denn dort war im 18. Jahrhundert jener berühmte Hof, dessen Strahlen der Sonne

Reich, ganz Deutschland, nein, ganz Europa erhellen. Das schrieb Leopold Mozart. Schon im Alter von gerade mal 10 Jahren hat Peter von Winter in der Mannheimer Hofkapelle mitgespielt und von der Pike auf gelernt. Das hier ist Musik von ihm. Ein Klarinettenkonzert in S-Dur mit Dieter Klöcker als Solist und dem Südwestdeutschen Kammerorchester Pforzheim unter Johannes Mösus.

Dieter Klöcker war der Solist in diesem Klarinettenkonzert in S-Dur von Peter von Winter und er wurde hier begleitet vom Südwestdeutschen Kammerorchester Pforzheim unter Johannes Mösus. Kurz vor 2 Uhr ist es, kommen Sie gut durch die Nacht, hier mit der Cellistin Sol Gabetta.